0: hat, sprechen wir in dieser Sendung. Hallo, Marc Aurel.
1: Hallo Simone.
0: Schön, dass du da bist. Bevor wir über den Unfall sprechen, interessiert mich noch dein Name. Da wirst du ganz bestimmt oft danach gefragt, den gibt's nämlich nicht so häufig. Es gab einen römischen Kaiser, der so hieß. Wie sind deine Eltern auf den Gedanken gekommen, dir diesen Namen zu geben?
1: Genau. Ich glaube, meine Eltern wussten gar nicht, dass das ein Kaiser war. Und zwar war das so, so hat es mir meine Mama jedenfalls erzählt. Sie kannte zwei Jungs, die waren zufälligerweise Brüder. Der eine hieß Marc, der andere Aurel. Und sie dachte sich, ach schön, das mache ich zusammen. Und dann ist Marc Aurel rausgekommen.
0: Mhm, schön. Ein besonderer Name für einen besonderen Menschen.
1: Danke.
0: Du warst 22, als der Unfall passierte. Wie sah dein Leben vorher aus? Erzähl mal.
1: Also mein Leben war immer so ein Hin- und Her-Schwanken. Ich bin christlich aufgewachsen. Meine Eltern haben mir probiert, den Glauben nahezubringen, den Glauben beizubringen und auch so dieses Persönliche mit reinzubringen, zu sagen, hey, es ist wichtig, eine persönliche Beziehung zu Jesus zu haben. Und das war so ein ganz großer Pfeiler, aber dann auch der andere Pfeiler. Ich will was ausprobieren im Leben. Ich will das Leben auskosten. Ich will das Leben leben. Und ich hatte dann oft so diesen Gedanken, naja, als Christ, da kann ich das Leben nicht richtig leben. Dann gibt es Regeln, an die man sich halten muss. Dann soll man auf andere achten, Nächstenliebe und dieses ganze Gedönst. Und ich dachte mir, als ich dann auszog, jetzt habe ich die Möglichkeit, das mal anders zu machen. Und das war so eine Zeit, wo ich ganz viel ausprobiert habe, wo ich mein Leben, ich würde sagen, relativ wild gelebt habe. Genossen würde man vielleicht sagen. Aber es war kein Genießen, es war eigentlich ein Kaputtmachen. Und habe dann aber gemerkt, das war dann die Zeit kurz vor dem Unfall, es muss doch irgendwie auch noch mehr geben. Und ich habe in mir, in meinem Herzen mal wieder so gespürt, okay, ich glaube, dass Gott will, dass ich Theologie studiere und dass ich Pastor werde. Aber auf der anderen Seite sagte ich mir, ja, schön und gut, dass Gott das will, es war so ein Drängen, aber ich will eigentlich nicht so spießig leben. Ich habe da keine Lust drauf, da irgendwie in der Kirche mal rumzustehen, irgendwas zu predigen, da voll auf heilig zu machen und alles drum und dran und vielleicht noch mit Anzug die ganze Zeit rumzulaufen. Ich habe mir dann die Horrorszenarien ausgemalt. Aber ich habe gemerkt, dass dieser Drang trotzdem ganz stark da war immer wieder. Und ich habe dann erstmal ein FSJ eingeschoben, weil ich wollte nicht Theologie studieren, wollte aber auch nichts anderes jetzt anfangen. Und nach dem FSJ habe ich dann gesagt, okay Gott, wenn es jetzt unbedingt sein muss, dann fange ich jetzt an mit dem Studium. Und immer, wenn mich irgendjemand gefragt habe, was ich machen möchte, dann habe ich gesagt, na mal schauen. Also ich wollte mich da nicht festlegen, aber habe gemerkt, dieses Drängen, okay, dem werde ich jetzt erstmal nachgehen. Das war die Zeit vor dem Unfall.
0: Und es war aber schon so, dass du da auf Theologie zugesteuert bist.
1: Ich hatte schon angefangen mit dem Studium, genau. Ich habe 2012 mit dem Studium begonnen, direkt nach meinem FSJ. Und 2013 war dann der Unfall. Das heißt, ich hatte ein Jahr im Studium.
0: Erzähl mal, wie war das, dieser Tag? An was erinnerst du dich noch? 4. Juli 2013 ist der Unfall passiert.
1: Es war Hammerwetter. Die Sonne schien, ich würde sagen sogar blauer Himmel, aber da müsste ich mit meiner Fantasie jetzt spielen. Aber war es bestimmt. Es war richtig warm und ich hatte an dem Tag gerade meine Griechischprüfung bestanden, die mündliche. Und dann dachte ich mir, das ist ein Tag zum Feiern, jetzt nochmal ein bisschen was mit Freunden machen. Und ich hatte Freunde eingeladen zum Skatspielen. Und vorher wollten wir aber noch eine Runde mit dem Motorrad drehen. Der eine hatte auch ein Motorrad und brachte den anderen auf dem Motorrad mit. Und dann haben wir einen kleinen Ausflug gemacht mit den Motorrädern, waren unterwegs und wollten dann nochmal tanken fahren. Da haben wir dann den anderen Freund abgeladen und sind zu zweit gefahren. Ich mit meiner Maschine und mein anderer Freund mit seiner anderen Maschine. Und dann eben losgefahren in den nächsten Ort, also übernächsten Ort kann man eigentlich sagen. Und dann erinnere ich mich noch daran, wie wir rausgefahren sind aus Grabo, so hieß dieses, ich glaube so ein Dorf, so hieß das Dorf. Und wie wir uns schon so ein bisschen auch gemessen haben mit den Maschinen. Welche Maschine ist schneller, welche beschleunigt schneller. Und meine letzte Erinnerung ist, wie ich an meinem Freund vorbeizog mit der Maschine. Und alles andere sind dann Erzählungen von ihm.
0: Was hat er dir erzählt? Was ist dann passiert?
1: Er hat mir erzählt, dass ich relativ schnell Abstand zu ihm gewonnen habe und dann ein bisschen später, es war nicht die nächste Kurve, ich glaube die übernächste Kurve, die ich dann genommen habe, die bin ich reingefahren, das war eine Rechtskurve, wo es aber auf der anderen Seite auch nochmal eine Abbiegerspur gab, also eine ziemlich breite Straße dadurch. Und ich bin rechts um die Kurve gefahren und er hat dann gesehen, wie ein Autofahrer mir auf meiner Spur entgegenkam, das heißt, er ist die Kurve geschnitten. Und dadurch, dass er die Kurve geschnitten hat, ich wahrscheinlich auch schneller war und wenn man einmal drinnen liegt mit dem Motor in der Kurve, hat man eigentlich nur eine Chance. Man muss sich schnell wieder aufrichten, um dann eben geradeaus zu fahren und nicht um die Kurve weiter rum, um auszuweichen. Und das habe ich gemacht. Hab das Motorrad aufgerichtet, bin dann an dem Auto vorbeigefahren, auf der linken Seite, nicht auf der rechten, wie es normalerweise wäre. und bin dann später mit einem Verkehrsschild zusammengestoßen. Aber nur ich als Person. Das hat mein Kumpel nicht mehr gesehen, was passiert ist. Aber die Vermutung ist, dass ich wahrscheinlich vom Motorrad abgesprungen bin, direkt gegen das Verkehrsschild. Und das Motorrad ist weiter hinten dann gegen einen Baum gefahren, ohne mich. Mhm.
0: Furchtbar. Welche Verletzungen hast du gehabt?
1: Ja, ich lag dann erstmal dort im Straßengraben. War die ganze Zeit ansprechbar. Mein Freund kam dann zu mir, hat mir später erzählt, ich habe die ganze Zeit geschrien erstmal, mein Bein ist ab, mein Bein ist ab. Das war eine Verletzung. Also das Bein war nicht ab, aber der ganze Oberschenkel war zertrümmert. Und man muss sich das vorstellen, das ist ja ein Knochen, den wir da normalerweise haben. Und dieser Knochen bestand bei mir dann nur noch aus ganz vielen kleinen Splittern. Die hat man später dann aufgefädelt auf einen Nagel, damit dann wieder eine Art Knochen entsteht und auch zusammenwachsen kann. Das war eine Verletzung. Eine weitere Verletzung waren die Arme. Die linken Ober- und Unterarme waren beide gebrochen. Das waren offene Brüche, das heißt, die Knochen guckten raus. Dadurch natürlich auch Blutverletzungen. Und dann sind die Nerven kaputt gegangen. Also links vor allen Dingen die Nerven, die den Arm versorgen, die in der Wirbelsäule, also aus der Wirbelsäule rauskamen, die wurden rausgerissen aus der Wirbelsäule. Das kommt einer Querschnittslähmung gleich. Also ein Querschnittsgelähmter hat auch keine Nervenstränge mehr in der Wirbelsäule. Und genauso ist das bei mir mit dem linken Arm. Und dazu kamen dann natürlich noch Folgeverletzungen, wie dass eine Infektion drin war durch den einen offenen Bruch und dann das Fleisch abgetragen werden musste auf den Knochen immer weiter runter. Man dachte auch über eine Amputation nach, was Gott sei Dank, also wirklich Gott sei Dank, nicht gemacht werden musste. Aber es musste dann eben Fleisch transplantiert werden vom Bein hoch in den Arm und auch Haut da rausgenommen werden. Genau, sonst Kopfverletzungen waren natürlich auch da. Ich hatte Hirnblutungen. Ich hatte mir, an der Wange waren Knochen abgesplittert, war dann auch die Frage, wird er jetzt geistig behindert sein oder nicht, das konnte keiner am Anfang sagen. Ich hatte einen Halswirbelbruch, ich hatte einen Brustwirbelbruch und natürlich alles voller Prellungen. Die Lungen waren geprellt, also es war ein Kollateralschaden.
0: Also wenn man das so hört, denkt man, es ist ein Wunder, dass du überlebt hast, oder?
1: Ja. Also die Ärzte haben meiner Familie gesagt, meinen Angehörigen, falls er überleben sollte, wovon sie jetzt nicht unbedingt ausgegangen sind, die ersten Nächte, dann wird er nicht mehr der sein, der ist. Und es kann auch sein, dass er geistig behindert sein wird. Aber das waren die Anfangsprognosen. Weil er dann eben auch noch dazu kam, sie mussten mir natürlich unglaublich starke Medikamente geben. Ich wurde ins Koma gelegt. Und die Nieren haben das nicht mitgemacht. Und es war ständig die Frage, was ist mit den Nieren? Schaffen die es? Halten es die Nieren durch? Versagen die Nieren? Muss er an die Dialyse? Was sind noch für Folgeschädigungen da? Kallusbildung war für mich auch ein Riesenproblem. Das Kallusbildung bedeutet, wenn man sich etwas bricht, bildet der Körper selbstständig Knochen, um das wieder zusammenzuwachsen. Das hat mein Körper aber ganz viel gemacht. Und dadurch ist zum Beispiel mein Bizeps im linken Arm zum Knochen geworden, weil mein Körper daraus Knochen gemacht hat. Und das sind alles so eine Sachen, die dann eben da noch als Rattenschwanz mit dazu kamen. Genau, aber es ging die ersten Tage ums Leben, wo auch keiner sich festlegen wollte darauf, ob ich überlebe.
0: Wie war das, als du das erste Mal wach geworden bist? Was hast du wahrgenommen?
1: Es war ja ein Wachkoma, also es waren immer wieder so Wachzustände da, aber das, was ich mich so richtig erinnern kann, ist eben so der Gedanke, es geht nichts mehr. Also ich konnte meine Augen auf- und zumachen und mehr ging wirklich nicht. Es ging keine Kopfbewegung, weder die Arme noch die Finger konnte ich bewegen oder die Füße, es ging nichts. Das war so der erste Gedanke, oh Mist, was ist hier passiert? Es geht nichts mehr. Und das Zweite, was ich wahrgenommen habe, war meine Familie. Meine Freundin, die da war, meine Eltern, meine Großeltern, die am Bett mitstanden, die da waren. Das waren so die Sachen, die für mich real präsent waren. Und dann gab es aber auch ganz viele Sachen, die im Koma passiert sind. Also ich hatte komatöse Träume, habe Menschen gesehen, die nicht da waren, habe die ganze Zeit gedacht im Krankenhaus, mich will jemand umbringen. Es war ein Pfleger da, der sah aus wie ein Studienkollege von mir, also sah dem sehr ähnlich. Und in meiner Koma-Wahn habe ich gedacht, dass ich die Mutter von meinem Studienkollegen totgefahren habe und dass der plötzlich mich umbringen will. Und immer wenn der Pfleger was gemacht hat, eine Spritze gegeben hat, die Zähne geputzt, dachte ich ständig, der will mich umbringen. Und deswegen war das in dieser Zeit so unglaublich schwer zu sehen, ja, was ist jetzt wahr und was nicht. Deswegen ist die Frage auch ein bisschen schwer. Aber die Familie auf jeden Fall, die war wahrnehmbar. Und auch so dieses, es geht nichts mehr.
0: Also eine ganz schlimme Zeit, die du da erlebt hast. Und dann eben von einem Moment, du warst ja vorher fit wie ein Turnschuh und jetzt auf einmal konntest du gar nichts mehr oder so gut wie gar nichts mehr. Wie war das für dich?
1: Furchtbar. Also dieser Punkt. Also ich wusste ja nicht, wie es weitergeht, das muss man dazu sagen. Jetzt rückblickend sieht man das wieder anders. Aber dieser Punkt, zu denken, dass ich vielleicht nie wieder laufen kann, dass ich nicht mal ein Handyladekabel ins Handy stecken kann oder eine Steckdose irgendwas stecken kann, geschweige denn Sport zu machen. Ich habe sehr viel Sport gemacht. Oder Motorradfahren. Ich habe nächtelang vom Motorradfahren geträumt, dass ich das mache und tue. Das war für mich katastrophal. Und dann auch in den Träumen immer wieder erinnert zu werden. In den Träumen habe ich geträumt, wie ich das alles mache. Und das war für mich das Allerschlimmste. Zu wissen, das geht nicht mehr. Du wirst ab jetzt jemand sein, der eingeschränkt ist und der sein Leben nicht so leben kann, wie er will. Ich habe mich beschnitten gefühlt.
0: Gab es so einen Tiefpunkt für dich, wo du ganz am Ende warst?
1: Viele Tiefpunkte, kann man sagen. Aber es gab einen Tiefpunkt, wo ich mit Gott ins Hadern kam, ganz stark. Es war ständig ein Hin und Her zwischen Gott und mir. Irgendwie wollte ich, dass er da ist. Irgendwie wollte ich, dass er eingreift. Aber irgendwie habe ich es auch nicht gemerkt, auch nicht sehen können. Und ein Tiefpunkt war tatsächlich so ungefähr einen Monat nach dem Unfall. War ich immer noch im Krankenhaus auf der Normalstation. Und es war am 10. August, ich kann mich noch ganz genau daran erinnern, einen Tag vor meinem Geburtstag. Also ich sollte meinen 22. Geburtstag dann dort feiern im Krankenhaus. Und einen Tag vor meinem Geburtstag kam ein Arzt zu mir und sagte, Herr Nerlich, das an Ihrem rechten Bein, das sieht schlecht aus, das ist ein Bluterguss. Wir müssen das aufschneiden und müssen das Blut ablassen. An sich kein schlimmer Eingriff. Der ist in 10, 15 Minuten erledigt. Aber wenn man so viele OPs schon hinter sich hat, also ich weiß nicht genau, waren es 15, 16, 17, ich weiß es nicht, dann ist einfach jeder Eingriff eine absolute Katastrophe. Und ich bin innerlich zusammengebrochen und ich habe gesagt, das geht nicht. Ich kann nicht noch eine OP durchmachen. Ich halte das nicht aus. Immer noch ans Bett gefesselt, immer noch sich nicht bewegen zu können. Und ich habe dann zu meiner Familie gesagt, bitte betet. Bitte betet, dass Gott ein Wunder tut, dass er eingreift. Das haben sie gemacht. Sie haben gebetet und gebetet und gebetet. Und ich habe immer wieder gesagt, lasst uns weiter beten. Und es ging immer weiter, dieses Gebet. Und der Arzt kam dann einen Tag später tatsächlich rein und hat dann gesagt, Herr Nerlich, sich das Bein angeguckt, sieht gut aus, wir müssen Sie nicht operieren. Das war so ein Punkt, wo ich dachte, okay, Gott, bist du doch da? Hast du doch Interesse an mir? Hilfst du mir hier doch noch in der Situation? Hast du mich doch nicht vergessen? Noch einen Tag später, Geburtstag meiner Freundin, der Arzt kam wieder rein. Herr Nerlich, das sieht doch nicht so gut aus. Wir müssen Sie operieren. Und da brach für mich glaubensmäßig was zusammen, weil ich mir dachte, boah Gott, was bist denn du für ein, ich verwende jetzt mal das Wort, was bist denn du für ein Assi? Im Ernst jetzt? Wir beten und du tust ein scheinbares Wunder und einen Tag später verarschst du mich und ich werde operiert? Dazu kam noch die OP, also es lief nicht glatt mit den Schmerzmedikamenten. Man gab mir zu wenig Morphium. Ich sagte schon unten, dass ich Schmerzen habe im Aufwachraum. Die meinten, nee, ist alles gut, wir haben ihnen genug gegeben. Dann schob man mich hoch und aus die Normalstation und oben bekam ich so krasse Schmerzen dann und habe geschrien vor Schmerzen. Und die Krankenschwestern dürfen ja nicht sofort was geben, müssen das immer abklären. Und lag dann da vor Schmerzen schreiend. Und das war für mich so ein Punkt, wo ich dachte, nee Gott, dich gibt's, ja, das weiß ich. Aber ich will mit dir nichts zu tun haben. Und du bist sicherlich kein Gott, der mich lieb hat und der Interesse an mir hat. Das kann ich nicht mehr glauben.
0: Hast du dann ganz mit Gott gebrochen? Hast du gesagt, so jetzt, tschüss?
1: Ja. Das war für mich wirklich so ein Bruch, wo ich sagte, ich bin in dem Dilemma, ich komme da auch alleine wieder raus. Ich brauche dich nicht.
0: Und du hast dich dann alleine zurückgekämpft? Kann man das so sagen?
1: Das habe ich gedacht, ja. Ich bin dann später in die Reha gekommen. Es war für mich anfangs eine sehr schlimme Zeit. Beim Krankenhaus war es so, dadurch, dass ich mich nicht alleine betüdeln konnte und auch die Schwestern diesen Aufwand nicht leisten konnten, durfte meine Freundin mit bei mir im Zimmer sein. Sie hat ganz viel gemacht, sich ganz doll gekümmert und ich hatte immer jemanden um mich. Und dann ging es für mich in die Reha und das erste Mal sollte ich alleine in einem Zimmer sein. Und ich wusste nicht, wie ich das schaffen soll. Ich wusste nicht, wie schaffe ich das rechtzeitig auf Toilette zu gehen? Wie schaffe ich das? Also konnte ich schon ein bisschen aufstehen. Wie schaffe ich das, mich alleine überhaupt zu betüdeln, irgendwas zu machen? Hatte ich furchtbar Angst vor. Und bin dann in die Reha gekommen, war dann dort in der Reha und habe dann mir gesagt, okay, ich nutze jetzt die Zeit und werde wieder zurückkommen ins Leben. Und ich erinnere mich noch gut daran, wie ich auf dem Gang dann, laufen war für mich ganz wichtig, wie ich auf dem Gang der Reha immer hin und her lief. Nach links, nach rechts, nach links, nach rechts. Die anderen Patienten kamen schon zu mir, haben mich ausgelacht, meinten, was machst du denn da, ist doch Quatsch.
0: Also laufen ging wieder.
1: Und ich so sagte, nein, ich will zurück ins Leben. Beim Laufen hatte ich im Krankenhaus so weit gelernt, dass ich einige wenige Schritte gehen konnte. Das ging damit los, dass ich erstmal wieder, mein Kreislauf musste sich erstmal wieder an eine andere Haltung gewöhnen. Wenn man mehrere Wochen nur liegt, dann kommt der Körper nicht damit klar, sobald wie man sich hinsetzt. Das war das erste Üben. Also, dass ich, wenn man das Bett ein bisschen angeklappt hat und ich dann probiert habe, so lange, wie es ging, im Sitzen zu bleiben. Anfangs waren das 1-2 Minuten und dann wurde mir schwarz vor Augen. Der nächste Schritt war dann an der Bettkante sitzen. Bloß da kam ich auch nicht selber hin, da mussten zwei Therapeuten kommen, Physiotherapeuten, die mich dann unter die Arme gegriffen haben, mich hingesetzt haben. Und dann musste ich mal mit den Beinen zappeln, damit der Kreislauf irgendwie angekurbelt wird. Das ging dann auch einige Sekunden am Anfang, später wurden es dann Minuten. Und dann war der nächste Schritt eben zu laufen, also aus dem Bett aus, also erstmal nur zu stehen, aus dem Bett rauszugehen, sich hinzustellen, da hatte ich Armstützen drunter, durfte das rechte Bein aber nicht so dolle belasten, hatte eine Waage immer, wo ich gucken musste, wie viel Druck übe ich aus auf das Bein. Und danach dann eben der nächste Schritt, Stück für Stück laufen, erstmal nur im Zimmer zwei Schritte und so weiter. Und das konnte ich zu der Zeit schon im Reha, in der Reha. Da konnte ich, ja, ich würde sagen, vielleicht 20 Schritte laufen. Das war so drin. Und das war aber mein Punkt, dass ich mir sagte, hey, das will ich. Ich will wieder laufen können. Ich will mich wieder zurückkämpfen und auch mit diesem Gedanken, Gott, ohne dich, dich brauche ich nicht.
0: Und dann, irgendwann führte der Weg doch wieder zurück zu Gott. Wie kam das?
1: Ja, es fing mit einer Karte an. Und zwar war das eine Karte, die mir eine ehemalige Mitbewohnerin geschrieben hatte. Sie selber ist eine gläubige Frau. Und ihr Papa war bei einem Motorradunfall tödlich verunglückt. Und sie schrieb mir eine Karte, ich weiß nicht mehr genau, was drin war, aber ein Bibeltext stand drin und an den kann ich mich super erinnern. Und das ist Römer 8, Vers 28. Da steht drin, denn wir wissen, dass für die, die Gott lieben und nach seinem Willen zu ihm gehören, alle Dinge zum Besten dienen. Und ich las diese Karte, las diesen Text und ich dachte mir im ersten Moment, oh, was ist denn das für eine blöde Kuh? Wie kann die mir denn in meiner Situation so eine Karte schicken mit so einem Bibeltext? Das Einzige, was mich dann auch so ein bisschen getröstet hat, war, dass sie selber so eine schlimme Situation erlebt hat. Das war noch ein Punkt für sie. Aber sonst dachte ich mir, wie kann man so unsensibel sein? Wie kann man so gemein sein? Aber es hat mich dann ins Gespräch mit Gott geführt. Ich habe dann zu Gott gesagt, das ist dein Bibelwort. Da steht dieser Text. Na bitte, dann zeig mir doch, wie es mir zum Besten dient. Zeig mir doch, wie es mir zum Besten dient, dass mein linker Arm nicht funktioniert. Zeig mir doch, wie es zum Besten dient, dass ich nicht alleine essen kann. Zeig mir doch, wie es mir zum Besten dient, dass ich mich nicht alleine waschen kann. Zeig mir doch, wie es mir zum Besten dient. Und jetzt könnte ich die Reihe ewig weiterführen. Und das habe ich zu ihm gesagt.
0: Und was ist dann passiert?
1: Gar nichts. Erstmal ist gar nichts passiert. Aber es hat mich erstmal in dieses Gespräch wieder reingeführt mit Gott. Das war so der erste Schritt. Das war zum Ende der Reha. Nach der Reha war es so, dass ich wieder anfing, Stück für Stück ins Leben zurückzukommen, auch wieder alleine zu wohnen. Meine Eltern hatten uns angeboten, dass wir zu ihnen erstmal gehen können und sie uns helfen. Aber mir war von Anfang an wichtig, nein, ich will zurück in ein normales Leben. Ich will da nicht zu Hause hocken bei Mutti und Papi und mich da betüdeln lassen. Ich will in ein halbwegs normales Leben zurück. Und so zogen wir dann auch um.
0: Wir, das heißt deine Freundin und du?
1: Kam mit, also ich hätte gar nicht alleine gekonnt. Mhm. Ich war,
0: ihr habt euch nämlich noch verlobt, glaube ich, im Krankenhaus.
1: Genau, wir haben
0: uns noch darauf zu sprechen. Müssen wir noch drüber sprechen?
1: Da kommen wir gleich noch drauf zu sprechen, ja. Wir haben uns verlobt im Krankenhaus, das stimmt. Und wir zogen zusammen um. Also ich war extrem auf Hilfe angewiesen. Ein Beispiel, ich konnte zum Beispiel nicht alleine eine Tür auf- und zuschließen nach der Reha. Ich hatte dann so einen Griff, womit das halbwegs ging, aber das ging kaum. Durch meine Blase, ich hatte ganz lange einen Katheter drin, dann musste ich ständig auf Toilette. Das heißt, wenn ich Straßenbahn fuhr, musste ich ständig gucken, dass ich am Rand sitze, dass ich irgendwie schnell raus kann, um schnell irgendwo auf Toilette zu gehen, wenn irgendwas ist. Ich konnte nicht alleine essen, mich nicht alleine rasieren, nicht alleine anziehen. Ich konnte, wie gesagt, kein Stecker in eine Steckdose stecken. Das ging alles nicht. Das hat alles nicht funktioniert und war deswegen unglaublich auf Hilfe angewiesen, wodurch ich froh war, dass meine Freundin das gemacht hat. Aber deine ursprüngliche Frage war eine andere.
0: Genau, wie du wieder zurückgekommen bist zu Gott.
1: Danke für die Gedankenstütze. Jetzt sind wir ins Reden gekommen, oder ich? Mhm. Es war so, dass ich nach der Reha von meiner Gemeinde, wo ich herkomme, angefragt wurde für eine Predigt. Die haben gefragt, hey, könntest du dir vorstellen, zu predigen? Und ich weiß gar nicht, warum ich das gemacht habe. Viel zu schnell Ja gesagt, ohne darüber nachzudenken. Weil ich hatte ja nicht wirklich was zu predigen. Klar, ich war mit Gott im Dialog über Römer 8, Vers 28, den Bibeltext, den ich genannt habe. Darüber haben wir gesprochen. Aber ich konnte nicht sagen, dass Gott mich durchgetragen hat. Ich konnte nicht sagen, dass Gott mir geholfen hat. Ich zweifelte ja an seiner Liebe. Und dann habe ich überlegt, ja, was predige ich denn jetzt? Ich habe doch gar nichts. Und wenn man nicht weiß, was man predigen soll, dann nimmt man eine alte Predigt, Konserve. Also habe ich eine alte Predigt genommen, habe den Bibeltext genommen, wo die Freunde von Jesus auf dem See Genezareth unterwegs sind. Und da kommt ein ganz schlimmer Sturm. Und dieser Sturm ist so schlimm, dass diese erfahrenen Fischer, die sie eigentlich auskannten auf dem See, dachten, sie müssen sterben und sie schaffen es nicht. Und plötzlich erscheint in einiger Entfernung eine Person. Und sie denken, oh Hilfe, da ist ein Geist und schreien und haben Angst. Und dann sagt aber die Person, habt keine Angst, ich bin's Jesus, ich bin da, ihr müsst euch nicht fürchten. Und dann ist ein anderer Freund von Jesus, der mit dem Boot sitzt, sagt dann zu ihm, der Petrus, Jesus, wenn du es wirklich bist, dann lass mich auf dem Wasser zu dir kommen. Und Petrus steigt aus und läuft auf dem Wasser zu Jesus. Bis er plötzlich, ich stelle es mir so vor, vielleicht eine Welle gegen ihn schlägt oder ein Blitz plötzlich am Himmel erscheint, irgendwas donnert, er den Blick verliert auf Jesus und sinkt. Geht sofort unter. Und Jesus aber holt ihn sofort wieder raus. Das war diese Textstelle. Und ich predigte darüber. Und während der Predigt merkte ich plötzlich, wie Gott zu mir sprach, wie Gott mir was klar machte. Und zwar, dass ich genau wie dieser Petrus war. Er war die ganze Zeit da. Er war die ganze Zeit da, hat mir die ganze Zeit geholfen, hat mich die ganze Zeit unterstützt. Aber ich habe weggeguckt, habe mich ganz bewusst dagegen entschieden, weil ich was nicht verstanden habe, diese Situation im Krankenhaus mit dem Bein. Und bin gesunken, aber er hat mich trotzdem nicht sinken lassen. Er hat mich rausgezogen und ist dabei, mich rauszuziehen. Und das war so ein ganz wichtiges Aha-Erlebnis für mich während dieser Predigt, wo ich dachte, Jesus, ja, du bist da und du warst da. Es ist noch nicht so, dass man sagen kann, es war alles Friede, Freude, Eierkuchen zwischen uns. Aber es war so ein wichtiger Schritt wieder dorthin und ein Prozess, der ganz entscheidend war.
0: Gab es noch einen anderen wichtigen Punkt auf dem Weg zurück zu Gott?
1: Ich denke, ein ganz wichtiger Punkt war für mich diese Frage, warum, die ich weitergestellt habe. Jesus, warum hast du das zugelassen? Das ist, glaube ich, nicht unbedingt immer klug, diese Frage zu stellen, aber ich habe sie trotzdem gestellt. Warum hast du diesen Unfall zugelassen, durch diesen Bibeltext auch ausgelöst? Warum hast du zugelassen, dass ich behindert bin? Warum hast du zugelassen, dass ich überlebt habe? Hättest du mich einfach sterben lassen, das wäre doch für mich ideal gewesen, habe ich mir gedacht. Warum? Und ich merkte, dass Gott anfing, mir tatsächlich Stück für Stück Antworten auf diese Frage zu geben. Wir wurden dann vor Ort in der Gemeinde aktiv, in Magdeburg, wo wir waren. Und ich merkte, wie Gott diese Geschichte benutzte, um Menschen zu helfen, um Menschen Mut zu machen. Wie Menschen zu mir sagten, boah, du kannst mich verstehen, weil du auch sowas erlebt hast. Und das war für mich so ein Stück weit, wo ich merkte, okay, Gott, du hast da einen größeren Plan dahinter. Und ich habe den immer noch nicht ganz kapiert. Aber ich will darauf vertrauen, dass das gut ist, was du tust und dass mir alle Dinge zum Besten dienen, auch wenn es erstmal bescheuert aussieht. Aber ich will darauf vertrauen. Das war noch so ein ganz wichtiger Schlüsselmoment für mich.
0: Jetzt kommen wir nochmal zurück auf deine Freundin, deine jetzige Frau, die Flori. Es sah ja am Anfang gar nicht gut aus. Man hätte ja auch meinen können, dass du vielleicht stirbst oder dass du ganz schwer behindert bist, auch geistig behindert, war ja auch im Raum stehend. Sie hätte irgendwann auch Tschüss sagen können, aber sie ist an deiner Seite geblieben. War das das, was du dir auch gewünscht und erhofft hast oder wie hast du es erlebt?
1: Erstmal habe ich ja gar nichts mehr wünschen können in der Koma-Zeit, logischerweise. Ich kann mich daran erinnern, dass ich verwundert war, als ich das so richtig realisiert habe. Auch nicht verstanden habe, warum sie da ist, weil sie hatte ja woanders eine Wohnung. Das war so ein erster Punkt. Und dann habe ich gesagt, hey, warum hast du das gemacht? Das war so das Erste. Unüberlegt. Du hast doch da alles. Und warum? Aber dann, diesen ganzen Prozess, habe ich gemerkt, letztendlich hat Gott meine Engel geschickt. Also Gott hatte Flori an meine Seite gestellt, damit ich diese Situation irgendwie durchstehen kann. Und ich bin total dankbar, dass sie da war. Gerade auch im Rückblick, auch in unserer Beziehung hat uns das natürlich eine unglaubliche Tiefe gebracht, ein unglaubliches Verstehen. Ich meine mal, wer wäscht denn schon den anderen, wischt den Hintern ab nach ein paar Monaten oder Wochen? Und ja, das war ein Gottesgeschenk, total.
0: Ihr habt dann geheiratet und wenn ich mir vorstelle, ja, eine junge Ehe, so in eine junge Ehe zu starten, wo der andere Partner ja sehr auf Hilfe angewiesen ist, da kann es auch so ein bisschen zum Ungleichgewicht kommen oder zu Spannungen. Wie habt ihr das erlebt?
1: Ja, das kam sehr stark. Ich bin von meiner Persönlichkeit eine starke Persönlichkeit. Hatte auch immer so das Denken früher, diese Illusion, wenn ich dann mal verheiratet bin, dann werde ich das Sagen haben, ne? Wie so ein Jungspund vielleicht manchmal denkt. Aber durch den Unfall ging es für mich einfach nur ums Überleben, als wir dann auch zusammen waren. Ich wollte irgendwie meinen Alltag meistern. Ich wollte irgendwie klarkommen. Ich war von den kleinsten Sachen erschöpft. Vielleicht ein Beispiel, wenn wir einkaufen gegangen sind, dann war das für mich so eine Überforderung zu sehen, wie viele Lebensmittel dort liegen. Und mir ist ganz häufig schwindelig geworden im Einkaufsladen. Wenn ich die ganzen Leute da gesehen habe, die waren, also ich kam mit meinem Leben kaum zurecht. Das bedeutet, Flori hat eigentlich alle Entscheidungen getroffen, hat alles Wichtige gemacht, was anstand. Ich habe dann später mal probiert, im Haushalt wenigstens ein bisschen mitzumachen. Aber auch das ging nicht. Wenn ich den Geschirrspüler aus- oder eingeräumt habe, sind mir jedes Mal dabei Teller aus der Hand gefallen und waren kaputt. Die Waschmaschine habe ich anbekommen und zubekommen, aber nicht mehr aufbekommen. Konnte keine Wäsche aufhängen. Also ich war so krass mit mir beschäftigt, mit dem ins Leben zurückkommen, dass ein unglaublich starkes Gefälle war. Flori musste alles machen, musste sich um alles kümmern, zusätzlich auch um mich. Genau. Und das war dieses Gefälle, was da war. Je mehr ich aber zurückkam ins Leben, kam natürlich auch meine Persönlichkeit wieder durch. Dass ich eben selber für mich bestimmen will, dass ich selber auch Sachen für mich entscheiden will, dass dann eben zwei starke Persönlichkeiten plötzlich aufeinander prallen. Und da haben wir schon gemerkt, dass das für uns sehr, sehr herausfordernd war, weil plötzlich verschwamm das Rollenbild wieder. Flori macht alles, ich bin einfach nur das Kind, jetzt mal so. Plötzlich kommt da wieder eine selbstständige Persönlichkeit. Und wir haben uns sehr, sehr viel gerieben an dieser Zeit. Kann mich auch erinnern, dass ich manchmal ins Bett gegangen bin, aufgewacht bin und Flori ging es auch so und wir uns gedacht haben, boah, nee, ey, schon wieder der andere her. Was soll das? Also es war eine harte
0: Zeit. Schon ein bisschen Krise dann.
1: Ja, nicht nur ein bisschen.
0: Wie seid ihr rausgekommen aus der Krise?
1: Für uns ist eine Sache immer wichtig gewesen. Gott zu fragen. Gott, was denkst du über die Situation? Gott, was ist dir wichtig? Und wir haben beide gemerkt, dass wir, also wir fingen irgendwann an, bei Sachen, die uns stören, mit Gott darüber zu sprechen. Wie ist denn dein Blickwinkel darüber? Und ich habe dann an ganz vielen Punkten gemerkt, und Flori beschrieb das auch, ja, vielleicht sollte ich einfach mal ein paar Sachen meine Klappe halten und mal Gott seine Sache machen lassen, dass Gott in uns arbeitet. Und ich habe es häufig erlebt, dass meine Frau mir was gesagt hat, hey, ich würde mir das anders wünschen oder hier soll etwas anders sein. Ich habe dann aber gleich Nein gesagt erstmal. Aber wenn ich dann ins Gebet ging, habe ich gemerkt, ja, dass Gott mir gezeigt hat, nee, das ist gut, mach das, sei doch nicht so stur. Und das ist so ein Prozess, der sich über Monate, ja auch bis jetzt noch hinzieht, dieser Punkt, so Gottes Perspektive, was denkst du? Was denkst du auch über unser Problem, was wir gerade haben? Und wir haben beide gemerkt, dass das uns unglaublich vorangebracht hat in unserer Ehe.
0: Kannst du mal zusammenfassen, also du bist jetzt hier auch ins Studio reingelaufen, laufen und so geht. Was sind so deine Einschränkungen, die du bis heute hast?
1: Ja. Genau, die Beine funktionieren einwandfrei. Da kann ich mich nicht beschweren. Ich kann das eine Bein zwar nicht ganz anbeugen, also aber das können viele auch nicht. Die Beschwerden, die ich habe, beziehen sich hauptsächlich auf die Arme. Also mein linker Arm, da ist ja diese Nervenschädigung. Das bedeutet, wenn ich stehe, hängt er einfach nur runter. Und was ich machen kann, ich kann ihn ein bisschen nach vorne strecken, vielleicht so 10 cm und 10 cm nach hinten strecken und nach rechts vielleicht nochmal 10 cm strecken. Das war's. Den Bizeps gibt's nicht mehr, das heißt, ich kann den Arm nicht anbeugen, also er hängt einfach nur runter. Und auch die Schultermuskulatur ist kaum da. Dafür gehen aber die Finger zur Verwunderung der Ärzte minimal. Also die sind immer so ein bisschen gekrümmt, meine Finger. Ich kann die nicht ganz gerade machen in der linken Hand, weil da eben Nervenschädigungen sind. Ich habe auch kein Gefühl in verschiedenen Bereichen der Finger. Aber ich kann so grob kann ich was greifen und auch eine Faust machen. Rechts ist es so, dass der Arm an sich ziemlich gut funktioniert. Auch da sind leichte Nervenschädigungen, warum meine Hand immer fällt. Das bedeutet, wenn ich meine Hand ausstrecke, dann fällt sie runter. Ich kann sie zwar gerade machen, aber das ist für mich sehr anstrengend. Aber das größte, also genau, das ist so eine kleine Einschränkung. Das wirklich große Problem ist aber, dass der Ellbogen steif ist. Das heißt, der Arm ist so in einem, was würdest du denn sagen, 40 Grad, ne? 40 Grad Winkel ungefähr steht dieser Arm und ich kann ihn nicht anbeugen und ich kann ihn auch nicht strecken. Was dazu führt, dass ich selbst, wenn ich den Arm hebe, komme ich nicht an mein Gesicht ran, komme auch nicht an meine Brust ran. Das Einzige, wo ich rankomme mit dem Arm, ist bis zu meinem Bauchnabel und weiter nicht. Das sind so die größten Einschränkungen, die ich habe. Was eben dazu führt, dass ich alles, was meinen Körper betrifft, überhalb des Bauchnabels nicht im normalen Fall selbstständig machen kann. Das bedeutet Essen, Rasieren, Haare waschen. Sich selber anzuziehen ist eine Herausforderung. Trinken, wir haben einen Strohhalm hier stehen mit einem Glas. Das sind alles so eine Sachen, wo starke Einschränkungen da sind.
0: Was macht das mit dir? Da könnte man ja auch denken, oh, ich bin so viel auf Hilfe angewiesen. Was macht das mit deinem Selbstwertgefühl?
1: Das war am Anfang für mich sehr schwer, weil ich mich stark definiert habe über das, was ich tue, über das, was ich kann. Und plötzlich konnte ich so viel ja nicht mehr. Plötzlich ging so viel nicht mehr. Dann habe ich mich auch definiert über meinen Körper, dass man gut aussieht, dass man auch Muskeln hat und jetzt geht nichts mehr mit Muskeln. Jetzt sieht man, wenn ich mit freiem Oberkörper rumlaufe, Narben, Transplantate und alles Mögliche. Und das hat mich sehr, sehr stark runtergedrückt in der Anfangszeit. Tut's immer noch in gewisser Weise, komme ich gleich nochmal drauf zurück. Das führte zum Beispiel dazu am Anfang, dass ich im Sommer nicht mit einem T-Shirt draußen rumlaufen wollte. Weil man hat die ganzen Narben gesehen, die kaputten Arme. Ich wollte immer einen Pulli anziehen und erst wenn es richtig, richtig heiß wurde, bin ich mit T-Shirt gelaufen. Aber es war für mich, jedes Mal, wenn Sommer wurde, hatte ich Angst. Die Blicke der Menschen, haben mich auch Leute angesprochen, manchmal auch. Die Blicke der Menschen zu sehen, das wie sie einen betrachten, wie sie einen, so habe ich immer gedacht, runterstellen nur auf die Behinderung. Oder auch Erfahrungen. Ich war essen mit meiner Frau und meinen Eltern und Großeltern. Und dann war da eine ältere Dame und die guckte immer zu mir, wie ich gefüttert wurde beim Essen im Restaurant. Und irgendwann habe ich sie gefragt, was ich weiß nicht mehr genau, wie Wortführung war, kann ich Ihnen irgendwie helfen oder warum gucken Sie so? Und dann meinte sie, nee, sie amüsiert sich nur und hat die ganze Zeit gelacht und zu ihrer Nachbarn das gesagt und sich über mich lustig gemacht. Und das waren so Erfahrungen, die mich so kaputt gemacht haben innerlich, wo ich dachte, ich bin nichts wert. Also ich bin hier behindert, ich bin auf Hilfe angewiesen und mehr geht nicht. Aber zeitgleich in dieser Zeit, ja auch schon erwähnt, glaube ich, wurden wir auch in der Gemeinde aktiv. Und da habe ich einen ganz anderen Wert bekommen. Da hat man mich nicht als Behinderten gesehen, sondern als Mensch, der sich mit einbringt. Und eine Frau sagt dann auch mal zu mir, Sponi, ist mein Spitzname, Sponi, weißt du was, wenn ich dich so sehe, da denke ich immer gar nicht, dass du behindert bist. Du wirkst so normal. Und sprach mich da auch mal an, kannst du die Stühle mittragen? Und dann fiel auf, ach stimmt, das kannst du ja gar nicht, tut mir leid. Aber das war für mich dann wieder gut zu sehen, da sind Menschen, die mich nicht irgendwie runter diffamieren auf eine Behinderung, sondern sagen, hey, du bist da, du bist normal. Und sie haben mir den Raum gegeben, mich einzubringen. Ich habe Jugendarbeit damals gemacht mit meiner Frau zusammen. Und es hat mir ganz viel gegeben, wo ich gemerkt habe, hey, hier kann ich auch was bewegen. Hier kann auch Gott mich gebrauchen. Auch dann mit dem, warum sind die Sachen passiert, was ja dann auch die Antwort dann darauf mit war. Trotz alledem war das immer ein Kampf und ist auch immer noch ein Kampf. Ich kann jetzt nach 13 Jahren sagen, es ist besser geworden. Ich hatte ein Schlüsselerlebnis, vor 2 Jahren hatte ich ein Schlüsselerlebnis nochmal in die Richtung. Aber trotzdem ist der Sommer für mich immer wieder herausfordernd.
0: Kannst du dieses Schlüsselerlebnis teilen?
1: Ja, magst gerne. Du's? Es war so, dass Flori, meine Frau, mich immer wieder gedrängt hat, Mensch, können wir nicht mal ins Schwimmbad gehen? Aber ich wollte mal nicht ins Schwimmbad. Oberkörper ausziehen, die Leute sehen einen. Und dann habe ich irgendwann mal gesagt, okay, weil ich wusste, es ist ja so wichtig, lass uns das machen. Lass uns ins Schwimmbad gehen. Und wenn du willst, wir können auch gleich mit in die Sauna gehen. Da ist eine Sauna hinten dran. Und es war ein Tag vorher. Und dann dachte ich mir aber am Abend, boah, bist du bescheuert? Das kannst du nicht machen. Ich hatte so eine Angst. Ich lag im Bett und dachte, die Leute gucken mich an, die werden mich anstarren. Dann gibt's wieder Leute, die lachen. Ich habe es auch mal erlebt, dass Leute Fotos gemacht haben von Narben und so. Hab gedacht, dann holen die nach ihre Handys raus, was ja Quatsch ist im Schwimmbad. Machen dann irgendwelche Bilder, machen sich lustig über dich. Und ich habe so eine Angst bekommen, ich konnte nicht schlafen. Und am Morgen habe ich dann zu Flori gesagt, du, es tut mir leid. Ich kann das einfach nicht. Ich kann mit dir nicht ins Schwimmbad gehen. Es geht nicht. Und dann habe ich meine Andacht gemacht danach. Und in der Andachtzeit merkte ich aber, wie so ein Gedanke kam im Gebet. Und ich glaube, der kam von Gott. Bin mir sicher. Und dieser Gedanke war, geh. Tu ihr diesen Gefallen und geh mit ihr ins Schwimmbad. Und geh mit ihr auch in die Sauna. Und ich dachte mir, so im Gespräch da mit Jesus, das geht nicht. Ich kann das nicht. Bin dann zu ihr hingegangen, habe gesagt, okay, Flori, ich gehe mit dir, aber nur ins Schwimmbad. Ich kann mit dir nicht in die Sauna gehen. Das kriege ich nicht hin. Und dann sind wir losgefahren, es kämpfte in mir, die Angst kam die ganze Zeit auf und ich dachte mir, oh, wie wird das jetzt da am Eingang und die Leute kommen und die Leute gucken. Und dann haben wir bestellt, sind wir an die Kasse gegangen, haben gesagt, ja, wir würden gern für, weiß nicht, 2-3 Stunden ins Schwimmbad bezahlen. Ich habe mich schon gewundert, warum ist das so teuer? Dann gehen wir hinter in den Umkleidebereich und ich sage zu Flori, kannst du mir mal die Rechnung zeigen? Und dann gucke ich drauf und sehe, gebucht, Schwimmbad und Sauna. Und ich dachte mir, das kann ja nicht dein Ernst sein. Habe ich zum Herrn Jesus gesagt, das kann doch jetzt nicht dein Ernst sein, Herr Jesus. Wirklich? Sauna und Schwimmbad, beides gebucht? Und wir haben beide gesagt, Schwimmbad. Flori sagte dann, ist okay, wir müssen doch nicht in die Sauna gehen. Aber ich habe dann gedacht, nee, das ist jetzt so ein Hinterntritt von dem Herrn Jesus, jetzt gehen wir in die Sauna. Wir sind in die Sauna gegangen, ich bin da reingegangen voller Angst, aber ich habe dann gemerkt, es liegt an mir, worauf gucke ich? Und ich habe dann die Entscheidung getroffen in der Sauna, ich werde nicht darauf gucken, ob die anderen mich angucken und was sie tun. Und es war sehr schwer am Anfang, aber ich habe immer wieder meinen Blick weggewendet von den anderen. Das war nämlich immer der Punkt. Ich habe immer geschaut, guckt mich jemand an, schaut jemand zu mir. Und wir hatten eine gute Saunazeit und ich bin ab da jede Woche in die Sauna gegangen. Und ich habe gemerkt, da ist wirklich Heilung geschehen durch diesen Moment, wo der Herr Jesus mich ja gedrängt hat, in die Sauna zu gehen. Also wirklich wie eine Backpfeife förmlich. Und da ist ein ganz, ganz wichtiger Punkt an Heilung geschehen. Auch dieser Gedanke, schau nicht auf die anderen. Das ist nicht wichtig. Du bist jetzt hier und das war's. Es ist wichtig, was Jesus denkt. Das war ein ganz, ganz wichtiger Heilungspunkt. Ich würde nicht sagen, dass ich komplett drüber hinweg bin. Es fällt mir immer noch in verschiedenen Situationen schwer, gerade im Restaurant, wenn Leute gucken. Aber ich merke, wie der Herr Jesus da am Arbeiten ist und da wirklich auch eine Freiheit schenkt von den Blicken der anderen. Und da bin ich total dankbar drüber.
0: Du bist heute Pastor. Du hättest ja nicht unbedingt weitermachen müssen mit dem Theologiestudium, aber irgendwann hast du dich dazu entschlossen. Wie kam das?
1: Nach dem Unfall Und nachdem wir dann in der Gemeindearbeit aktiv wurden, habe ich gesagt, ich werde nicht zurückgehen und Theologie studieren. Ich werde mich hier engagieren in der Gemeinde vor Ort. Und wir haben da so viele krasse Wunder erlebt. Das führte zu weit, das auszuführen. Aber wirklich so krasse Erfahrungen, krasse Sachen. Eine Sache möchte ich nur nennen. Wir standen finanziell sehr schlecht da.
0: Die Gemeinde?
1: Nee, wir als Paar. Die Gemeinde stand ziemlich gut da. Aber wir haben, das ist so dieses System, dass Pastoren über einen Dachverband angestellt werden und eben nicht bei der Gemeinde vor Ort. Und wir waren ja so als Ehrenamtler tätig in der Jugendarbeit und standen finanziell eben sehr schlecht da. Ich habe Sozialhilfegeld, haben wir bekommen. Flori hat ein bisschen BAföG gekriegt, aber das hat gerade so gereicht zum Leben. Und so einen Sozialhilfeantrag muss man ja immer wieder neu beantragen. Und ich habe den dann auch wieder neu beantragt und habe eine Ablehnung bekommen. Und im Gebet kam mir dann der Gedanke, nee, du gehst nicht im Widerspruch. Ich werde mich um euch kümmern. Und das war so eine ganz krasse Erfahrung zu erleben, wie Gott sich um uns gekümmert hat. Und wir hatten nachher einen Spenderkreis. Wir haben niemandem erzählt, wie es uns geht. Das war uns ganz wichtig. Hatten nachher einen Spenderkreis von Menschen, die uns unterstützt haben in diesem Dienst, den wir tun, haben Geld im Briefkasten gehabt, haben Geld überwiesen bekommen. Ich weiß bisher nicht, von welchen Leuten das kam zum Teil. Aber das war so eine krasse Erfahrung in dieser Zeit zu sehen, Gott kümmert sich. Und ich habe gedacht, okay, das ist jetzt mein Weg. So geht mein Weg weiter. Gott hat mich rausgeholt aus diesem Studium, um wirklich so ein Erlebnis zu haben und jetzt einfach frei ihm zu dienen, ohne irgendwie als Pastor tätig zu sein. Und das haben wir ein paar Jahre gemacht. Und irgendwann, es war wieder im Gebet, also du merkst, es sind immer die Gebetszeiten morgens, kam mir der Gedanke im Gebet, es ist Zeit zurückzugehen. Es ist Zeit, dein Studium abzuschließen. Das war 2016, glaube ich. Also 3 Jahre nach dem Unfall. Und ich habe dann zu Gott gesagt, Gott, wenn du das wirklich willst, dann musst du das bitte bestätigen. Du musst das irgendwie bestätigen. Und ich vergaß das dann. Was ich da für einen Eindruck hatte, habe es mir zwar aufgeschrieben in so ein Heft, aber habe das vergessen. Und wir waren dann, ich glaube, 3-4 Monate später bei Freunden. Und da sagte plötzlich der Mann aus dem Nichts, du solltest dir eine theologische Grundlage schaffen. Und dann haben wir zusammen gebetet. Und da fiel mir dann das wieder ein, was ich vorher hatte. Und das war so ein Grund dann für mich, wo wir gesehen haben, okay, wir gehen zurück. Es sind auch noch viele Wunder drumherum passiert, wo Gott das gesagt hat, das ist ganz klar der Weg. Aber das war der Weg dann.
0: Und heute bist du Pastor und stehst auf der Kanzel.
1: Heute bin ich Pastor, ja.
0: Das Studium, war das trotz Beeinträchtigungen möglich? Wie ist das mit dem Schreiben für dich?
1: Also ich habe an der Theologischen Hochschule in Friedensau studiert. Und die haben total viel möglich gemacht. Also gerade auch, also die sind da super auf mich eingegangen, dass ich mehr Zeit bekommen habe, gerade auch für Prüfungen und für andere Sachen. Und von daher war das gut möglich. Vom Schreiben her mit dem Computer, vielleicht kennst du den Begriff des Einfingersuchsystem. Also ich schreibe mit einem Finger, mehr geht halt nicht. Aber da bin ich ganz gut mit hinterhergekommen. Das hat gut funktioniert.
0: Und heutzutage kann man ja auch manches mit Sprachsteuerung und sowas machen, ne?
1: Genau, genau. Mhm. Jetzt für mich als Pastor arbeite ich tatsächlich handschriftlich auf einem Tablet, weil das ist für mich angenehmer.
0: Wenn du auf der Kanzel stehst und predigst, was ist so dein Lieblingsthema? Gibt's da eins?
1: Beziehung zu Jesus. Mhm. Ich glaube, das ist so mein absoluter Liebling, weil ich glaube, dass damit steht und fällt halt alles. Die Beziehung zu Jesus zu intensivieren. Wie gehe ich um mit Enttäuschungen im Leben mit Jesus? Wie lerne ich Gottes Stimme zu hören? Wie lerne ich auch gehorsam zu sein, auch bei Sachen, die mir nicht passen? Also die Beziehung.
0: Wenn dich Leute fragen, das sind ja oft die Fragen von Menschen, warum lässt Gott das Leid zu? War ja auch deine persönliche Frage. Was würdest du jemanden antworten, den das so richtig umtreibt?
1: Ich würde ihn erst mal fragen, ist das für dich eine entscheidende Frage und wirklich eine entscheidende Frage? Oder lohnt es sich nicht, den Blick woanders hinzurichten? Und zwar auf dem Punkt hin, was macht Gott Gutes? Ich glaube, dass wir durch unsere Blickrichtung oft viel kaputt machen in unserem Leben. Wie bei mir mit den Blicken, dass ich nur auf die Blicke der anderen schaue und nichts genießen kann, weil ich nur die Blicke der anderen sehe, nur auf das Negative schaue. Und das kann manchmal auch mit dieser Frage so sein, Gott, warum lässt du Leid zu? Dass ich mich nur noch mit dieser Frage beschäftige, dass ich nichts anderes mehr sehe, so was bei mir. Ich habe nicht gesehen, dass Gott den Halswirbelbruch geheilt hat und dass ich eigentlich im Rollstuhl sitzen müsste. Das war für mich nicht präsent. Ich habe Flori anfangs auch nicht gesehen, dass sie da war und alles gestützt hat und all die anderen Sachen. Klar, Gott hat mir so ein Stück weit diese Frage beantwortet. Aber ich würde die jetzt nicht mehr stellen, wenn ich in so einer Situation bin. Ich würde motivieren, hey, richte deinen Blick auf das, was Gott tut.
0: Du hast ja trotzdem immer noch Beeinträchtigungen. Hast ja auch schon gesagt, früher warst du ganz sportlich. Jetzt kannst du manches nicht mehr so. Ihr habt auch Kinder.
1: Ja.
0: Das heißt, mit denen einfach so rumtoben und Radfahren vielleicht. Und ja, vieles ist vielleicht gar nicht mehr so möglich, oder?
1: Tatsächlich doch. Ich glaube, es ist total viel möglich, wenn man irgendwelche Wege findet. Das ist wieder dieser Punkt, welchen Blick habe ich? Habe ich den Blick auf das Unmögliche, auf das, was nicht geht? Oder habe ich den Blick, hey, ich will und was geht? Was kann man machen? Was kann man auch mit Einschränkungen machen? Ja, es gibt Sachen, die nicht gehen. Und wenn ich meinen Blick mal auf sowas richte, dann werde ich Depri. Aber wenn ich auf das schaue, was geht, dass ich mit den Kindern Fahrrad fahre zum Beispiel, klar, ist alles ein bisschen wackelig und anders. Oder dass wir Wasserski fahren gehen, wo ich auch nie dachte, dass das jemals funktionieren würde. Oder auch wieder Fußball spielen gehen, wo meine Frau sich immer denkt, na, hoffentlich fällt er nicht um und wird irgendwie umgetreten oder irgendwas, weil ich mich ja nicht abrollen kann. Also es geht viel. Und die Frage ist halt, auf was schaue ich? Schaue ich auf das, was geht, oder auf das, was nicht geht? Und ich habe für mich diese Entscheidung getroffen, ich will auf das schauen, was geht, was funktioniert.
0: Der Unfall hat dein Leben komplett verändert. Viele OPs liegen hinter dir. Du hast dich zurückgekämpft. Trotzdem musst du ja auch mit Einschränkungen leben, wenn du heute zurückschaust. Was geht dir so durch den Kopf? Welches Resümee ziehst du?
1: Das allererste, egal wie dunkel es ist und wie schlecht die Situation aussieht und wie schlimm sie ist, und egal ob ich Jesus gerade spüre oder sehe, er ist da. Das ist für mich das allererste wichtige Punkt. Ich wünsche mir so sehr, dass ich mir das für später auch mitnehme, wenn nochmal was passieren sollte. Wir wissen es ja nie, was kommt. Jesus ist da. Und er hält mich und er trägt mich und der, ja, er ist mein Freund, der an dieser Stelle ist. Das ist das allererste. Das zweite ist, ich will mich nicht abhängig machen von den anderen. Ich will mich nicht abhängig machen von den Blicken der anderen. Ich will mich nicht abhängig machen von den Beurteilungen der anderen. Ich will mich nur abhängig machen von der Beurteilung von einer einzigen Person. Das ist Jesus. Mehr will ich nicht. Ich will wissen, was er über mich denkt und mich darüber definieren. Das ist für mich ein ganz, ganz wichtiger Punkt. Und ich will lernen, die Wahrheiten zu glauben, die in Gottes Wort stehen, die Versprechen. Und das hat auch viel mit dem Punkt zu tun, den ich gerade genannt habe. Du bist wunderbar erschaffen, steht in der Bibel. Gott hat dich wunderbar ausgedacht. Gott hat einen Plan für dich. Römer 8, Vers 28. Gott meint es gut mit dir. Diese Versprechen Gottes zu glauben und nicht die Lügen, die sich immer wieder in meinen Kopf reinschleichen. Und außerdem stelle ich mir so diese Frage, was wäre ich für ein Pastor geworden, wenn dieser Unfall nicht passiert ist? Gerade wenn man so eine Person ist, in der Öffentlichkeit immer wieder vorne steht, kann man ja ganz schnell dazu neigen, sich auch darzustellen, irgendeine Rolle zu spielen. Und ich merke so, dieser Unfall, diese Behinderung ist halt echt so eine Bremse auch so ein bisschen, wo Gott auch sagt, hey, ich bin's, der macht. Ich bin's, der es tut. So ein bisschen wie Paulus das auch beschreibt, wo er sagt, dieses Dorn im Fleisch, diese Sache, die ihn immer wieder daran erinnert, es geht um Gottes Gnade.
0: Und diesen Dorn im Fleisch, ja, den hast du, den spürst du in deinem täglichen Leben, ne? An verschiedensten Stellen.
1: Ja.
0: Wenn du nach vorne schaust, was wünschst du dir?
1: Ich bin gerade in Gemeinde, für Gemeindegründung tätig. Und das ist mir ein total großes Anliegen. Einfach zu sehen, wie nicht nur 1-2 zu Jesus finden, sondern wie wieder so Erweckung passiert, wie Menschen zu Gott kommen, wie Menschen Gott entdecken, Gott erkennen und sagen, boah, dieser Jesus, der hat eine Relevanz für mich. Der ist da. Das ist so ein Punkt. Und ich würde gerne auch so viel mehr noch so diese Wunder sehen, die Gott tut. In der Bibel lesen wir viel davon, ein paar konnten wir schon erleben, aber das auch noch mehr einfach in unserem Alltag zu erleben. Und dann wünsche ich mir sehr, dass der Herr Jesus mich fit hält. Das ist so eine Sorge, die ich manchmal habe, körperlich. Aber dass ich weiterhin auch die Sportsachen machen kann, die ich mache, weiterhin aktiv sein kann, das sind so die Punkte. Und ja, vielleicht auch noch, würde gerne auch noch so das eine oder andere Buch, glaube ich, schreiben über solche Sachen. Ich habe auch schon eins geschrieben, kommen wir vielleicht auch noch mal gleich drauf. Das ist für mich auch so ein Punkt, da denke ich gerade drüber nach. Gerade auch so für den Punkt, wie können wir als Gemeinden lebendig sein, Menschen erreichen.
0: Du hast deine Geschichte aufgeschrieben. Warum hast du das gemacht?
1: Der erste Gedanke kam 2014 oder 15. Da habe ich eine Fastenzeit gemacht, also nichts gegessen. Und da kam mir der Gedanke, schreib deine Geschichte auf. Und ich habe dann einfach nur so eine Rohfassung aufgeschrieben. Das waren so 30 oder 40 Seiten. Und dann lag das ganz, ganz lange rum. Also habe ich so aufgeschrieben, was ich im Koma so wahrgenommen habe und erlebt habe, so den ganzen biografischen Teil, wie das für mich war. Und das lag dann ganz lange rum. Und dann merkte ich aber immer mehr, wie in meinen Gebetszeiten ich so ein Drängen hatte, hey, mach daraus ein Buch und schreib das auf. Das ist eine Geschichte, die Menschen helfen darf. Behalte deine Geschichte nicht für dich, die ich mit dir geschrieben habe, so habe ich das wahrgenommen, als wenn Gott das zu mir sagt, sondern gib diese Geschichte weiter, dass Menschen einfach in Leid und in Not an mir festhalten. Und das war so ein ganz, ganz wesentlicher Punkt. Dann war das ein Prozess von etlichen Jahren immer wieder weitergeschrieben, aufgehört, weitergeschrieben, aufgehört, bis es dann letztendlich letztes Jahr fertig wurde, genau im Dezember.
0: Verrätst du uns den Titel?
1: Genau, Zerbrochen heißt das, zwischen Koma und Realität. Und es geht in diesem Buch eben um diese Koma-Erfahrungen, die ich gemacht habe, um diesen Punkt nicht zu wissen, wie sieht es aus, also was ist jetzt wahr und was ist nicht wahr. Aber dann eben auch der Aspekt und der Bezug zu unserem Leben, wie ist das bei uns? Wie häufig glauben wir irgendwelchen Lügen, die in unserem Kopf sind? Wie zum Beispiel die Lüge, du bist nichts wert, du bist hässlich, du kannst nichts. Und wie können wir lernen, so zwischen Lüge und Wahrheit zu unterscheiden und aber den Wahrheiten Gottes auch zu glauben und die in unserem Leben umzusetzen?
0: Dankeschön, Marc Aurel, dass du aus deinem Leben erzählt hast, von deinen schwierigen, herausfordernden Erfahrungen, aber auch von dem, was du mit Gott erlebt hast, dass du das mit uns geteilt hast. Ich wünsche dir und deiner Familie viel Kraft und Gottes Segen.
1: Dankeschön, wünsche ich dir auch.
0: Pastor Marc Aurel Nährlich war heute mein Gast. Er hat seine Geschichte aufgeschrieben und Auszüge aus seinem Buch finden sich auch in dem Band Vom Leben verwundet, von Gott verwandelt. Wir haben die entsprechenden Links gesetzt auf der Website zu diesem Gespräch, zu seinem eigenen Buch Zerbrochen und auch zu diesem anderen Buch. Dankeschön fürs Zuhören. Wenn Sie gerade durch schwere Zeiten gehen, wünsche ich Ihnen die Erfahrung, dass Gott Ihnen zur Seite steht. Mein Name ist Simone Nickel.
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1: Herr Jesus Christus, ich denke in dieser Nacht an die Menschen, die sich um andere kümmern. An die Menschen, die Kinder in Tagesstätten, Kindergärten oder Kinderheimen liebevoll betreuen. An diejenigen, die in sozialen und diakonischen Einrichtungen arbeiten. Jeden Tag wenden sie sich ihren Mitmenschen zu. Danke, dass es diese helfenden und liebevollen Menschen gibt. Danke für Ihren Einsatz. Bitte gib ihnen täglich die Kraft, die sie für ihre verantwortungsvolle Aufgabe brauchen. Schenk ihnen auch im Nachtdienst die nötige Geduld, Ausdauer und Spannkraft, wenn die Anforderungen überhand zu nehmen scheinen. Du siehst auch das und freust dich darüber, wenn Menschen für Menschen da sind, bei Tag und in der Nacht. Schenk extra Portionen Kraft, wo jemand diese braucht. Segne bitte die Menschen, die gerade jetzt im Einsatz sind. Amen.

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1: Große Staatsmänner und Frauen sind bekannt für große Gesten. Unvergessen der Kniefall Willy Brandts am Denkmal für die Helden des Warschauer Ghettos. Und zwei Jahre vor dem Fall der Berliner Mauer rief US-Präsident Ronald Reagan am Brandenburger Tor aus: Mr. Gorbatschow, tear down this wall. Im 7. Jahrhundert vor Christus setzte Joschia, damals Herrscher des Königreichs Juda, ebenfalls ein Zeichen. Mit Sicherheit ist es vielen seiner Zeitgenossen in Erinnerung geblieben. Im zweiten Buch der Könige heißt es: Er zerriss seine Kleider. Ein Zeichen der Trauer von Joschia, weil das ganze Volk sich von Gott entfernt hatte. Nicht nur Menschen sind beeindruckt, auch Gott. Er gewährt dem König und dessen Volk Aufschub. Schlimmes Unheil wird erst nach den Lebzeiten Joschias eintreten. Dabei gilt eine andere Aussage aus der Bibel: Der Herr sieht das Herz an. Gott wusste, Joschias öffentliche Trauer ist echt. Er leitet religiöse Reformen ein, versucht alles, damit neben dem wahren Gott Israels keine anderen Mächte Raum nehmen können in den Herzen der Menschen. Ich bin kein großer Staatsmann wie Joschia. Aber ich bin froh, dass Gott auch in mein Herz schaut. Wenn ich vor Gott aufrichtig bin, dann wird er das wahrnehmen und schätzen. Dafür braucht es nicht zwingend spektakuläre Gesten.
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1: Von Ute Ladendorff. Jeder Tag ist gut und wichtig, ist ein Teil von Gottes Plan. Auch wenn wir nur Nebelschwaden und den Sonnenschein nicht sahen. Jeder Tag ist uns gesegnet, auch die Trauer, auch der Schmerz. Wenn du Gott im Dunkeln findest, dann kommt Freude in dein Herz. Jeder Tag ist unser Leben, auf dem Weg zum Ende hin. Ja, ich spüre Gottes Nähe und dass ich geborgen bin.

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1: 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Herzlich willkommen, wir lesen die Bibel. Heute Johannesevangelium Kapitel 19, die Verse 23 bis 27. Die Kreuzigung von Jesus ist das zentrale Ereignis der Bibel und der Botschaft des Evangeliums. Was passiert? Wir fragen, wir lesen. Als aber die Soldaten Jesus gekreuzigt hatten, nahmen sie seine Kleider und machten vier Teile, für jeden Soldaten einen Teil. Dazu auch das Gewand. Das war aber ungenäht von oben angewebt in einem Stück. Da sprachen sie untereinander: Lasst uns das nicht zerteilen, sondern darum losen, wem es gehören soll. So sollte die Schrift erfüllt werden, die sagt, das ist ein Zitat, Psalm 22, Vers 19, Sie haben meine Kleider unter sich geteilt und haben über mein Gewand das Los geworfen. Das taten die Soldaten. Es standen aber bei dem Kreuz Jesu seine Mutter und seiner Mutter Schwester, Maria, die Frau des Klopas, und Maria von Magdala. Als nun Jesus seine Mutter sah und bei ihr den Jünger, den er lieb hatte, spricht er zu seiner Mutter: Frau, siehe, das ist dein Sohn. Danach spricht er zu dem Jünger: Siehe, das ist deine Mutter. Und von der Stunde,

an, nahm sie der Jünger zu sich. Was bringt's, das kann man fragen über der Kreuzigung. Was bringt's? Ja, das ist die Frage, die die Soldaten des Hinrichtungskommandos stellen. Was bringt's? Sie machen ihren Job. Sie haben sich nicht ausgesucht. Es war nicht der schönste Teil ihrer Arbeit, aber dafür kriegten sie ihren Sold. Und wenn es noch was Zusätzliches gab, nahmen sie das auch mit. Und davon wird hier eiskalt berichtet. Das hört sich in der deutschen Sprache an, fast wie ein Reim. Das taten die Soldaten. Mattel, gucken Sie, was noch für Sie rumkommt. Also, es kümmert Sie eigentlich weniger das, was hier an Persönlichem geschieht, als vielmehr, was materiell dabei rumkommt. Ich meine, so aus der Welt ist das nicht. Es gibt auch heute Leute, die in die Pflege ihrer Autos mehr investieren als in die Pflege ihrer Beziehung. Insofern sollten wir die Nase nicht so hochtragen, wenn wir die da so sehen. Das, was man teilen kann, teilen sie. Aber dann bleibt da das Untergewand von Jesus. Und das war aus einem Stück gewebt. Und bin ich ja kein Fachmann, aber Sie können sich das ja auch vorstellen. Also es war nicht so zusammengestückelt und zusammengenäht. Und wir dachten, es ist einfach zu schade. Es ist zu schade, das jetzt durchzutrennen und vier Teile draus zu machen und dass jeder einen Putzlappen kriegt. Wenn man das zusammenlässt, hat jeder was. Obwohl, ich finde es schon schrecklich genug, dass mal jemand, der blutig geschlagen worden war, nochmal das Hemd auszieht und das zum Schluss als Beute mitnimmt. Aber auch hier wird der Mensch entlarvt. Mit dem Material gehen sie pfleglich um. Sie möchten es nicht zerschneiden. Dass da drei Leute gerade stöhnend, gequält, hingerichtet werden, das können sie ab. Da haben sich eine harte Haut im Laufe ihres Berufslebens eingemacht. Das ist die Offenbarung des Menschen. Und dann muss man sich das nochmal klar machen. Die letzten Sachen, die Jesus hatte, werden unterm Kreuz verteilt als Beute. Er hängt nackt am Kreuz. Geschändet, öffentlich. Was ist noch unter dem Kreuz? Noch unter dem Kreuz wird erwähnt die Frauen. Und ich sage mal, das ist die Gemeinschaft der Hilflosen. Da wird gar nicht berichtet, dass die irgendetwas getan haben. Man muss sich das ja wahrscheinlich so vorstellen, dass da vor den Stadtmauern in dieser Müllkippe eine Riesengeschiebe von Menschen waren, die alle gafften. Gaffen ist ja auch so. Eine typisch menschliche Eigenschaft. Wo es blutig zugeht, drängen sich die Gaffer. Und in dieser Menschenmenge werden auch die Frauen da durchgeschoben und stehen da unterm Kreuz. Wir hören nicht, dass sie etwas tun. Sie stehen einfach nur da, hilflos. Darin sind sie typisch. Denn unterm Kreuz ist die Gemeinschaft der Hilflosen, die nichts ändern können an dem, was hier passiert, aber die auch im Blick aufs eigene Leben unter dem Kreuz kapieren, wir können nichts ändern. Wir können an unserem Leben nichts ändern. Er, Gott selbst, in Jesus, geht den Weg zum Kreuz, er trägt stellvertretend das Gericht. Wir können nichts ungeschehen machen in unserem Leben, was wir getan haben, auch nicht die Liebe, die wir schuldig geblieben sind. Wir können nichts zurückdrehen. Versuche wieder gut zu machen, wird gut gemeint, aber sie machen nichts ungeschehen. Das ist die Gemeinschaft der Hilflosen. Die bildet sich unter dem Kreuz. Aber es ist auch das Kennzeichen. So allein können wir gerettet werden. Die Leute, die meinen, wir kriegen das schon irgendwie hin. Wenn wir uns nur bemühen, werden wir schon irgendwie mit dem Leben zurechtkommen. Die haben hier keinen Platz mehr. Hier ist nichts mehr zurechtzubringen. Hier ist die Versammlung der Hilflosen, die sagt, wir haben vor Gott und Menschen nichts mehr zu bieten.
Aber diese Hilflosigkeit möchten wir bekennen, soll offenbar werden, wir brauchen Gnade, wir brauchen das Geschenk, das Gott uns macht. Gott schenkt sich in Jesus uns selbst und schenkt uns Versöhnung und schenkt uns Vergebung und schenkt uns neues Leben. Und das Leben darf noch einmal beginnen. Insofern möchte ich dazu mich stellen, dazu gehören zu der Gemeinschaft der Hilflosen. Und dann entsteht unter dem Kreuz eine neue Familie. Jesus schaut vom Kreuz und sieht die Mutter und den Jünger, von dem immer so besonders gesagt wird, Johannes war es offensichtlich, der eine besonders nahe Beziehung zu Jesus hatte. Das wird auch so gesagt. Und eigentlich war ja, wenn einer der Söhne starb, dann war das für die verbliebenen Frauen war das ein Riesenproblem in der alten Welt, weil das eine Versorgungsfrage war. Wie auch immer, Jesus fügt die beiden zu einer neuen Familie zusammen. Und es passiert das, was bis heute passiert. Unter einem Kreuz werden Menschen in Gottes Familie miteinander verbunden, die sonst fast nichts verbindet. Die so verschieden sind, dass man normal menschlich nicht damit rechnet, dass sie zusammenpassen. Deshalb ist das mit den Gemeinden eine sehr, sehr komplexe Sache. Manchmal auch sehr schwierig. Lauter Menschen, die eigentlich nichts weiter verbindet, als dass sie hilflos unter dem Kreuz stehen und Vergebung der Sünden durch Jesus bekommen und er sie zusammenfügt zu einer Familie. Und dann muss man noch sagen, der Johannes bekommt eine neue Aufgabe. Er allein berichtet diese Szene, dass vom Kreuz herab Jesus ihm die Aufgabe gibt, kümmere dich um meine Mutter Maria. Und er nimmt sie zu sich, heißt es da. Von da an nahm er sie zu sich. Er bekommt unter dem Kreuz eine neue Aufgabe. Ach, das ist schön. Du empfängst die Gnade, du wirst gewürdigt, mit Gott versöhnt zu werden und du spürst, das ist Kraft und Energie. Er gibt mir eine neue Aufgabe in dieser Welt, mich um Menschen, die es brauchen, zu kümmern. Und die vertraut er mir an. Die Gemeinschaft der Hilflosen, eine neue Familie und eine neue Aufgabe. Was für ein Geschenk. Das bringt's. Wir wollen ihm danken. Danke dir, Herr, dass du neues Leben schaffst und Sinn in unserem Leben stiftest. Amen. Ich wünsche dir von Herzen Gottes Segen.

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1: gut. Herzlich willkommen, wir lesen die Bibel. Heute Johannesevangelium Kapitel 19, die Verse 28 bis 30. Kreuzigung von Jesus. Der Bericht, den wir in Johannesevangelium und anderen Evangelien auch lesen, ist ein Bericht, auf die das Licht der Auferstehung von Jesus fällt. Man muss sich das ja klar machen. Nach der Auferstehung sah plötzlich alles in einem neuen Licht anders aus. Die gleichen Tatsachen. Und deshalb wurden sie berichtet. Und das spürt man, wenn man diesen Bericht ansieht, bis in die einzelnen Sätze hinein. Also 28 bis 30. Danach, als Jesus wusste, dass schon alles vollbracht war, spricht er, damit die Schrift erfüllt würde, mich dürstet. Da stand ein Gefäß voll Essig. Sie aber füllten einen Schwamm mit Essig und steckten ihn auf ein Isoprohr und hielten es ihm an den Mund. Als nun Jesus den Essig genommen hatte, sprach er, es ist vollbracht, und neigte das Haupt und verschied. Das Erste, was hier deutlich wird in diesem kurzen Abschnitt, ist ein schrecklicher Widerspruch. Jesus stöhnt, muss man ja sagen, schreit, seufzt, mich dürstet. Es ist griechisch nur ein Wort, dipso, Durst, ich habe Durst. Der Widerspruch besteht darin, weil, wer sagt das jetzt? Er sagt das, von dem wir im Johannesevangelium Kapitel 4 lesen, dass er auf eine liebevolle Weise am Jakobsbrunnen bei Sichem einer Frau begegnet, sie um Wasser bittet und dabei in ihr ein Verlangen weckt, dass sie sagt, kannst du mir das Wasser des Lebens geben? Und er bietet es, und er sagt, ich kann dir Wasser des Lebens geben, das nicht nur deinen Lebensdurst stillt, das war bei der Frau, der war kräftig, sondern das in dir zu einer Quelle wird, dass du etwas zum Weitergeben. Ein Leben lang. Was für ein Versprechen. Und er hängt jetzt am Kreuz und stöhnt nur noch. Durst. Jesus, der in Johannes Kapitel 7 wird berichtet, wie er am letzten hohen Tag des Laubhüttenfestes, wo diese große Wasserprozession in den Tempel zog, mit dem aus der Loa geschöpften Wasser rauf, und dann wurde das Wasser ausgegossen am Altar als Zeichen, Erinnerung daran, Wasser, das Gott uns in der Wüste gegeben hat und das wir brauchen unser Leben lang. Was für ein Fest. Und er sagt dann, wen der dürste, der komme zu mir und trinke. Wer an mich glaubt, von dessen Leib werden Ströme lebendigen Wassers, Quellwasser fließen. Er ist es, der die Quelle des frischen Wassers sein will. Und der es anbietet in Hülle und Fülle. Und der hängt jetzt am Kreuz und schreit, stöhnt, Durst. Was für ein Gegensatz. Tiefer geht's nicht mehr. Das ist Erniedrigung Gottes. Er kommt in diese Welt, er zieht sich unser Leben an, er trägt alles, was uns kaputt macht, alles, was uns von der Quelle des Lebens von Gott trennt. Und erleidet es bis zur bittersten Konsequenz. Kann der, der selbst so verdurstet, noch den Lebensdurst stillen? Seht, dass das berichtet ist. Ist klar, dass erst nach der Auferstehung konnten die Jünger berichten, dass dieses traurige Sterben nicht das Ende war, sondern dass das Wunder der tiefen Liebe Gottes, der so tief stellvertretend in unseren Lebensdurst, in das Verdursten hineingeht, damit er selber zur Quelle des Lebens wird. Das ist das eine. Aber es wird hier auch deutlich, dass, klingt mir das zu nüchtern, wenn man sagt, alles nach Plan, ja, Gottes große Absicht, groß ist ja kein technischer Plan, da ist die Gottes große leidenschaftliche Liebesabsicht wird erfüllt. Es geht ja hier auch nicht um Details, dass man sagt, dass wie es angekündigt ist, wird es jetzt minutiös erfüllt. Nein, im Psalm 22, das ist der große Psalm des Schreis des Gottverlassenen. Jesus schreit ihn am Kreuz. Und er nimmt diesen Kernsatz, mein Gott, warum hast du mich verlassen? So, damit drückt er aus, dass er in die Gottverlassenheit geht für uns. Und im Psalm 22, da heißt es im Vers 16 auch, meine Zunge klebt mir am Gaumen und du legst mich in des Todes Staub. Und Johannes sagt, was passiert am Kreuz? Das ist angekündigt, so wie der Auferstandene später seinen Jüngern sagen wird, am Hand des Alten Testamentes erklären wird, musste nicht der Messias leiden und so zur Herrlichkeit gehen. Das wird uns in der ganzen Bibel, Alten und Neuen Testament, deutlich gemacht. Es geht hier nicht um ein zufälliges Geschehen, das wir uns jetzt irgendwie deuten, theologisch zurechtlegen, damit das nicht so ganz so schrecklich ist. Sondern es gibt eine große Linie vom Anfang der Schöpfung, vom Anfang des Bundeslosses mit Israel. Gott will in die Niedrigkeit, in die Aussichtlosigkeit, in die Gottverlassenheit gehen, in die Gottestrennung gehen, um uns zu retten, um unseren Lebensdurst zu stillen, um uns ewiges Leben zu schenken. Und deshalb zeichnet uns die Bibel immer diese roten Fäden, die durchgehen in den einzelnen Schriftworten, so wie bei den Kleidern, das nicht geteilt wird. So hier beim Wasser Stück für Stück erkennt der Apostel Johannes, Gott erfüllt seine kostbaren Absichten. Es ist vollbracht, das ist der Ausdruck zum Schluss. Er kann so klingen, ist alles vorbei, Schluss. Oder das Wort Tetelestai kann sagen, das Ziel ist erreicht. Beides. Was ist es denn hier? Ja, es heißt, es ist das, auch von der Auferstehung her kann man erst verstehen, hier ohne die Auferstehung sieht das aus, vorbei, aus und vorbei, alles gescheitert. Schluss. So sehen die Jünger es ja auch zunächst und verstecken sich deshalb irgendwo in Jerusalem, sind ganz verzweifelt. Als der Auferstandene ihnen begegnet, das Grab leer ist, da wird ihnen deutlich, es ist geschafft. Die Arbeit ist geschafft, von der Gott gesagt hat, du hast mir Arbeit gemacht mit deinen Sünden, du hast mir Mühe gemacht mit deinen Missetaten. Ich tilge deine Übertretung um meinetwillen. Es ist geschafft. Es ist geschafft, der Gehorsam, von dem Jesus gesagt hat, das ist meine Speise, das ist mein Wesen, dass ich den Willen tue meines Vaters im Himmel. Er erniedrigt sich selbst, war gehorsam bis zum Tod. Ja, bis zum Tode am Kreuz, so heißt es im alten, großen Christuslied, das Paulus Philipper 2 erwähnt. So, es ist geschafft. Der Gethsemane-Kampf ist zum Ende gekommen. Die Einheit Vater und Sohn, er rettet jetzt sein Volk. Es ist geschafft. Und es ist vollbracht, das heißt auch noch, die Versprechungen sind gehalten. Paulus sagt im Korintherbrief mal, in Jesus ist alles, alle Gottes Verheißungen sind in Jesus, ja. Großes, großes Ja. Und deshalb können wir das hören, sagt er, und wir können das bestätigen, indem wir Amen dazu sagen. Amen heißt, das ist wahr, das nehme ich an, ich lasse mir das gefallen. Es ist vollbracht, das gilt mir. Ich darf das jetzt wirklich annehmen. Was für ein Geschenk. Wir wollen ihm dafür danken. Danke, Herr, dass du bis zum Letzten gegangen bist und dass du den Sieg errungen hast. Amen. Ich wünsche Ihnen von Herzen Gottes Segen.

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3: Das walte Gott Vater, Sohn und Heiliger Geist. Amen. Ich danke dir, mein himmlischer Vater, durch Jesus Christus, deinen lieben Sohn, dass du mich diese Nacht. Dass du mich diese Nacht vor allem Schaden und Gefahr

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1: Ich begrüße Sie zu einer weiteren Ausgabe der Sendereihe durch die Bibel. Wir betrachten weiterhin das Buch des Propheten Jesaja. In der letzten Sendung haben wir im begonnenen Kapitel 28 gesehen, dass der innere Zustand der führenden Schicht im Nordreich Israel verwerflich ist. Das Ergebnis kann nur ein falsches politisches Verhalten sein. Dieses Verhalten führt zu einer eigenmächtigen Außenpolitik. Der Hochmut wird als die eigentliche große Sünde bezeichnet. Doch dem Gerichtswort über diese Sünde folgt in dem Bibelabschnitt, um den es gleich gehen wird, nun unmittelbar ein Heilswort. Und doch ist auch dieses Heilswort noch nicht das letzte Wort, wie wir in Kapitel 29 sehen werden.

Der Prophet Jesaja wendet sich nun wieder der Zukunft zu. Der Ausdruck »zu der Zeit« bezieht sich auf den Tag des Herrn. Im Kapitel 28 geht es heute mit den Versen 5 und 6 weiter. »Zu der Zeit wird der Herr Zebaoth eine liebliche Krone sein und ein herrlicher Kranz für die Übriggebliebenen seines Volks und ein Geist des Rechts für den, der zu Gericht sitzt, und eine Kraft denen, die den Kampf zurücktreiben zum Tor.« Es war der Stolz, der das Nordreich Ephraim zu Fall brachte, denn es trug die Krone des Stolzes. Doch an diesem zukünftigen Tag, wenn Gott sie zurück in ihr Land bringt, wird es eine Krone der Herrlichkeit sein. Nun

folgt in Vers 7 sofort ein Gerichtswort über die Priester und Propheten. Aber auch diese sind vom Wein toll geworden und taumeln von starkem Getränk. Priester und Propheten sind toll von starkem Getränk, sind vom Wein verwirrt. Sie taumeln von starkem Getränk, sie sind toll beim Weissagen und wanken beim Rechtsprechen. Ein befreundeter Geschäftsmann erzählte mir, wie es in der freien Wirtschaft so abgeht. Er ist in der Investmentbranche tätig und schließt jeden Tag große Geschäfte ab. Er erzählte mir, dass ein Geschäftspartner anfing zu sündigen, seiner Frau untreu wurde und regelmäßig Alkohol trank. Er traf unkluge Investmententscheidungen, weil durch den ganzen Alkohol sein Geschäftsgespür beeinträchtigt wurde. Mein Freund sagte mir, vielleicht bin ich als Christ in diesem Punkt voreingenommen, aber ich habe im Laufe der Jahre festgestellt, dass zu viel Alkohol immer den Geschäftssinn vernebelt und dann unklar wird, was recht und gerecht ist. Gott stellt nun also fest, dass dies auch auf das Nordreich Israel zutrifft. Sie sind vom Wein verwirrt, sie taumeln von starkem Getränk. In den folgenden Versen 8 bis 13 wird beschrieben, wie die Propheten Gott nicht mehr ernst nehmen, sondern betrunken nur noch lallen können. So heißt es dort, denn alle Tische sind voll Gespei und Unflat an allen Orten. Wen, sagen sie, will der denn Erkenntnis lehren? Wem will er Offenbarung zu verstehen geben? Denen, die entwöhnt sind von der Milch, denen, die von der Brust abgesetzt sind? Zaffla zaff, zaffla zaff, kaffla kaff, kaffla kaff, hier ein wenig, da ein wenig. Jawohl, Gott wird einmal mit unverständlicher Sprache und mit einer fremden Zunge reden zu diesem Volk. Ihr, der zu ihnen gesagt hat, das ist die Ruhe, schafft Ruhe den Müden und das ist die Erquickung. Aber sie wollten nicht hören, darum soll so auch des Herrn Wort an sie ergehen. Zaffla zaff, zaffla zaff, kaffla kaff, kaffla kaff, hier ein wenig, da ein wenig. Dass sie hingehen und rücklings fallen, zerbrochen, verstrickt und gefangen werden. Soweit die Verse 8 bis 13. Die Worte zaffla zaff und kaffla kaff bringen das Lallen der betrunkenen Priester und Propheten zum Ausdruck. Jesaja beklagt, dass Gottes Gebote gebrochen werden. Gleichzeitig zeigt er immer wieder die Hoffnung auf die kommende Erneuerung an. Die Worte Gebot und Hoffnung klingen in den hebräischen Silben Zaff und Kaff an. So könnten die Priester und Propheten selbst in ihrer Trunkenheit Jesaja noch richtig verstanden haben. Das Wort Gottes ergeht an sie, hier ein wenig, da ein wenig, wie es in Vers 13 heißt. Gott teilt sich uns nicht einmalig und vollständig, sozusagen in einem Guss mit, sondern die Bibel muss vielmehr Stück für Stück durchgearbeitet werden, um geistliche Wahrheiten zu erkennen. Und dies geschieht nicht automatisch. Viele Christen sind heute nicht mehr mit ihrem christlichen Leben zufrieden. Doch ganz oft ignorieren sie das Wort Gottes. Es kann nicht in einem zweiwöchigen Kurs aufgenommen werden und ihnen die Antworten auf alle ihre Probleme geben. Eheprobleme, Beziehungsprobleme mit den Schwiegereltern, Erziehungsprobleme, Probleme am Arbeitsplatz, all das kann nicht mit einem Fingerschnipsen gelöst werden. Es gibt keine Abkürzung zum Erfolg im christlichen Leben. Es gibt nur eine Möglichkeit, um als Christ zu wachsen – und das ist so gewöhnlich, dass ich zögere, es überhaupt auszusprechen. Das Wort des Herrn war Israel gegeben worden, ein Gebot nach dem nächsten, eine Zeile nach der anderen, hier etwas und dort etwas. Das Wort Gottes musste täglich mit Mühe erforscht werden. Was ist passiert? Israel hat es nicht durchgezogen. Die Menschen waren rückfällig geworden. Viele Christen haben heute den gleichen Zustand. Sie sind nicht schwächer als andere, aber sie verbringen einfach nicht genug Zeit mit dem Wort Gottes, der Bibel. Dieses Vorgehen ist vielleicht nicht sehr aufregend, aber nur so kann man Stück für Stück im christlichen Leben wachsen. In unserem Bibeltext aus dem Jesaja-Buch geht es nun weiter mit Vers 14.
So höret nun des Herrn Wort, ihr Spötter, die ihr herrscht über dies Volk, das in Jerusalem ist. Diese Warnung richtet sich nun an das Südreich Juda. Das Gericht, das dem Nordreich Israel bevorsteht, sollte auch eine Warnung an das Südreich Juda sein. Bildlich gesprochen, Ephraim, also das Nordreich, spricht zu Jerusalem. Und Jerusalem spricht zu uns heute, und das Wort Gottes spricht zu uns allen. Es scheint so, als ob Gott dieses Buch nicht gestern geschrieben hätte, sondern erst morgen. Es ist der morgigen Zeitung weit voraus. Hören wir nun Vers 15. Ihr sprecht, wir haben mit dem Tod einen Bund geschlossen und mit dem Totenreich einen Vertrag gemacht. Wenn die brausende Flut daherfährt, wird sie uns nicht treffen, denn wir haben Lüge zu unserer Zuflucht und Trug zu unserem Schutz gemacht. Was ist das für ein Bund mit dem Totenreich? Im Buch des Propheten Daniel wird von einem zukünftigen Bund gesprochen, den Israel mit dem Antichrist schließen wird, also mit dem kommenden Fürsten, dem Mann der Sünde, der von Satan kontrolliert wird. Jesaja sagt nun in Vers 16, »Darum spricht Gott der Herr, siehe, ich lege in Zion einen Grundstein, einen bewährten Stein, einen kostbaren Eckstein, der fest gegründet ist. Wer glaubt, der flieht nicht.« Was ist heute die Antwort auf die Falschheit im Leben der Menschen und die Täuschung, die sich bis zur Zeit der großen Trübsal erstrecken wird? Nun, Gott hat die Antwort bereits gegeben. Es ist ein Grundstein, ein bewährter Stein, ein kostbarer Eckstein, der fest gegründet ist. Wer an ihn glaubt, muss sich nicht abhetzen. Er kann in ihm Ruhe finden. Im 1. Petrusbrief, Kapitel 2, in den Versen 6 bis 8, wird von ihm gesprochen. Darum steht in der Schrift, siehe, ich lege in Zion einen auserwählten, kostbaren Eckstein, und wer an ihn glaubt, der soll nicht zu Schanden werden. Für euch nun, die ihr glaubt, ist er kostbar, für die Ungläubigen aber ist der Stein, den die Bauleute verworfen haben und der zum Eckstein geworden ist, ein Stein des Anstoßes und ein Fels des Ärgernisses. Sie stoßen sich an ihm, weil sie nicht an das Wort glauben, wozu sie auch bestimmt sind. Simon Petrus macht ganz deutlich, dass dieser Stein Christus ist. Weiter mit den Versen 17 bis 19. Und ich will das Recht zur Richtschnur und die Gerechtigkeit zur Waage machen. So wird Hagel die falsche Zuflucht zerschlagen, und Wasser sollen den Schutz wegschwemmen, dass hinfalle euer Bund mit dem Tode und euer Vertrag mit dem Totenreich nicht bestehen bleibe. Wenn die Flut daherfährt, wird sie euch zermalmen, so oft sie daherfährt, wird sie euch erfassen. Denn morgen für morgen wird sie kommen, des Tages und des Nachts. Da wird man nur mit Entsetzen Offenbarung deuten. Soweit die Verse 17 bis 19. Das Gericht für diese Menschen wird schrittweise kommen. Der selbstgemachte Schutz wird im Gericht wie von einer Flut weggeschwemmt. Weil Juda nicht auf Gottes Eckstein baut, also Gott nicht bedingungslos vertraut, wird immer wieder neues Unheil angekündigt. Dieses schrittweise Gericht ist schlimmer als ein plötzliches Gericht. Wir hören nun die Verse 20 bis 22. Denn das Bett ist zu kurz, um sich auszustrecken, und die Decke zu schmal, um sich dreinzuschmiegen. Denn der Herr wird sich aufmachen wie am Berge Perazim und toben wie im Tal Gibeon, dass er sein Werk vollbringe. Aber fremd ist sein Werk, und dass er seine Tat tue, aber seltsam ist seine Tat. So lasst nun euer Spotten, auf dass eure Bande nicht fester werden. Denn ich habe von einem Verderben gehört, das von Gott, dem Herrn Zebaoth, beschlossen ist über alle Welt. Haben Sie das schon einmal erlebt, dass die Bettdecke zum Beispiel im Hotel nicht wirklich lang genug war? Man deckt sich bis zum Hals zu und die Füße schauen wieder heraus. Oder haben Sie schon einmal in einem zu kurzen Bett geschlafen, wo Ihre Füße über der Bettkante hängen oder wo Sie nur auf der Seite mit angewinkelten Beinen schlafen können? Das ist überhaupt nicht gemütlich. Gott sagt also zu diesen Menschen, ich gebe euch ein kurzes Bett und die Decke ist nicht lang genug. Dann kommt das Gericht.
Es dauerte ungefähr 100 Jahre, bis sich diese Prophezeiung für Juda erfüllte. Im Rest dieses Kapitels folgt ein Gleichnis über Gottes weisen Rat. Es geht beispielhaft darum, wie verschiedene Getreidesorten gedroschen werden. Wir hören die Verse 23 bis 25. Nehmt zu Ohren und höret meine Stimme, merkt auf und höret meine Rede. Pflügt oder gräbt oder bricht denn ein Ackermann seinen Acker zur Saat immerfort um? Ist's nicht so, wenn er ihn geebnet hat, dann streut er Dill und wirft Kümmel und sät Weizen und Gerste, ein jedes, wohin er's haben will, und spellt an den Rand. Das wird nun weiter ausgeführt in den Versen 27 bis 29. Auch drischt man den Dill nicht mit Dreschlitten und lässt auch nicht die Walze über den Kümmel gehen, sondern den Dill schlägt man aus mit einem Stabe und den Kümmel mit einem Stecken. Zermalmt man etwa das Getreide? Nein, man drischt es nicht ganz und gar, wenn man's mit Dreschwalzen und ihrem Gespann ausdrischt. Auch das kommt her vom Herrn Zebaoth, sein Rat ist wunderbar und er führt es herrlich hinaus. Ein Bauer muss aufpassen, was er wie erntet, denn jedes Getreide, jede Nutzpflanze ist anders. Nun sagt Jesaja, dass Gott auch auf diese Weise richtet. Das Gericht wird mit einer Ernte verglichen. Ein Individuum oder eine Nation bestimmt also jeweils die Art und Weise des Gerichts, das auf sie fallen wird. Mit anderen Worten, wenn sie hart sind und Gott widerstehen, dann sind sie ein hartes Korn, das auch mit harten Mitteln geschlagen werden muss. Das Gericht wird für sie also hart und schwer sein. Ein Mann erzählte mir einmal, dass er seine Frau und seine zwei Kinder verloren hatte, bevor er zur Vernunft kam. Er sagte, Gott musste mich dreimal niederschlagen, denn ich war so ein großer Sünder. Gott wird sie wie Getreide dreschen, und wenn sie hart sind, wird das Gericht auch hart werden. Im Matthäusevangelium Kapitel 13, Vers 30 drückt Jesus es so aus. Lasst beides, Unkraut und Weizen, miteinander wachsen bis zur Ernte. Und um die Erntezeit will ich zu den Schnittern sagen, sammelt zuerst das Unkraut und bindet es in Bündel, damit man es verbrenne. Aber den Weizen sammelt mir in meine Scheune. Und einige Verse weiter, in Vers 41, sagt Jesus dann, der Menschensohn wird seine Engel senden, und sie werden sammeln aus seinem Reich alles, was zum Abfall verführt und die da Unrecht tun. Wie gewaltig ist das? Wir bestimmen selbst unser eigenes Gericht. Wenn wir nur auf Jesus hören, wird er uns auf die Seite des Weizens stellen und uns vor der Härte seines Gerichts bewahren. Wir beginnen nun mit Kapitel 29, in dem Prophezeiungen über die unmittelbare und die fernste Zukunft Jerusalems festgehalten sind. Die Prophezeiungen in diesem Kapitel beziehen sich nur auf Jerusalem. Die Zeit der Erfüllung dieser Prophezeiungen erstreckt sich allerdings von der Invasion von Sanherib über die Zeit, wenn Jerusalem von den Heiden niedergetrampelt wird, bis der letzte Angreifer Jerusalem zerstört haben wird und schließlich bis hin zu der Zeit, wenn der Messias sein Reich hier errichtet und seine Füße den Ölberg berühren. Vergleichen Sie dieses Kapitel mit der Rede Jesu in Jerusalem, die im Matthäusevangelium Kapitel 23 ab Vers 37 aufgeschrieben ist. Lesen Sie parallel dazu, außerdem im Lukasevangelium, Kapitel 13, die Verse 34 und 35, sowie im Kapitel 21, die Verse 20 bis 24. Aus unserem Bibeltext, aus Jesaja 29, lese ich nun den ersten Vers. Wie Ariel, Ariel, du Stadt, wo David lagerte, fügt Jahr zu Jahr und feiert die Feste. Jesaja redet die Stadt Jerusalem mit Ariel an, das bedeutet Löwe Gottes. Das Wort erscheint im 2. Samuelbuch, Kapitel 23, Vers 20, wo es heißt, und Benaja, der Sohn Jojadas, ein streitbarer Mann von großen Taten, war aus Kabzeel, der erschlug die beiden Gotteslöwen der Moabiter.
Das gleiche Wort Ariel wird bei Hesekiel, Kapitel 43, Vers 16 übersetzt mit Altar und könnte unter Umständen der Altar Gottes bedeuten. Beide Bezeichnungen sind passende Titel für die Stadt Jerusalem. Sie heißt außerdem die Stadt, wo David lagerte. Der Löwe ist das Zeichen von Davids Familie. Außerdem heißt es im Buch der Offenbarung, Kapitel 5, Vers 5, dass unser Herr der Löwe vom Stamm Juda genannt wird. Und Jerusalem war der Ort, an dem der Tempel Gottes und natürlich auch der Altar stand. Dies ist eine bemerkenswerte Prophezeiung bezüglich Jerusalem, deren Erfüllung bereits zu Zeiten Jesajas begann und bis heute anhält. Die Prophezeiung wird nun in den nächsten Versen weiter ausgeführt. Ich lese die Verse 2 bis 5 im Zusammenhang. Ich will den Ariel ängstigen, dass er traurig und voll Jammer sei, und er soll mir ein rechter Ariel sein. Denn ich will dich belagern ringsumher und will dich ängstigen mit Bollwerk und will Welle um dich aufführen lassen. Dann sollst du erniedrigt werden und von der Erde her reden und aus dem Staube mit deiner Rede murmeln, dass deine Stimme sei wie die eines Totengeistes aus der Erde. Aber die Menge deiner Feinde soll werden wie Staub und die Menge der Tyrannen wie wehende Spreu. Soweit die Verse 2 bis 5. Diese Prophezeiung wurde gegeben, bevor der Babylonier Nebukadnezar im Jahr 587 vor Christus Jerusalem eroberte und zerstörte. Doch eigentlich bringt Jesaja hier zum Ausdruck, dass sich Gott selbst Jerusalem gegenüber wie ein Feind verhält, wenn es in Vers 3 heißt, ich will dich belagern ringsumher und will dich ängstigen. Dies war der Anfang der Zeiten der Heiden, wie Lukas es nennt. So heißt es im Lukas-Evangelium, Kapitel 21, Vers 24, Jerusalem wird zertreten werden von den Heiden, bis die Zeiten der Heiden erfüllt sind. Die Heiden sind durch Jerusalem marschiert, und dies geschieht auch heute noch. Jerusalem ist öfter als jede andere Stadt belagert und erobert worden. Ich habe eine Liste von 27 Belagerungen, die die Stadt im Laufe der Geschichte erleben musste. Bei fast jeder Eroberung ist Jerusalem zerstört worden. Deshalb kann man nicht mehr wirklich sagen, ich gehe nach Jerusalem und bin dort, wo Jesus wandelte. Denn Jerusalem liegt heute viel höher als zu Jesu Zeiten. Der Teich Bethesda, zu dem der Herr Jesus ging, befand sich etwa 15 Meter unter dem heutigen Erdboden. Salomos Tempel lag wahrscheinlich über 30 Meter tiefer an dem Ort, wo heute die Omar-Moschee steht. Die Stadt wurde oft zerstört und jedes Mal wurde sie aus den Trümmern wieder aufgebaut. Das tat auch Nehemia. Aus dem Schutt und den Trümmern baute er die Stadtmauern von Jerusalem wieder auf. Es mussten keine Steine dafür herangeschafft werden, denn es gibt dort mehr Steine und Felsbrocken, als man jemals einsetzen könnte. Das Gelände um Jerusalem herum ist sehr steinig und schroff. Deshalb war es auch immer schwierig, Jerusalem zu erobern. Kommen wir nun noch zu den Versen 6 bis 8 aus Kapitel 29. Und plötzlich wird's geschehen, dass Heimsuchung kommt vom Herrn Zebaoth mit Wetter und Erdbeben und großem Donner, mit Wirbelsturm und Ungewitter und mit Flammen eines verzehrenden Feuers. Und wie ein Traum, wie ein Nachtgesicht, so soll die Menge aller Völker sein, die gegen Ariel kämpfen, mit ihrem ganzen Heer und Bollwerk und die ihn ängstigen. Denn wie ein Hungriger träumt, dass er esse, wenn er aber aufwacht, so ist sein Verlangen nicht gestillt, und wie ein Durstiger träumt, dass er trinke, wenn er aber aufwacht, ist er matt und durstig. So soll es der Menge aller Völker ergehen, die gegen den Berg Zion kämpfen. Soweit die Verse 6 bis 8. Die endgültige Belagerung Jerusalems wird die schlimmste von allen sein. Aber Gott wird im letzten Moment sein Volk vor der Vernichtung erretten. Jerusalem und seine Feinde erwachen beide jeweils aus einem Traum. Doch das Erwachen ist jeweils anders.
Jerusalem jubelt über das erfahrene Heil. Seine Feinde sind erschöpft, ausgedörrt und frustriert. Sie hatten gehofft, ihr eigenes Königreich errichten zu können, doch Gott hat sie geschlagen. Er baut sein eigenes Reich und nur er sitzt auf dem Thron.

In Kapitel 28 des Jesaja-Buches wurde das Beispiel der Getreideernte herangezogen. Das verdeutlicht, dass Gottes Gericht nicht einem großen Dreschwagen gleicht, der planlos über einen besäten Acker dahinfährt. Gottes Richten ist wohl überlegt, sodass am Ende eine gute Ernte für Gott und somit auch für sein Volk herauskommt. Doch noch sind Jerusalems geistliche Führer nicht bereit, auf Gott zu schauen und ihm zu glauben. Vom Ergebnis war dann in den ersten Versen von Kapitel 29 die Rede. Der Vorgang des Säens und des Erntens wird weiter angesprochen in der nächsten Ausgabe unserer Sendereihe Durch die Bibel. Wir werden dann sehen, wie einerseits der Aspekt des Gerichts und andererseits der Gnade im Handeln Gottes ausgeführt wird. Bis zum nächsten Mal, auf Wiederhören und Gottes Segen mit Ihnen.

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1: Wir hören aus dem Alten Testament, aus dem Buch des Propheten Habakuk, Kapitel 3, die Verse 1 bis 19.
2: Dies ist das Gebet des Propheten Habakuk nach Art eines Klageliedes.
3: Herr, ich habe die Kunde von dir gehört. Ich habe dein Werk gesehen, Herr. Mache es lebendig in naher Zeit und lass es kund werden in naher Zeit. Im Zorne denke an Barmherzigkeit. Gott kam von Teman und der Heilige vom Gebirge Paran. Sela. Seines Lobes war der Himmel voll und seiner Ehre war die Erde voll. Sein Glanz war wie Licht, Strahlen gingen aus von seinen Händen. Darin war verborgen seine Macht. Pest ging vor ihm her und Seuche folgte, wo er hintrat. Er stand auf und ließ erbeben die Erde. Er schaute und ließ erzittern die Heiden. Zerschmettert wurden die uralten Berge und bücken mussten sich die uralten Hügel, als er wie vor Alters einherzog. Ich sah die Hütten von Kuschan in Not und die Zelte der Midianiter betrübt. Warst du zornig, Herr, auf die Flut? Entbrannte dein Grimm wieder die Wasser und dein Zorn wieder das Meer, als du auf deinen Rossen rittest und deine Wagen den Sieg behielten? Du zogst deinen Bogen hervor, legtest die Pfeile auf deine Sehne. Sela, du spaltetest das Land, dass Ströme flossen, die Berge sahen dich, und ihnen ward bange. Der Wasserstrom fuhr dahin, die Tiefe ließ sich hören. Ihren Aufgang vergaß die Sonne, und der Mond stand still. Beim Glänzen deiner Pfeile verblassen sie, beim Leuchten deines blitzenden Speeres. Du zertratest das Land im Zorn und zerdroschest die Heiden im Grimm. Du zogst aus, deinem Volk zu helfen deinem Gesalbten. Du zerschlugst das Dach vom Haus des Gottlosen und entblößtest die Grundfeste bis auf den Fels. Sela, du durchbohrtest mit seinen Pfeilen sein Haupt, seine Scharen zerstoben wie Spreu. Denn ihre Freude war, zu zerstreuen und zu fressen den Elenden im Verborgenen. Du tratest nieder seine Rosse im Meer, im Schlamm der Wasserfluten. Weil ich solches höre, bebt mein Leib, meine Lippen zittern von dem Geschrei. Fäulnis fährt in meine Gebeine und meine Knie beben. Aber ich will harren auf die Zeit der Trübsal, dass sie heraufziehe über das Volk, das uns angreift. Da wird der Feigenbaum nicht grünen, und es wird kein Gewächs sein an den Weinstöcken. Der Ertrag des Ölbaums bleibt aus, und die Äcker bringen keine Nahrung. Schafe werden aus den Hürden gerissen, und in den Ställen werden keine Rinder sein. Aber ich will mich freuen des Herrn und fröhlich sein in Gott, meinem Heil. Denn der Herr ist meine Kraft. Er wird meine Füße machen wie Hirschfüße und wird mich über die Höhen führen.
1: Das war der Bibeltext für den heutigen Tag, entnommen aus der großen Hörbibel mit freundlicher Genehmigung der Deutschen Bibelgesellschaft. Hier noch einmal die Bibelstelle. Altes Testament, Habakuk, Kapitel 3, die Verse 1 bis 19. Gedanken dazu kommen jetzt von Friedrich Schechinger aus Wildberg.
4: Gibt es Freude, die ewig ist, die nicht zerbricht und auch keine Kratzer bekommt? Gibt es Freude, die immer tiefer geht und wo wir kein Ende erleben? Am Ende unseres heutigen Bibelabschnitts sagt der Prophet Habakuk: Ich aber will mich freuen in dem Herrn und frohlocken über den Gott meines Heils. Wie kommt Habakuk zu diesem Bekenntnis? Sind seine persönlichen Lebensumstände und die Situation seines Volkes so toll? Nein, ganz und gar nicht. Habakuk tritt als Prophet Gottes um das Jahr 612 vor Christus in Jerusalem auf. Das Königreich Juda befindet sich in einer gewaltigen Krisenzeit. Die göttlichen Ordnungen werden missachtet und politische Unruhen sind an der Tagesordnung. Korruption, Götzendienst und Gewalt prägen die Gesellschaft. Außerdem bedroht das aufstrebende babylonische Reich die Stadt und das jüdische Volk. Zu alledem scheint Gott zu schweigen. In dieser trostlos scheinenden Situation betet Habakuk. Er steht vor Gott und bittet ihn um Rettung in diesem gewaltigen Psalmgebet. Er erinnert Gott an seine großen Taten mit seinem Volk und bittet ihn um sein Eingreifen in der Gegenwart. Dieses Gebet kann auch uns heute ermutigen, in Zeiten der Not auf Gottes Treue und Kraft zu vertrauen. Wir werden daran erinnert, dass Gott auch in den dunkelsten Momenten da ist und wir uns auf seine Führung verlassen können. Habakuk drückt in seinem Gebet den tiefen Glauben an Gottes Souveränität aus. Er vertraut darauf, dass Gott richtig handelt. Das möchte ich auch tun. Der Prophet Habakuk verkündet seinen Landsleuten, wie sie ihr Leben in der Verantwortung vor Gott und den Menschen führen sollen. Aber die Leute wollen das nicht hören. Sie verachten Gott und scheren sich nicht um seine Gebote. Habakuk betet im Bewusstsein, dass das Volk Gottes gutes Eingreifen nicht verdient. Aber er bittet Gott um Barmherzigkeit. Leidenschaftlich bittet der Prophet um Gottes Eingreifen. Er betet um Barmherzigkeit inmitten von Bedrängnis und Not. Habakuk sieht den Schöpfer des Himmels und der Erde in seiner gewaltigen, majestätischen Pracht. Man kann sich vorstellen, wie der ganze Kosmos von seiner Pracht erfüllt ist, eine unermessliche Herrlichkeit Gottes. Sein Licht durchdringt alle Finsternis und gibt immer neue Hoffnung und Trost. Auch in jeglicher Bedrohung oder Herausforderung ist Gott ganz nahe. Inmitten aller Gefahren geht er voran, um zu führen und zu beschützen. Gott sagt, vertraue mir. Und ich frage, in welchen Bereichen meines Lebens will ich heute Gottes Führung und Schutz ganz bewusst annehmen? Selbst die stabilsten Elemente der Natur erbeben vor Gottes Herrlichkeit. Nichts liegt außerhalb seiner Kontrolle. Gott steht in seiner Herrlichkeit auch über den Naturgesetzen. Er lenkt sie nach seinem Belieben. Die Verse aus Habakuks Psalm machen deutlich, dass Gott alle Macht hat. Auch die Macht, unser Leben und unsere Welt zu verändern. Gottes Wege sind beständig und zuverlässig. Darauf ist Verlass. Er führt sicher durch jede Herausforderung. Glauben an Gott bedeutet nicht einfach, irgendwelche Gebote einzuhalten und sich an ein paar Regeln zu halten. Vielmehr geht es darum, dem lebendigen Gott zu vertrauen. Ich darf eine tiefe Beziehung zu Gott haben. Nur dieses Gegenüber kann mich glücklich machen. Das war die feste Verheißung an Habakuk in schwierigen Zeiten. Auf die Frage, warum nimmt Gott nicht alle Nöte und alles Unrecht einfach weg, verspricht der lebendige Herr, du wirst mitten in diesen schwierigen Umständen nicht untergehen. Vertraue nur auf mich. In den Versen 13 bis 15 zeigt Gott seine Macht zur Errettung seines Volkes. Dort heißt es, du zogst aus, deinem Volk zu helfen deinem Gesalbten. Das hat sich etwas mehr als 600 Jahre nach Habakuks Zeit in Jesus Christus erfüllt. Er hat durch sein Leiden und Sterben für uns Menschen am Kreuz von Golgatha diese Rettung ein für alle Mal vollbracht. In Jesus ist die Verheißung an Habakuk wahr geworden. Keiner muss verloren gehen. In Jesus Christus finden wir unser Heil und unsere Rettung. Jeder Mensch kann sich vertrauensvoll an Jesus wenden. Er hat versprochen, wer zu mir kommt, den werde ich nicht hinausstoßen. Er ist unser Schutz und unsere Hoffnung auch in allen Zeiten der Not. Seine Liebe und Treue sind unerschütterlich. Der Prophet Habakuk hat seinerzeit in der gewaltigen Macht Gottes, aber auch Gottes Gericht erkannt, welches vom Heer Babylons über Jerusalem und seine Bewohner hereinbrechen würde. Gottes Gericht ist die Folge des Ungehorsams. Habakuk zeigt persönlich die richtige Reaktion eines Menschen gegenüber der souveränen Macht Gottes. Seine eigenen Schwächen, Fehler und Sünden erkennt er. Im Vers 16 beschreibt er seine Erschütterung und all seine Angst. Weil ich solches höre, bebt mein Leib, meine Lippen zittern vor dem Geschrei. Fäulnis fährt in meine Gebeine und meine Knie beben. Und so betet er weiter. Aber ich will auf dich, du meinen Gott, harren, damit ich Ruhe finde am Tag der Not, wenn das Heer der Feinde gegen das jüdische Volk heraufzieht und es angreifen wird. Es geht darum, inmitten der Bedrohung Ruhe zu finden, indem man sich auf den Glauben an Gott und seine Kraft verlässt. Das ist eine Ermutigung, sich in Zeiten der Prüfung an Gott zu klammern, um durchzuhalten. In Vers 18 kommt dann das große Aber im Psalmlied Habakuks. Ich aber will mich freuen des Herrn und fröhlich sein in Gott, meinem Heil. Der Bäder bleibt nicht bei der Klage stehen. Trotz der schwierigen Umstände und der scheinbaren Ausweglosigkeit weiß Habakuk um ein Dennoch. Er will Gott loben und ihm vertrauen. Er zeigt es deutlich, die Freude an Gott muss nicht von äußeren Umständen abhängen, sondern sie kann eine tiefe Gewissheit von Gottes Wesen und seiner Treue sein. Diese Freude ist viel tiefer als bloße Glückseligkeit. Sie ist eine innere Gewissheit, dass ich immer von Gottes Vaterhänden gehalten bin, ganz egal, was geschieht. Die Frage ist, vertraue ich ihm?
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3: Im Studio Holger Dilk. Geringverdiener sollen wegen der hohen Spritpreise gezielt entlastet werden. Bundeswirtschaftsministerin Reiche bringt dafür direkte Zahlungen ins Spiel. Dirk Justus.
4: Ein passendes Verfahren dafür liege bereits vor, sagte Reiche bei NTV. Reiche will zudem beim CO2-Preis ansetzen. Eine niedrigere Stromsteuer oder einen neuen Tankrabatt lehnt sie dagegen ab. Auch Energieexpertin Claudia Kempfert fordert gezielte Hilfen für besonders betroffene Haushalte. Vor allem Pendler und Menschen mit wenig Einkommen seien stark belastet.
3: Städte und Gemeinden sollen für Krisen und Angriffe halten.
4: Vor allem Pendler und Menschen mit wenig Einkommen seien stark belastet.
3: Städte und Gemeinden sollen für Krisen und Angriffe besser

0: Der klassische Bunker hält der CSU-Politiker für überholt, sie würden aus seiner Sicht zu viel Geld kosten. NATO-Kampfjets haben über Litauen eine Drohne abgeschossen, der Flugkörper wurde nahe der Hauptstadt Vilnius entdeckt. Litauens Präsident Nausėda dankte der NATO für ihre schnelle Reaktion. Die Bundeswehr baut in Litauen aktuell eine Brigade auf, sie soll Ende kommenden Jahres einsatzbereit sein. Kann künstliche Intelligenz zur Gefahr für die globale Sicherheit werden? Die Frage beschäftigt kommende Woche den UN-Sicherheitsrat bei der Generalversammlung in New York. Die Risiken von KI werden gerade weltweit diskutiert. Anthropic und OpenAI wollen deshalb die Entwicklung bremsen. Es wird wohl ein enges Rennen bei der Abgeordnetenhauswahl in Berlin. Laut einer neuen Umfrage des Instituts INSA kommen CDU und Linke beide auf 20%. Dahinter folgen AfD, die Grünen und SPD. Am Sonntag stehen auch in Mecklenburg-Vorpommern Landtagswahlen an.
1: 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Und jetzt das Wetter auf ERF Plus.
2: Heute Morgen ist es recht freundlich, nur in Richtung Nordwesten gibt es viele Wolken und da bleibt es auch im Laufe des Tages so. Zum Abend kann es dort auch Schauer geben, vereinzelt auch kräftige Gewitter mit Sturmböen dabei. Ansonsten bleibt es meist trocken. Die Höchstwerte liegen zwischen 21 und 31 Grad. Morgen dann erst mehr Wolken, danach verbreitet Regen und einzelne Gewitter, maximal 24 Grad.
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4: Einen schönen guten Morgen miteinander. Es ist 6:03 und wir starten in diesen Dienstag. Feine Sache. Und wie gut, dass Sie so früh schon mit dabei sind. Ich bin Miri Langenbach und das hier ist Simon Kümmling. Junger Mann.

0: 9:09, Sie hören aufgeweckt am Dienstag und jetzt kommt eine schwere Übung, zumindest für mich. Die Füße stillhalten, jemand anderes machen lassen, Kontrolle abgeben. Muss ich mir öfter mal ins Notizbüchlein schreiben. Heute wäre dafür ein guter Tag. Im Wort zum Tag geht's nämlich um den Bibelvers 2. Mose 14, Vers 14. Sie hören Tina Arnold.
1: Machtmenschen wollen bestimmen, was geschieht und ihre Ziele durchsetzen. Es geht ihnen nicht um die Förderung der anderen, sondern um die Darstellung ihres Erfolgs. Manche schüchtern ein und werden laut, andere manipulieren und streuen gezielt Gerüchte. Mit beiden Arten von Machtmenschen hatte ich in meinem Leben leider schon zu tun. Beide Verhaltensweisen setzen mir gleichermaßen zu. Ich fühle mich dann hilflos oder werde zornig, weil das Gute, das möglich wäre, ver- oder zumindest behindert wird. Vor einigen Jahren bekomme ich in einer solchen Situation einen Vers aus 2. Mose Kapitel 14, Vers 14 zugesprochen. Am Ende eines Gottesdienstes gibt es die Möglichkeit, für sich beten und sich segnen zu lassen. Dazu bekomme ich eine Karte mit einem Bibelvers. Auf meiner Karte steht: Der Herr wird für euch streiten und ihr werdet stille sein. Diese Verheißung spricht direkt in mein Leben und ich bin gespannt, was Gott tut. Doch was passiert? Nichts. Es geht gefühlt gerade so weiter. Ein paar Tage später spricht mich jemand vertraulich an. Tina, ich muss was mit dir klären, weil ich nicht glauben kann, dass du sowas machst. Dann erzählt er mir, was über mich gesprochen wird. Ich bin entsetzt und lege ihm den Vorgang aus meiner Sicht dar. Die Sache lässt sich natürlich nicht aufklären, weil der Ursprung der ganzen Aufregung angeblich ein Missverständnis ist. So geht es gerade weiter. An der Situation ändert sich gefühlt also wenig. Doch was sich nach und nach ändert, ist mein Umgang damit. Ich liege Gott klagend in den Ohren und suche mir Nischen. Wo ich kann, will ich eine andere Form der Zusammenarbeit leben. Ich will, dass sich jede und jeder im Team entfalten kann mit den Gaben, die Gott schenkt. Ich will eine Haltung fördern, die nach dem fragt, was den anderen dient. Mein Eindruck ist, in diesen Teams macht das Miteinander uns allen Freude und die Arbeit in diesen Bereichen trägt Früchte. Wir erleben, wie Menschen zum Glauben an Jesus Christus kommen und im Glauben wachsen. Diese Erfahrungen lassen mich ruhiger werden. Die Dankbarkeit über Gottes Wirken überwiegt Traurigkeit und Verletzung. Anders läuft es übrigens in den Bereichen, in denen die Machtmenschen weiter Misstrauen säen. Das sage ich ohne Schadenfreude, weil ich mir von Herzen gewünscht habe, dass auch dort das Reich Gottes wächst. Ich lerne, das Versprechen Gottes, dass er für uns kämpfen wird, braucht einen langen Atem. Damals, als Israel am Roten Meer vom Pharao und seinen Soldaten bedroht ist, hilft Gott zwar sofort. Durch Mose teilt er das Meer. Die Feinde ertrinken und Israel ist gerettet. Doch diese Rettung ist erst der Auftakt. Noch viele schwierige Situationen und Kämpfe sollen folgen, bis sie sich endlich im verheißenen Land niederlassen können. Selbst dann hört die Gefährdung nicht auf. Bis heute hat Israel keine Ruhe vor seinen Feinden. Gott kämpft für uns. Das ist wahr. Genauso wahr ist, dass die Ruhe Gottes verheißen, aber noch nicht vollkommen da ist. Wir kämpfen, zum Beispiel mit Machtmenschen. Wir erleben, wie Gott uns hilft, einen Umgang damit zu finden und wieder ruhiger zu werden. Durch Bibelworte, Gespräche, Zuspruch, Erkenntnisse. Wie sich sein Wirken an den Früchten zeigt. Doch vollkommen wird die Ruhe erst, wenn alles Böse, alle ungesunde Macht gerichtet ist. Wenn die Wellen endgültig über allen feindlichen Mächten zusammenschlagen.
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6.21 Uhr. Hallo und guten Morgen zu Aufgeweckt. Mein Papa hat immer gesagt, wer redet, dem kann geholfen werden. Er meinte damit, dass es den meisten nun mal nicht auf der Stirn geschrieben steht, ob sie gerade Hilfe und Unterstützung brauchen und dass es wahrscheinlich hilfreich ist, auch mal um Hilfe zu rufen. Ist auch so eine von den etwas schwereren Übungen, von denen wir es eben schon mal hatten. Warum sich aber auch das lohnt, hören Sie gleich in Ein Wunder für jeden Tag. So heißt es, Ein Wunder für jeden Tag von Deborah Rosenkranz.

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1: Wer kümmert sich um dich? Von wem erwartest du heute Unterstützung? Kürzlich ertappte ich mich bei dem Gedanken, ich hätte ja schon erwartet, dass mir da jemand hilft. Und du wirst es kennen, wenn du dich auf Menschen verlässt und dann, aus deiner Sicht, hängen gelassen wirst. Da können schon sehr unschöne Worte rausrutschen, weil man enttäuscht ist. Heute möchte ich uns aber an etwas erinnern, das wir immer wieder vergessen. Der so bekannte Psalm 121 startet mit: Ich schaue hinauf zu den Bergen. Woher kann ich Hilfe erwarten? Meine Hilfe kommt vom Herrn, der Himmel und Erde gemacht hat. Weißt du, nicht deine Freunde, ja nicht einmal deine Familie sollten zu deiner Hauptstütze im Leben werden. Dieser Platz gehört Gott allein. Aber diese Menschen sind mir doch viel näher, da ist es doch viel leichter, auf ihre Hilfe zu hoffen. Oh ja, das verstehe ich. Doch schau mal, wie der Vers weitergeht. Der Herr gibt auf dich Acht. Er steht dir zur Seite und bietet dir Schutz vor drohenden Gefahren. Psalm 121,5. Im Hebräischen, im Urtext, wird das hier mit dein Schatten übersetzt. Es ist ein Bild für Schutz, Nähe und Zuflucht. Gott beobachtet nicht aus der Ferne. Er ist dir so nah wie dein eigener Schatten. Näher als gedacht, der Gott, der über dich wacht. Und deswegen nimm den Menschen um dich herum den Druck, dein Halt sein zu müssen. Sie dürfen dich lieben, sie dürfen dir helfen, aber deine Hoffnung gehört an einen sichereren Ort. Es ist viel besser, beim Herrn Schutz zu suchen, als sich auf Menschen zu verlassen. Psalm 118,8. Wenn du heute Hilfe brauchst, dann schau zuerst auf ihn. Sag ihm, was dir fehlt, und erinnere dich, deine Hilfe kommt vom Herrn und er ist näher als gedacht. Danke für dich.
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Nelly Jacobi. Scherben bringen Gold. Wir haben es gerade 6:30 gehabt. In einer halben Stunde geht die Sonne auf. 7:02 Uhr, um genau zu sein. Habe ich gerade nochmal nachgeguckt. Und wir schieben die einfach mal ein bisschen an, die Sonne. Wir lassen die jetzt schon aufgehen. Hier mit Miriam Bothmann, Morgenlicht.

Berlin ist riesengroß, bisschen chaotisch und sehr bunt. Aber wie steht es um den Zusammenhalt in der Hauptstadt aus? Vor der Wahl zum Landesparlament, die ist am 20. September, haben sich Politiker und Kirchen geäußert zu Vielfalt, Demokratie und Religionsunterricht. Gleich mehr dazu nach Bastian Benoa mit Heilig.

0: Berlin hängt voller Wahlplakate. Kommenden Sonntag ist es soweit. Die Hauptstädter wählen ihre Vertreter für das Abgeordnetenhaus. So heißt das Landesparlament in Berlin. Aus diesem Grund hatten die beiden großen Kirchen zum Gespräch mit den Spitzenkandidaten der demokratischen Parteien geladen. Aus Berlin berichtet ERF-Hauptstadtkorrespondent Oliver Jeske.
1: Berlin ist nicht Sachsen-Anhalt. Das wird beim Blick auf die Wahlprognosen sofort klar. Zwar kann die AfD ihre Stimmenzahl voraussichtlich verdoppeln, doch mit rund 18% liegt sie hinter der CDU und den Linken. Die Grünen dürfen je nach Umfrage mit 15-18% rechnen, gefolgt von der SPD mit 11-15% der Wählerstimmen. Das zeigt, Berlin ist bunt. Elif Eralp ist die Spitzenkandidatin der Berliner Linken. Sie sagt, das soll auch so bleiben.
2: Mein Ziel ist vor allem ein bezahlbares Berlin, wo alle Menschen, egal wen sie leben, egal woher sie kommen und egal welches Einkommen sie haben, ein gutes Leben in Würde haben können. Und was so bleiben soll, ist, dass wir eine wahnsinnig vielfältige Stadt sind, vielfältiger als viele andere Städte in Deutschland. Und das ist eine große Bereicherung.
1: Doch genau diese Vielfalt in Berlin ist gefährdet. Antisemitische Straftaten in der Hauptstadt sind in die Höhe geschossen. Stefan Evers, der Spitzenkandidat der CDU an der Spree, wirft den Linken vor, ihr duldet offenen Hass auf Juden in den eigenen Reihen.
3: Ehrlicherweise sehe ich uns da auch in einer besonderen historischen Verpflichtung für den Schutz jüdischen Lebens, gerade in dieser Stadt, der Täter der Shoah. Und es hat noch an keiner einzigen Stelle Konsequenzen in dieser Linkspartei gegeben, außer von denjenigen wie Klaus Lederer, wie Elke Breitenbach, wie Sebastian Scheel, wie anderen noch zu letzten Regierungszeiten Mitgliedern der Linkspartei, die die Partei aus genau diesem Grund verlassen haben. Das ist Konsequenz, das ist Anstand und das würde ich mir von anderen auch wünschen angesichts einer solchen Entwicklung in ihrer Partei.
1: Einen klaren Trend zu gesellschaftlicher Kälte sieht auch der Spitzenkandidat der Berliner Grünen, Werner Graf.
4: Diese Einsamkeit, die um sich greift, dieses Zurückziehen ins Private, wir dürfen das nicht zulassen, es schadet unserer Gesellschaft. Und deshalb auch mal an die Kirchen, wirklich auch an euch hier, die ja so viel treibt, ein wahnsinniges Dankeschön, denn ihr gebt dieser Gesellschaft so viel Halt. Und gerade in diesen Zeiten, ich bin von Sonntag wirklich noch geplättet, dass da eine verfassungswidrige Partei kommt und an die Macht kommt. Ihr seid ein Halt für diese Demokratie. Danke.
1: Mit dem Dank verspricht Graf mehr Förderung für soziale, auch kirchliche Projekte in Berlin. Doch es wird auch deutlich, das Geld ist wie überall auch in der Hauptstadt knapp. Und wer einfache Antworten auf die aktuellen Herausforderungen anbietet, der muss als Populist gelten. Und dann ist da noch das Thema Religionsunterricht in Berlin. Das Fach ist an der Spree freiwillig und wird wenig genutzt. Die Schüler müssen stattdessen verpflichtend Ethik belegen. Die Hauptstadt-SPD findet das gut. Doch ihr Spitzenkandidat Steffen Krach, zurzeit ermittelt die Staatsanwaltschaft Hannover wegen Bestechlichkeit gegen ihn. Aktuell gilt die Unschuldsvermutung. Er weicht von der eigenen Parteilinie ab.
5: Wir reden gerade, wie die Gesellschaft sich spaltet. Und da sage ich jetzt, dass die Kirchen da einen sehr wichtigen Beitrag leisten können. Und jetzt weiß ich, das will ich auch ganz offen sagen, es gibt Beschlüsse meiner Partei, die sind anders. Die Mitglieder der Partei dürfen nicht erwarten, dass ich immer 100% ihrer Meinung sind. Ich erwarte aber auch nicht, dass die immer 100% meiner Meinung sind. Und deswegen habe ich da eine Position, die aktuell von den Beschlüssen der Berliner SPD abweicht.
1: Krach kann sich also vorstellen, dass mit ihm der Rallye-Unterricht in Berlin aufgewertet wird. Und schließlich ist da noch die Stimme der Berliner Kirchen selbst zur Wahl in Berlin am 20. September. Der katholische Erzbischof Heiner Koch sieht einen klaren Auftrag aus der Bibel.
6: Ich will euch Zukunft und Hoffnung geben, heißt es im Buch des Propheten Jeremia. Dieses Wort ist kein politisches Programm, aber es ist eine Haltung. Es erinnert uns daran, uns für eine würdevolle Zukunft für die Menschen einzusetzen. Wie gestalten wir ein Berlin, in dem jeder Mensch unabhängig von Herkunft, Hautfarbe oder sozialem Hintergrund in Würde leben kann und sein Leben entfalten kann.
1: Ebenso der Bischof der Evangelischen Landeskirche Berlins, Dr. Christian Stäblein.
7: Wir sind als Kirche nicht Partei, aber wir sind parteiisch, wenn es um das Verteidigen der liberalen Demokratie in dem Sinne geht, wie wir sie jetzt leben. Darauf kommt es in diesen Tagen besonders an. Und Sie können sich darauf verlassen, dafür sind wir Kirchen da, dass wir mit Ihnen zusammen der Stadt Bestes suchen. Und für alle, die mögen, sage ich auch die zweite Hälfte des Satzes und betet für sie.
0: Berlin wählt am kommenden Sonntag sein Landesparlament. Stimmen aus Kirche und Berliner Parteien waren das, zusammengefasst von ERF-Hauptstadtkorrespondent Oliver Jeske.

0: 10 vor 7, Sie hören Aufgeweckt auf ERF Plus. Kennen Sie noch das Foto, auf dem Konrad Adenauer neben den anderen Staatsmännern steht? Vorher hatte er sich geweigert, von dem Teppich runter einen Schritt nach hinten zu treten. Er wollte mit den anderen unbedingt gleichberechtigt darauf stehen. Ja, das ist die Macht der Bilder. Mehr über die großen Gesten hören Sie jetzt im Anstoß von Oliver Jeske.
1: Große Staatsmänner und Frauen sind bekannt für große Gesten. Unvergessen der Kniefall Willy Brandts am Denkmal für die Helden des Warschauer Ghettos. Und zwei Jahre vor dem Fall der Berliner Mauer rief US-Präsident Ronald Reagan am Brandenburger Tor aus: Mr. Gorbatschow, tear down this wall. Im 7. Jahrhundert vor Christus setzte Joschia, damals Herrscher des Königreichs Juda, ebenfalls ein Zeichen. Mit Sicherheit ist es vielen seiner Zeitgenossen in Erinnerung geblieben. Im zweiten Buch der Könige heißt es: Er zerriss seine Kleider. Ein Zeichen der Trauer von Joschia, weil das ganze Volk sich von Gott entfernt hatte. Nicht nur Menschen sind beeindruckt, auch Gott. Er gewährt dem König und dessen Volk Aufschub. Schlimmes Unheil wird erst nach den Lebzeiten Joschias eintreten. Dabei gilt eine andere Aussage aus der Bibel: Der Herr sieht das Herz an. Gott wusste, Joschias öffentliche Trauer ist echt. Er leitet religiöse Reformen ein, versucht alles, damit neben dem wahren Gott Israels keine anderen Mächte Raum nehmen können in den Herzen der Menschen. Ich bin kein großer Staatsmann wie Joschia. Aber ich bin froh, dass Gott auch in mein Herz schaut. Wenn ich vor Gott aufrichtig bin, dann wird er das wahrnehmen und schätzen. Dafür braucht es nicht zwingend spektakuläre Gesten.
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Es ist kurz vor 7, 6.56 Uhr, wenn Sie es genau haben wollen. Einen schönen guten Morgen wünsche ich Ihnen. Am 15. September, nächste Stunde aufgeweckt steht an. Nach den Nachrichten starten wir in die zweite Stunde und da gucken wir mal noch mal kurz auf den Schulstart in Bayern. Außerdem haben wir noch mal einen Beitrag zum Thema Demokratie und noch viele andere gute Dinge werden Sie hier in aufgeweckt hören. Ich freue mich schon auf Sie, falls Sie uns hier im Studio erreichen möchten. Die WhatsApp-Nummer ist die 0160 979 979 00 oder Sie nehmen Ihre ERF Plus App, da können Sie eine Nachricht schreiben. Die gute alte E-Mail an studio@erfplus.de geht natürlich auch. Bis gleich.

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1: Im Studio Holger Dilk. Wegen der hohen Spritpreise werden verstärkt Entlastungen durch die Politik gefordert, zum Beispiel vom paritätischen Schleswig-Holstein. Die Pflege- und Fahrdienste würden mit aller Härte getroffen und müssten bereits auf Rücklagen zurückgreifen, heißt es. Michael Seidner vom paritätischen sagte uns:
2: Wenn wir uns mal ein bisschen in der Stadt umgucken, dann sehen Sie ganz oft unsere Fahrdienste, unsere Menschen, die andere Menschen versorgen. Das sind Pflegedienste, das sind Fahrdienste für Menschen mit Behinderungen, das sind mobile Beratungsangebote und auch alle die müssen an die Tanksäule fahren und erfahren über die letzten Monate keinerlei wirksame Entlastung. Und hier ist die Politik gefordert, schnell und kurzfristig Hilfe zu bieten.
1: Bundeswirtschaftsministerin Reiche sprach sich bei NTV wegen der hohen Spritpreise für Direktzahlungen an Geringverdiener aus. Mehrere Umfragen sehen bei der Abgeordnetenhauswahl kommenden Sonntag in Berlin ein enges Rennen. Laut dem Institut INSA liegen CDU und Linkspartei derzeit bei etwa 20% gleich auf. Dahinter folgen AfD, Grüne und SPD. Bei einer Umfrage im Auftrag des ZDF

0: Jahres einsatzbereit sein. Bundesinnenminister Dobrindt stellt heute neue sogenannte Lagebilder zur organisierten Kriminalität und Drogen vor. Das Bundeskriminalamt hatte zuletzt vor einem konstant hohen Bedrohungspotenzial gewarnt. Besonders besorgt war die Behörde über mehr Waffenbesitz und die Rekrutierung Minderjähriger. Die Horror-Comedy-Serie Widow's Bay und das Krankenhausdrama The Pitt sind die großen Gewinner bei den Emmys. Widow's Bay von Apple TV bekam 14 Preise, unter anderem für den besten Hauptdarsteller. Als bestes Drama wurde erneut die HBO-Serie The Pitt ausgezeichnet.
1: 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Und jetzt das Wetter auf ERF Plus.
2: Heute Morgen ist es recht freundlich, nur in Richtung Nordwesten gibt es viele Wolken und da bleibt es auch im Laufe des Tages so. Zum Abend kann es dort auch Schauer geben, vereinzelt auch kräftige Gewitter mit Sturmböen dabei. Ansonsten bleibt es meist trocken. Die Höchstwerte liegen zwischen 21 und 31 Grad. Morgen dann erst mehr Wolken, danach verbreitet Regen und einzelne Gewitter, maximal 24 Grad.
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4: 7.03 Uhr am 15. September. Einen schönen guten Morgen miteinander. Hier kommt Lisa Storm. Deine Barmherzigkeit heißt das Lied. Es geht um Psalm 23. Ich bin Miri Langenbach und ich freue mich, dass Sie sich für ERF Plus entschieden haben.

0: 7:12 haben wir's und jetzt kommt eine schwere Übung, zumindest für mich. Die Füße stillhalten, jemand anderes machen lassen, Kontrolle abgeben. Ja, das muss ich mir öfter mal ins Notizbüchlein schreiben. Heute wäre dafür ein guter Tag. Im Wort zum Tag geht's nämlich um den Bibelvers 2. Mose 14, Vers 14. Sie hören Tina Arnold.
1: Machtmenschen wollen bestimmen, was geschieht und ihre Ziele durchsetzen. Es geht ihnen nicht um die Förderung der anderen, sondern um die Darstellung ihres Erfolgs. Manche schüchtern ein und werden laut, andere manipulieren und streuen gezielt Gerüchte. Mit beiden Arten von Machtmenschen hatte ich in meinem Leben leider schon zu tun. Beide Verhaltensweisen setzen mir gleichermaßen zu. Ich fühle mich dann hilflos oder werde zornig, weil das Gute, das möglich wäre, ver- oder zumindest behindert wird. Vor einigen Jahren bekomme ich in einer solchen Situation einen Vers aus 2. Mose Kapitel 14, Vers 14 zugesprochen. Am Ende eines Gottesdienstes gibt es die Möglichkeit, für sich beten und sich segnen zu lassen. Dazu bekomme ich eine Karte mit einem Bibelvers. Auf meiner Karte steht: Der Herr wird für euch streiten und ihr werdet stille sein. Diese Verheißung spricht direkt in mein Leben und ich bin gespannt, was Gott tut. Doch was passiert? Nichts. Es geht gefühlt gerade so weiter. Ein paar Tage später spricht mich jemand vertraulich an. Tina, ich muss was mit dir klären, weil ich nicht glauben kann, dass du sowas machst. Dann erzählt er mir, was über mich gesprochen wird. Ich bin entsetzt und lege ihm den Vorgang aus meiner Sicht dar. Die Sache lässt sich natürlich nicht aufklären, weil der Ursprung der ganzen Aufregung angeblich ein Missverständnis ist. So geht es gerade weiter. An der Situation ändert sich gefühlt also wenig. Doch was sich nach und nach ändert, ist mein Umgang damit. Ich liege Gott klagend in den Ohren und suche mir Nischen. Wo ich kann, will ich eine andere Form der Zusammenarbeit leben. Ich will, dass sich jede und jeder im Team entfalten kann mit den Gaben, die Gott schenkt. Ich will eine Haltung fördern, die nach dem fragt, was den anderen dient. Mein Eindruck ist, in diesen Teams macht das Miteinander uns allen Freude und die Arbeit in diesen Bereichen trägt Früchte. Wir erleben, wie Menschen zum Glauben an Jesus Christus kommen und dem Glauben wachsen. Diese Erfahrungen lassen mich ruhiger werden. Die Dankbarkeit über Gottes Wirken überwiegt Traurigkeit und Verletzung. Anders läuft es übrigens in den Bereichen, in denen die Machtmenschen weiter Misstrauen säen. Das sage ich ohne Schadenfreude, weil ich mir von Herzen gewünscht habe, dass auch dort das Reich Gottes wächst. Ich lerne, das Versprechen Gottes, dass er für uns kämpfen wird, braucht einen langen Atem. Damals, als Israel am Roten Meer vom Pharao und seinen Soldaten bedroht ist, hilft Gott zwar sofort. Durch Mose teilt er das Meer. Die Feinde ertrinken und Israel ist gerettet, doch diese Rettung ist erst der Auftakt. Noch viele schwierige Situationen und Kämpfe sollen folgen, bis sie sich endlich im verheißenen Land niederlassen können. Selbst dann hört die Gefährdung nicht auf. Bis heute hat Israel keine Ruhe vor seinen Feinden. Gott kämpft für uns. Das ist wahr. Genauso wahr ist, dass die Ruhe Gottes verheißen, aber noch nicht vollkommen da ist. Wir kämpfen, zum Beispiel mit Machtmenschen. Wir erleben, wie Gott uns hilft, einen Umgang damit zu finden und wieder ruhiger zu werden. Durch Bibelworte, Gespräche, Zuspruch, Erkenntnisse. Wie sich sein Wirken an den Früchten zeigt. Doch vollkommen wird die Ruhe erst, wenn alles Böse, alle ungesunde Macht gerichtet ist. Wenn die Wellen endgültig über allen feindlichen Mächten zusammenschlagen.
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0: 7.24 Uhr. Heute ist der 15. September und mit dem heutigen Tag sinkt die Feriendichte in Deutschland auf Null. Gestern war erster Schultag in Baden-Württemberg, heute ist erster Schultag in Bayern und für die nächsten, ich glaube, 3 Wochen ist keiner in den Ferien. Ich habe gedacht, ich möchte heute für unsere Südstaatler nochmal ein Gebet sprechen.
1: Das Gebet.
0: Lieber Herr Jesus Christus, geh bitte heute mit allen, die zur Schule gehen. Ich bitte dich, segne die Kinder, die zum ersten Mal in ein Klassenzimmer kommen und die Jugendlichen, die vor neuen Herausforderungen stehen. Schenk ihnen Mut für alles, was ihnen leicht fällt und Geduld, wenn etwas nicht sofort gelingt. Gib ihnen Menschen, die sie freundlich aufnehmen, Lehrerinnen und Lehrer, die sie sehen und ermutigen und Freundschaften, in denen sie sich sicher fühlen. Bewahre sie auch auf ihren Wegen, Jesus, im Schulbus, auf dem Fahrrad, zu Fuß und überall dort, wo sie unterwegs sind. Schütze sie vor Angst, Ausgrenzung und Streit. Schenke ihnen ein waches Herz für Menschen, die Hilfe brauchen und Worte, die anderen gut tun. Ich bitte dich, segne auch die Eltern und Familien, die diesen neuen Anfang begleiten. Gib ihnen Vertrauen, Ruhe und die Gewissheit, kein Kind muss seinen Weg allein gehen. Und wenn die Tage lang oder schwierig werden, erinnere uns daran, dass du da bist. In Bayern und überall auf der Welt. In der Schule und zu Hause, am Anfang und an jedem neuen Morgen. Begleite uns mit deinem Frieden und lass dieses Schuljahr ein Jahr werden, in dem wir wachsen, lernen und füreinander da sind. Amen.

gerade was 7:30. Einen schönen guten Morgen alle miteinander. Mal eine Frage. Was können Christenmenschen zum Wohl ihres Landes beitragen? Oder andersrum gefragt, wie viel Glaube braucht die Demokratie? Dieser Frage gehen wir nach. Gleich nach First Love von Brian Dirksen.

0: Heute haben wir den 15. September und das ist der internationale Tag der Demokratie. Ja, ich finde die ja gut und möchte sie behalten. Umfragen zufolge schwindet allerdings in Deutschland das Vertrauen in Politik und Regierung. Wie können sich Christinnen und Christen in bewegten Zeiten da einbringen? Um diese Frage drehte sich Anfang des Monats eine Tagung in Marburg. Wie viel Glaube braucht die Demokratie, hieß die. Eingeladen dazu hatte das Institut für Glaube und Wissenschaft, Regina König, war dabei.
1: Ich merke schon, dass gerade auch unter Christen viele sehr betroffen sind und merken, hier passiert auf einmal was, was noch vor kurzem keiner für möglich gehalten hätte, dass tatsächlich die Regeln unserer Demokratie sich ändern könnten. Ja, die Art und Weise, wie eben von der AfD Wahlkampf gemacht wird, mit Einschüchterungen, mit Bedrohungen, das ist was, was eigentlich in einer Demokratie nichts verloren hat. Und damit kommen natürlich viele, viele Fragen hoch.
2: Deutschland in Bewegung. Die gesellschaftliche Unruhe kommt auch in christlichen Gemeinden an, spürt Dr. Alexander Fink, Leiter des Instituts für Glaube und Wissenschaft. Statistisch gesehen neigen Christen allerdings weniger zur Politikverdrossenheit, sagt Referent Dr. Andreas Püttmann, Politologe und Publizist. Umfragen belegen, so Püttmann, dass Christen Politikern eher vertrauen als Konfessionslose.
3: Zur christlichen Lehre gehört ja auch, dass man misstrauisch gegenüber sich selbst sein soll, nicht? Und dass man weiß, wir alle sind Sünder und böse, wie Luther es gesagt hat. Und wenn man damit sozusagen eine Sicherheitsvorkehrung hat gegen die Fremdzuschreibung, die bösen Politiker, dann ist man einfach auch etwas mehr gefeit vor wohlfeiler Politikverdrossenheit.
2: Der Glaube als Schutzschild gegen Politikverdrossenheit und noch mehr Qualitäten bringen Christen mit, ist Referent Professor Dr. Bernd Wannenwetsch von der Freien Theologischen Hochschule Gießen überzeugt. In einem aufgeheizten politischen Klima könnten sie als eine Gemeinschaft der Versöhnten die politische Kultur positiv prägen.
4: Da denke ich, haben die Christen im Lande ja auch eine besondere Gabe mit einzubringen, nämlich dass sie als Menschen, die gewohnt sind, um einen gemeinsamen Altar herum zu stehen mit Gläubigen, die alle möglichen weltanschaulichen und auch politischen Überzeugungen mit sich bringen. Also diese Gemeinschaft der Versöhnten, das wäre doch ein ganz starker Impuls auch für die politische Kultur, die ja in Gefahr steht, aktuell immer stärker in einander unversöhnlich gegenüberstehende Meinungsbubbles auseinanderzubrechen.
2: Mitten aus der politischen Praxis kommt Referent Frank Heinrich. 12 Jahre saß der ehemalige Heilsarmee-Offizier für die CDU im Bundestag. Manche Themen wie den Kampf gegen Menschenhandel habe er in seiner Zeit als Bundestagsabgeordneter auf die politische Agenda gesetzt, so Heinrich. Er macht Mut, selbst als Christ in die Politik zu gehen. Doch Frank Heinrich mahnt an, Gemeinden müssten Politikerinnen und Politiker aus ihren eigenen Reihen besser dabei unterstützen.
5: Ich wünschte mir, dass man ihnen den Rücken stärkt und nicht sofort wegen einer Entscheidung abkanzelt. Wie sollen die denn am Schluss den Kopf und das Herz frei haben vor Gott und der Gesellschaft, wenn sie dann auch noch in Netze eingewoben werden von Verfluchungen und von Ablehnung, was sie von den anderen allen sowieso kriegen?
2: Wie viel Glaube braucht die Demokratie? Er ist essentiell für das Weiterbestehen dieser Staatsform, sagt Alexander Fink. Denn die Grundlagen, von denen Demokratie lebe, bringe der Glaube an Jesus Christus mit. Wie etwa Demut, Nächstenliebe oder die Anerkennung der Würde eines jeden Menschen. Noch einmal der Leiter des Instituts für Glaube und Wissenschaft in Marburg, Alexander Fink.
1: Die Gedanken, dass der christliche Glaube essentiell wichtig ist, um die Demokratie am Leben und lebendig zu halten, der ist explosiv. Deswegen können wir als Christen, selbst wenn wir eine Minderheit in diesem Land sind, uns bewusst machen, wir sind Träger dieser Demokratie. Letztendlich, das Evangelium ist die Lösung und damit auch, wie integriert man Menschen in der Demokratie, indem man sie wertschätzt, indem man sie liebt, indem man das tut, was Jesus sagt. Das Evangelium ist die Lösung für unsere Demokratie und das hat Explosionskraft.
0: Demokratie ist die schlechteste aller Regierungsformen, abgesehen von all den anderen Formen, die von Zeit zu Zeit ausprobiert worden sind, sagte einst der britische Premierminister Winston Churchill. 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

0: Guten Morgen um 7:50 Uhr. Bevor wir abgeben an die aktuellen Nachrichten, ein Rückblick. Sie kennen das Bild garantiert. Am 21. September 1949 hat Konrad Adenauer auf dem Bonner Petersberg das Besetzungsstatut der Siegermächte entgegengenommen. Und Adenauer, der Fuchs, nutzt das Händereichen der Begrüßung, um auf den Teppich zu treten, der den hohen Kommissaren vorbehalten ist. Und da ist er dann einfach auch drauf stehen geblieben. Dieser beherzte Schritt des Kanzlers wurde zum Symbol dafür, dass Deutschland nicht länger als unbedingt erforderlich von außen bestimmt werden sollte. Mehr über die großen Gesten hören Sie jetzt im Anstoß von Oliver Jeske.
1: Große Staatsmänner und Frauen sind bekannt für große Gesten. Unvergessen der Kniefall Willy Brandts am Denkmal für die Helden des Warschauer Ghettos. Und zwei Jahre vor dem Fall der Berliner Mauer rief US-Präsident Ronald Reagan am Brandenburger Tor aus: "Mr. Gorbatschow, tear down this wall." Im 7. Jahrhundert vor Christus setzte Joschia, damals Herrscher des Königreichs Juda, ebenfalls ein Zeichen. Mit Sicherheit ist es vielen seiner Zeitgenossen in Erinnerung geblieben. Im zweiten Buch der Könige heißt es: "Er zerriss seine Kleider." Ein Zeichen der Trauer von Joschia, weil das ganze Volk sich von Gott entfernt hatte. Nicht nur Menschen sind beeindruckt, auch Gott. Er gewährt dem König und dessen Volk Aufschub. Schlimmes Unheil wird erst nach den Lebzeiten Joschias eintreten. Dabei gilt eine andere Aussage aus der Bibel: Der Herr sieht das Herz an. Gott wusste, Joschias öffentliche Trauer ist echt. Er leitet religiöse Reformen ein, versucht alles, damit neben dem wahren Gott Israels keine anderen Mächte Raum nehmen können in den Herzen der Menschen. Ich bin kein großer Staatsmann wie Joschia. Aber ich bin froh, dass Gott auch in mein Herz schaut. Wenn ich vor Gott aufrichtig bin, dann wird er das wahrnehmen und schätzen. Dafür braucht es nicht zwingend spektakuläre Gesten.
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1: Im Studio Holger Dilk. Wegen der hohen Spritpreise werden verstärkt Entlastungen durch die Politik gefordert, zum Beispiel vom paritätischen Schleswig-Holstein. Die Pflege- und Fahrdienste würden mit aller Härte getroffen und müssten bereits auf Rücklagen zurückgreifen, heißt es. Michael Seidner vom Paritätischen sagte uns:
2: Wenn wir uns mal ein bisschen in der Stadt umgucken, dann sehen Sie ganz oft unsere Fahrdienste, unsere Menschen, die andere Menschen versorgen. Das sind Pflegedienste, das sind Fahrdienste für Menschen mit Behinderungen, das sind mobile Beratungsangebote und auch alle die müssen an die Tanksäule fahren und erfahren über die letzten Monate keinerlei wirksame Entlastung. Und hier ist die Politik gefordert, schnell und kurzfristig Hilfe zu bieten.
1: Bundeswirtschaftsministerin Reiche sprach sich bei NTV wegen der hohen Spritpreise für Direktzahlungen an Geringverdiener aus. Bundesverkehrsminister Bilger kann sich Ticketkontrollen vor Bahnsteigen an großen Bahnhöfen vorstellen, also nicht erst im Zug. Im Fernverkehr sei das grundsätzlich sinnvoll, sagte der CDU-Politiker den Funke-Zeitungen. Dirk Justus.
3: In anderen Ländern kommt man im Fernverkehr teils nur mit Tickets ans Gleis. Dieses System lasse sich aber nicht einfach auf Deutschland übertragen, sagte Bilger. Viele Bahnhöfe seien dafür nicht ausgelegt. Solche Zugangskontrollen will Bilger in Deutschland erstmal praktisch testen. Gleichzeitig sieht der Minister wachsende Gefahren für die Verkehrsinfrastruktur. An sensiblen Stellen müsse deshalb der Schutz verbessert werden.
1: Es wird wohl ein enges Rennen bei der Abgeordnetenhauswahl in Berlin kommenden Sonntag. Laut einer neuen INSA-Umfrage kommen CDU und Linke beide auf 20%. Dahinter folgen AfD, die Grünen und SPD. In einer aktuellen ZDF-Umfrage liegt die Linkspartei knapp vorn und könnte mit Grünen und SPD eine neue Regierung bilden.

0: Jahres einsatzbereit sein.
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2: Heute Morgen ist es recht freundlich, nur in Richtung Nordwesten gibt's viele Wolken und da bleibt es auch im Laufe des Tages so. Zum Abend kann es dort auch Schauer geben, vereinzelt auch kräftige Gewitter mit Sturmböen dabei. Ansonsten bleibt es meist trocken. Die Höchstwerte liegen zwischen 21 und 31 Grad. Morgen dann erst mehr Wolken, danach verbreitet Regen und einzelne Gewitter, maximal 24 Grad.
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4: Und auch heute nicht vergessen, alle Wege leitet Jesus mich. Mit diesem Lied wollen wir beginnen. Einen schönen guten Morgen miteinander. Die dritte Stunde Aufgeweckt bricht an. Ich bin Miri Langenbach und das hier ist Lothar Kosse.

0: Einen schönen guten Morgen miteinander. Es wird 8:11. Und jetzt machen wir mal eine schwere Übung. Also ich finde die schwer. Die Füße stillhalten. Jemand anderes machen lassen. Kontrolle abgeben. Muss ich mir öfter mal ins Notizbüchlein schreiben. Heute wäre dafür ein guter Tag. Im Wort zum Tag geht's nämlich um den Bibelvers 2. Mose 14, Vers 14. Sie hören Tina Arnold.
1: Machtmenschen wollen bestimmen, was geschieht und ihre Ziele durchsetzen. Es geht ihnen nicht um die Förderung der anderen, sondern um die Darstellung ihres Erfolgs. Manche schüchtern ein und werden laut, andere manipulieren und streuen gezielt Gerüchte. Mit beiden Arten von Machtmenschen hatte ich in meinem Leben leider schon zu tun. Beide Verhaltensweisen setzen mir gleichermaßen zu. Ich fühle mich dann hilflos oder werde zornig, weil das Gute, das möglich wäre, ver- oder zumindest behindert wird. Vor einigen Jahren bekomme ich in einer solchen Situation einen Vers aus 2. Mose Kapitel 14, Vers 14 zugesprochen. Am Ende eines Gottesdienstes gibt es die Möglichkeit, für sich beten und sich segnen zu lassen. Dazu bekomme ich eine Karte mit einem Bibelvers. Auf meiner Karte steht: Der Herr wird für euch streiten und ihr werdet stille sein. Diese Verheißung spricht direkt in mein Leben und ich bin gespannt, was Gott tut. Doch was passiert? Nichts. Es geht gefühlt gerade so weiter. Ein paar Tage später spricht mich jemand vertraulich an. Tina, ich muss was mit dir klären, weil ich nicht glauben kann, dass du sowas machst. Dann erzählt er mir, was über mich gesprochen wird. Ich bin entsetzt und lege ihm den Vorgang aus meiner Sicht dar. Die Sache lässt sich natürlich nicht aufklären, weil der Ursprung der ganzen Aufregung angeblich ein Missverständnis ist. So geht es gerade weiter. An der Situation ändert sich gefühlt also wenig. Doch was sich nach und nach ändert, ist mein Umgang damit. Ich liege Gott klagend in den Ohren und suche mir Nischen. Wo ich kann, will ich eine andere Form der Zusammenarbeit leben. Ich will, dass sich jede und jeder im Team entfalten kann mit den Gaben, die Gott schenkt. Ich will eine Haltung fördern, die nach dem fragt, was den anderen dient. Mein Eindruck ist, in diesen Teams macht das Miteinander uns allen Freude und die Arbeit in diesen Bereichen trägt Früchte. Wir erleben, wie Menschen zum Glauben an Jesus Christus kommen und im Glauben wachsen. Diese Erfahrungen lassen mich ruhiger werden. Die Dankbarkeit über Gottes Wirken überwiegt Traurigkeit und Verletzung. Anders läuft es übrigens in den Bereichen, in denen die Machtmenschen weiter Misstrauen säen. Das sage ich ohne Schadenfreude, weil ich mir von Herzen gewünscht habe, dass auch dort das Reich Gottes wächst. Ich lerne, das Versprechen Gottes, dass er für uns kämpfen wird, braucht einen langen Atem. Damals, als Israel am Roten Meer vom Pharao und seinen Soldaten bedroht ist, hilft Gott zwar sofort. Durch Mose teilt er das Meer. Die Feinde ertrinken und Israel ist gerettet, doch diese Rettung ist erst der Auftakt. Noch viele schwierige Situationen und Kämpfe sollen folgen, bis sie sich endlich im verheißenen Land niederlassen können. Selbst dann hört die Gefährdung nicht auf. Bis heute hat Israel keine Ruhe vor seinen Feinden. Gott kämpft für uns. Das ist wahr. Genauso wahr ist, dass die Ruhe Gottes verheißen, aber noch nicht vollkommen da ist. Wir kämpfen, zum Beispiel mit Machtmenschen. Wir erleben, wie Gott uns hilft, einen Umgang damit zu finden und wieder ruhiger zu werden. Durch Bibelworte, Gespräche, Zuspruch, Erkenntnisse. Wie sich sein Wirken an den Früchten zeigt. Doch vollkommen wird die Ruhe erst, wenn alles Böse, alle ungesunde Macht gerichtet ist. Wenn die Wellen endgültig über allen feindlichen Mächten zusammenschlagen.
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Sie hören Aufgeweckt am Dienstagmorgen. Guten Morgen alle miteinander. Viele Menschen haben den Eindruck, dass die regierenden Parteien ihre Interessen und Bedürfnisse nicht ausreichend berücksichtigen. Und dann wählt ein Teil der Bevölkerung entweder gar nicht oder Parteien, die eher extreme Ansichten vertreten. Manchmal hilft es auch, seinem Frust nicht nur an der Wahlurne Luft zu machen, sondern im Gespräch mit anderen Menschen. Zum Beispiel mit sogenannten Demokratieberatern. Die gibt es. Heute, am Tag der Demokratie, stellen wir Ihnen so jemanden vor. Gleich nach Musik von Forrest Frank, Live Your Life.

0: Politikverdrossenheit und ein Zulauf zu Parteien, die bisher an den extremen Rändern standen, jetzt aber immer weiter in die Mitte rücken. Dieser Trend ist seit längerem zu beobachten. Zugleich setzen sich immer wieder hunderttausende Menschen mit Demonstrationen für die Demokratie und deren Erhalt in unserem Land ein. Das ist womöglich auch ein Verdienst von sogenannten Demokratieberatern. Oliver Jeske hat eine von ihnen getroffen.
1: Ich bin Demokratieberaterin. Mein Name ist Sonja Gajdusch und ich komme aus Stuttgart.
2: Wer Sonja Gajdusch erlebt in ihrer verbindlichen, freundlichen Art, kann es kaum glauben. Sie ist chronisch krank. Die Akademikerin kennt die Angst, arbeitslos zu werden und den Frust, der damit verbunden sein kann. Den Hass auf die Politiker da oben. Doch Sonja Gajdusch hat den Kopf nicht in den Sand gesteckt. Sie arbeitet heute in Teilzeit als Demokratieberaterin in einer diakonischen Einrichtung. Eine ihrer Aufgaben, sie sensibilisiert Politiker für die Situation von Menschen, die nicht arbeiten können.
1: Viele von uns sind langzeitarbeitslos, also von den Demokratiebegleitern, die in Zuverdienstmöglichkeiten arbeiten. Und dann erzählen wir eben aus unserer Biografie, wie sind wir in die Situation gekommen, damit die Politiker da auch mal andocken können. Was für Erfahrungen haben wir einfach gemacht?
2: Ein Signal, das davon ausgehen soll, in der Demokratie hat jeder das Recht, für seine Interessen zu kämpfen. Niemand wird aufs Abstellgleis geschoben. Diese Haltung will Sonja Gajdusch Menschen vermitteln, die am Rande des Existenzminimums leben müssen.
1: Im persönlichen Bereich hatte ich einen Fall, der war Wähler von einer heute extremistisch eingestuften Partei. Und mit dem habe ich viele Gespräche geführt und der hat eine demokratische Partei gewählt. Also das war so ein persönliches Erlebnis, wo ich dann auch vielfach in den Gesprächen oft an meine Grenzen gekommen bin, aber es hat letztendlich zum Erfolg geführt.
2: Ein Einzelfall? Muss Sonja Gajdusch gegen Windmühlen kämpfen, wenn es darum geht, Menschen in schwieriger materieller Lage für demokratisches Denken zu gewinnen?
1: Am Anfang habe ich das sehr stark empfunden, dass es ein Tropfen auf dem heißen Stein ist. Aber ich merke jetzt einfach, dass Leute auch machen müssen, damit die Leute auf die Straße gehen. Und das auf die Straße gehen ist ja nicht nur einfach etwas gegen die AfD, sondern es ist ja ein Zeichen an die Politik, dass die Politik reagieren muss und was tun muss. Also steht der Tropfen höhlt den Stein. Also je mehr man macht, umso mehr kriegt man die Leute aus.
2: Bleibt die Frage, Sonja Gajdusch lebt und arbeitet in Stuttgart. Eigentlich ist die Landeshauptstadt von Baden-Württemberg mit Daimler, Bosch und Porsche ja eher für Wohlstand bekannt. Doch die Demokratieberaterin widerspricht.
1: Wir haben zum Beispiel die letzten Wochen in der Vesperkirche, da wird kostenlos Essen ausgeteilt an Bedürftige, haben wir Umfragen gemacht und sind da mit den Leuten ins Gespräch gegangen. Also das Problem hat auch Stuttgart, so eine reiche Stadt oder vermeintlich reiche Stadt.
0: Sonja Gajdusch, die Demokratieberaterin der Diakonie in Stuttgart. Oliver Jeske hat sie vorgestellt. 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

ein bisschen was von so einem Taizé-Lied, ne? Carina Becher ist das mit Gott spricht, siehe, ich mache alles neu. Offenbarung 21, Vers 5. Und genau darum geht's in diesem Lied. Das ist die Jahreslosung für 2026.

0: 8.38 Uhr. Guten Morgen am 15. September. Ich habe mal die Programmzeitschrift aufgeschlagen und geguckt, was heute Nachmittag so los ist hier auf ERF Plus. Da geht's ums Thema Geld. Haha, über Geld spricht man nicht. So sagt man doch. Aber dann verpassen Sie womöglich gute Ideen zur Frage, wie kann ich mit meinem Geld Gutes tun? 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Entscheidend sei, bewusst hinzuschauen und
1: sich durchaus Gedanken zu machen, wo legen Sie Ihr Geld an? Was passiert mit dem Geld? Sind die Werte, die damit vertreten werden, Ihre eigenen Werte? Welche Unternehmen werden finanziert? Und da sich ruhig Gedanken machen, auch in nachhaltige Sachen zu investieren, in Sachen, wo Sie sich selber damit identifizieren. Für mich waren das die erneuerbaren Energien schon relativ früh, weil ich gesagt habe, ja, das ist etwas, was Zukunft hat, was auch eine Bewahrung der Schöpfung bedeutet. Deswegen arbeite ich auch gerne in dem Bereich. Ich würde dazu ermutigen, sich da ruhig Gedanken zu machen, was passiert mit dem Geld, das ich meiner Bank zur Verfügung stelle, das ich irgendwo investiert habe, und nicht einfach zu sagen, ja, das betrifft mich nicht, das ist mir egal.
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0: Die hat auch schon ganz schön gute Husumerinnen, ne, die Beateling. Wie buntes Fensterglas. Hallo zu Aufgeweckt. Noch ein paar Minütchen haben wir die Sendung, ja, 8.49 Uhr. Können Sie sich noch dran erinnern? Bestimmt haben Sie dieses Foto irgendwo gesehen. Am 21. September 1949 hat Konrad Adenauer auf dem Bonner Petersberg das Besetzungsstatut der Siegermächte entgegengenommen. So, und er nutzt das Händereichen der Begrüßung, Adenauer der Fuchs, um auf den Teppich zu treten, der eigentlich den Hohen Kommissaren vorbehalten ist. Und dann bleibt er da einfach drauf stehen und geht nicht mehr runter. Gleichberechtigt möchte er sein. Dieser beherzte Schritt des Kanzlers ist zum Symbol geworden dafür, dass Deutschland nicht länger als unbedingt erforderlich von außen bestimmt werden wollte. Ja, die Macht der Bilder, so ist sie. Mehr über die großen Gesten hören Sie jetzt auch im Anstoß von Oliver Jeske.
1: Große Staatsmänner und Frauen sind bekannt für große Gesten. Unvergessen der Kniefall Willy Brandts am Denkmal für die Helden des Warschauer Ghettos. Und zwei Jahre vor dem Fall der Berliner Mauer rief US-Präsident Ronald Reagan am Brandenburger Tor aus: Mr. Gorbatschow, tear down this wall. Im 7. Jahrhundert vor Christus setzte Joschia, damals Herrscher des Königreichs Juda, ebenfalls ein Zeichen. Mit Sicherheit ist es vielen seiner Zeitgenossen in Erinnerung geblieben. Im zweiten Buch der Könige heißt es: Er zerriss seine Kleider. Ein Zeichen der Trauer von Joschia, weil das ganze Volk sich von Gott entfernt hatte. Nicht nur Menschen sind beeindruckt, auch Gott. Er gewährt dem König und dessen Volk Aufschub. Schlimmes Unheil wird erst nach den Lebzeiten Joschias eintreten. Dabei gilt eine andere Aussage aus der Bibel: Der Herr sieht das Herz an. Gott wusste, Joschias öffentliche Trauer ist echt. Er leitet religiöse Reformen ein, versucht alles, damit neben dem wahren Gott Israels keine anderen Mächte Raum nehmen können in den Herzen der Menschen. Ich bin kein großer Staatsmann wie Joschia. Aber ich bin froh, dass Gott auch in mein Herz schaut. Wenn ich vor Gott aufrichtig bin, dann wird er das wahrnehmen und schätzen. Dafür braucht es nicht zwingend spektakuläre Gesten.
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Fürchte dich nicht. Ja, dem ist eigentlich nichts hinzuzufügen für diesen Dienstag. Damit entlasse ich Sie sehr gerne in diesen Tag. Ich wünsche Ihnen einen mitwundernvollen Tag. Halten Sie die Augen danach offen. Und wenn Sie mögen, dann starten wir morgen auch gemeinsam in den Mittwoch. Ich plane um 6 Uhr hier zu sein für Aufgeweckt. Freue mich auf Sie, wenn Sie mit dabei sind. Falls Sie uns jetzt schon verlassen müssen, nach den Nachrichten geht's weiter mit Gern gehört. Da kommen wir nochmal ganz groß raus, alle miteinander. 2 Stunden, Ihre Lieblingslieder, Ihre Grüße. Bis dahin oder bis morgen.

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2: Im Studio Holger Dilk. Die Rufe nach einer Spritpreisentlastung durch die Politik werden wieder lauter. Zum Beispiel sehen sich die ambulanten Pflegedienste oder Fahrdienste mit den hohen Kosten konfrontiert. Dirk Justus.
3: Der Paritätische in Schleswig-Holstein etwa fordert deshalb schnelle Entlastungen. Besonders ambulante Pflege- und Fahrdienste müssten bereits an ihre Reserven, heißt es von dem Sozialverband. Auch der ADAC fordert Hilfe und bringt eine niedrigere Energiesteuer ins Spiel. Wirtschaftsministerin Reiche sprach sich bei NTV wegen der hohen Spritpreise für Direktzahlungen an Geringverdiener aus. Für heute Mittag werden neue Rekordpreise erwartet.
2: Ticketkontrollen könnten an großen Bahnhöfen künftig schon vor dem Bahnsteig kommen und nicht erst im Zug. Bundesverkehrsminister Bilger hält das im Fernverkehr grundsätzlich für sinnvoll. In anderen Ländern kommt man teils nur mit Ticket ans Gleis. Einfach übertragen lasse sich das aber nicht, sagte der CDU-Politiker den Funke-Zeitungen. Viele Bahnhöfe seien dafür nicht ausgelegt. Bilger will solche Kontrollen deshalb zunächst praktisch testen. Bei der Abgeordnetenhauswahl in Berlin kommenden Sonntag sieht es nach einem engen Rennen aus. Laut einer neuen INSA-Umfrage sind CDU und Linke aktuell gleich auf. Beide kommen demnach auf 20%. Laut aktueller ZDF-Umfrage liegt die Linke knapp vorn und könnte mit Grünen und SPD eine neue Regierung bilden. Kampfjets der NATO haben eine Drohne über Litauen abgeschossen. Sie war in der Nähe der Hauptstadt Vilnius gesichtet worden. Woher die Drohne kam, sagten die Behörden nicht. Wegen des Ukraine-Kriegs wird der Luftraum der baltischen Staaten immer wieder verletzt, etwa durch Russland. Die USA haben erstmals offiziell bestätigt, Waffen im Weltall stationiert zu haben. Laut US Space Force sind sie bereits im Orbit und können offensiv wie defensiv eingesetzt werden. Einzelheiten nennt das Militär nicht. Atomwaffen im All sind allerdings durch einen Vertrag seit 1967 verboten.
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4: Vielerorts zeigt sich heute die Sonne, hier und da kann es auch mal ein paar mehr Wolken geben. Im Laufe des Tages bleibt es überwiegend trocken, nur Richtung Abend können dann im Nordwesten erste Schauer und einzelne Gewitter auftauchen mit Sturmböen. Die Höchstwerte dazu 23 bis 31 Grad. Morgen ist überwiegend trocken, nur Richtung Abend können dann im Nordwesten erste Schauer und einzelne Gewitter auftauchen mit Sturmböen. Die Höchstwerte dazu 23

Auch heute an diesem Dienstag. Herzlich willkommen, ich bin Miri Langenbach und wir starten direkt mit einem Geburtstagskind aus Konolfingen. Das ist in der Schweiz im Kanton Bern. Hat Hildegard sich bei uns gemeldet. Sie wünscht sich das Lied »Der Herr segne dich« zum 80. Geburtstag ihrer Schwester Magna. »Der Herr segne dich«. Von den zahlreichen Versionen, die es gibt unter diesem Titel, haben wir uns für ein Lied vom Jubilatechor entschieden und landen damit hoffentlich einen Treffer für Sie, liebe Hildegard, liebe Magda. Alles Gute, Gottes Segen auch von uns zum Geburtstag.

Steffen aus Schneverdingen in Niedersachsen wünscht sich das Lied Gott der Wunder von Yada Worship. Er ist aus dem Krankenhaus raus, die Entzündungswerte sind fast normal, aber er betet auch, dass die geplante Operation so verläuft, dass er von Jesus geheilt werden möge. Da beten wir mit. Liebe Grüße in den Norden. Hier kommt Yada Worship.

0: Yada Worship, Gott der Wunder. Wenn Sie sich jetzt gedacht haben, oh, Yada Worship, genau mein Ding, das müsste man eigentlich mal live erleben. Gute Nachrichten, die Band geht auf Tour diesen und nächsten Monat. Die Hirte und König Tour von Yada Worship führt sie am 24. September nach Herborn an der A45, zwischen Marburg und Siegen ungefähr. Dann am 26. September nach Altensteig, Nähe Stuttgart. Am 23. Oktober sind sie dann im Norden in Lüneburg und am 24. Oktober gastieren Yada Worship in Fulda zwischen Frankfurt und Kassel. Vielleicht sehen sie sich ja da und rufen sich zu. Hallo, auch bei Gern gehört. Jawohl. Hier ist ERF Plus. Wer ist da?
1: Grüß Gott. Wie schön, dass es euch gibt. Ich höre diesen ERF. Schon gefühlt 40 Jahre, vielleicht ist es sogar länger. Und heute ist es das erste Mal, dass ich mir ein Lied wünsche. Und zwar, manchmal brauchst du einen Engel. Ich weiß nicht, von wem das ist, aber ich würde mich freuen, wenn das gespielt werden könnte. Ja, wir brauchen manchmal einfach einen Engel, der dich schützt und hört und führt. In diesem Sinne, allen den lieben Gruß, Maranatha. Danke, freue mich auf das Lied.

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Ja, guten Morgen. Hier ist die Andrea aus St. George im Schwarzwald. Ich wünsche mir das Lied von Danny Blatt, Unermesslich schön. Einfach, weil ich es gern höre. Ja, und das auch noch nicht gekommen ist. Ich danke dem ERF-Team. Seid gesegnet für euren Dienst. Es ist eine wunderbare Sache mit dem ERF. Dankeschön.

So klingt gern gehört am Dienstag. Und jetzt gibt's Geschenke. In den nächsten 5 Minuten packen wir sie gemeinsam mit Hanna Wilhelm auf. Die hat ihn nämlich entdeckt im Liedtext des Liedes der Woche. Hier ist Hymne der Barmherzigkeit von Shirin Vivienne Fietzer.

Gott erbarmt sich über uns Menschen. Was bedeutet das? Zuerst einmal, dass Gott uns so vieles schenkt, was wir nicht verdient haben. Einen Körper, der Erstaunliches leistet. Eine wunderschöne Schöpfung. Menschen, mit denen wir unterwegs sind. Das Größte an Gottes Barmherzigkeit ist für mich aber die Tatsache, dass er mich liebt. Schon in meiner Familie tut mir ein liebevoller Umgang untereinander gut. Dass aber der Schöpfer des Universums sich mir gegenüber liebevoll verhält, das finde ich überwältigend. Gottes Barmherzigkeit ist für mich deswegen kein theoretischer Gedanke. Ich erfahre sie jeden Tag, wenn ich in seine Gegenwart komme. Was für ein Geschenk!

Shirin Vivien Pitzer, Hymne der Barmherzigkeit. Jetzt gehen wir nach Süddeutschland. Gerhard Schwarz hat Geburtstag. Lieber Gerhard, schreibt er die Magdalene aus Schöckingen im Landkreis Ludwigsburg. Wir gratulieren dir ganz herzlich zum Geburtstag und wünschen dir alles Liebe und Gute, Gesundheit sowie Gottes Segen und Bewahrung im neuen Lebensjahr. Schön, dass es dich gibt. Mit lieben Grüßen von Magdalene mit Christian, Sarah und Lea. Ein Lied dazu? Gerne. Achim Stadelmeier, möge Gottes Segen mit dir sein.

aus Bernstadt, unweit von Ulm, schreibt uns Ruth. Am 15. September hätte unsere Simi ihren 39. Geburtstag. Wir vermissen sie unendlich, aber wir wissen, dass es ihr nun besser geht und sie im Himmel ihren Geburtstag als rauschendes Fest feiern wird. Wir grüßen alle, die Simi geliebt und geschätzt haben, mit Psalm 23 von Bastian Benoa und Veronika Lohmer.

Marie kommt in die zweite Klasse. Wuhu! Jeannie aus Heidelberg schreibt, für mein Patenkind Marie aus Schweinsdorf wünsche ich mir das Lied Absoluto Guto von Mike Müllerbauer. Ich hoffe und bete, dass ihr zweites Schuljahr Absoluto Guto wird. Beste Wünsche aus Heidelberg, Marie, deine Jeannie.

0: Jawohl, Freunde, Gott meint es absolut guto mit uns. Und deshalb Brust raus und Kopf hoch.
1: Sei mutig und stark.
0: Genau.
2: So sieht's aus. Hier ist gern gehört auf ERF Plus und wir haben was Neues von Könige und Priester in der Playlist. Die Kölner Band hat im August ihr Album Ich liebe dieses Leben rausgebracht. Und auf ERF Plus hören Sie daraus das Lied Neues Leben. Eine Botschaft der Erneuerung, des Vertrauens und der tiefen Dankbarkeit. Die Band erklärt, dass sie die letzten Jahre stark verändert hätten. Sie hätten gelernt, dass das Leben nicht nur aus den wenigen großen Momenten besteht, sondern vor allem aus den tausenden kleinen Augenblicken dazwischen, wie der Zeit mit der Familie, echten Freundschaften und dem Vertrauen in Gott. Und sie betonen dabei, dass dieses neue Leben nicht bedeute, dass plötzlich alles perfekt ist, sondern dass man lernt, mit völlig anderen, hoffnungsvolleren Augen auf das Leben zu schauen. In ihren Texten greifen sie das Prinzip auf, dass nach schweren Zeiten wieder ein Neuanfang wartet. Es geht darum, dass Totgeglaubtes wieder aufwacht und man durch den Glauben neuen Aufwind erfährt. Also dann, legen wir los. Hören uns das Lied mal an. Hier sind Könige und Priester mit Neues Leben.

Herzliche Glückwünsche für Lore Engel aus Rohrbach, die morgen Geburtstag hat, von ihrem Bruder und Schwägerin Manfred und Christine Stamberger aus Coburg. Das Lied soll heißen, es sind der Gaben auf Erden viel. Nur Jesus haben führt uns zum Ziel. Vielen Dank.

0: Ja, guten Tag, mein Name ist Horst Schmidt. Ich rufe an aus Delmenhorst und ich wünsche das Lied. Ich habe gehört, dass es dir nicht so gut geht. Ich bete für dich, Schwester, ich bete für dich, Bruder, dass dir Hilfe von Gott zukommt. Ja, damit grüße ich einmal Ulrich Stangl aus Metzing, dann eben auch Norbert Gebauer aus Osnabrück und seine Ehefrau Renate, dann Benno Brandt mit Ehefrau Christine aus Osnabrück, dann meine Patentochter Mareike Brandt mit Ehemann Lars aus Bielefeld und auch alle, die sonst krank sind und insbesondere denke ich auch hier an meinen Zimmerkollegen Christian Büsing aus Delmenhorst.
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0: Oliver in Münzenberg, das ist der nördlichste Punkt der Wetterau. Oliver findet, dass das Lied Am Boden von Lukas Linder ein absolutes Mutmacherlied ist. Und deswegen hat er es sich nochmal gewünscht, hier in Gern gehört. Und damit, lieber Oliver, haben Sie alles richtig gemacht.
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2: Im Studio Holger Dilk. Wegen der hohen Spritpreise werden verstärkt Entlastungen durch die Politik gefordert, zum Beispiel vom paritätischen Schleswig-Holstein. Die Pflege- und Fahrdienste würden mit aller Härte getroffen und müssten bereits auf Rücklagen zurückgreifen, heißt es. Michael Seidner vom Paritätischen sagte uns:
3: Wenn wir uns mal ein bisschen in der Stadt umgucken, dann sehen Sie ganz oft unsere Fahrdienste, unsere Menschen, die andere Menschen versorgen. Das sind Pflegedienste, das sind Fahrdienste für Menschen mit Behinderungen, das sind mobile Beratungsangebote und auch alle die müssen an die Tanksäule fahren und erfahren über die letzten Monate keinerlei wirksame Entlastung. Und hier ist die Politik gefordert, schnell und kurzfristig Hilfe zu bieten.
2: Bundeswirtschaftsministerin Reiche sprach sich bei NTV wegen der hohen Spritpreise für Direktzahlungen an Geringverdiener aus. Bundesverkehrsminister Bilger kann sich Ticketkontrollen vor Bahnsteigen an großen Bahnhöfen vorstellen, also nicht erst im Zug. Im Fernverkehr sei das grundsätzlich sinnvoll, sagte der CDU-Politiker den Funke-Zeitungen. Dirk Justus.
4: In anderen Ländern kommt man im Fernverkehr teils nur mit Tickets ans Gleis. Dieses System lasse sich aber nicht einfach auf Deutschland übertragen, sagte Bilger. Viele Bahnhöfe seien dafür nicht ausgelegt. Solche Zugangskontrollen will Bilger in Deutschland erstmal praktisch testen. Gleichzeitig sieht der Minister wachsende Gefahren für die Verkehrsinfrastruktur. An sensiblen Stellen müsse deshalb der Schutz verbessert werden.
2: Es wird wohl ein enges Rennen bei der Abgeordnetenhauswahl in Berlin kommenden Sonntag. Laut einer neuen INSA-Umfrage kommen CDU und Linke beide auf 20%. Dahinter folgen AfD, die Grünen und SPD. In einer aktuellen ZDF-Umfrage liegt die Linkspartei knapp vorn und könnte mit Grünen und SPD eine neue Regierung bilden. NATO-Kampfjets haben über Litauen eine Drohne abgeschossen. Der Flugkörper wurde nahe der Hauptstadt Vilnius entdeckt. Litauens Präsident Nausėda dankte der NATO für ihre schnelle Reaktion. Die Bundeswehr baut in Litauen aktuell eine Brigade auf. Sie soll Ende kommenden Jahres einsatzbereit sein. Bundesinnenminister Dobrindt stellt heute neue sogenannte Lagebilder zur organisierten Kriminalität und Drogen vor. Das Bundeskriminalamt hatte zuletzt vor einem konstant hohen Bedrohungspotenzial gewarnt. Besonders besorgt war die Behörde über mehr Waffenbesitz und die Rekrutierung Minderjähriger.
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5: Vielerorts zeigt sich heute die Sonne, hier und da kann es auch mal ein paar mehr Wolken geben. Im Laufe des Tages bleibt es überwiegend trocken, nur Richtung Abend können dann im Nordwesten erste Schauer und einzelne Gewitter auftauchen mit Sturmböen. Die Höchstwerte dazu 23 bis 31 Grad. Morgen geht's wechselhafter weiter, Regen und Gewitter dabei bei 4.

In der vergangenen Woche hatte Margareta aus Gilsbach Geburtstag. Im Siegerland ist das. Ich weiß das, weil Gerlinde aus Burbach uns geschrieben hat. Und weiter schreibt sie, wir wünschen ihr Gottes Segen im neuen Lebensjahr, da sie eine treue Hörerin dieser Sendung ist. Also dieser hier, gern gehört, möchten wir Sie herzlich grüßen. Walter und Irmgard sowie Helmer und Gerlinde. Na, das machen wir doch gerne. Margareta, herzlichen Glückwunsch. Gottes Segen nachträglich zum Geburtstag. Dieses Lied hier, das ist für Sie. Martin Buchholz mit Das wünsche ich dir.

Hier ist Gesina Abraham. Ich grüße meine Eltern, Christa und Herbert Kramer, zum 48. Hochzeitstag. Und ich wünsche mir für euch das Lied »Gut, dass wir einander haben« von Manfred Siebald. Dankeschön.

0: Ich möchte ganz herzliche Grüße senden an Gudrun Pankoke in Herford mit dem Lied Großer Gott, wir loben dich. Liebe Mama, du hast so viel geschafft. Du hast immer wieder alle Kräfte zusammengenommen, um voranzugehen. Du bist ein Vorbild für mich und für viele. Und du weißt immer, dass du dich in Gott geborgen und getragen weißt. Danke für dich.
1: Hallo, hallo, hier ist Valentin aus Wolfenbüttel. Ich wünsche mir, großer Gott, wir loben dich für unsere Oma Martha, die jeden Tag das Wunschkonzert hört. Schöne Grüße nach Wolfenbüttel von Nathalie und Valentin.

Der nächste Song, den wir Ihnen hier auf ERF Plus mitbringen, ist Ewigkeit von der Outbreak Band. Der hat nämlich diese Woche das Songvoting gewonnen. Sie wissen ja, auf der Playlist von ERF Plus, die finden Sie im Web auf erfplus.de und auch in Ihrer App unter Mein ERF Plus. Da werden alle Lieder verzeichnet, die wir hier so spielen, und Sie können diese Lieder dann bewerten. Es gibt die Möglichkeit, auf ein Däumchen hoch zu drücken, wenn Ihnen das Lied gut gefällt. Sie können das Lied auch mit Däumchen runter, ist nicht so meins, bewerten, und wir zählen das dann durch und gucken, wer die meisten positiven Stimmen aus der Woche bekommen hat. Diesmal ist es, wie gesagt, Ewigkeit. Ein Lied, das den Blick weitet, über den Alltag hinaus, hin zu dem, was bleibt. Gerade wenn vielleicht der Tag turbulent war oder die Gedanken kreisen, dann kann so ein Lied eine kleine Atempause schenken und uns daran erinnern, dass wir getragen sind. Und ich denke, lieber Wilhelm aus Ebhausen im Schwarzwald, das ist ganz in Ihrem Sinne. Sie haben sich dieses Lied ja auch für heute gewünscht, zum 5. Todestag Ihrer Frau, verbunden mit dem Wunsch, bald bei ihr zu sein.

Im Kraichgau in Bretten hat Brigitte ein Lied ausgesucht für diese gern gehört Sendung. Und zwar Die Hand auf der Schulter von Kay Gaunt. Einfach, so schreibt sie, zur Ermutigung für alle, die eine Ermutigung brauchen. Und für mich selber.

Sie hören gern gehört am 15. September. Heute ist in Bayern erster Schultag. Gestern war er in Baden-Württemberg. Das war Karin wichtig zu erwähnen. Sie wohnt in Ortenburg, nahe Passau, und sie schreibt: Ich wünsche allen Schülern Gottes Schutz und Weisheit für das kommende Schuljahr. Da schließen wir uns gerne an und haben ein Lied ausgesucht. Hip-Hop, Schule ist top, sagt Daniel Kallauch.

Ja, ich möchte Grüße für morgen am 15. September losschicken. Und zwar gratulieren wir Opa Gottfried aus Venusberg im Erzgebirge zum 93. Geburtstag. Wünschen Gottes Schutz und Segen für das neue Lebensjahr von den Kindern, 6 Enkeln und 8 Urenkeln. Wir grüßen mit dem Wunschlied "Das war der schönste Tag" von Bob und die Etta Jans.

Und wenn Sie sich jetzt gedacht haben, ach Mensch, ich würde auch mal jemanden grüßen wollen, ich weiß da schon wen und ich weiß da schon wie, dann brauchen Sie ja eigentlich nur noch die Telefonnummer, wo Sie uns aufs Band sprechen können. Die lautet 06441 95 73 73. Die gern gehört Nummer ist die 06441 95 73 73. Und dann sprechen Sie auch mal einen Gruß. Wenn Sie nicht ganz so fürs Gruß sprechen sind und ihn lieber schreiben möchten, dann gehen Sie am besten ins Internet auf erfplus.de. Da ist oben auf der Startseite so ein gelber Balken und da steht Mitmachen. Und unter Mitmachen, da finden Sie das Liedwunschprogramm. Das Liedwunschformular. So hat es Margot gemacht. Aus Rodenbach bei Haiger meldet sie sich und sie wünscht sich einfach so: Wir treffen uns am Kreuz.

Hallo, schönen guten Tag. Ich wünsche mir das schöne Lied. Ich brauche dich alle Zeit, du gnadenreicher Herr. Hier ist Irlanda. Und ich grüße meine Schwester Elsa und meine Schwester Lina mit Mann Helmut.

Wir haben noch ein Geburtstagskind. Das passt rein in diese gern gehört Sendung. Und zwar wird Waltraud aus Nassenheide im Löwenberger Land nördlich von Berlin 88 Jahre alt. Und wir wünschen ihr das Lied »Lass die Herzen immer fröhlich und mit Dank erfüllet sein«. Das hat uns Birgit Beckert noch geschrieben und das Lied spielen wir gerne zum Abschied für heute. Segenregen für den Tag gewünscht, wünschen Sie sich gerne die nächsten Lieder für die nächste Runde gern gehört. Morgen von 9 bis 11, freue ich mich schon drauf. Ich bin Miri Langenbach und ich bin raus.

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1: Im Studio Holger Dilk. Die organisierte Kriminalität ist in Deutschland weiter auf dem Vormarsch. Das geht aus einem aktuellen BKA-Bericht hervor. Bei fast 700 Ermittlungsverfahren wurden knapp 8000 Tatverdächtige erwischt. Der höchste Wert seit 5 Jahren. Dabei verdienen die Kriminellen ihr Geld hauptsächlich mit Drogen. Laut Innenminister Dobrindt geht es nicht nur darum, die Täter zu fassen, sondern auch die Netzwerke zu zerschlagen.
2: Nicht nur Strafverfolgungen durchführen, sondern Strukturen erkennen, ausheben und zerstören. Nicht nur die Drogen bekämpfen, sondern vor allem auch das Vermögen dabei abschöpfen.
1: Die Rufe nach einer Spritpreisentlastung durch die Politik werden wieder lauter. Zum Beispiel sehen sich die ambulanten Pflegedienste oder Fahrdienste mit den hohen Kosten konfrontiert. Dirk Justus.
3: Der Paritätische in Schleswig-Holstein etwa fordert deshalb schnelle Entlastungen. Besonders ambulante Pflege- und Fahrdienste müssten bereits an ihre Reserven, heißt es von dem Sozialverband. Auch der ADAC fordert Hilfe und bringt eine niedrigere Energiesteuer ins Spiel. Wirtschaftsministerin Reiche sprach sich bei NTV wegen der hohen Spritpreise für Direktzahlungen an Geringverdiener aus. Für heute Mittag werden neue Rekordpreise erwartet.
1: Die Gefahren von künstlicher Intelligenz werden gerade weltweit diskutiert. Deshalb beschäftigt sich kommende Woche der UN-Sicherheitsrat damit. Wegen der Risiken wollen Anthropic und OpenAI deshalb die Entwicklung bremsen. Im Sommer hatte ein KI-Programm selbstständig Hackerangriffe durchgeführt. Die USA haben jetzt erstmals offiziell Waffen im Weltall. Hintergrund sind mögliche Bedrohungen durch China und Russland. Einzelheiten nennt das Militär nicht. Atomwaffen im All sind verboten, konventionelle Waffen dagegen nicht. Gratis mit dem Zug zwischen Deutschland und Polen reisen, das können bald 60.000 junge Erwachsene. Ab heute werden dafür kostenlose Tickets vergeben. Bewerben können sich 18- bis 27-Jährige bei der Deutschen Bahn. Der Freundschaftspass gilt für Reisen ab November und umfasst mehrere Reisetage in Polen sowie die Hin- und Rückfahrt.
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4: Vielerorts zeigt sich heute die Sonne, hier und da kann es auch mal ein paar mehr Wolken geben. Im Laufe des Tages bleibt es überwiegend trocken, nur Richtung Abend können dann im Nordwesten erste Schauer und einzelne Gewitter auftauchen mit Sturmböen. Die Höchstwerte dazu 23 bis 31 Grad. Morgen geht's wechselhafter weiter, Regen und Gewitter dabei bei 24 Grad.
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5: Ich begrüße Sie zu einer weiteren Ausgabe der Sendereihe Durch die Bibel. Heute setzen wir die Auslegung zum 29. Kapitel von Jesaja fort. Der Wechsel von Gericht und Gnade wird in diesem Abschnitt wieder deutlich. Die Verse 9 bis 16 behandeln den Gerichtsaspekt und die Verse 17 bis 24 beleuchten den Gnadenaspekt. Wir werden uns außerdem noch die Kapitel 30 und 31 anschauen, in denen davor gewarnt wird, sich auf andere Völker, wie zum Beispiel Ägypten, zu verlassen, wenn dabei

Wir beginnen diese Sendung mit den Versen 9 und 10 aus dem 29. Kapitel des alttestamentlichen Jesaja-Buches. Es geht hier um die Verblendung des Volkes. Die Verse lauten: Starrt hin und werdet bestürzt, seid verblendet und werdet blind. Seid trunken, doch nicht vom Wein, taumelt, doch nicht von starkem Getränk. Denn der Herr hat über euch einen Geist des tiefen Schlafs ausgegossen und eure Augen die Propheten zugetan und eure Häupter, die Seher, hat er verhüllt. Die Worte des Propheten passen auch in unsere heutige Kultur. Hat Gott die Menschen wirklich schläfrig gemacht? Und wie? Immer wieder zeigte er Israel das Licht, und während er ihnen das Licht gab, lehnten die Menschen es immer wieder ab. Sie akzeptierten nicht die Wahrheit, die er ihnen gab. Sie konnten sie nicht sehen, und das zeigte auf, dass sie blind dafür waren. So versetzt Gott die Menschen in einen Schlaf, und so offenbart er, dass sie blind sind. Selbst die Propheten und die Fürsten sahen diese Rettung von Gott nicht voraus. Sie waren genauso blind für die Zukunft wie die Feinde Gottes. Sie waren wie völlig betrunkene Männer. Kommen wir nun zu den Versen 11 und 12. Darum sind euch alle Offenbarungen wie die Worte eines versiegelten Buches, das man einem gibt, der lesen kann, und spricht: Lies doch mal das. Und er spricht: Ich kann nicht, denn es ist versiegelt. Oder dass man einem gibt, der nicht lesen kann, und spricht: Lies doch das. Und er spricht: Ich kann nicht lesen. Die Propheten waren also so verblendet, dass sie das Wort aus dem Munde Gottes zwar hörten, aber nicht verstehen konnten. Es war so, als sollte jemand ein Buch lesen, der noch nicht einmal das Alphabet gelernt hat. Leider haben auch heute viele Menschen die Einstellung, dass die Prophezeiungen Gottes zu schwierig zu verstehen seien. Oft wird das Buch der Offenbarung als Beispiel genannt, und es heißt, es sei ein Buch mit 7 Siegeln, das niemand so richtig verstehen könne. Das Wort Offenbarung kommt

von dem griechischen Wort Apokalypse und bedeutet aufdecken. So kann natürlich auch das Buch der Offenbarung verstanden werden, doch man sollte es nicht unabhängig von den anderen 65 Büchern lesen, die in der Bibel vor der Offenbarung stehen. So sagt Gott in Offenbarung 1, Vers 3, »Selig ist, der da liest und die da hören, die Worte der Weissagung und behalten, was darin geschrieben ist, denn die Zeit ist nahe.« Und in Offenbarung 22, Vers 10 sprach Gott zu Johannes, »Versiegle nicht die Worte der Weissagung in diesem Buch, denn die Zeit ist nahe.« Es ist also kein versiegeltes Buch. In unserem Bibeltext aus dem Jesaja-Buch komme ich nun zu den Versen 13 und 14. »Und der Herr sprach, weil dies Volk mir naht mit seinem Munde und mit seinen Lippen mich ehrt, aber ihr Herz fern von mir ist, und sie mich fürchten nur nach Menschengeboten, die man sie lehrt, darum will ich auch hinfort mit diesem Volk wunderlich umgehen, aufs Wunderlichste und Seltsamste, dass die Weisheit seiner Weisen vergehe und der Verstand seiner Klugen sich verbergen müsse.« Die Verblendung führte also nicht dazu, dass religiöse Ausdrucksformen aufgegeben wurden. Vielmehr fand der Gottesdienst im Tempel weiterhin statt. Aber es war nur ein Lippenbekenntnis. Ihre Herzen waren nicht bei Gott. Das lebendige Wort Gottes war zu rein menschlichen Lehrsätzen geworden. Die menschliche Auslegung tendiert dazu, sich selbst an die Stelle Gottes zu setzen. Die Menschen akzeptierten Gottes Wort nicht mehr und glaubten ihm nicht. Deshalb muss Gott die Klugen und Weisen mit seinem Handeln überraschen, wie wir in Vers 14 lesen. Sonst verkommt der lebendige Glaube zu einer hohlen Religion. Denn gerade die Religion stellt oft eine Barriere dar, welche die Menschen hindert, zu Christus zu kommen. Wenn ich gefragt werde, ob ich ein religiöser Mensch bin, dann verneine ich dies vehement. Ich sage stattdessen, ich bin ein Sünder, der zu Christus kam, und ich habe heute eine persönliche Beziehung zu ihm. Es ist keine Religion, sondern eine Beziehung. Entweder man lebt mit Christus oder nicht. Es gibt kein Dazwischen. Nun folgen die Verse 15 und 16. Weh denen, die mit ihrem Plan verborgen sein wollen vor dem Herrn und mit ihrem Tun im Finstern bleiben und sprechen, wer sieht uns und wer kennt uns? Wie kehrt ihr alles um? Als ob der Ton dem Töpfer gleich wäre, dass das Werk spräche von seinem Meister, er hat mich nicht gemacht, und ein Bildwerk spräche von seinem Bildner, er versteht nichts. Die zuvor genannten Weisheitslehrer haben sich so sehr auf ihre menschlichen Betrachtungen versteift, dass sie fälschlicherweise glauben, sie könnten ihren eigenen Plan vor Gott verbergen. Die Bewohner Judas haben vergessen, dass sie selbst Ton und Gebilde in der Hand ihres Schöpfers und Bildners sind. Dieser Hochmut musste bestraft werden. In den nächsten Versen vollzieht sich die große Wandlung zur Gnade und Erneuerung. Ich lese weiter bei Vers 17. Wohlan, es ist noch eine kleine Weile, so soll der Libanon fruchtbares Land werden, und was jetzt fruchtbares Land ist, soll wie ein Wald werden. Sehen wir in die Zukunft, doch die kleine Weile ist zeitlich nicht festgelegt. Gott erbarmt sich über sein Volk, und dessen geistliche Erneuerung hat positive Folgen für die übrige Schöpfung. Weiter geht es mit den Versen 18 und 19. Zu der Zeit werden die Tauben hören die Worte des Buches, und die Augen der Blinden werden aus Dunkel und Finsternis sehen, und die Elenden werden wieder Freude haben am Herrn, und die Ärmsten unter den Menschen werden fröhlich sein in dem Heiligen Israels. Die Tauben werden hören und die Blinden werden sehen. Wenn die Menschen Gott wieder reden hören können, stellt sich auch die Freude erneut ein. Wir hören die Verse 20 und 21. Denn es wird ein Ende haben mit den Tyrannen und mit den Spöttern aus sein. Und es werden vertilgt werden alle, die darauf aus sind, Unheil anzurichten, welche die Leute schuldig sprechen vor Gericht und stellen dem nach, der sie zurechtweist im Tor, und beugen durch Lügen das Recht des Unschuldigen.
Wer sich Gottes Wort nicht sagen lässt, verhält sich wie ein Tyrann oder ein Spötter. Doch Gott bringt innere Freiheit und Befreiung von äußeren Zwängen. Das 29. Kapitel kommt mit den Versen 22 bis 24 nun zum Abschluss. Diese Verse lauten: Darum spricht der Herr, der Abraham erlöst hat, zum Hause Jakob. Jakob soll nicht mehr beschämt dastehen und sein Antlitz soll nicht mehr erblassen. Denn wenn sie sehen werden die Werke meiner Hände, seine Kinder in ihrer Mitte, werden sie meinen Namen heiligen. Sie werden den Heiligen Jakobs heiligen und den Gott Israels fürchten. Und die, welche irren in ihrem Geist, werden Verstand annehmen. Und die, welche murren, werden sich belehren lassen. Soweit die Verse 22 bis 24. Mit jedem Handeln Gottes wird die geistliche Verblendung des Volkes weiter weichen. Je mehr die Menschen sich wieder auf Gott verlassen, desto mehr wird ihre geistliche Blindheit weichen und sie werden Gottes Name wieder heiligen. Das bedeutet auch, dass die Menschen die Weisheitslehre wieder in ihr Herz aufnehmen. Wir kommen nun zu den Kapiteln 30 und 31. In diesen beiden Kapiteln geht es darum, dass Juda keine Hilfe aus Ägypten erwarten soll, um gemeinsam gegen die Assyrer zu kämpfen. Diese beiden Kapitel stellen größtenteils eine lokale Situation dar, obwohl eine größere Prophezeiung daraus erwächst. Die lokale Prophezeiung hat sich erfüllt. Das Südreich Juda hörte die Warnung des Propheten und beherzigte sie. Es verbündete sich nicht mit Ägypten, um von den Assyrern befreit zu werden. Doch das Nordreich Israel ignorierte die Warnung des Propheten und es wurde in die assyrische Gefangenschaft verschleppt. Diesmal profitierte das Südreich von der Erfahrung des Nordreiches. Jesaja warnt also vor einem leichtfertigen Vertrauen auf die Hilfe Ägyptens. Ich lese aus Kapitel 30 nun die ersten beiden Verse. Weh den abtrünnigen Söhnen, spricht der Herr, die ohne mich Pläne fassen und ohne meinen Geist Bündnisse eingehen, um eine Sünde auf die andere zu häufen, die hinabziehen nach Ägypten und befragen meinen Mund nicht, um sich zu stärken mit der Macht des Pharao und sich zu bergen im Schatten Ägyptens. Wieder muss Gott einen Wehruf aussprechen. Gottes erwähltes Volk hat eigenmächtige Pläne gemacht, ohne Gott zu befragen. In den folgenden Versen 3 bis 6 wird beschrieben, dass das Volk die Stärke des ägyptischen Pharaos sucht, um außenpolitisch Sicherheit zu gewinnen. Doch dies muss zwangsläufig scheitern. Gehen wir weiter zu Vers 7. Denn Ägypten ist nichts und sein Helfen ist vergeblich. Darum nenne ich Ägypten Rahab, die zum Schweigen gebracht ist. Wir überspringen einen Großteil der Verse 8 bis 17. Darin kommt zum Ausdruck, wie die Verweigerungshaltung den Untergang bringt. So sagt Gott in den Versen 15 und 16 unter anderem: Wenn ihr umkehrtet und stille bliebet, so würde euch geholfen, durch Stille sein und Hoffen würdet ihr stark sein, aber ihr wollt nicht. Darum werden euch eure Verfolger überrennen. Und jetzt lese ich weiter ab Vers 18. Darum harrt der Herr darauf, dass er euch gnädig sei, und er macht sich auf, dass er sich euer erbarme. Denn der Herr ist ein Gott des Rechts, wohl allen, die auf ihn harren. Du Volk Zions, das in Jerusalem wohnt, du wirst nicht weinen. Er wird dir gnädig sein, wenn du rufst. Er wird dir antworten, sobald er's hört. Viele Menschen haben sich immer wieder gefragt, wann Gott antworten und wann Jesus wiederkommen wird. Schon Martin Luther erwartete vor über 500 Jahren, dass der Herr bald wiederkommen würde. Viele Menschen dachten, dass dies zumindest vor dem Jahr 2000 geschehen würde. Doch Gott sagt: Überlasst den Zeitpunkt mir. Ich habe euch bewusst kein Datum genannt. Wir müssen lernen, auf den Herrn zu warten. Dieses Warten ist nicht einfach, aber uns wird gesagt, dass diejenigen, die auf den Herrn warten, neue Kraft bekommen werden. Wir können Gott nicht drängen. Er hat keine Eile.
Vielleicht sind die Dinge gerade nicht so, wie wir sie gerne hätten, aber wir müssen Gott die Regie über unser Leben überlassen. Er hat die Ewigkeit vor sich und weiß, was am besten für uns ist. Aus unserem Bibeltext lese ich nun die Verse 31 bis 33. Da wird Assur erschrecken vor der Stimme des Herrn, der ihn schlägt mit dem Stock. Jedes Mal, wenn ein Schlag daherfährt, wird der Stock zur Zuchtrute, die der Herr auf ihn niedersausen lässt. Und so bekämpft er ihn, dass er ihn als Opfer schwingt unter Pauken und Zitterspiel. Denn die Feuergrube ist längst hergerichtet. Ja, sie ist auch dem König bereitet, tief und weit genug. Der Scheiterhaufen darin hat Feuer und Holz die Menge. Der Odem des Herrn wird ihn anzünden wie ein Schwefelstrom. Hier richtet sich das Gericht nun wieder gegen Assur, also gegen die Assyrer. Es wird angenommen, dass diese Brandstätte, also die Feuergrube, im Tal Ben Hinnom war, wo kleine Kinder als Brandopfer dargebracht wurden. Gegen diese Praxis wird nun Gericht gehalten. Wir erreichen nun Kapitel 31 im Jesaja-Buch. Es behandelt die Rettung Israels trotz fehlenden Glaubens. In diesem Kapitel warnt der Prophet das Volk Gottes erneut, sich nicht Ägypten hinzuwenden für eine eventuelle Hilfe, sondern allein dem Herrn zu vertrauen, dass er Jerusalem verteidigen wird. Die Gefahr ist groß, genauso groß wie die Wahrscheinlichkeit, dass sich die Israeliten doch wieder an Ägypten wenden. Der Prophet Jesaja warnt Juda erneut vor der Sinnlosigkeit dieses Schritts. Doch Israel wird sich in Zukunft an die falschen Verbündeten wenden, trotz Gottes Warnung hier. Gott wird die richten, die ihre Hilfe in etwas oder in jemand anderen suchen, als in Gott allein. Dem Volk Israel wird kundgetan, dass im Herrn und nicht in Ägypten das Heil liegt. So hören wir es auch in den ersten drei Versen von Jesaja 31. Diese lauten: Weh denen, die hinabziehen nach Ägypten um Hilfe und sich verlassen auf Rosse und hoffen auf Wagen, weil ihrer viele sind, und auf Gespanne, weil sie sehr stark sind. Aber sie halten nicht zum Heiligen Israels und fragen nicht nach dem Herrn. Aber auch er ist weise und bringt Unheil herbei und nimmt seine Worte nicht zurück, sondern wird sich aufmachen wider das Haus der Bösen und wider die Hilfe der Übeltäter. Denn Ägypten ist Mensch und nicht Gott, und seine Rosse sind Fleisch und nicht Geist. Und der Herr wird seine Hand ausstrecken, so dass der Helfer strauchelt, und der, dem geholfen wird, fällt und alle miteinander umkommen. Zum fünften Mal heißt es Wehe, und es richtet sich an diejenigen, die ihre Hilfe in Ägypten suchen. Das Wehe gilt aber auch für uns. Wehe uns, wenn wir uns von Gott abwenden und nur noch auf materielle oder menschliche Hilfe vertrauen. Wir sollten natürlich unseren Verstand einsetzen, aber Gott die oberste Priorität einräumen. Wo suchen Sie Hilfe? Gehen Sie zu Ihrer Bank oder zu Ihrem Pfarrer? Natürlich ist es wichtig, sich Rat von anderen einzuholen. Aber eine andere Person kann nicht entscheiden, wie meine Probleme gelöst werden müssen. Was ist also unser Ägypten? Vertrauen wir lieber auf unsere Investitionen am Aktienmarkt? Oder können wir, wie der Psalmschreiber, sagen: Nun weiß ich, dass der Herr seinem Gesalbten hilft und ihn erhört von seinem heiligen Himmel. Seine rechte Hand hilft mit Macht. Das Problem Israels war, dass sie nicht auf den Herrn schauten und ihn nicht suchten. Sie vertrauten ihm nicht, also wandten sie sich einer anderen äußeren Macht zu. Ich lese weiter ab Vers 4. So hat der Herr zu mir gesprochen. Gleich wie ein Löwe und ein junger Löwe brüllt über seinem Raub, wenn man wieder ihn aufruft, die Menge der Hirten, er erschrickt vor ihrem Geschrei nicht und es ist ihm auch nicht Angst vor ihrer Menge, so wird der Herr Zebaoth herniederfahren auf den Berg Zion und auf seinen Hügel, um zu kämpfen. Und der Herr Zebaoth wird Jerusalem beschirmen, wie Vögel es tun mit ihren Flügeln. Er wird schützen, erretten, schonen und befreien.
Soweit die Verse 4 und 5. Der Herr wird Jerusalem verteidigen und erhalten, obwohl es doch eigentlich den Untergang verdient hätte. Wir werden noch sehen, dass dies zur Zeit Hesekiels geschieht. Gott versichert seinem Volk, dass die Assyrer die Stadt Jerusalem nicht einnehmen werden. Wir kommen nun zu den letzten Versen von Kapitel 31, die Verse 6 bis 9. Kehrt um, ihr Israeliten, zu dem, von welchem ihr sehr abgewichen seid. Denn zu der Zeit wird ein jeder seine silbernen und goldenen Götzen verwerfen, die eure Hände gemacht hatten, euch zur Sünde. Und Assur soll fallen, nicht durch Mannesschwert, und soll verzehrt werden, nicht durch Menschenschwert. Und es wird vor dem Schwert fliehen, und seine junge Mannschaft wird Frondienste leisten müssen. Und sein Fels wird vor Furcht weichen, und seine Fürsten werden das Banner verlassen, spricht der Herr, der zu Zion ein Feuer und zu Jerusalem einen Glutofen hat. Jesaja macht hier deutlich, dass es nicht auf die eigene militärische Kraft der Menschen ankommt, denn Gott selbst wird dafür sorgen, dass Assur fallen wird. Für die Menschen ist der unbesiegbare König von Assur ein Fels, ein harter Brocken, der doch vor Furcht ganz weich wird. Wir erleben wieder eine Grundaussage der prophetischen Heilsverkündigung. Es gehört zur Rettung des Volkes Gottes, dass dessen Feinde fallen.

Aus dem 29. Kapitel des Jesaja-Buches haben wir erfahren, dass viele Propheten Gottes Wort nicht mehr verstehen konnten. Sie waren der Wahrheit gegenüber blind und wie betrunken. Das wirkte sich auf das Volk aus, das Gott nur noch mit den Lippen ehrte, aber sich im Herzen von ihm abgewandt hatte. Die Weisen und Klugen hatten sich auf menschliche Auslegungen von Gottes Wort versteift, die Gott so nicht stehen lassen kann. Doch dafür wurde den Tauben und Blinden zugesagt, dass sie das Wort Gottes sehen und verstehen werden. Gott handelt und die geistliche Verblendung des Volkes weicht. In den Kapiteln 30 und 31 haben wir gesehen, dass Israel immer wieder gewarnt wird, seine Hilfe nicht von Ägypten zu erwarten. Israel sollte sich also keine außenpolitischen Verbündeten suchen, sondern sich ganz auf den Herrn verlassen und ihn allein suchen. Doch dazu war es noch nicht in der Lage. Und trotzdem hat Gott sein Volk nicht verlassen, sondern immer wieder seine Gnade geschenkt. Ich verabschiede mich nun von Ihnen bis zur nächsten Ausgabe der Sendereihe Durch die Bibel. Auf Wiederhören und Gottes Segen mit Ihnen.

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1: Wir hören aus dem Alten Testament, aus dem Buch des Propheten Habakuk, Kapitel 3, die Verse 1 bis 19.
2: Dies ist das Gebet des Propheten Habakuk nach Art eines Klageliedes.
3: Herr, ich habe die Kunde von dir gehört. Ich habe dein Werk gesehen, Herr. Mache es lebendig in naher Zeit und lass es kund werden in naher Zeit. Im Zorne denke an Barmherzigkeit. Gott kam von Teman und der Heilige vom Gebirge Paran. Sela. Seines Lobes war der Himmel voll und seiner Ehre war die Erde voll. Sein Glanz war wie Licht, Strahlen gingen aus von seinen Händen. Darin war verborgen seine Macht. Pest ging vor ihm her und Seuche folgte, wo er hintrat. Er stand auf und ließ erbeben die Erde. Er schaute und ließ erzittern die Heiden. Zerschmettert wurden die uralten Berge und bücken mussten sich die uralten Hügel, als er wie vor Alters einherzog. Ich sah die Hütten von Kuschan in Not und die Zelte der Midianiter betrübt. Warst du zornig, Herr, auf die Flut? Entbrannte dein Grimm wieder die Wasser und dein Zorn wieder das Meer, als du auf deinen Rossen rittest und deine Wagen den Sieg behielten? Du zogst deinen Bogen hervor, legtest die Pfeile auf deine Sehne. Sela, du spaltetest das Land, dass Ströme flossen, die Berge sahen dich, und ihnen ward bange. Der Wasserstrom fuhr dahin, die Tiefe ließ sich hören. Ihren Aufgang vergaß die Sonne, und der Mond stand still. Beim Glänzen deiner Pfeile verblassen sie, beim Leuchten deines blitzenden Speeres. Du zertratest das Land im Zorn und zerdroschest die Heiden im Grimm. Du zogst aus, deinem Volk zu helfen deinem Gesalbten. Du zerschlugst das Dach vom Haus des Gottlosen und entblößtest die Grundfeste bis auf den Fels. Sela, du durchbohrtest mit seinen Pfeilen sein Haupt, seine Scharen zerstoben wie Spreu. Denn ihre Freude war, zu zerstreuen und zu fressen den Elenden im Verborgenen. Du tratest nieder seine Rosse im Meer, im Schlamm der Wasserfluten. Weil ich solches höre, bebt mein Leib, meine Lippen zittern von dem Geschrei. Fäulnis fährt in meine Gebeine und meine Knie beben. Aber ich will harren auf die Zeit der Trübsal, dass sie heraufziehe über das Volk, das uns angreift. Da wird der Feigenbaum nicht grünen, und es wird kein Gewächs sein an den Weinstöcken. Der Ertrag des Ölbaums bleibt aus, und die Äcker bringen keine Nahrung. Schafe werden aus den Hürden gerissen, und in den Ställen werden keine Rinder sein. Aber ich will mich freuen des Herrn und fröhlich sein in Gott, meinem Heil. Denn der Herr ist meine Kraft. Er wird meine Füße machen wie Hirschfüße und wird mich über die Höhen führen.
1: Das war der Bibeltext für den heutigen Tag, entnommen aus der großen Hörbibel mit freundlicher Genehmigung der Deutschen Bibelgesellschaft. Hier noch einmal die Bibelstelle. Altes Testament, Habakuk, Kapitel 3, die Verse 1 bis 19. Gedanken dazu kommen jetzt von Friedrich Schechinger aus Wildberg.
4: Gibt es Freude, die ewig ist, die nicht zerbricht und auch keine Kratzer bekommt? Gibt es Freude, die immer tiefer geht und wo wir kein Ende erleben? Am Ende unseres heutigen Bibelabschnitts sagt der Prophet Habakuk: Ich aber will mich freuen in dem Herrn und frohlocken über den Gott meines Heils. Wie kommt Habakuk zu diesem Bekenntnis? Sind seine persönlichen Lebensumstände und die Situation seines Volkes so toll? Nein, ganz und gar nicht. Habakuk tritt als Prophet Gottes um das Jahr 612 vor Christus in Jerusalem auf. Das Königreich Juda befindet sich in einer gewaltigen Krisenzeit. Die göttlichen Ordnungen werden missachtet und politische Unruhen sind an der Tagesordnung. Korruption, Götzendienst und Gewalt prägen die Gesellschaft. Außerdem bedroht das aufstrebende babylonische Reich die Stadt und das jüdische Volk. Zu alledem scheint Gott zu schweigen. In dieser trostlos scheinenden Situation betet Habakuk. Er steht vor Gott und bittet ihn um Rettung in diesem gewaltigen Psalmgebet. Er erinnert Gott an seine großen Taten mit seinem Volk und bittet ihn um sein Eingreifen in der Gegenwart. Dieses Gebet kann auch uns heute ermutigen, in Zeiten der Not auf Gottes Treue und Kraft zu vertrauen. Wir werden daran erinnert, dass Gott auch in den dunkelsten Momenten da ist und wir uns auf seine Führung verlassen können. Habakuk drückt in seinem Gebet den tiefen Glauben an Gottes Souveränität aus. Er vertraut darauf, dass Gott richtig handelt. Das möchte ich auch tun. Der Prophet Habakuk verkündet seinen Landsleuten, wie sie ihr Leben in der Verantwortung vor Gott und den Menschen führen sollen. Aber die Leute wollen das nicht hören. Sie verachten Gott und scheren sich nicht um seine Gebote. Habakuk betet im Bewusstsein, dass das Volk Gottes gutes Eingreifen nicht verdient. Aber er bittet Gott um Barmherzigkeit. Leidenschaftlich bittet der Prophet um Gottes Eingreifen. Er betet um Barmherzigkeit inmitten von Bedrängnis und Not. Habakuk sieht den Schöpfer des Himmels und der Erde in seiner gewaltigen, majestätischen Pracht. Man kann sich vorstellen, wie der ganze Kosmos von seiner Pracht erfüllt ist, eine unermessliche Herrlichkeit Gottes. Sein Licht durchdringt alle Finsternis und gibt immer neue Hoffnung und Trost. Auch in jeglicher Bedrohung oder Herausforderung ist Gott ganz nahe. Inmitten aller Gefahren geht er voran, um zu führen und zu beschützen. Gott sagt, vertraue mir. Und ich frage, in welchen Bereichen meines Lebens will ich heute Gottes Führung und Schutz ganz bewusst annehmen? Selbst die stabilsten Elemente der Natur erbeben vor Gottes Herrlichkeit. Nichts liegt außerhalb seiner Kontrolle. Gott steht in seiner Herrlichkeit auch über den Naturgesetzen. Er lenkt sie nach seinem Belieben. Die Verse aus Habakuks Psalm machen deutlich, dass Gott alle Macht hat. Auch die Macht, unser Leben und unsere Welt zu verändern. Gottes Wege sind beständig und zuverlässig. Darauf ist Verlass. Er führt sicher durch jede Herausforderung. Glauben an Gott bedeutet nicht einfach, irgendwelche Gebote einzuhalten und sich an ein paar Regeln zu halten. Vielmehr geht es darum, dem lebendigen Gott zu vertrauen. Ich darf eine tiefe Beziehung zu Gott haben. Nur dieses Gegenüber kann mich glücklich machen. Das war die feste Verheißung an Habakuk in schwierigen Zeiten. Auf die Frage, warum nimmt Gott nicht alle Nöte und alles Unrecht einfach weg, verspricht der lebendige Herr, du wirst mitten in diesen schwierigen Umständen nicht untergehen. Vertraue nur auf mich. In den Versen 13 bis 15 zeigt Gott seine Macht zur Errettung seines Volkes. Dort heißt es, du zogst aus, deinem Volk zu helfen deinem Gesalbten. Das hat sich etwas mehr als 600 Jahre nach Habakuks Zeit in Jesus Christus erfüllt. Er hat durch sein Leiden und Sterben für uns Menschen am Kreuz von Golgatha diese Rettung ein für alle Mal vollbracht. In Jesus ist die Verheißung an Habakuk wahr geworden. Keiner muss verloren gehen. In Jesus Christus finden wir unser Heil und unsere Rettung. Jeder Mensch kann sich vertrauensvoll an Jesus wenden. Er hat versprochen, wer zu mir kommt, den werde ich nicht hinausstoßen. Er ist unser Schutz und unsere Hoffnung auch in allen Zeiten der Not. Seine Liebe und Treue sind unerschütterlich. Der Prophet Habakuk hat seinerzeit in der gewaltigen Macht Gottes, aber auch Gottes Gericht erkannt, welches vom Heer Babylons über Jerusalem und seine Bewohner hereinbrechen würde. Gottes Gericht ist die Folge des Ungehorsams. Habakuk zeigt persönlich die richtige Reaktion eines Menschen gegenüber der souveränen Macht Gottes. Seine eigenen Schwächen, Fehler und Sünden erkennt er. Im Vers 16 beschreibt er seine Erschütterung und all seine Angst. Weil ich solches höre, bebt mein Leib, meine Lippen zittern vor dem Geschrei. Fäulnis fährt in meine Gebeine und meine Knie beben. Und so betet er weiter. Aber ich will auf dich, du meinen Gott, harren, damit ich Ruhe finde am Tag der Not, wenn das Heer der Feinde gegen das jüdische Volk heraufzieht und es angreifen wird. Es geht darum, inmitten der Bedrohung Ruhe zu finden, indem man sich auf den Glauben an Gott und seine Kraft verlässt. Das ist eine Ermutigung, sich in Zeiten der Prüfung an Gott zu klammern, um durchzuhalten. In Vers 18 kommt dann das große Aber im Psalmlied Habakuks. Ich aber will mich freuen des Herrn und fröhlich sein in Gott, meinem Heil. Der Bäder bleibt nicht bei der Klage stehen. Trotz der schwierigen Umstände und der scheinbaren Ausweglosigkeit weiß Habakuk um ein Dennoch. Er will Gott loben und ihm vertrauen. Er zeigt es deutlich, die Freude an Gott muss nicht von äußeren Umständen abhängen, sondern sie kann eine tiefe Gewissheit von Gottes Wesen und seiner Treue sein. Diese Freude ist viel tiefer als bloße Glückseligkeit. Sie ist eine innere Gewissheit, dass ich immer von Gottes Vaterhänden gehalten bin, ganz egal, was geschieht. Die Frage ist, vertraue ich ihm?
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1: Im Studio Holger Dilk. Organisierte Kriminalität wird in Deutschland immer mehr zum Geschäft mit Gewalt. Das geht aus einem aktuellen BKA-Bericht hervor. Innenminister Dobrindt warnt vor sogenannten Dienstleistungen für kriminelle Gruppen. Dabei würden auch Minderjährige als Wegwerftäter angeworben und für Verbrechen eingesetzt. Dabei hat sich auch die Ermittlungsarbeit verändert, sagt BKA-Chef Münch.
2: Es ist nicht mehr nur die Frage, wer hat die Tat begangen, sondern wer hat sie bestellt, wer hat sie vermittelt, wer hat sie finanziert, wer profitiert davon. Diese Fragen kommen heute dazu, wenn Sie ermitteln.
1: Bundesverkehrsminister Bilger kann sich Ticketkontrollen vor Bahnsteigen an großen Bahnhöfen vorstellen, also nicht erst im Zug. Im Fernverkehr sei das grundsätzlich sinnvoll, sagte der CDU-Politiker den Funke-Zeitungen. Dirk Justus.
3: In anderen Ländern kommt man im Fernverkehr teils nur mit Tickets ans Gleis. Dieses System lasse sich aber nicht einfach auf Deutschland übertragen, sagte Bilger. Viele Bahnhöfe seien dafür nicht ausgelegt. Solche Zugangskontrollen will Bilger in Deutschland erstmal praktisch testen. Gleichzeitig sieht der Minister wachsende Gefahren für die Verkehrsinfrastruktur. An sensiblen Stellen müsse deshalb der Schutz verbessert werden.
1: Die Rufe nach einer Spritpreisentlastung durch die Politik werden wieder lauter. Nach der erneuten Explosion der Preise kritisiert zum Beispiel der Paritätische in Schleswig-Holstein, dass ambulante Pflege- und Fahrdienste nun schon auf Rücklagen angewiesen seien. Bei der Abgeordnetenhauswahl in Berlin kommenden Sonntag sieht es nach einem engen Rennen aus. Laut einer neuen INSA-Umfrage sind CDU und Linke aktuell gleich auf. Beide kommen demnach auf 20%. Laut aktueller ZDF-Umfrage liegt die Linke knapp vorn und könnte mit Grünen und SPD eine neue Regierung bilden. Die Horror-Comedy-Serie Widow's Bay und das Krankenhausdrama The Pitt sind die großen Gewinner bei den Emmys. Widow's Bay von Apple TV bekam 14 Preise, unter anderem für den besten Hauptdarsteller. Als bestes Drama wurde erneut die HBO-Serie The Pitt ausgezeichnet.
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4: Vielerorts zeigt sich heute die Sonne, hier und da kann es auch mal ein paar mehr Wolken geben. Im Laufe des Tages bleibt es überwiegend trocken, nur Richtung Abend können dann im Nordwesten erste Schauer und einzelne Gewitter auftauchen mit Sturmböen. Die Höchstwerte dazu 23 bis 31 Grad. Morgen geht's wechselhafter weiter, Regen und Gewitter dabei bei 24 Grad.
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5: Herzlich willkommen, wir lesen die Bibel, heute Johannesevangelium Kapitel 19, die Verse 23 bis 27. Die Kreuzigung von Jesus ist das zentrale Ereignis der Bibel und der Botschaft des Evangeliums. Was passiert? Wir fragen, wir lesen. Als aber die Soldaten Jesus gekreuzigt hatten, nahmen sie seine Kleider und machten vier Teile, für jeden Soldaten einen Teil. Dazu auch das Gewand. Das war aber ungenäht, von oben angewebt in einem Stück. Da sprachen sie untereinander: Lasst uns das nicht zerteilen, sondern darum losen, wem es gehören soll. So sollte die Schrift erfüllt werden, die sagt, das ist ein Zitat, Psalm 22, Vers 19, Sie haben meine Kleider unter sich geteilt und haben über mein Gewand das Los geworfen. Das taten die Soldaten. Es standen aber bei dem Kreuz Jesu seine Mutter und seiner Mutter Schwester, Maria, die Frau des Klopas, und Maria von Magdala. Als nun Jesus seine Mutter sah und bei ihr den Jünger, den er lieb hatte, spricht er zu seiner Mutter: Frau, siehe, das ist dein Sohn. Danach spricht er zu dem Jünger: Frau, siehe, das ist dein Sohn. Danach spricht er zu dem Jünger: Siehe,

war nicht der schönste Teil ihrer Arbeit, aber dafür kriegten sie ihren Sold. Und wenn es noch was Zusätzliches gab, nahmen sie das auch mit. Und davon wird hier eiskalt berichtet. Das hört sich in der deutschen Sprache an, fast wie ein Reim. Das taten die Soldaten. Mattel, gucken Sie, was noch für Sie rumkommt. Also, es kümmert Sie eigentlich weniger das, was hier an Persönlichem geschieht, als vielmehr, was materiell dabei rumkommt. Ich meine, so aus der Welt ist das nicht. Es gibt auch heute Leute, die in die Pflege ihrer Autos mehr investieren als in die Pflege ihrer Beziehung. Insofern sollten wir die Nase nicht so hochtragen, wenn wir die da so sehen. Das, was man teilen kann, teilen sie. Aber dann bleibt da das Untergewand von Jesus. Und das war aus einem Stück gewebt. Nun bin ich ja kein Fachmann, aber Sie können sich das ja auch vorstellen. Also es war nicht so zusammengestückelt und zusammengenäht. Und er sagt, es ist einfach zu schade. Es ist zu schade, das jetzt durchzutrennen und vier Teile draus zu machen und dass jeder einen Putzlappen kriegt. Wenn man es zusammenlässt, hat jeder was. Obwohl, ich finde es schon schrecklich genug, dass mal jemand, der blutig geschlagen worden war, nochmal das Hemd auszieht und das zum Schluss als Beute mitnimmt. Aber auch hier wird der Mensch entlarvt. Mit dem Material gehen sie pfleglich um. Sie möchten es nicht zerschneiden. Dass da drei Leute gerade stöhnend, gequält, hingerichtet werden, das können sie ab. Da haben sich eine harte Haut im Laufe ihres Berufslebens eingemacht. Das ist die Offenbarung des Menschen. Und dann muss man sich das nochmal klar machen. Die letzten Sachen, die Jesus hatte, werden unterm Kreuz verteilt als Beute. Er hängt nackt am Kreuz. Geschändet. Öffentlich. Was ist noch unter dem Kreuz? Noch unter dem Kreuz wird erwähnt die Frauen. Und ich sage mal, das ist die Gemeinschaft der Hilflosen. Da wird gar nicht berichtet, dass die irgendetwas getan haben. Man muss sich das ja wahrscheinlich so vorstellen, dass da vor den Stadtmauern in dieser Müllkippe eine Riesengeschiebe von Menschen waren, die alle gafften. Gaffen ist ja auch so. Eine typisch menschliche Eigenschaft. Wo es blutig zugeht, drängen sich die Gaffer. Und in dieser Menschenmenge werden auch die Frauen da durchgeschoben und stehen da unterm Kreuz. Wir hören nicht, dass sie etwas tun. Sie stehen einfach nur da, hilflos. Darin sind sie typisch. Denn unterm Kreuz ist die Gemeinschaft der Hilflosen, die nichts ändern können an dem, was hier passiert, aber die auch im Blick aufs eigene Leben unter dem Kreuz kapieren, wir können nichts ändern. Wir können an unserem Leben nichts ändern. Er, Gott selbst, in Jesus, geht den Weg zum Kreuz, er trägt stellvertretend das Gericht. Wir können nichts ungeschehen machen in unserem Leben, was wir getan haben, auch nicht die Liebe, die wir schuldig geblieben sind. Wir können nichts zurückdrehen. Versuche wieder gut zu machen, sind gut gemeint, aber sie machen nichts ungeschehen. Das ist die Gemeinschaft der Hilflosen. Die bildet sich unter dem Kreuz. Aber es ist auch das Kennzeichen. So allein können wir gerettet werden. Die Leute, die meinen, wir kriegen das schon irgendwie hin. Wenn wir uns nur bemühen, werden wir schon irgendwie mit dem Leben zurechtkommen. Die haben hier keinen Platz mehr. Hier ist nichts mehr zurechtzubringen. Hier ist die Versammlung der Hilflosen, die sagt, wir haben vor Gott und Menschen nichts mehr zu bieten. Aber diese Hilflosigkeit möchten wir bekennen, soll offenbar werden, wir brauchen Gnade. Wir brauchen das Geschenk, das Gott uns macht. Gott schenkt sich in Jesus uns selbst und schenkt uns Versöhnung und schenkt uns Vergebung und schenkt uns neues Leben. Und das Leben darf noch einmal beginnen. Insofern möchte ich dazu
möchte.

Seelen dazugehören zu der Gemeinschaft der Hilflosen. Und dann entsteht unter dem Kreuz eine neue Familie. Jesus schaut vom Kreuz und sieht die Mutter und den Jünger, von dem immer so besonders gesagt wird, Johannes war es offensichtlich, der eine besonders nahe Beziehung zu Jesus hatte. Das wird auch so gesagt. Und eigentlich war ja, wenn einer der Söhne starb, dann war das für die verbliebenen Frauen war das ein Riesenproblem in der alten Welt, weil das eine Versorgungsfrage war. Wie auch immer. Jesus fügt die beiden zu einer neuen Familie zusammen. Und es passiert das, was bis heute passiert. Unter einem Kreuz werden Menschen in Gottes Familie miteinander verbunden, die sonst fast nichts verbindet. Die so verschieden sind, dass man normal menschlich nicht damit rechnet, dass sie zusammenpassen. Deshalb ist das mit den Gemeinden eine sehr, sehr komplexe Sache. Manchmal auch sehr schwierig. Lauter Menschen, die eigentlich nichts weiter verbindet, als dass sie hilflos unter dem Kreuz stehen und Vergebung der Sünden durch Jesus bekommen und er sie zusammenfügt zu einer Familie. Und dann muss man noch sagen, der Johannes bekommt eine neue Aufgabe. Er allein berichtet diese Szene, dass vom Kreuz herab Jesus ihm die Aufgabe gibt, kümmere dich um meine Mutter Maria. Und er nimmt sie zu sich, heißt es da. Von da an nahm er sie zu sich. Er bekommt unter dem Kreuz eine neue Aufgabe. Ach, das ist schön. Du empfängst die Gnade, du wirst gewürdigt, mit Gott versöhnt zu werden und du spürst, das ist Kraft und Energie. Er gibt mir eine neue Aufgabe in dieser Welt, mich um Menschen, die es brauchen, zu kümmern und die vertraut er mir an. Die Gemeinschaft der Hilflosen, eine neue Familie. Und eine neue Aufgabe. Was für ein Geschenk. Das bringt's. Wir wollen ihm danken. Danke dir, Herr, dass du neues Leben schaffst und Sinn in unserem Leben stiftest. Amen. Ich wünsche dir von Herzen Gottes Segen.

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1: 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Herzlich willkommen, wir lesen die Bibel. Heute Johannesevangelium Kapitel 19, die Verse 28 bis 30. Kreuzigung von Jesus. Der Bericht, den wir in Johannesevangelium, anderen Evangelien auch lesen, ist ein Bericht, auf den das Licht der Auferstehung von Jesus fällt. Man muss sich das ja klar machen. Nach der Auferstehung sah plötzlich alles in einem neuen Licht anders aus. Die gleichen Tatsachen. Und deshalb wurden sie berichtet. Und das spürt man, wenn man diesen Bericht ansieht, bis in die einzelnen Sätze hinein. Also 28 bis 30. Danach, als Jesus wusste, dass schon alles vollbracht war, spricht er, damit die Schrift erfüllt würde, mich dürstet. Da stand ein Gefäß voll Essig. Sie aber füllten einen Schwamm mit Essig und steckten ihn auf ein Isoprohr und hielten es ihm an den Mund. Als nun Jesus den Essig genommen hatte, sprach er, es ist vollbracht, und neigte das Haupt und verschied. Das Erste, was hier deutlich wird in diesem kurzen Abschnitt, ist ein schrecklicher Widerspruch. Jesus stöhnt, muss man ja sagen, schreit, seufzt, mich dürstet. Es kriege ich nur ein Wort, Ipso, Durst, ich habe Durst. Der Widerspruch besteht darin, weil, wer sagt das jetzt? Er sagt das, von dem wir im Johannesevangelium Kapitel 4 lesen, dass er auf eine liebevolle Weise am Jakobsbrunnen bei Sichem einer Frau begegnet, sie um Wasser bittet und dabei in ihr ein Verlangen weckt, dass sie sagt, kannst du mir das Wasser des Lebens geben? Und er bietet es. Und er sagt, ich kann dir Wasser des Lebens geben, das nicht nur deinen Lebensdurst stillt, das war bei der Frau, der war kräftig, sondern das in dir zu einer Quelle wird, dass du etwas zum Weitergeben. Ein Leben lang. Was für ein Versprechen. Und er hängt jetzt am Kreuz und stöhnt nur noch. Durst. Jesus, der in Johannes Kapitel 7 wird berichtet, wie er am letzten hohen Tag des Laubhüttenfestes, wo die große Wasserprozession in den Tempel zog, mit dem aus der Loa geschöpften Wasser rauf und dann wurde das Wasser ausgegossen am Altar als Zeichen, Erinnerung daran, Wasser, das Gott uns in der Wüste gegeben hat und das wir brauchen unser Leben lang. Was für ein Fest. Und er sagt dann, wen der dürste, der komme zu mir und trinke. Wer an mich glaubt, von dessen Leib werden Ströme lebendigen Wassers, Quellwasser fließen. Er ist es, der die Quelle des frischen Wassers sein wird und der es anbietet in Hülle und Fülle. Und der hängt jetzt am Kreuz und schreit, stöhnt, Durst. Was für ein Gegensatz. Tiefer geht's nicht mehr. Das ist Erniedrigung Gottes. Er kommt in diese Welt, er zieht sich unser Leben an, er trägt alles, was uns kaputt macht. Alles, was uns von der Quelle des Lebens von Gott trennt und erleidet es bis zur bittersten Konsequenz. Kann der, der selbst so verdurstet, noch den Lebensdurst stillen? Sieh, dass das berichtet wird, ist klar, dass erst nach der Auferstehung konnten die Jünger berichten, dass dieses traurige Sterben nicht das Ende war, sondern dass das Wunder der tiefen Liebe Gottes, der so tief stellvertretend in unseren Lebensdurst, in das Verdursten hineingeht, damit er selber zur Quelle des Lebens wird. Das ist das eine. Aber es wird hier auch deutlich, dass, klingt mir das zu nüchtern, wenn man sagt, alles nach Plan, ja, Gottes große Absicht, groß ist ja kein technischer Plan, ist die Gottes große leidenschaftliche Liebesabsicht wird erfüllt. Es geht ja hier auch nicht um Details, dass man sagt, dass wie es angekündigt ist, wird es jetzt minutiös erfüllt. Nein, ein Psalm 22, das ist der große Psalm des Schreis des Gottverlassenen. Jesus schreit ihn am Kreuz und er nimmt diesen Kernsatz, mein Gott, warum hast du mich verlassen? So, damit drückt er aus, dass er in die Gottverlassenheit geht für uns. Und im Psalm 22, da heißt es im Vers 16 auch, meine Zunge klebt mir am Gaumen und du legst mich in des Todes Staub. Und Johannes sagt, was passiert am Kreuz? Das ist angekündigt, so wie der Auferstandene später seinen Jüngern sagen wird, am Hand des Alten Testamentes erklären wird, musste nicht der Messias leiden und so zur Herrlichkeit gehen. Das wird uns in der ganzen Bibel, Alten und Neuen Testament, deutlich gemacht. Es geht hier nicht um ein zufälliges Geschehen, das wir uns jetzt irgendwie deuten, theologisch zurechtlegen, damit das nicht so ganz so schrecklich ist. Sondern es gibt eine große Linie vom Anfang der Schöpfung, vom Anfang des Bundesschlusses mit Israel. Gott will in die Niedrigkeit, in die Aussichtlosigkeit, in die Gottverlassenheit gehen, in die Gottestrennung gehen, um uns zu retten, um unseren Lebensdurst zu stillen, um uns ewiges Leben zu schenken. Und deshalb zeichnet uns die Bibel immer diese roten Fäden, die durchgehen, in den einzelnen Schriftworten, so wie bei den Kleidern, das nicht geteilt wird, so hier beim Wasser Stück für Stück erkennt der Apostel Johannes, Gott erfüllt seine kostbaren Absichten. Es ist vollbracht, das ist der Ausdruck zum Schluss. Er kann so klingen, ist alles vorbei, Schluss. Oder das Wort Tetelestai kann sagen, das Ziel ist erreicht. Beides. Was ist es denn hier? Ja, es heißt, es ist das, auch von der Auferstehung her kann man erst verstehen, hier ohne die Auferstehung sieht das aus, vorbei, aus und vorbei, alles gescheitert. Schluss. So sehen die Jünger es ja auch zunächst und verstecken sich deshalb irgendwo in Jerusalem, sind ganz verzweifelt. Als der Auferstandene ihnen begegnet, das Grab leer ist, da wird ihnen deutlich, es ist geschafft. Die Arbeit ist geschafft, von der Gott gesagt hat, du hast mir Arbeit gemacht mit deinen Sünden, du hast mir Mühe gemacht mit deinen Missetaten. Ich tilge deine Übertretung um meinetwillen. Es ist geschafft. Es ist geschafft, der Gehorsam, von dem Jesus gesagt hat. Das ist meine Speise, das ist mein Wesen, dass ich den Willen tue meines Vaters im Himmel. Er erniedrigt sich selbst, war gehorsam bis zum Tod. Ja, bis zum Tode am Kreuz, so heißt er im alten, großen Christuslied, das Paulus Philipper 2 erwähnt. So, es ist geschafft. Der Gethsemane-Kampf ist zum Ende gekommen. Die Einheit Vater und Sohn, er rettet jetzt sein Volk. Es ist geschafft. Und es ist vollbracht, das heißt auch noch, die Versprechungen sind gehalten. Paulus sagt im Korintherbrief mal, in Jesus ist alles, alle Gottes Verheißungen sind in Jesus, ja. Großes, großes Ja. Und deshalb können wir das hören, sagt er, und wir können das bestätigen, indem wir Amen dazu sagen. Amen heißt, das ist wahr, das nehme ich an, ich lasse mir das gefallen. Es ist vollbracht, das gilt mir. Ich darf das jetzt wirklich annehmen. Was für ein Geschenk. Wir wollen ihm dafür danken. Danke, Herr, dass du bis zum Letzten gegangen bist und dass du den Sieg errungen hast. Amen. Ich wünsche Ihnen von Herzen Gottes Segen.

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2: Im Studio Holger Dilk. Die organisierte Kriminalität ist in Deutschland weiter auf dem Vormarsch. Das geht aus einem aktuellen BKA-Bericht hervor. Bei fast 700 Ermittlungsverfahren wurden knapp 8000 Tatverdächtige erwischt. Der höchste Wert seit 5 Jahren. Dabei verdienen die Kriminellen ihr Geld hauptsächlich mit Drogen. Laut Innenminister Dobrindt geht es nicht nur darum, die Täter zu fassen, sondern auch die Netzwerke zu zerschlagen.
3: Nicht nur Strafverfolgungen durchführen, sondern Strukturen erkennen, ausheben und zerstören. Nicht nur die Drogen bekämpfen, sondern vor allem auch das Vermögen dabei abschöpfen.
2: Ticketkontrollen könnten an großen Bahnhöfen künftig schon vor dem Bahnsteig kommen und nicht erst im Zug. Bundesverkehrsminister Bilger hält das im Fernverkehr grundsätzlich für sinnvoll. In anderen Ländern kommt man teils nur mit Ticket ans Gleis. Einfach übertragen lasse sich das aber nicht, sagte der CDU-Politiker den Funke-Zeitungen. Viele Bahnhöfe seien dafür nicht ausgelegt. Bilger will solche Kontrollen deshalb zunächst praktisch testen. Einigermaßen angespannt wird wohl Kanzler Merz die letzten Umfragen vor dem Wahlsonntag lesen. In Berlin kämpft seine CDU mit der Linkspartei um die Spitzenposition. In Mecklenburg-Vorpommern dagegen liegt sie nur knapp über der 5%-Hürde. Je nachdem, wie es ausgeht, könnte die Kanzlerdebatte wieder voll entbrennen. Die Gefahren von künstlicher Intelligenz werden gerade weltweit diskutiert. Deshalb beschäftigt sich kommende Woche der UN-Sicherheitsrat damit. Wegen der Risiken wollen Anthropic und OpenAI deshalb die Entwicklung bremsen. Im Sommer hatte ein KI-Programm selbstständig Hackerangriffe durchgeführt. Die USA haben erstmals offiziell bestätigt, Waffen im Weltall stationiert zu haben. Laut US Space Force sind sie bereits im Orbit und können offensiv wie defensiv eingesetzt werden. Einzelheiten nennt das Militär nicht. Atomwaffen im All sind allerdings durch einen Vertrag seit 1967 verboten. Nächster Rückschlag für Torhüter Oliver Baumann, was seine Fußballnationalmannschaftskarriere angeht. Laut Kicker wird der 36-Jährige nicht von Bundestrainer Jürgen Klopp für die kommenden Nations League-Spiele nominiert. Bereits bei der WM war Baumann zur Nummer 2 im Tor degradiert worden.
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4: Sonnig ist es heute Mittag in vielen Ecken, nur ab und zu schieben sich auch mal Wolken davor. Bis zum Abend bleibt es oft freundlich, im Nordwesten wird es später aber deutlich unbeständiger, mit Schauern und vereinzelt kräftigen Gewittern. Dazu sind auch Sturmböen drin. Die Höchstwerte liegen bei 23 bis 31 Grad. Morgen dann mehr Wolken, öfter Regen und einzelne Gewitter, maximal 24 Grad.
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0: Der Anstoß.
1: Große Staatsmänner und Frauen sind bekannt für große Gesten. Unvergessen der Kniefall Willy Brandts am Denkmal für die Helden des Warschauer Ghettos. Und zwei Jahre vor dem Fall der Berliner Mauer rief US-Präsident Ronald Reagan am Brandenburger Tor aus: Mr. Gorbatschow, tear down this wall. Im 7. Jahrhundert vor Christus setzte Joschia, damals Herrscher des Königreichs Juda, ebenfalls ein Zeichen. Mit Sicherheit ist es vielen seiner Zeitgenossen in Erinnerung geblieben. Im zweiten Buch der Könige heißt es: Er zerriss seine Kleider. Ein Zeichen der Trauer von Joschia, weil das ganze Volk sich von Gott entfernt hatte. Nicht nur Menschen sind beeindruckt, auch Gott. Er gewährt dem König und dessen Volk Aufschub. Schlimmes Unheil wird erst nach den Lebzeiten Joschias eintreten. Dabei gilt eine andere Aussage aus der Bibel: Der Herr sieht das Herz an. Gott wusste, Joschias öffentliche Trauer ist echt. Er leitet religiöse Reformen ein, versucht alles, damit neben dem wahren Gott Israels keine anderen Mächte Raum nehmen können in den Herzen der Menschen. Ich bin kein großer Staatsmann wie Joschia. Aber ich bin froh, dass Gott auch in mein Herz schaut. Wenn ich vor Gott aufrichtig bin, dann wird er das wahrnehmen und schätzen. Dafür braucht es nicht zwingend spektakuläre Gesten.
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2: Im Studio von Riebesel Freundlieb. Die Spritpreise in Deutschland kennen weiter nur eine Richtung, nach oben. Am Mittag ging es wieder rauf, auf rund 2,60 Euro für den Liter Diesel. Und das belastet nicht nur Verbraucher, sondern auch die Wirtschaft. Entlastungen sind wegen der angespannten Haushaltslage aber kaum möglich, sagte uns Jens Beusen-Hohgräfe vom Kiel-Institut für Weltwirtschaft.
3: Große Sprünge sind da nicht möglich. Man wird also dann, wenn man hier wirklich was machen wollte, andere Einnahmen entweder generieren müssen oder Ausgaben streichen. Aber ich glaube, das ist politisch auch wenig attraktiv. Deswegen glaube ich kaum, dass die öffentliche Hand sehr viele Möglichkeiten hat, wenn sie nicht gegen die Verfassung verstoßen möchte, gegen die Vorgaben der Schuldenbremse, hier große Entlastungen in Aussicht zu stellen.
2: Die organisierte Kriminalität ist in Deutschland weiter auf dem Vormarsch. Laut BKA gab es im letzten Jahr fast 700 Verfahren mit knapp 8000 Verdächtigen. So viele waren es seit 5 Jahren nicht mehr. Das meiste Geld verdienen die Gruppen mit Drogen. Bundesverkehrsminister Bilger kann sich Ticketkontrollen vor Bahnsteigen an großen Bahnhöfen vorstellen. Also nicht erst im Zug. Im Fernverkehr sei das grundsätzlich sinnvoll, sagte der CDU-Politiker den Funke-Zeitungen. Mehr von Dirk Justus.
4: In anderen Ländern kommt man im Fernverkehr teils nur mit Tickets ans Gleis. Dieses System lasse sich aber nicht einfach auf Deutschland übertragen, sagte Bilger. Viele Bahnhöfe seien dafür nicht ausgelegt. Solche Zugangskontrollen will Bilger in Deutschland erstmal praktisch testen. Gleichzeitig sieht der Minister wachsende Gefahren für die Verkehrsinfrastruktur. An sensiblen Stellen müsse deshalb der Schutz verbessert werden.
2: Es ist der nächste Rückschlag für Torhüter Oliver Baumann in seiner Nationalmannschaftskarriere. Laut Kicker wird der 36-Jährige nicht von Bundestrainer Klopp für die kommenden Nations League-Spiele nominiert. Bereits bei der WM war Baumann zur Nummer 2 im Tor degradiert worden. Doppelte Ehre für München. Die bayerische Landeshauptstadt darf 2028 das Finale der Fußball-Champions League ausrichten. Außerdem hat sie den Zuschlag für die Leichtathletik-WM 2031 bekommen.
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5: Sonnig ist es heute Mittag in vielen Ecken, nur ab und zu schieben sich auch mal Wolken davor. Bis zum Abend bleibt es oft freundlich, im Nordwesten wird es später aber deutlich unbeständiger, mit Schauern und vereinzelt kräftigen Gewittern. Dazu sind auch Sturmböen drin. Die Höchstwerte liegen bei 23 bis 31 Grad. Morgen dann mehr Wolken, öfter Regen und einzelne Gewitter, maximal 24 Grad.
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1: Berlin hängt voller Wahlplakate. Kommenden Sonntag ist es soweit. Die Hauptstädter wählen ihre Vertreter für das Abgeordnetenhaus. So heißt das Landesparlament in Berlin. Aus diesem Grund hatten die beiden großen Kirchen zum Gespräch mit den Spitzenkandidaten der demokratischen Parteien geladen. Aus Berlin berichtet ERF-Hauptstadtkorrespondent Oliver Jeske.
2: Berlin ist nicht Sachsen-Anhalt. Das wird beim Blick auf die Wahlprognosen sofort klar. Zwar kann die AfD ihre Stimmenzahl voraussichtlich verdoppeln, doch mit rund 18% liegt sie hinter der CDU und den Linken. Die Grünen dürfen je nach Umfrage mit 15-18% rechnen, gefolgt von der SPD mit 11-15% der Wählerstimmen. Das zeigt, Berlin ist bunt. Elif Eralp ist die Spitzenkandidatin der Berliner Linken. Sie sagt, das soll auch so bleiben.
3: Mein Ziel ist vor allem ein bezahlbares Berlin, wo alle Menschen, egal wen sie leben, egal woher sie kommen und egal welches Einkommen sie haben, ein gutes Leben in Würde haben können. Und was so bleiben soll, ist, dass wir eine wahnsinnig vielfältige Stadt sind, vielfältiger als viele andere Städte in Deutschland. Und das ist eine große Bereicherung.
2: Doch genau diese Vielfalt in Berlin ist gefährdet. Antisemitische Straftaten in der Hauptstadt sind in die Höhe geschossen. Stefan Evers, der Spitzenkandidat der CDU an der Spree, wirft den Linken vor, ihr duldet offenen Hass auf Juden in den eigenen Reihen.
4: Ehrlicherweise sehe ich uns da auch in einer besonderen historischen Verpflichtung für den Schutz jüdischen Lebens, gerade in dieser Stadt, der Täter der Shoah. Und es hat noch an keiner einzigen Stelle Konsequenzen in dieser Linkspartei gegeben, außer von denjenigen wie Klaus Lederer, wie Elke Breitenbach, wie Sebastian Scheel, wie anderen noch zu letzten Regierungszeiten Mitgliedern der Linkspartei, die die Partei aus genau diesem Grund verlassen haben. Das ist Konsequenz, das ist Anstand und das würde ich mir von anderen auch wünschen angesichts einer solchen Entwicklung in ihrer Partei.
2: Einen klaren Trend zu gesellschaftlicher Kälte sieht auch der Spitzenkandidat der Berliner Grünen, Werner Graf.
5: Diese Einsamkeit, die um sich greift, dieses Zurückziehen ins Private, wir dürfen das nicht zulassen, es schadet unserer Gesellschaft. Und deshalb auch mal an die Kirchen, wirklich auch an euch hier, die ja so viel treibt, ein wahnsinniges Dankeschön, denn ihr gebt dieser Gesellschaft so viel Halt. Und gerade in diesen Zeiten, ich bin von Sonntag wirklich noch geplättet, dass da eine verfassungswidrige Partei kommt und an die Macht kommt. Ihr seid ein Halt für diese Demokratie. Danke.
2: Mit dem Dank verspricht Graf mehr Förderung für soziale, auch kirchliche Projekte in Berlin. Doch es wird auch deutlich, das Geld ist wie überall auch in der Hauptstadt knapp. Und wer einfache Antworten auf die aktuellen Herausforderungen anbietet, der muss als Populist gelten. Und dann ist da noch das Thema Religionsunterricht in Berlin. Das Fach ist an der Spree freiwillig und wird wenig genutzt. Die Schüler müssen stattdessen verpflichtend Ethik belegen. Die Hauptstadt-SPD findet das gut. Doch ihr Spitzenkandidat Steffen Krach, zurzeit ermittelt die Staatsanwaltschaft Hannover wegen Bestechlichkeit gegen ihn. Aktuell gilt die Unschuldsvermutung. Er weicht von der eigenen Parteilinie ab.
6: Wir reden gerade, wie die Gesellschaft sich spaltet. Und da sage ich jetzt, dass die Kirchen da einen sehr wichtigen Beitrag leisten können. Und jetzt weiß ich, das will ich hier auch ganz offen sagen, es gibt Beschlüsse meiner Partei, die sind anders. Die Mitglieder der Partei dürfen nicht erwarten, dass ich immer 100% ihrer Meinung bin. Ich erwarte aber auch nicht, dass die immer 100% meiner Meinung sind. Und deswegen habe ich da eine Position, die aktuell von den Beschlüssen der Berliner SPD abweicht.
2: Krach kann sich also vorstellen, dass mit ihm der Rallye-Unterricht in Berlin aufgewertet wird. Und schließlich ist da noch die Stimme der Berliner Kirchen selbst zur Wahl in Berlin am 20. September. Der katholische Erzbischof Heiner Koch sieht einen klaren Auftrag aus der Bibel.
7: Ich will euch Zukunft und Hoffnung geben, heißt es im Buch des Propheten Jeremia. Dieses Wort ist kein politisches Programm, aber es ist eine Haltung. Es erinnert uns daran, uns für eine würdevolle Zukunft für die Menschen einzusetzen. Wie gestalten wir ein Berlin, in dem jeder Mensch unabhängig von Herkunft, Hautfarbe oder sozialem Hintergrund in Würde leben kann und sein Leben entfalten kann.
2: Ebenso der Bischof der Evangelischen Landeskirche Berlins, Dr. Christian Stäblein.
8: Wir sind als Kirche nicht Partei, aber wir sind parteiisch, wenn es um das Verteidigen der liberalen Demokratie in dem Sinne geht, wie wir sie jetzt leben. Darauf kommt es in diesen Tagen besonders an. Und Sie können sich darauf verlassen, dafür sind wir Kirchen da, dass wir mit Ihnen zusammen der Stadt Bestes suchen. Und für alle, die mögen, sage ich auch die zweite Hälfte des Satzes, und betet für sie.
1: Berlin wählt am kommenden Sonntag sein Landesparlament. Stimmen aus Kirche und Berliner Parteien waren das, zusammengefasst von ERF-Hauptstadtkorrespondent Oliver Jeske.

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1: Machtmenschen wollen bestimmen, was geschieht und ihre Ziele durchsetzen. Es geht ihnen nicht um die Förderung der anderen, sondern um die Darstellung ihres Erfolgs. Manche schüchtern ein und werden laut, andere manipulieren und streuen gezielt Gerüchte. Mit beiden Arten von Machtmenschen hatte ich in meinem Leben leider schon zu tun. Beide Verhaltensweisen setzen mir gleichermaßen zu. Ich fühle mich dann hilflos oder werde zornig, weil das Gute, das möglich wäre, ver- oder zumindest behindert wird. Vor einigen Jahren bekomme ich in einer solchen Situation einen Vers aus 2. Mose Kapitel 14, Vers 14 zugesprochen. Am Ende eines Gottesdienstes gibt es die Möglichkeit, für sich beten und sich segnen zu lassen. Dazu bekomme ich eine Karte mit einem Bibelvers. Auf meiner Karte steht: Der Herr wird für euch streiten und ihr werdet stille sein. Diese Verheißung spricht direkt in mein Leben und ich bin gespannt, was Gott tut. Doch was passiert? Nichts. Es geht gefühlt gerade so weiter. Ein paar Tage später spricht mich jemand vertraulich an. Tina, ich muss was mit dir klären, weil ich nicht glauben kann, dass du sowas machst. Dann erzählt er mir, was über mich gesprochen wird. Ich bin entsetzt und lege ihm den Vorgang aus meiner Sicht dar. Die Sache lässt sich natürlich nicht aufklären, weil der Ursprung der ganzen Aufregung angeblich ein Missverständnis ist. So geht es gerade weiter. An der Situation ändert sich gefühlt also wenig. Doch was sich nach und nach ändert, ist mein Umgang damit. Ich liege Gott klagend in den Ohren und suche mir Nischen. Wo ich kann, will ich eine andere Form der Zusammenarbeit leben. Ich will, dass sich jede und jeder im Team entfalten kann mit den Gaben, die Gott schenkt. Ich will eine Haltung fördern, die nach dem fragt, was den anderen dient. Mein Eindruck ist, in diesen Teams macht das Miteinander uns allen Freude und die Arbeit in diesen Bereichen trägt Früchte. Wir erleben, wie Menschen zum Glauben an Jesus Christus kommen und im Glauben wachsen. Diese Erfahrungen lassen mich ruhiger werden. Die Dankbarkeit über Gottes Wirken überwiegt Traurigkeit und Verletzung. Anders läuft es übrigens in den Bereichen, in denen die Machtmenschen weiter Misstrauen säen. Das sage ich ohne Schadenfreude, weil ich mir von Herzen gewünscht habe, dass auch dort das Reich Gottes wächst. Ich lerne, das Versprechen Gottes, dass er für uns kämpfen wird, braucht einen langen Atem. Damals, als Israel am Roten Meer vom Pharao und seinen Soldaten bedroht ist, hilft Gott zwar sofort. Durch Mose teilt er das Meer. Die Feinde ertrinken und Israel ist gerettet, doch diese Rettung ist erst der Auftakt. Noch viele schwierige Situationen und Kämpfe sollen folgen, bis sie sich endlich im verheißenen Land niederlassen können. Selbst dann hört die Gefährdung nicht auf. Bis heute hat Israel keine Ruhe vor seinen Feinden. Gott kämpft für uns. Das ist wahr. Genauso wahr ist, dass die Ruhe Gottes verheißen, aber noch nicht vollkommen da ist. Wir kämpfen, zum Beispiel mit Machtmenschen. Wir erleben, wie Gott uns hilft, einen Umgang damit zu finden und wieder ruhiger zu werden. Durch Bibelworte, Gespräche, Zuspruch, Erkenntnisse. Wie sich sein Wirken an den Früchten zeigt. Doch vollkommen wird die Ruhe erst, wenn alles Böse, alle ungesunde Macht gerichtet ist. Wenn die Wellen endgültig über allen feindlichen Mächten zusammenschlagen.
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2: Im Studio von Ribesel Freundlieb. Für die Menschen in Deutschland soll es wegen der weiter steigenden Spritpreise neue Entlastungen geben. Das hat Kanzler Merz angekündigt. Für viele Menschen, die täglich das Auto brauchen, sei eine Belastungsgrenze erreicht, so Merz.
3: Wir stehen dazu deshalb in engem Austausch in der Bundesregierung und mit den Ländern. Und ich bin der Meinung, dass wir handeln müssen. Das genaue Instrumentarium steht noch nicht fest. Sie können aber davon ausgehen, dass wir sehr bald einen Vorschlag dazu vorlegen werden.
2: Die Spritpreise kennen aktuell nur eine Richtung, und zwar nach oben. Am Mittag ging es wieder rauf, auf rund 2,60 Euro für den Liter Diesel. Organisierte Kriminalität wird in Deutschland immer mehr zum Geschäft mit Gewalt. Das geht aus einem aktuellen BKA-Bericht hervor. Bundesinnenminister Dobrindt warnt vor sogenannten Dienstleistungen für kriminelle Gruppen. Dabei würden auch Minderjährige als Wegwerftäter angeworben und für Verbrechen eingesetzt. Dadurch hat sich auch die Ermittlungsarbeit verändert, sagt BKA-Chef Münch.
4: Es ist nicht mehr nur die Frage, wer hat die Tat begangen, sondern wer hat sie bestellt, wer hat sie vermittelt, wer hat sie finanziert, wer profitiert davon. Diese Fragen kommen heute dazu, wenn Sie ermitteln.
2: Die CDU-Spitze kommt am Wahlsonntag zu einer Krisensitzung zusammen. Dabei sollen die Ergebnisse in Mecklenburg-Vorpommern und Berlin analysiert werden. Die Umfragen sehen alles andere als rosig aus. Bei der Sitzung geht es auch um die Zukunft von Kanzler Merz, der selbst in der eigenen Partei unter Druck steht. Bundesverkehrsminister Bilger ist offen für Ticketkontrollen vor Bahnsteigen an großen Bahnhöfen, also nicht erst im Zug. Im Fernverkehr sei das grundsätzlich sinnvoll, sagte der CDU-Politiker den Funke-Zeitungen. Solche Zugangskontrollen will Bilger in Deutschland erstmal praktisch testen. Zwei Riesensport-Events kommen nach Deutschland. München hat jetzt den Zuschlag für das Champions-League-Finale 2028 bekommen. Und 2031 findet hier dann die Leichtathletik-WM statt, ebenfalls in München. Die bayerische Landeshauptstadt hatte vor ein paar Jahren auch schon die Leichtathletik-EM ausgetragen.
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5: Sonnig ist es heute Mittag in vielen Ecken, nur ab und zu schieben sich auch mal Wolken davor. Bis zum Abend bleibt es oft freundlich, im Nordwesten wird es später aber deutlich unbeständiger, mit Schauern und vereinzelt kräftigen Gewittern. Dazu sind auch Sturmböen drin. Die Höchstwerte liegen bei 23 bis 31 Grad. Morgen dann mehr Wolken, öfter Regen und einzelne Gewitter, maximal 24 Grad.
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7: Hertha Maria Haselmann liebt ihre Heimatstadt Hamburg. 1969 möchte sie dort studieren, findet aber in ganz Norddeutschland keinen Studienplatz. Notgedrungen bewirbt sie sich in Frankfurt am Main und wird angenommen. Dass sie ihr Leben lang in Hessen bleiben wird, ahnt die junge BWL-Studentin damals noch nicht. Die Begegnung mit einer Diakonisse beeinflusst ihren weiteren Weg. Schwester Christa Steffens nimmt sie mit in die Drogenszene Frankfurts. Um den Junkies nachhaltig zu helfen, gründen die beiden Frauen den Verein Lebenswende, eine christliche Einrichtung, die Suchtkranken hilft, clean zu werden. Wie es dazu kam, das erzählt Hertha Maria Haselmann in ihrer Biografie »Sein Licht ist heller als jede Nacht«. Heute lesen wir weiter daraus vor. Herzlich willkommen, sagt Simone Nickel. 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

0: Hertha Maria Haselmann ist Jahrgang 1944. Als junge Frau will sie mit ihren jüdischen Wurzeln und der düsteren deutschen Vergangenheit nichts mehr zu tun haben und geht auf Reisen. Als Au-pair lebt sie in Großbritannien und Frankreich. In England lernt sie den feinsinnigen Ägypter Aziz kennen und hofft, dass sich ihre Beziehung vertieft. Aber der nette junge Mann stirbt. Als 25-Jährige beginnt Hertha Maria in Frankfurt am Main BWL zu studieren. Auf ihrem Weg zur Uni wird sie von einer Diakonisse angesprochen. Eigentlich ist Hertha Maria Christen gegenüber skeptisch. Zu viele von ihnen hatten sich einst von der Ideologie der Nationalsozialisten mitreißen lassen. Doch sie kann nicht Nein sagen, als die herzliche Schwester Christa sie zu einem Nachbarschaftstreffen einlädt. Beim Kaffeetrinken beginnt die Gastgeberin aus ihrem Leben zu erzählen. Christa Steffens wird 1923 in Flensburg geboren. Schon als junges Mädchen erschrickt sie über den wachsenden Antisemitismus im Land. Da ihr Vater verfolgte Juden über die nahegelegene dänische Grenze bringt, wird er inhaftiert. Durch die Fürsprache eines Nazis kommt er wieder frei. Christa ist außerordentlich musikalisch begabt. Als 20-Jährige ergattert sie einen begehrten Studienplatz an der Reichsmusikhochschule in Weimar. Doch ihre Dozenten sind stramme Nazis. Eines Tages platzt Christa der Kragen. Sie steht auf und ergreift Partei für verspottete Juden. Ihr werden Konsequenzen angedroht. Was dann passiert ist, das hören Sie jetzt von Saskia Klingelhöfer.
1: Allein auf ihrem Zimmer ging Christa auf die Knie. Gott, hilf mir, noch fester an dich glauben zu können. Hilf mir, du, Heiland Jesus Christus, dass ich stark bleibe, was auch immer kommen mag. Ihr war klar, dass ihr Mut, ihre offene und in ihren Augen absolut berechtigte Kritik schwere Folgen nach sich ziehen würden. Sie dachte an ihren Vater, an dessen Aufrichtigkeit und wie er nicht klein beigegeben hatte. Wie er zu seinen Überzeugungen und zu seinem Glauben stand. Wie sehnte sie sich gerade jetzt nach ihm. So setzte sie sich an ihr Pult, holte einen Bogen Papier und ihren Füllfederstift. Wie sehnte sie sich gerade jetzt nach ihm. So setzte sie sich an ihr Pult, holte einen Bogen

ich ihn gefunden habe. Metanoia ist ein griechischer Begriff und steht für Sinnesänderung. Mit Tränen in den Augen dankte sie ihrem Gott. Es schien, dass ihre Gebete um Kraft erhört wurden, denn auch unter zunehmendem Druck, ihre Aussagen zurückzunehmen, knickte die junge Musikstudentin nicht ein. Sie blieb standhaft, auch als ihr die Schulleitung offiziell mit schwerwiegenden Konsequenzen für sie und ihre Familie drohte. Schließlich erstattete die Reichsmusikhochschule Meldung nach Berlin. Nur wenige Tage später klingelte es in Flensburg wieder an der Tür der Familie Steffens. Der Vater wurde abgeholt. Er sollte erneut in Schutzhaft kommen. Starr und mit Verzweiflung in den Augen stand die Mutter im Türrahmen, als der Vater abgeführt wurde. Ihre Schwester, die an der Seite der Mutter stand, weinte bitterlich. Was sollte nun werden? Christa wurde ihrerseits in Weimar zur Schulleitung zitiert. In dem geräumigen Büro blickte sie in ernste, starre Gesichter. Mit strenger Miene teilte ihr der Schulleiter mit: Fräulein Steffens, Sie werden hiermit unverzüglich und unehrenhaft aus der Reichsmusikhochschule entlassen. Christa nahm die Worte aufrechten Hauptes entgegen, erhob sich langsam, verabschiedete sich höflich und ging auf ihr Zimmer. Auch wenn ihr Lebenstraum gerade in 1000 Scherben zerbrach, in ihr war ein tiefer Friede. Ein Friede, der ihr bestätigte, dass sie tat, was in Übereinstimmung mit ihrem Glauben und ihrem Gewissen stand. Einige Stunden später, es war bereits mitten in der Nacht, klopfte es zaghaft an Christas Zimmertür. Christa zuckte zusammen. Vorsichtig öffnete sie die knarzende Tür und war nicht wenig überrascht, eine ihrer Musiklehrerinnen davor zu sehen. Gerade die, die als edle und reine Nazi-Deutsche galt. Zögerlich ließ Christa sie ins Zimmer und bat sie, sich zu setzen. Was diese Frau mitten in der Nacht wohl von ihr wollte? Ihr Vorwürfe machen? Sie umzustimmen versuchen? Als diese anhob zu reden, wurde ihre Überraschung nicht weniger, denn in der Stimme der Lehrerin klang Bewunderung. Ich glaube an das, was ich sehe, an das Schöne, an das Gute, an das Deutsche Reich mit seinen herrlichen Landschaften. Du hingegen glaubst an etwas, was du nicht siehst, an den Gott der Bibel. Du glaubst an den Juden Jesus. Und dafür stehst du mit deinem ganzen jungen Leben überzeugend ein. Langsam schüttelte sie dabei mit dem Kopf. Das hat mich zutiefst berührt und sehr angesprochen. Christa schaute die Frau verwundert an. Eine so aufrichtige und dazu riskante Bestärkung gegenüber einer abtrünnigen Studentin hätte sie nicht erwartet. Umso weniger von einer Person, die dafür ihre Stelle, ihr Ansehen und noch viel mehr riskierte. Warum setzte sie das alles aufs Spiel? Doch du bist in Gefahr, sprach die Lehrerin leise und eindringlich weiter. Du musst so schnell wie möglich weg von hier. Die Diakonisse erzählt weiter. Noch in derselben Nacht floh ich mit Hilfe dieser Lehrerin aus Weimar und machte mich auf nach Lübeck. Dort konnte ich bei ihrer Schwester unterkommen, die ähnlich kritisch war wie ich. Was war ich glücklich, dass sie dort auch ein Klavier hatten und ich mich weiterhin meinem geliebten Instrument widmen konnte. Denn wenn ich spielte, hatte ich das Gefühl, dass es auch meine Gastgeberin sein könnte. Es fiel nicht auf, dass ich hier versteckt lebte. Gott hat auch hier für mich gesorgt. Auch wenn es ein schwerer, sehr kalter Winter war und ich frierend mit abgeschnittenen Wollhandschuhen und stets knurrendem Magen spielte, die Tagesration in diesen Kriegstagen bestand für die Bevölkerung aus einer Scheibe Brot, so half mir doch die Musik über die schweren Zeiten hinweg.

Still, ja nahezu erstarrt sitze ich auf meinem Sessel, halte die Tasse mit dem längst kalten Kaffee in der Hand und kann meinen Blick nicht von den Lippen der Diakonisse lösen. Was erzählt diese Frau da? Etwas wehrt sich in mir, begehrt auf. Innerlich will ich den Kopf schütteln und mir einreden, dass das alles gar nicht sein kann. Gleichzeitig sitzt diese bescheidene, freundliche Frau in Diakonissentracht einfach da und erzählt unaufgeregt und mit fester Stimme, was sie scheinbar erlebt hat. Warum sollte sie sich etwas ausdenken? Zu welchem Zweck? Ungläubig mustere ich sie. Ihre strahlenden Augen, ihre Haube auf den schon leicht angegrauten Haaren, ihre dynamischen Körperbewegungen und ihre Art zu sprechen. Ihre Stimme und ihr ganzes Wesen vermitteln Klarheit, Stärke und gleichzeitig irgendwie Dankbarkeit. Ein mit sich im Reinen sein, das mich auffühlt. Vor allem eines beschäftigt mich. Sie hat sich für Juden eingesetzt, obwohl sie es nicht hätte tun müssen. Sie hätte einfach in Ruhe ihr Leben führen können, die Dinge, wie viele andere, still hinnehmen und ihr musikalisches Talent voll zur Entfaltung bringen können. Stattdessen hat sie den Kopf für andere hingehalten. Warum? In mir rumort es. Nur noch mit halber Aufmerksamkeit höre ich weiter zu, wie das Leben von Schwester Christa sich nach dem Krieg entwickelte und über welche Stationen sie nach Frankfurt gekommen war. Nach dem Krieg hatte Christa in Lübeck ihr Studium für Musikerzieher wieder aufnehmen und erfolgreich abschließen können. Dann wollte sie eigentlich zurück in ihr geliebtes Flensburg, zu ihrer Familie, den Sanddünen und dem Meer, um dort Arbeit zu finden. All die Jahre hatte sie an dem Traum festgehalten, mit ihrer Jugendliebe aus Flensburg, der das Malermeisterhandwerk seines Vaters fortführen wollte, ein großes Geschäft zu eröffnen und mit vielen Kindern glücklich dort zu leben. Der Kontakt zu ihm war jedoch im Krieg abgebrochen und hatte sich in Hamburg verlaufen. So wollte sie in der Hansestadt nachforschen, ob sie ihn dort finden könnte. Doch die junge Christa fand keine Spur. Wer weiß, was diesem jungen Mann, der sich vehement gegen den Eintritt in die Wehrmacht und den Krieg gestellt hatte, in den letzten Kriegsjahren widerfahren war. Ob er gefallen war oder in englische Gefangenschaft geraten war? Sie hat es leider nie erfahren. Trotzdem sollte der Abstecher nach Hamburg all ihre Pläne und Lebensentwürfe über den Haufen werfen. Als sie in die Stadt hineinfuhr, traf sie das Ausmaß des Krieges und der Zerstörung mit großem Schrecken. Hamburg war völlig zerbombt. Überall Trümmer, ausgebrannte Häuserskelette, die in den Himmel ragten, obdachlose, umherirrende Menschen, denen die Abgründe dessen, was sie erlebt hatten, in ihre zerfurchten, abwesenden Gesichter geschrieben stand. Entsetzen erfüllte die junge Frau, gepaart mit großer Betroffenheit. Und hier fasste ich einen Entschluss, berichtet Schwester Christa mit fester Stimme. Mit dem Klavierhocker kann man da nicht helfen. Alle gemeinsam müssen nun mit anpacken. So schloss sie sich in Hamburg der Heilsarmee St. Pauli an, die sie rege auf der Straße helfen sah. Christa packte ganz praktisch mit an, die Not der Menschen zu lindern, sie mit warmem Essen zu versorgen, in Notunterkünften zu helfen und vieles mehr. Dazu musizierte sie in den Suppenküchen und Gottesdiensten und erfreute damit die Hilfesuchenden wie die Heilsarmee-Soldaten und Soldatinnen. Für ihren Lebensunterhalt verdiente sich die junge Frau als private Klavierlehrerin bei wohlhabenden Familien ein paar Reichsmark. Nach Flensburg zog Christa Steffens nicht wieder zurück. Die Not hielt sie in Hamburg und erfüllt von der sinnvollen Arbeit für Gott und Menschen reifte in ihr der Gedanke, sich mit ihrem Leben ganz diesem Dienst zu widmen. Allerdings war die Kirche in Deutschland für Christa kein Anlaufpunkt. Sie wusste, dass sie im Dritten Reich überwiegend mitgemacht hatte. Die soziale Arbeit der Heilsarmee war in den Kriegsjahren untersagt worden, doch umso schneller stand sie jetzt in den Nachkriegsjahren wieder parat. Die aufopfernde Lebenshaltung der Heilsarmee imponierte Christa. Doch als sie ihrer Offizierin den Entschluss mitteilte, einzutreten,
wiegelte dieser ab. Christa, du bist viel zu klug für uns. Ich glaube, du bist an einem anderen Ort besser aufgehoben. Ich stelle mal den Kontakt nach Marburg her. Das evangelische Diakonissenmutterhaus Hebron, Marburg-Werder, antwortete sehr schnell und positiv. Und so machte sich Christa, an eine Fügung Gottes glaubend, dorthin auf den Weg. In dieser Schwesternschaft erlebte sie eine bewegende Art des gemeinschaftlichen Lebens, bei der sich alle dazu verpflichtet hatten, allein Jesus Christus und ihren Mitmenschen zu dienen. Im Jahr 1953 trat sie schließlich selbst als Diakonisse ein. Erst Jahre später erfuhr Schwester Christa entsetzt, dass es auch im Diakonissenmutterhaus Schwestern und Theologen mit Nazi-Gesinnung gegeben hatte. Während des Dritten Reiches hatten einzelne Diakonissen mit jüdischem Familienhintergrund heimlich nach Amerika gebracht werden müssen. Wie viel Aufarbeitung und Umkehr waren in Deutschland nach der Nazi-Zeit doch nötig, auch unter Christen. Die Schwestern in Hessen waren in verschiedenen Bereichen tätig. In der Alten- und Krankenpflege, in der sozialen Arbeit, mit Familien, Jugendlichen, in der Gemeinde und in anderen Bereichen. Schwester Christa wurde aufgrund ihres ausgezeichneten Bibelverständnisses, über das alle staunten, und ihrer musikalischen Begabung in der Jugendarbeit eingesetzt. Dafür brannte sie auch mit ganzem Herzen. Allerdings fesselte sie dann bald eine schwere Krebserkrankung längere Zeit an Klinik und Krankenbett. Immer noch nicht vollständig genesen, entließ sie sich schließlich selbst und wurde nach Frankfurt berufen, um hier im Altenheim des Lydia-Hauses leichte Tätigkeiten wie Telefondienste an der Rezeption auszuführen, die sie körperlich schonen würden. Nun bin ich also hier, schließt die Diakonisse ihren Lebensbericht und lässt mit einem Lächeln die Hände in den Schoß fallen. Nach anfänglicher Stille kommt allmählich wieder Leben in die Runde. Manche schenken sich Kaffee nach. Der eine oder die andere stellt Rückfragen. Doch ich habe genug gehört. Ich stelle meine Kaffeetasse auf den Tisch, verabschiede mich höflich und laufe durch den dunklen, kühlen Herbstabend nach Hause. In mir arbeitet es gewaltig.

Immer wieder überfällt mich in den nächsten Tagen ein eigenartiges Gefühl. Neben der Bewunderung und Ungläubigkeit ist da etwas anderes, Tieferes. Eine junge Frau von gerade einmal 20 Jahren hatte sich allein gegen eine Weltunordnung gestellt. Wie konnte sie das tun? Vorausgesetzt, es stimmt alles, was sie da erzählt hat. Alles hatte sie aufs Spiel gesetzt, war für Juden und gegen Ungerechtigkeit eingetreten und hatte tatsächlich auch einen hohen Preis dafür bezahlt. Die Diakonisse kann von Glück sprechen, dass sie damals so schnell untertauchen konnte und das Kriegsende dann alles änderte. Doch woher nahm sie diese Stärke, diesen unbeugsamen Willen? Warum trat sie für Juden ein? Ich für meinen Teil will von dem ganzen Holocaust nichts mehr wissen. So oft war ich verständnislos und wütend darüber gewesen, warum sich die Juden eigentlich nicht gewehrt hatten. All das will ich hinter mir lassen, will leben, mich befreien von dieser Belastung des Jüdischseins, von diesem Thema, das tiefe Spuren und hörbares Schweigen in meine Familiengeschichte hineingeprägt hat. Diesen dumpfen Schmerz, die zermürbenden Erinnerungen, das ewige Schuldgefühl. Damit will ich nichts zu tun haben. Diese junge Frau war dagegen für etwas aufgestanden, was ich wegwerfen will. Hat dafür ihre Karriere, ihr junges Leben riskiert. Wie kann mir dann meine jüdische Abstammung gleichgültig sein? Plötzlich weiß ich, was das eigenartige Gefühl in mir ist. Es ist Scham. Scham dafür, dass ich wegwerfen und hinter mir lassen will, wofür sie sich mit all ihrer Stärke eingesetzt hat. Manchmal frage ich mich, ob mir bereits in die Wiege gelegt wurde, mich und mein Jüdischsein zu verstecken.

Geboren wurde ich nämlich im August 1944, im letzten Kriegsjahr, als es für Juden in Deutschland richtig eng wurde. Meine Familie, also meine Großeltern, meine Mutter und mein Bruder, war bereits ein Jahr vorher aus Hamburg in 60 Kilometer entfernte Glückstadt geflohen. In den Großstädten wurde es besonders schlimm mit der Judenverfolgung. Auf dem Land und in kleineren Städten konnten sie eher überleben. So mieteten sie sich bei einer Familie in die oberen Stockwerke ihres Hauses ein. Hier lebten noch ein paar andere Mieter, die auch jüdisch waren. Vermutlich waren es auch die Hausbesitzer. Man fragte nicht, es war besser, nichts zu wissen. In diesem Haus also kam ich zur Welt. Mein Vater hatte bereits in Glückstadt gelebt. Seit längerer Zeit hielt er im Elbehafen die Yachten der Nazis instand. Seine Arbeit wurde wohl gebraucht oder er hatte sich anderweitig arrangiert und er blieb unter dem Schutz der Soldaten unbehelligt. Wir anderen harrten meistens in unserer Wohnung aus und mischten uns so wenig wie möglich ins Dorfleben. Vielleicht spürte ich die Bedrückung und das Verstecken, denn als Kind war ich wohl außergewöhnlich still. Erzählungen nach versteckte mich mein Vater immer wieder auf einer der Yachten, während er arbeitete. Und ich fiel wie durch ein Wunder nie auf, weil ich als Säugling nicht schrie. Als dann der Krieg zu Ende war, wurde mir eingebläut, dass ich nicht sagen solle, dass wir Juden waren. Der Grund wurde mir nie mitgeteilt, aber etwas Schambehaftetes ging damit einher, etwas Bedrohliches. Es war nicht erwünscht, nicht sicher, nicht gut, sich zu erkennen zu geben. Ich verstand das alles nicht, aber man fragte auch nicht nach. Dass meine Familie rechtzeitig aus Hamburg hatte fliehen können, verdanken wir meiner Tante Hertha. Eine ungewöhnliche Frau, Mutters jüngere Schwester, die ebenfalls in Hamburg aufgewachsen war, eine Ausbildung in der Verwaltung gemacht und einen Soldaten der Wehrmacht kennengelernt hatte. Er sollte nach Frankreich versetzt werden und so heirateten sie bald, damit Hertha mitkommen konnte. Das mondäne Paris reizte und faszinierte die moderne 22-Jährige, die immer sehr schicke, selbstgenähte Kleider und große Hüte trug. Durch die Begegnungen mit den Bekannten ihres Mannes schöpfte Hertha bald den Verdacht, dass er Kontakt zu einer dortigen Widerstandsorganisation aufgenommen hatte. Sie war überrascht, doch ihr Mann sprach offen mit ihr darüber. »Mir ist ja bewusst, dass du einen jüdischen Hintergrund hast. Diesen Krieg und die Repressalien gegen die Juden kann ich so nicht mittragen.« Hertha begann leicht zu zittern, als sie die Worte ihres Mannes hörte. Zur Angst kam ein warmes Gefühl hinzu. Er tat das Richtige. Er stellte sich gegen Unrecht und würde sie beschützen. Doch bald trat die Angst in den Vordergrund. Irgendetwas musste durchgesickert sein, denn Herthas Mann wurde verhaftet und kurz darauf erschossen. Von seinem Tod erfuhr Hertha erst nach dem Krieg. Sie ging davon aus, er sei in Schutzhaft. Auch sie wurde verhört, aber gab sich unschuldig. Sie habe von nichts gewusst. Vermutlich halfen ihr ihre Kontakte nach ganz oben, zu einflussreichen Nazi-Größen. So wurde Hertha nach Berlin geschickt, um dort in der Verwaltung zu arbeiten. Dort hatte sie Listen anzufertigen mit den Namen derer, die mit der Reichsbahn ins KZ befördert wurden. Als ihr eines Tages Papiere aus Hamburg zugespielt wurden, auf denen sie die Namen ihrer Eltern las, überkam sie ein kalter Schauer. Mit geweiteten Augen starrte sie auf die vertrauten Namen und konnte sich für einige Augenblicke nicht rühren. Was sollte sie tun? In Gedanken klopfte sie alle Möglichkeiten ab, wie sie ihre Eltern so schnell wie möglich und noch vor der Abholung warnen konnte. Fieberhaft überlegte sie, ich muss es wagen, selbst nach Hamburg zu fahren. Also fasste Hertha einen Entschluss, nahm unter hohem Risiko in der Nacht einen Zug nach Hamburg, eilte zu ihrem Elternhaus in Altona und warnte meine Großeltern und meine Mutter eindringlich, sofort zu fliehen. Ich weiß nicht wie, aber meine Tante hatte in der kurzen Zeit etwas in dem kleinen Städtchen Glückstadt
organisieren können.

Saskia Klingelhöfer las heute ein weiteres Mal aus der Biografie »Sein Licht ist heller als jede Nacht«. Darin erzählt Hertha Maria Haselmann ihre Geschichte. Sie spannt den Bogen von ihrer Kindheit über ihre Erfahrungen als Streetworkerin in der Frankfurter Drogenszene bis hin zur Leiterin der Reha-Einrichtung Lebenswende. Diese sozialdiakonische Lebens- und Wohngemeinschaft hat sie 1978 gemeinsam mit Schwester Christa Steffens gegründet, damit Suchtkranke frei werden und neue Verhaltensweisen einüben können. Ihr Buch hat Hertha Maria Haselmann gemeinsam mit Andrea Specht geschrieben. Sein Licht ist heller als jede Nacht, hat rund 220 Seiten, ist bei SCM Hensler erschienen und kostet 20 Euro. Einen Buchlink zum Bestellen und die Sendungen dieser Reihe zum Hören und Weiterempfehlen finden Sie in unserer ERF Plus App. Im Lesezeichen Morgen überspringen wir Hertha Marias Erlebnisse in der Nachkriegszeit und tauchen ein ins Jahr 1970, als die BWL-Studentin zum ersten Mal Junkies kennenlernt, Menschen, um die sie normalerweise lieber einen Bogen gemacht hätte. Doch Schwester Christa hat keine Skrupel und schleppt sie kurzerhand mit. Eine berührende Passage, die Sie nicht verpassen sollten. Wenn Sie mögen, bis dahin. Tschüss, sagt Simone Nickel.

0: 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Es ist 16 Uhr. 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
1: Im Studio von Ribesel Freundlieb. Die Bundesregierung will etwas gegen die steigenden Spritpreise machen. Kanzler Merz sagt, wir müssen handeln. Schon bald soll ein Vorschlag dazu auf dem Tisch liegen, so Merz.
2: Wir werden auf Preistreiberei reagieren. Wir haben dazu das Kartellamt mit einer entsprechenden Missbrauchsaufsicht ausgestattet. Aber wir spüren auch, dass das nicht reicht. Die Lage im Mittleren Osten eskaliert. Die Energiepreise, die Spritpreise an den Zapfsäulen steigen. Für viele Menschen, die täglich das Auto brauchen, ist eine Belastungsgrenze erreicht.
1: Die Spritpreise gehen in Deutschland weiter durch die Decke. Ein Liter Diesel hat am Mittag rund 2,60 Euro gekostet. Die organisierte Kriminalität ist in Deutschland weiter auf dem Vormarsch. Das geht aus einem aktuellen BKA-Bericht hervor. Bei fast 700 Ermittlungsverfahren wurden im letzten Jahr knapp 8000 Tatverdächtige erwischt. Der höchste Wert seit 5 Jahren. Dabei verdienen die Kriminellen ihr Geld hauptsächlich mit Drogen. Laut Bundesinnenminister Dobrindt geht es nicht nur darum, die Täter zu fassen, sondern auch die Netzwerke zu zerschlagen.
3: Nicht nur Strafverfolgungen durchführen, sondern Strukturen erkennen, ausheben und zerstören. Nicht nur die Drogen bekämpfen, sondern vor allem auch das Vermögen dabei abschöpfen.
1: Ticketkontrollen könnten an großen Bahnhöfen künftig schon vor dem Bahnsteig kommen und nicht erst im Zug. Bundesverkehrsminister Bilger hält das im Fernverkehr grundsätzlich für sinnvoll. In anderen Ländern kommt man teils nur mit Ticket ans Gleis. Einfach übertragen lasse sich das aber nicht, sagte Bilger den Funke-Zeitungen. Die Trump-Regierung darf die Briefwahl in den USA nicht einschränken. Der oberste Gerichtshof hat einen entsprechenden Eilantrag abgelehnt. Der US-Präsident behauptet immer wieder, Briefwahl führe zu Betrug. Beweise dafür hat er aber nicht. Trumps Republikaner droht bei den Zwischenwahlen im November eine Niederlage. Es ist der nächste Rückschlag für Torhüter Oliver Baumann in seiner Nationalmannschaftskarriere. Laut Kicker wird der 36-Jährige nicht von Bundestrainer Klopp für die kommenden Nations League-Spiele nominiert. Bereits bei der WM war Baumann zur Nummer 2 im Tor degradiert worden.
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4: Sonnig ist es heute Mittag in vielen Ecken, nur ab und zu schieben sich auch mal Wolken davor. Bis zum Abend bleibt es oft freundlich, im Nordwesten wird es später aber deutlich unbeständiger, mit Schauern und vereinzelt kräftigen Gewittern. Dazu sind auch Sturmböen drin. Die Höchstwerte liegen bei 23 bis 31 Grad. Morgen dann mehr Wolken, öfter Regen und einzelne Gewitter, maximal 24 Grad.
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6: Schön, dass Sie dabei sind. Ich bin Christine Bangel und ich spreche heute wieder über Geld. Das ist der dritte Teil unserer Serie. Und in den vergangenen beiden Folgen ging es darum, warum Geld immer auch mit Verantwortung zu tun hat. Wir haben darüber gesprochen, was es genau bedeutet, verantwortungsvoll Geld anzulegen bzw. anzusparen und was die Herausforderungen beim Geldanlegen sind. Und in der zweiten Folge haben wir uns dann angeschaut, wie nachhaltige Geldanlage konkret geht und welche Rolle christliche Werte beim Investieren spielen. Ja, und ich habe mir heute auch wieder einen Finanzfachmann eingeladen. Herzlich willkommen bei mir hier im ERF Plus Studio, Dr. Bernhard Gräber.
7: Hallo.
6: Zuallererst meine Frage an Sie. Was bedeutet Ihnen persönlich Geld?
7: Geld ist für mich ein Mittel zum Zweck, um das allgemeine Leben zu finanzieren. Ist im Prinzip ein Tauschmittel letztendlich gewesen, dass man ja Dienstleistungen oder Waren tauschen kann, wurde Geld irgendwann eingeführt und ich denke, das ist auch der Zweck, den es haben sollte. Wichtig ist, dass es kein Selbstzweck wird, weil Geld ist immer dafür da, um andere Leistungen, andere Dienste zu erbringen und nicht dafür da, als Selbstzweck dazustehen.
6: Jetzt arbeiten Sie ja bei einer Bank. Wir haben auch schon über Geldanlagemöglichkeiten gesprochen, bisher über die klassischen Möglichkeiten, Aktien, Fonds, Sparpläne. Und heute sprechen wir über reale Anlageformen. Also wie kann ich mit meinem Geld Gutes tun und was muss ich beachten, wenn ich für meine persönliche Zukunft vorsorgen möchte und gleichzeitig auch für die Zukunft der Gesellschaft Verantwortung übernehmen möchte? Also kurz gesagt, heute gut leben und auch an andere denken und an die Zukunft denken. Herr Dr. Gräber, Sie sind jetzt Geschäftsführer der Real Assets bei der EBSIM. Was heißt das genau?
7: Fangen wir erstmal bei der EBSIM an. EBSIM steht für EB Sustainable Investment Management. Wir sind eine Tochtergesellschaft der Evangelischen Bank und machen nachhaltige Kapitalanlagen. Das heißt Kapitalanlagen, die nicht nur darauf ausgelegt sind, einen wirtschaftlichen Zweck zu erfüllen, sondern auch gewisse gesellschaftliche Rahmenbedingungen berücksichtigen und da versuchen, einen positiven Einfluss zu nehmen.
6: Also EBSIM, eine Tochtergesellschaft der Evangelischen Bank. Sie kümmert sich um Real Assets, also reale Vermögenswerte. Was kann ich mir da genau drunter vorstellen?
7: Ja, die Real Assets sind die Abgrenzung zu den Financial Assets. Wenn ich in Aktien oder in Anleihen investiere, was die Financial Assets sind, dann investiere ich in Verträge letztendlich. Ich habe da eine vertragliche Konstellation mit einem Unternehmen, habe ich die Aktien, das sind ja virtuelle Papiere inzwischen, reine Zahlen irgendwo in der Computerwelt.
6: Also so ein Anteil an einem Unternehmen.
7: Anteil am Unternehmen, ja, aber es ist nichts, was ich irgendwie jetzt anfassen kann, sag mal so. Das sind irgendwelche indirekten Sachen letztendlich. Real Assets ist das, was ich anfassen kann. Da gehören zum Beispiel Immobilien dazu, als bekanntes Real Asset. Das heißt, wenn ich in eine Immobilie investiere, dann ist es ein Real Asset, ist etwas, was ich anfassen kann, was konkret ist. Und das ist Real Assets. Unser Schwerpunkt liegt bei den erneuerbaren Energien und anderer Energieinfrastruktur. Auch das sind Windparks, Solarparks. Das sind alles Kapitalanlagen, die ich auch anfassen kann, die sehr konkret sind.
6: Also Windpark, Solarpark, das habe ich auch schon mal gesehen. Also klar, die großen.
7: Die sehr konkret sind.
6: Also Windpark, Solarpark, das habe ich auch schon mal gesehen. Also klar, die großen

0: Letztendlich geht es darum, dass ich in ein Unternehmen investiere. So ein Windpark ist in der Regelfall ein Unternehmen, das aber jetzt einen sehr konkreten, eingegrenzten Geschäftszweck hat. Wenn Sie jetzt eine Aktie von Daimler kaufen, dann investieren Sie auch in ein Unternehmen. Aber das Unternehmen hat ein sehr breites Geschäftsfeld und es lässt sich nicht so konkret zuordnen, was mit dem Geld wirklich passiert. Wenn Sie jetzt in einen Windpark oder Solarpark investieren, entweder direkt oder über einen Fonds oder über Beteiligungsmöglichkeiten, dann ist es eine sehr direkte Sache. Das heißt, Sie sehen sehr direkt, was mit dem Geld passiert, wie die Mittelverwendung ist, was die Anlagen kosten, was der Betrieb laufend kostet. Und auf der anderen Seite generiert natürlich so ein Windpark, Solarpark durch den Verkauf von Strom Geld, das wieder einen Einkommensstrom darstellt. Das ist im Prinzip Teil der Kapitalanlage.
1: Also ich stelle mir das jetzt so vor, das Windrad wird ja irgendwann mal gebaut auf irgendeinen Grund und Boden. Dann erzeugt es Energie, Strom. Aber bis der Strom dann letztendlich aus meiner Steckdose kommt, also ich kenne das natürlich so, Stecker rein, Strom kommt raus. Aber so einfach ist es ja nicht. Es steckt ja ganz, ganz viel dahinter, bis endlich mal dieser Strom bei mir in der Steckdose landet. Was gehört denn da alles dazu?
0: Das ist korrekt. Da gibt es noch Netzbetreiber, die nehmen den Strom aus dem Windrad auf. Gibt es Übertragungsnetzbetreiber, das sind die großen Überlandleitungen oder wie immer man sie nennen will, Hochspannungsleitungen. Und die werden dann in die Ortsnetze eingespeist. Gibt es noch Transformatoren dazwischen. Und irgendwann landet der Strom in ihrer Steckdose. Das ist aber jetzt nicht direkt zuordnenbar, weil Strom verteilt sich gleichmäßig in Anführungszeichen. Das heißt, es ist keine 1:1 Zuordnung von dem Strom, also rein physikalisch möglich, der jetzt eingespeist wird von einem Windrad zu dem Strom, den Sie entnehmen. Bilanziell ist es schon möglich. Klar, da gibt es sogenannte Bilanzkreise, da kann ich dann zuweisen, wie wird der Strom an welche Kunden nachher verteilt und ähnliches. Aber physikalisch ist es erstmal nicht zurechenbar, wie ist die Einspeisung von einem Windpark zu welcher Entnahme zuzuordnen.
1: Jetzt gehe ich noch mal einen Schritt zurück. Sie arbeiten ja bei einer Bank, also Bank, da verbinde ich jetzt Geld, aber ich weiß von Ihnen auch, dass Sie eigentlich gar nicht immer bei einer Bank gearbeitet haben, dass Sie sich mit den Dingen, mit denen Sie sich jetzt beschäftigen, bei der Bank schon viel früher beschäftigt haben. Welchen Beruf haben Sie gelernt und wie sind Sie dazu gekommen, dann bei einer Bank zu arbeiten?
0: Ja, ich bin von Haus aus, bin ich Ingenieur, habe Maschinenbau studiert, habe dann im Bereich Energiewirtschaft promoviert, was ja auch schon mal so eine Beschäftigung mit erneuerbaren Energien beinhaltet hat. Und bin dann zur EnBW Energie Baden-Württemberg, das war mein erster Arbeitgeber. Dort habe ich gestartet und habe da erstmal im Energiehandel angefangen. Daher habe ich auch eine gewisse Affinität zu Bilanzkreisen und ähnlichen Sachen. Und habe dann später Schwerpunkt erneuerbare Energien gearbeitet und auch bei der EnBW den Bereich erneuerbare Energien geleitet. Und dann habe ich mich weiterentwickelt in die Finanzwirtschaft. Einfach, weil ich gesehen habe, dass es andere Marktteilnehmer gibt, die auch sich für erneuerbare Energien interessieren und da investieren. Ich habe dann zuerst zu einer Versicherung gewechselt, die in Windparks, Solarparks investiert hat als Kapitalanlage. Und dann später bin ich zur Evangelischen Bank gewechselt.
1: Sie haben jetzt das Stichwort schon häufiger genannt, erneuerbare Energien. Was gehört da alles dazu und warum brauchen wir erneuerbare Energien? Also ich habe jetzt mit ein paar Kollegen gesprochen, der eine hat noch eine Ölheizung im Keller, der nächste überlegt sich einen Gasanschluss, dann gibt es die Wärmepumpen. Wozu brauchen wir eigentlich diese erneuerbaren Energien? Öl, Gas ist doch auch alles noch da.
0: Ja, Öl und Gas sind endlich. Das heißt, es sind endliche Ressourcen, gibt es nicht beliebig viel im Boden. Und wir haben gelernt im Laufe der Zeit, dass es negative Auswirkungen auf die Umwelt hat. In erster Linie die CO2-Emissionen, die den Treibhausgaseffekt erzeugen. Das heißt, Klimawandel ist zum großen Teil auf die CO2-Emissionen zurückzuführen. Und daher ist es aus Nachhaltigkeitsgesichtspunkten durchaus sinnvoll, die Energiewirtschaft umzustellen auf erneuerbare Energien.

0: Es gibt noch ein paar andere Argumente, ist die Abhängigkeit von fossilen Importen. Das haben wir jetzt zuletzt wieder bei dem Krieg im Nahen Osten erlebt, dass dann plötzlich die Ölpreise steigen, die Benzinpreise steigen, die Politik darauf reagiert. Es wäre, wenn man nicht abhängig davon wäre, wenn man es nicht importieren würde, hätte man auch keine Auswirkungen davon. Also daher ist diese Unabhängigkeit, die dezentralen, regional vorhandenen Ressourcen zu nutzen, macht durchaus auch Sinn, unabhängig von dem Klimathema, dass wir den Klimawandel versuchen einzudämmen. Hier in Deutschland haben wir es ja den Sommer auch wieder erlebt, die Temperaturen könnten niedriger sein.
1: Ja, erneuerbare Energien, also Quellen, die nicht versiegen, so nenne ich es jetzt mal. Was gehört eigentlich alles genau dazu, zu den erneuerbaren Energien? Also ich sage mal spontan Sonne, Wind, Wasserkraft, gibt es da noch mehr?
0: Es gibt schon noch mehr. Also das Älteste ist die Wasserkraft. Das ist eigentlich die Wiege der Energiewirtschaft. Es gab ursprünglich Mühlen, dann wurde Elektrizität erfunden oder hat man entdeckt. Und dann haben aus den Mühlen hat man Generatoren angeschlossen und hat dann dezentral Stromversorgung angefangen. Kleine Netze, aus denen dann später die Verbundsnetze entstanden sind. Das ist eigentlich die Wiege der Energiewirtschaft, ist erneuerbar, waren die Wasserkraft in erster Linie. Dampfturbinen gab es damals auch, sind auch dazu gekommen. Die sind dann auch später mit Kohle betrieben worden, aber das ist eigentlich erst der nächste Schritt gewesen. Also Wasserkraft ist auch die wichtigste erneuerbare Energie, zumindest historisch betrachtet. Dann ist die Windenergie relativ groß, Solarenergie. Es gibt noch Geothermie. Da kann man sich ein bisschen streiten, ob die wirklich erneuerbar ist oder nicht, weil man bei der Geothermie normalerweise in der Region, in der das betrieben wird, mehr Wärme entnimmt, als in der gleichen Zeit von außen wieder dazukommt.
1: Wie stelle ich mir das genau vor?
0: Geothermie, man nutzt Erdwärme. Und zwar normalerweise da, wo Vulkane sind, wo es heiße Quellen gibt. Das heißt, wo da relativ oberflächennah hohe Temperaturen sind. Island ist ein Beispiel, Italien gibt es auch welche, USA, Neuseeland, Indonesien, Japan. In Deutschland gibt es da relativ wenig Möglichkeiten, weil einfach die Temperaturen oberflächennah zu niedrig sind. Da ist es sehr aufwendig, da Geothermie zu nutzen. Und da nutze ich die Erdwärme, entziehe dem Erdreich oder den Flüssigkeiten, die unter der Erde sind, Wärme, kühle die damit ab. Und von außen kommt natürlich Wärme nach, aber man nimmt normalerweise bei der Geothermie mehr, als in der gleichen Zeit nachfließt. Deswegen muss ich immer wieder neue Bohrlöcher bohren, um Geothermie zu erschließen. Ist trotzdem zählt zu den Erneuerbaren, weil zumindest langfristig wird sich das wieder regenerieren, die Reservoirs. Und damit kann ich das eigentlich auch längerfristig nutzen.
1: Also Öl, Gas, das ist alles begrenzt. Sonne, Wasser, Wind ist immer da.
0: Ja, zumindest solange die Sonne scheint.
1: Da sind wir schon beim Punkt. Windräder gibt es ja nicht überall und Solarparks sind auch nicht überall möglich zu bauen. Ich habe jetzt auch mitbekommen, wenn man sich auf sein Dach Solarpanels bauen lassen möchte, dann muss natürlich auch die Himmelsrichtung stimmen, damit genügend Sonne kommt. Nachts zum Beispiel scheint die Sonne gar nicht. Mhm. Wenn der Wind stillsteht, ist auch schwierig. Wie kann ich mir vorstellen, dass ich dann auch wirklich versorgt werde mit Strom? Also ich denke jetzt mal ganz banal an den Gefrierschrank, der ja nachts auch gefrieren soll. Wie funktioniert das?
0: Also bisher haben wir einen Mix aus regenerativen und nicht regenerativen Energiequellen. Das heißt, wenn es keinen Wind gibt, wenn keine Sonne scheint, dann brauche ich aktuell fossile Kraftwerke oder Speicherkraftwerke. Kraftwerke, die den Strom speichern und dann zu der Zeit, wenn man sie braucht, wieder freigeben. Große Batteriespeicher kommen da neuerdings dazu. Nüchtern betrachtet ist es aber aktuell nicht möglich, 100% erneuerbar in Deutschland darzustellen. In anderen Ländern, Norwegen oder so, geht es schon. Da habe ich viele Wasserkraftwerke, die sind flexibel. Da kann ich Wasser speichern und dann die Turbinen betreiben, wenn ich sie brauche. Hier in Deutschland haben wir zu wenig flexible Erzeugung aktuell noch. Da fehlt noch was, bis man auf 100% erneuerbar kommt. Aber wir haben ja auch noch ein bisschen Zeit und man sollte das, was mit aktuellen technischen Möglichkeiten möglich ist, das sollte man nutzen, um die erneuerbaren Energien weiter auszubauen. Und dann kann man bis zum gewissen Grad auch vertrauen darauf, dass Ingenieure clever sind und Physiker und Chemiker, die man noch braucht, und die Sachen weiterentwickeln und zunehmend auch neue Technologie, neue Speichermöglichkeiten und Ähnliches verfügbar sein werden. Daher bin ich auch zuversichtlich, dass wir in, keine Ahnung, 30 Jahren vielleicht auch möglich sein wird, 100% des Strombedarfs zumindest in Deutschland regenerativ darzustellen.
1: Also dieser Prozess noch nicht 100%, aber Sie sind zuversichtlich, sagen Sie, das ist jetzt die Energiewende. Also wir sind dabei, uns einmal umzudrehen und zu sagen, wir wollen es schaffen, 100% aus erneuerbaren Energien den Strom zu gewinnen.
0: Also ich würde das Ziel mal nicht auf 100% setzen, sondern auf so viel wie sinnvoll. Und da ist schon noch einiges Potenzial nach oben aktuell da. Ob wir wirklich final auf 100% kommen, ist wahrscheinlich nicht das Entscheidende, sondern ich glaube, es ist wichtig, dass man in die Richtung, in der man sich bewegt, in Richtung CO2-ärmerer Energieversorgung, dass man sich da weiterentwickelt und weiterläuft.
1: Ich sehe ja auf vielen Dächern, ich sehe auch an den Autobahnen, wenn ich fahre, die Windräder auf den vielen Dächern, sehe ich dann diese Solarmodule. Reicht das dann nicht, wenn jeder so auf seinem Dach Solarpanels hat und wenn wir da, wo der Wind ein bisschen mehr weht, wenn wir da so Windräder hinstellen, reicht das aus? Und wie funktioniert das, wenn ich jetzt kein Solarpanel auf meinem Dach habe? Wie funktioniert es, dass ich trotzdem meinen Strom aus der Steckdose bekomme? Das würde mich nochmal interessieren.
0: Also wir brauchen schon noch deutlich mehr erneuerbare Energien, wenn wir die gesamte Energieversorgung regenerativ machen wollen. Wir haben so etwa knappe 60% im Strombereich, ist schon regenerativ in Deutschland. Aber wir haben ja noch die Wärme, wir haben den Verkehr und da sind wir überwiegend fossil noch unterwegs. Und wenn wir diesen ganzen Segmente auch mit Strom, mit regenerativem Strom versorgen wollen, dann brauchen wir noch ein Vielfaches von dem, was wir bisher installiert haben hier in Deutschland. Positiv ist, dass die Effizienz der Anlagen steigt. Windräder werden größer, werden höher. Umso höher sie werden, umso höher ist die Windgeschwindigkeit. Das heißt, ist die Energieausbeute besser. Und damit gibt es schon Möglichkeiten, rein von der Flächenangebot her ist es möglich, Deutschland regenerativ zu versorgen. Es muss natürlich noch viel, viel mehr dazugehören. Und wir müssen integrierter denken. Das heißt, es ist wichtig, dass die Netze mit einbezogen werden, dass man überlegt, wo ist die Nachfrage, wo ist der Verbrauch, wie überbrücke ich diese Differenzen da davon, wie mache ich diese zeitlichen Unterschiede. Das heißt, wenn der Wind weht, ist ja nicht immer gleichzeitig, dass da die Möglichkeit der Nachfrage da ist. Es gibt auch Überangebote im Sommer. Wenn es sonnig ist, an schönen sonnigen Tagen, wird so viel Solarstrom erzeugt, dass er die Nachfrage deutlich übertrifft hier in Deutschland inzwischen.
1: Ja, was macht man dann mit dem überflüssigen Strom?
0: Also man verkauft ihn, soweit es Nachfrage da ist, ins Ausland. Da gibt es auch Bedarf, solange es Leitungen hergeben. Und ansonsten schaltet man die Solaranlagen ab, wenn es zu viel ist. Finde ich aber allerdings nichts Schlimmes, weil natürlich hat man den Wasserkraftwerken ursprünglich auch gemacht. Wenn da mehr Angebot da war bei Wasserkraft, als man dann Nachfrage hatte, dann hat man die halt gedrosselt. Ist an sich jetzt nichts Verwerfliches.
1: Aber wie kommt jetzt der Strom von diesen Windrädern in meine Steckdose?
0: Strom von den Windrädern kommt über die Netze in die Steckdosen. Das heißt, ihr habt Stromnetze in Deutschland, das sind verschiedene Ebenen. Die Höchstspannungsebene, die Mittelspannungsebene und die Verteilnetze. Und über die kommt es in Ihre Steckdose. Das heißt, der Strom wird vom Windrad eingespeist. Da gibt es normalerweise noch einen Transformator dazwischen, weil der eine andere Spannungsebene hat. Für weitere Entfernungen habe ich hohe Spannungsebenen. Das sind 400 Kilovolt in Deutschland. Das ist die höchste Spannungsebene, die wir haben. Und Ihre Verteilnetze zu Hause, das sind die ganz üblichen 400 Kilowatt, 400 Watt Spannungsebene. Und von diesen hohen Spannungsebenen wieder runter gibt es auch wieder Transformatoren dazwischen. Das sind, manchmal sieht man so Travostationen in Ortsnetztravos, kennen Sie vielleicht irgendwo, dass da so ein Travohäuschen steht oder so irgendetwas. Da wird es von der höheren Spannungsebene, von den Verteilnetzen auf die Spannungsebene runter transformiert, die Sie zu Hause in Ihrer Steckdose haben.
1: Das klingt ziemlich komplex und, wir sprechen ja auch über Geld, das klingt ziemlich teuer. Wer bezahlt eigentlich diese ganzen Wege, die da der Strom zurücklegen muss? Wie wird das ausgebaut, aufgebaut und wer bezahlt den Weg des Stroms bis zu meiner Steckdose?
0: Ja, wenn Sie auf Ihre Stromrechnung nachschauen, da wird aufgegliedert, in was kostet wirklich der Strom selber und was sind die Netznutzungsgebühren, was sind Umlagen anderer Art noch, Umsatzsteuer gibt es natürlich auch noch drauf. Das wird Ihnen aufgegliedert. Und ein nicht ganz unbeachtlicher Teil Ihrer Stromrechnung sind die Netznutzungsgebühren, die dafür bezahlt werden, dass der Strom von A nach B transportiert wird und das zuverlässig und sicher.
1: Und diese Speicher, die gehören ja auch noch irgendwie dazu, dass gespeichert wird, sodass da noch was übrig ist, wenn es zum Beispiel dunkel ist oder kein Wind weht.
0: Ja.
1: Die gehören auch mit dazu.
0: Die gehören mit dazu. Die sind in der Regel nicht von den Netzbetreibern betrieben, sondern von entweder Energieversorgern oder sonstigen Marktteilnehmern. Und die ermöglichen gewisse Stromspeicherung von da, wo es Überflussstrom gibt, zu Zeiten, wo es weniger Strom gibt.
1: Wir sprechen ja heute auch über Anlageformen. Also wir wollen darüber sprechen, wie man verantwortungsvoll mit seinem Geld umgehen kann und sollte, wie man verantwortungsvolle Geldanlagen finden kann, wenn ich für mich selber oder auch für meine Kinder vorsorgen möchte, wenn ich Geld anlegen möchte, auch langfristig. Und Sie sagen jetzt, ich kann auch in solche, ich nenne es jetzt mal Stromstraßen investieren. Also ich stelle mir jetzt mal diese Stromleitungen so vor wie Straßen. Mhm. Also da kann ich auch investieren, da kann ich mein Geld hingeben und krieg dann auch wieder was zurück. Also so ähnlich wie beim Sparbuch, ich gebe es hin und krieg dann Zinsen und auch mein Geld wieder. Oder wie stelle ich mir die Investition in solche Stromstraßen, so nenne ich es jetzt mal, vor?
0: Wenn wir uns den deutschen Kapitalmarkt anschauen, gibt es nicht sehr viele Angebote für Privatinvestoren. Das muss ich einfach mal vorwegstellen. Das liegt unter anderem auch an der Regulatorik, weil unsere Finanzaufsicht der Meinung ist, dass man die Privatanleger schützen sollte. Man schützt sie aber auch so weit, dass sie gewissermaßen eingeschränkt werden, was sie investieren können. Das ist alles hochreguliert und soll möglichst sicher sein, weil die Privatanleger ihr Geld möglichst nicht verlieren sollen. Und daher ist es nicht so viele Angebote. Es gibt ein paar von größeren Häusern. Wir haben auch mit dem Partner zusammen Angebote, auch für kleinere Kunden. In erster Linie sind es aber institutionelle Investoren, die in Infrastruktur jetzt mal größer gesprochen investieren, wo dann auch die Hochspannungsleitungen dazugehören, Windräder, aber auch ganz klassische Sachen wie Flughäfen, teilweise Straßen, jetzt weniger in Deutschland, aber in Frankreich. Die Autobahnen sind privatwirtschaftlich betrieben. Und das ist alles unter dem Überbegriff Infrastruktur zu sehen. Und da sind überwiegend institutionelle Investoren, das heißt Versicherungen, Pensionskassen zum Beispiel, die da investieren in diese Bereiche.
1: Es klingt für mich aber auch so ein bisschen nach öffentlicher Aufgabe. Also wenn ich so mit Straßen vergleiche, bei uns waren ja Straßen vom Bund finanziert. Wieso wird das bei diesen Stromstraßen nicht gemacht?
0: Es hat eine Liberalisierung des Strommarktes stattgefunden in den 90er Jahren. Da hat die wahrscheinlich EU-weit, ich weiß es gar nicht, ob das EU-Vorgabe war, hat man entschieden, dass man da Wettbewerb schaffen will. Weil eigentlich sind es nur natürliche Monopole, so eine Stromversorgung ist regional. Die Netze sind reguliert. Das heißt, da gibt es ja Monopole. Es macht ja keinen Sinn, dass ich zwei Stromnetze im gleichen Ort baue und dass ich zwei Anbieter Konkurrenz machen. Deswegen hat man dann geregelt, dass der Strom durchgeleitet werden kann, auch durch fremde Netze, dass die Netzbetreiber allen Händlern, die da aktiv sind, allen Erzeugern freien Zugang zu den Netzen schaffen müssen, ohne zu diskriminieren. Und damit ist es möglich geworden, dass einfach verschiedene Erzeuger hier in Deutschland oder auch europaweit den Strom an Endkunden liefern und das dann durch fremde Netze im Prinzip durchliefern. Und es ist ein bisschen eine Philosophiefrage eher, ob man sagt, dass so öffentliche Sachen wie jetzt Wasserversorgung, was in Deutschland auch ein großes Thema ist oder heiß diskutiert wird, und wir gar nicht auf die Idee kommen, dass man das auch privatwirtschaftlich machen kann. In anderen Ländern ist es selbstverständlich, dass privatwirtschaftlich ist, was da die bessere Lösung ist. Es ist klar, wenn ich Strukturen habe, die Monopole darstellen, Monopolcharakter haben, brauche ich irgendeine Regulierung. Der Vorteil von privatwirtschaftlichen Investitionen ist, dass man da inhärente Effizienzanreize hat, weil es einen Wettbewerb gibt und man versucht, das möglichst kostengünstig zu lösen. Auf der anderen Seite haben die staatlichen Strukturen oftmals eher die Möglichkeiten, übergreifend zu planen und optimieren sich nicht in Regulierungsrahmen, die vielleicht auch nicht ganz perfekt sind. Also hier in Deutschland gibt es halt verschiedene Marktteilnehmer, es sind die Netzbetreiber, habe ich schon genannt, es sind die Erzeuger, aber es sind auch die Stromhändler und die haben natürlich alle nur ihren eigenen Bereich im Blick und es mag nicht unbedingt, ist nicht unbedingt notwendig, dass damit das gesamtvolkswirtschaftliche Optimum erreicht wird. Das wäre wahrscheinlich zumindest in Theorie leichter in einem Monopol zu erreichen oder in einem staatlichen Unternehmen. Aber auf der anderen Seite zeigt sich, dass staatliche Unternehmen nicht immer die effizientesten sind und dass da die Effizienzanreize oftmals fehlen. Deswegen ist es schwierig zu sagen, das eine ist besser, das andere ist schlechter. Es kommt immer darauf an, wie es gelebt, wie es ausgestaltet wird. Und ich lege mich da nicht fest und sage, das eine ist das Bessere, das andere ist das Schlechtere.
1: Aber Sie haben schon Stichwort genannt, Effizienz. Also ich stelle mir jetzt vor, dass es eigentlich relativ schnell gehen sollte. Energiewende, wir halten fest, die fossilen Ressourcen sind endlich. Wir müssen uns überlegen, was wir machen, wenn wir weiterhin Strom nutzen wollen. Und Strom braucht man ja im Grunde für alles. Ich habe mir mal überlegt, wenn ich jetzt keinen Strom hätte, es würde ja gar nichts mehr gehen. Wir könnten noch auf keinen Fall sitzen, Radio hören, ist auch mit Akku, der ist auch irgendwann mal leer, muss nachgeladen werden. Mhm. Also es ist notwendig, dass wir mit Strom versorgt werden. Es ist aber auch notwendig, an die Umwelt zu denken, die erneuerbaren Energien. Wir kommen nicht mehr drum herum. Das klingt für mich alles sehr wichtig, dass man es auch nicht mehr auf die lange Bank schiebt. Jetzt sprechen wir ja über verantwortungsvolles Umgehen mit Geld. Und ich frage mich jetzt, was kann ich persönlich, Sie haben vorhin die institutionellen Anleger angesprochen, die großen Kapitalsammelstellen wie Versicherungen und eben die einfach viel, viel Geld zur Verfügung haben, das sie anlegen. Was kann ich denn tun, um diese Energiewende ja einfach mit zu begleiten, zu gestalten? Gibt es da eine Möglichkeit für mich?
0: Ja, also es gibt einmal direkte Möglichkeiten. Sie können über Ihr Verhalten einen gewissen Einfluss auswirken. Eine Möglichkeit ist, wenn Sie eigene Immobilien haben oder Balkonkraftwerke, Sie haben schon angesprochen, da Teil der Energiewende zu werden, selber in die Energieproduktion einzusteigen, ist auch eine Art Investment. Man spart damit Stromkosten in Zukunft, kann das auch ausrechnen, ob das wirtschaftlich ist oder nicht wirtschaftlich ist. Damit ist es für viele möglich, da auch teilzunehmen.
1: Aber längst nicht für alle.
0: Nicht
1: also
0: für alle.
1: Also was ist jetzt mit den Leuten, die jetzt gar kein eigenes Haus haben oder gar nicht so viel Dachfläche oder was auch immer? Was können die tun?
0: Klar, das ist der zweite Punkt. Bei der Kapitalanlage können Sie Ihren Bankberater fragen, ob er Produkte hat, die in erneuerbare Energien investieren, ob es da Möglichkeiten gibt. Es gibt ein paar Angebote in Deutschland, die auch für Privatkunden zugänglich sind. Das ist durchaus eine Möglichkeit, auch da über die Kapitalanlage einen gewissen Einfluss zu gewinnen. Ich selber habe mich in den 90er Jahren das erste Mal mit dem Thema Geld beschäftigt. Hatte da ganz brav mein Girokonto und Sparkonto bei einer Sparkasse vor Ort, so wie das war. Die kamen dann irgendwann auf die Idee, Gebühren zu erheben. Und dann dachte ich, ja, gefällt mir jetzt weniger. Gibt es nicht Alternativen? Und bin damals auf Kirchenbanken gekommen und habe festgestellt, da gibt es ja Banken, die gehören Kirchen. Und dachte, ja, ist vielleicht schon auch wichtig, was passiert mit dem Geld, das ich besitze. Auch wenn es jetzt überschaubare Summen waren, habe ich dann mein Girokonto und mein Sparkonto zu einer Kirchenbank gewechselt, weil mir sympathischer war, zu wissen, dass die Bank damit Kirchengebäude und ja, soziale Sachen finanziert und nicht einfach irgendwelche Branchen, die ich nicht kenne, die ich vielleicht auch nicht mag, die vielleicht auch weniger nachhaltig sind. Das war damals mein Schritt. Und ich habe mich damals auch kundig gemacht, was für Möglichkeiten gibt es auch, und habe damals auch ein paar tausend Mark in Beteiligungsmodelle gesteckt im Bereich erneuerbare Energien.
1: Beteiligungsmodelle, also ich weiß, in der letzten Folge haben wir über Aktien gesprochen und darüber, was der Manager dieser Aktien, also der Investmentverantwortliche, was der bei den Unternehmen sich anschaut, auch besonders jetzt bei den nachhaltigen Anlagen. Wie gehen die Unternehmen mit ihren Mitarbeitern um? Sind sie sozial engagiert? Sind die ökologischen Aspekte im Unternehmen geregelt? Und dann gibt es ja die Fonds, da haben wir quasi Aktien gebündelt. Und jetzt sagen Sie Beteiligungsprodukte. Also ist das jetzt so eine Art Anteil an einem Windpark oder an einem Solarpark? Oder wie stelle ich mir so ein eine Beteiligung vor?
0: Also heute würde ich das wahrscheinlich als grauen Kapitalmarkt bezeichnen. Was es damals war, das war nämlich damals noch unreguliert. Und da habe ich im Prinzip Anteile an einer Gesellschaft erworben, die Windparks betreiben. Einzelne Projekte. Da gibt es relativ wenig Möglichkeiten. Und das hat auch natürlich den entscheidenden Nachteil. Ich habe da nur auf ein Projekt habe ich mich beteiligt. Wenn das gut läuft, habe ich Glück. Wenn es schlecht läuft, habe ich Pech. Wenn ich ehrlich bin, die Beteiligung ist aus meiner Sicht gut gelaufen, aber ich könnte jetzt nicht sagen, wie viel Rendite daraus gekommen ist, weil ich es nie nachgerechnet habe. Das hat mich auch jetzt nicht so stark interessiert. Es gibt aber natürlich auch schlechte Erfahrungen, dass ich damit auch Geld verlieren kann. Deswegen ist es grundlegend besser, wenn man diversifiziert investiert. Das heißt, wenn ich mein ganzes Geld nicht nur in ein Projekt stecke, sondern mehrere Projekte. Und da kommen dann Fonds in das Spiel. Ein Fonds ist im Prinzip eine Kapitalanlage, wo ich in mehrere Investitionen investiere. Das gilt sowohl für Aktien. Da investiere ich nicht nur eine einzelne Aktie, wenn ich einen Fonds kaufe, sondern viele Aktien. Und damit habe ich eine gewisse Risikostreuung. Das heißt, es wird sich irgendwo ausgleichen bis zu einem gewissen Grad. Ist auch noch keine Garantie, dass ich nicht Geld verlieren kann. Aber es ist in der Regel ein sichereres Investment, als wenn ich in ein einzelnes Unternehmen oder eine einzelne Aktivität investiere. Und deswegen machen wir für die meisten unserer Anleger, machen wir Fonds, legen Portfolien auf, wo vielleicht 20 Projekte drin sind, in die investiert wird, die von uns gemanagt werden. Wir prüfen die Sachen, suchen die gut aus. Und ja, haben damit eine gewisse Risikostreuung. Wir haben auch Einzelprojekte gehabt, die wirklich ein Totalverlust waren. Auch das kann vorkommen aus regulatorischen Gründen oder damals hat uns die Ukraine-Krise, die haben die Strommarkt gab es für Verwerfungen. Das hat auch dazu geführt, dass ein Projekt nicht überleben konnte, was wir abschreiben mussten. In einem großen Fonds ist es jetzt nicht so kritisch, weil es da andere Projekte gibt, die sich auch positiv entwickeln. Dann gleicht sich das irgendwo aus. Wenn ich jetzt nur in das eine Projekt investiert hätte, dann hätte ich mein Geld zu 100% verloren gehabt. Das ist der Vorteil von Fonds.
1: Aber Sie, Sie beschäftigen sich ja mit diesen Projekten, also Ihre Aufgabe ist es ja, diese realen Vermögenswerte jetzt zu prüfen und auch, ich würde mal sagen, so zu gestalten, dass ich als Anleger mich da beteiligen kann. Und dann kann ich auch genau sehen, was passiert mit diesem Projekt. Also es ist für mich viel transparenter. Ich kriege dann wahrscheinlich auch immer wieder Mitteilungen, wie es jetzt vorangeht.
0: Jedes Quartal gibt es Reports und Sie können auch hinfahren, können sich so einen Solarpark, so einen Windpark anschauen. Wir bieten es unseren Investoren auch gelegentlich an, einzelne Projekte zu besichtigen, da mal durch so einen Solarpark durchzulaufen oder mal einen Windpark zu besichtigen, mal unten in so eine Turbine reinzuschauen, mal einen Flügel, wenn das gerade in der Montage ist, zu sehen, wenn der Boden liegt, die Dimensionen wahrzunehmen, anzufassen. Das ist schon etwas, was sehr konkret, sehr direkt ist und wo man schon sieht, wie das Geld direkt verwendet wird, welche Projekte damit betrieben werden.
1: Also wenn ich mich für so eine Anlage entscheide, dann sollte ich schon auch ein bisschen interessiert an der Technik sein. Oder kann ich da jetzt auch mit, ich habe wirklich nicht so viel Ahnung von Technik, würde ich da auch mit durch diese ganzen Solarparks geführt? Oder überhaupt erstmal, wie viel muss ich da überhaupt mitbringen, um sowas in sowas zu investieren zu können? In Fonds weiß ich, da kann ich auch mit kleinen Beträgen einsteigen, aber da kriege ich halt keine Detailinformationen. Ja, aber wenn ich das jetzt gerne mitkriegen möchte, wie viel muss ich da mitbringen und kann ich überhaupt als Privatperson mich da einbringen?
0: Es gibt einige Angebote auch für Privatpersonen, auch für kleine Summen. Es gibt auch Sparpläne, die angeboten werden von einzelnen Anbietern. Da gibt es schon Möglichkeiten, da zu investieren. In dem Fall ist es wichtig, sich mit der Kompetenz des Anbieters auseinanderzusetzen, mit der Seriosität des Anbieters auseinanderzusetzen, weil sie haben nicht die Möglichkeit, die einzelnen Projekte zu prüfen. Und es wird auch nicht erwartet, dass sie diese Kompetenz mitbringen. Deswegen haben Sie ja einen Asset Manager, einen kompetenten Partner, der die Sachen für Sie prüft, auswählt und sucht.
1: Also der Asset Manager ist sozusagen der Vermögensverwalter.
0: Ja, der ist beauftragt von dem Fonds, die Sachen zu prüfen. Und wir machen das für unsere Fonds. Das heißt, wir haben Kunden, die jetzt nicht in der Lage sind, die Sachen selber zu prüfen, selber zu entscheiden, was ist gut, was ist weniger gut. Und auch die ganzen Themen, die aufkommen. Es gibt auch immer wieder mal Herausforderungen bei Solarparks, Windparks. Technische Themen können auftreten, dass Turbinen defekt sind, dass Wechselrichter defekt sind. Das alles müssen wir uns drum kümmern oder die Dienstleister beauftragen, die die Reparatur vornehmen. Und das ist für einen Kleinanleger oder auch von mittelgroßen Anleger oder auch für viele Versicherungen oder auch größere Anleger macht es keinen Sinn, diese Kompetenz selber aufzubauen. Deswegen kommen wir dann ins Spiel als Asset Manager, die dann diese Anlagen verwalten und uns um diese ganzen Themen, die es damit drumherum gibt, kümmern.
1: Sie haben es gerade angesprochen, größere Vermögen, also Anleger von größeren Vermögen. Da denke ich an viele unserer Hörerinnen und Hörer, die sich engagieren in Gemeinden, Kirchen, auch Stiftungen. Also solche Anleger denken ja auch eher langfristig. Warum kann denn diese Infrastruktur, also ich nenne es jetzt einfach mal übersetzt, diese Stromstraßen, warum kann das denn für langfristig denkende Anleger interessant sein?
0: Weil es relativ langfristige, kalkulierbare Erträge bringt. Das heißt, wenn ich so einen Windpark baue, der wird so 25, 30 Jahre Lebensdauer haben. Das ist schon ein relativ langer Horizont. Aber über diesen Horizont kann ich, am Anfang habe ich normalerweise Einspeisevergütung, das heißt eine feste Vergütung für jede Kilowattstunde Strom, die ich erzeuge. Dann ist natürlich die Frage, wie gut weht der Wind, wie viel Wind gibt's oder gibt's auch nicht. Aber es ist eine relativ kalkulierbare Erlösstrom, den so ein Windpark erzeugt. Das ist kalkulierbarer, als wenn ich jetzt in einen Automobilhersteller investiere. Da weiß ich nicht, wie die Absatzzahlen in 5 Jahren aussehen werden, wie der Wettbewerb ist. Das ist bei den erneuerbaren Energien oder auch bei Netzen ist es anders. Netzen noch mal stärker, weil die reguliert sind und ich da eine regulierte Rendite darauf bekomme. Das heißt, da ist es schon sinnvoll für Anleger, die längerfristig denken. Und wenn ich jetzt in Direktinvestitionen denke, dann macht es auch keinen Sinn, so einen Windpark, Solarpark nach 1, 2 Jahren wieder zu verkaufen. Da ist der Aufwand einfach viel zu groß. Bis wir einen Solarpark oder einen Windpark kaufen, dauert das ein halbes Jahr. Es kann auch mal ein Jahr dauern, bis die Sachen alle geprüft sind, bis die Verträge verhandelt sind. Und unsere Fonds haben den Ansatz, die Projekte langfristig zu halten und langfristig damit eine Rendite zu erzielen.
1: Also ich halte jetzt mal fest, die Frage, welche Geldanlage die richtige sein kann, kann man gar nicht so pauschal beantworten.
0: Das ist richtig. Da müssen Sie aber am anderen Punkt anfangen. Das heißt, da kommt einerseits dazu, was für Anforderungen haben, was für einen Zweck soll mit der Kapitalanlage verfolgt werden. Soll es eine Absicherung für die Altersvorsorge sein? Dann haben Sie natürlich auch einen längerfristigen Horizont. Wollen Sie jetzt einfach kurzfristig für den nächsten Urlaub Ihr Kapital anlegen, damit Sie da eine Reserve haben? Das gibt ganz unterschiedliche Zwecke. Und dann macht es durchaus Sinn, sich damit zu beschäftigen, wie viel Geld brauche ich erwartungsgemäß wann und dementsprechend auch zu planen und zu differenzieren, welche Sachen lege ich eher kurzfristiger an. Das ist Tagesgeld zum Beispiel eine Möglichkeit oder auch das klassische Sparbuch. Und welche Sachen brauche ich erst langfristiger? Da kommen dann eher Fonds in Frage. Und wenn ich jetzt in Richtung Real Assets denke, dann sollte ich eher, sag mal, 5 Jahre, 10 Jahre das Geld, was ich in der Zeit nicht brauche, da kann ich dann durchaus drüber nachdenken, das da anzulegen. Immobilien ist auch so eine Sache, wenn Sie Immobilien investieren, das können Sie auch direkt machen, eine Wohnung kaufen oder so irgendetwas vermieten, ist ja auch eine Art der Investition, das ist aber auch eher eine langfristige Sache. Das machen Sie nicht, wenn Sie sagen, das Geld brauche ich eigentlich in 3 Jahren. Dann ist es eine unsinnige Sache, da eine Immobilie zu denken. Das macht Sinn, wenn Sie sagen, ja gut, ich brauche das in 10 Jahren, in 20 Jahren vielleicht.
1: Also Energiewende, jetzt mache ich mal so eine kleine Zusammenfassung. Energiewende ist notwendig, ist schnell notwendig, dass wir uns darum kümmern. Aber der Anlagehorizont, also wie lange ich dieses Geld investieren kann, der ist dann schon etwas länger, weil dieser Ausbau dieser ganzen Infrastruktur, also dieser Stromversorgung, der dauert einfach eine Weile.
0: Ja, das ist der eine Teil. Aber der andere Teil ist auch, dass diese Real Assets nicht so schnell und so leicht wieder verkauft werden können. Wenn Sie eine Aktie kaufen oder wenn Sie einen Aktienfonds, eine Aktie kann ich jetzt morgen wieder verkaufen, ist gar kein Problem. Gibt es einen Markt dafür, ist transparent, ist jetzt kein wirklich physikalisches Asset, sondern einfach nur Nummern irgendwo im Computer, die dann sind schnell wieder verkauft, sind schnell gehandelt. Jetzt so ein Windpark, ein Solarpark, da gibt es keinen liquiden Markt, wo Sie sagen, ja, den Solarpark will ich jetzt morgen verkaufen.
1: Also liquider Markt bedeutet, da findet sich nicht sofort ein Käufer, der genau für diese Summe diese Anteile abkauft.
0: Ja, das ist einfach ein Markt, der ist intransparent, ist nur bedingt liquide und da muss ich einfach Geduld mitbringen. Vergleichen Sie es mit einer Immobilie. Wenn Sie eine Wohnung haben, die wollen Sie verkaufen, da gehen Sie jetzt auch nicht heute hin und sagen, ja gut, morgen hätte ich mein Geld. Das funktioniert nicht.
1: Sehr schwierig, ja.
0: Sie beauftragen einen Makler, der muss einen Käufer finden. Das kann Monate dauern, dann muss ein Kaufvertrag verhandelt werden und dann vielleicht ein halbes Jahr später haben Sie Ihr Geld. Und so ähnlich ist es mit dem Solarpark und Windpark auch. Wenn wir da ein Projekt verkaufen, dann müssen wir das erstmal gut, ein gutes Prospekt machen, Käufer finden, 50 Leute anfragen, vielleicht von 10 Interesse bekommen. Und dann dauert es halt der Prozess, bis so ein Projekt verkauft ist. Es ist durchaus ein Jahr kann es durchaus dauern, bis man ein Projekt verkauft hat. Und anzukaufen ist natürlich ähnlich. Wenn wir jetzt Projekte kaufen, müssen wir die gründlich prüfen, müssen die Verträge verhandeln. Das dauert alles seine Zeit. Und das ist schon ein Unterschied auch von daher von der Kapitalanlage, wenn ich kurzfristig denke oder ob ich langfristig denke, wann brauche ich mein Geld wieder? Dementsprechend gibt es unterschiedliche Anlageklassen, die da geeigneter sind.
1: Vielen Dank für diese ganzen Informationen. Also da ist eine ganze Menge dazu zusammengekommen, von ich sehe ein Windrad irgendwo an der Autobahn bis ich stecke meinen Stecker in die Steckdose und habe Strom für mein Handy oder für alles, was ich so brauche. Also vielen Dank für diese Ausführungen. Wir kommen jetzt langsam zum Schluss dieser Sendung. Wir haben ja gesprochen über, wie kann ich verantwortungsvoll mein Geld anlegen? Wie kann ich ja etwas tun mit meinem Geld, was auch für die Zukunft zuträglich ist? Nicht nur an mich denken, nicht nur an heute denken, sondern an die Gesellschaft denken und auch an die Zukunft. Und ich frage Sie jetzt mal, ein bisschen mal schauen, wie Sie es beantworten. Wenn jetzt unsere Hörerinnen und Hörer aus dieser Sendung einen einzigen Gedanken mitnehmen, welcher sollte das sein?
0: Ich glaube, beim Thema Geld ist es wichtig, dass man dem Geld nicht mehr Macht einräumt und Raum einräumt, als er wirklich haben sollte. Ich kann die besten Überlegungen anstellen, kann die besten Planungen anstellen, aber vieles liegt nicht in meiner Hand. Und deswegen ist es wichtig, dass man immer weiß, es gibt Gott und wir sind von Gott abhängig und wir sind nicht davon abhängig, wie hoch unser Kapital auf dem Konto ist, wie hoch unser Kontostand ist, sondern das muss man immer als nüchterne Sache betrachten, die nicht zum Gott werden darf und will. Ich glaube, das ist das generell zum Geld das Wichtigste, was man beachten muss. Jetzt bei den erneuerbaren Energien, bei der Infrastruktur, denke ich, oder würde ich die Hörer ermutigen, sich durchaus Gedanken zu machen, wo legen sie ihr Geld an, was passiert mit dem Geld, sind die Werte, die damit vertreten werden, ihre eigenen Werte, welche Unternehmen werden finanziert und da sich ruhig Gedanken machen, auch in nachhaltige Sachen zu investieren, in Sachen, wo sie sich selber damit identifizieren. Für mich waren das die erneuerbaren Energien schon relativ früh, weil ich gesagt habe, ja, das ist etwas, was Zukunft hat, was auch eine Bewahrung der Schöpfung bedeutet. Damit kann ich mich identifizieren. Deswegen arbeite ich auch gerne in dem Bereich. Für andere mag das auch andere Schwerpunkte haben, soziale Aspekte oder Ähnliches. Aber ich würde dazu ermutigen, sich da ruhig Gedanken zu machen, was passiert mit dem Geld, das ich meiner Bank zur Verfügung stelle, das ich irgendwo investiert habe. Und nicht einfach zu sagen, ja, das betrifft mich nicht, das ist mir egal.
1: Ja, vielen Dank. Wir haben gesprochen über Windparks, Solaranlagen, Stromnetze, Speicher. Und das ist alles viel, viel mehr als Technik. Es ist ein Teil der Frage, wie wir künftig leben, wie wir wirtschaften, wie wir Verantwortung für unsere Erde, für die Schöpfung Gottes übernehmen wollen. Ja, und wir sprechen über Geld hier auf ERF Plus und das machen wir nochmal. Und dann wird es darum gehen, welche Rolle KI, also künstliche Intelligenz, bei der Geldanlage spielen kann. Vielleicht so halb Mensch, halb Maschine. Welchen Part die Menschen übernehmen, da haben wir uns schon drüber unterhalten. Und wir werfen dann noch einen Blick in den Maschinenraum. Also, ich lade Sie jetzt schon herzlich ein zur nächsten Folge. Und heute sage ich Danke an meinen Gast Dr. Bernhard Gräber, verantwortlich für die Investitionen in erneuerbare Energien bei der Investmentgesellschaft bei der Evangelischen Bank. Vielen Dank, dass Sie heute bei mir waren im Studio.
0: Ja, vielen Dank.
1: Und wenn Sie jetzt, liebe Hörer, sich diese Sendung noch einmal anhören möchten oder an jemanden weiterleiten, Sie finden sie auf unserer Homepage auf erfplus.de oder auch in unserer App und überall dort, wo es Podcasts gibt. Ich bin Christine Bangel. Ganz lieben Dank fürs Zuhören und ich wünsche Ihnen alles Gute. Bis bald hier auf ERF Plus.
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2: Im Studio Finn Riebe, sehr freundlieb. Autofahrer in Deutschland werden darauf schon lange gewartet haben. Wegen der steigenden Spritpreise soll es neue Entlastungen geben. Das hat Kanzler Merz angekündigt. Wie die aussehen sollen, ließ er aber offen. Merz will aber sehr bald Details dazu nennen. Die Möglichkeiten für Entlastungen dürften dabei aber begrenzt sein. Das sagte uns Jens Beusen-Hogrefe vom Kiel-Institut für Weltwirtschaft.
3: Große Sprünge sind da nicht möglich. Man wird also dann, wenn man hier wirklich was machen wollte, andere Einnahmen entweder generieren müssen oder Ausgaben streichen. Aber ich glaube, das ist politisch auch wenig attraktiv. Deswegen glaube ich kaum, dass die öffentliche Hand sehr viele Möglichkeiten hat, wenn sie nicht gegen die Verfassung verstoßen möchte, gegen die Vorgaben der Schuldenbremse, hier große Entlastungen in Aussicht zu stellen.
2: Kriminelle Banden setzen in Deutschland immer öfter auf Gewalt als Dienstleistung. Dafür werden laut Bundesinnenminister Dobrindt auch Minderjährige als Wegwerftäter angeworben. Besonders groß bleibt laut BKA-Bericht das Problem mit Drogen. Um gegen die Banden besser vorgehen zu können, will Dobrindt auch an ihr Geld und die Konten ran. In der CDU-Zentrale gibt's am kommenden Wahlsonntag eine Krisensitzung. Unter Leitung von Parteichef Merz sollen die Landtagswahlergebnisse beraten werden. Dabei dürfte es auch um seine Zukunft als Kanzler gehen. Die Umfragen sehen für die CDU aktuell alles andere als rosig aus. In Berlin deutet sich ein Kopf-an-Kopf-Rennen mit der Linken an. In Mecklenburg-Vorpommern sorgen sich die CDU-Wahlkämpfer inzwischen sogar um den Wiedereinzug ins Parlament. Seit der Wahlniederlage in Sachsen-Anhalt steht Merz auch innerparteilich massiv unter Druck. Die erste Kadernominierung vom neuen Bundestrainer Jürgen Klopp wirft ihre Schatten voraus. Vor der offiziellen Bekanntgabe am Donnerstag sind schon erste Personalien durchgesickert. Said El Mala steht laut Kicker im DFB-Kader für die Nations League. Kölns Senkrechtstarter winkt das Debüt. Für Torhüter Oliver Baumann gibt es dagegen den nächsten Rückschlag. Der Hoffenheim-Keeper wird demnach nicht nominiert. Bereits bei der WM war Baumann überraschend zur Nummer 2 im Tor degradiert worden. Doppelte Ehre für München. Die bayerische Landeshauptstadt darf 2028 das Finale der Fußball-Champions League ausrichten. Außerdem hat sie den Zuschlag für die Leichtathletik-WM 2031 bekommen.
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4: Sonnig bis wolkig ist es gerade in vielen Ecken. Richtig dicke Wolken gibt es nur im Nordwesten. Und zum Abend können da auch erste Schauer und einzelne kräftige Gewitter aufziehen. Dazu liegen die aktuellen Werte meist zwischen 23 und 31 Grad. Morgen wird es spürbar kühler, mit Regen und Gewittern, vor allem Richtung Alpen. Sonst oft viele Wolken mit Schauern, maximal bis 24 Grad.
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1: Auf einer Entdeckungsreise durch Masuren und Ermland, das früher zu Ostpreußen gehörte, hatte ich Frauenburg auf die Reiseroute gesetzt. Heute heißt der Ort Fromborg. Zum einen interessierte mich die geografische Nähe zu Preußisch-Spanau, das liegt jetzt in der russischen Oblast Kaliningrad. Dort ist 1906 meine theologische Ausbildungsstätte gegründet worden. Zum anderen war ich neugierig auf das frische Haff und nicht zuletzt auf die Wirkungsstätte des Astronomen Nikolaus Kopernikus. Jahrhundertelang hatten Menschen geglaubt, dass sich die Sonne um die Erde dreht. Kopernikus hingegen hat die Erde als Planeten beschrieben, der sich um die eigene Achse dreht und sich mit anderen Planeten um die Sonne bewegt. Das war die kopernikanische Wende. Nicht mehr die Erde ist das Zentrum des Universums, sondern die Sonne ist der Mittelpunkt und die Planeten umkreisen sie. Vor dem Dom in Frauenburg, wo Kopernikus als Domherr tätig war, ist in das Kopfsteinpflaster ein Labyrinth eingearbeitet. Die Mitte des Labyrinths ziert ein Fisch, das Erkennungszeichen der frühen Christen. Es symbolisiert, dass Jesus Christus Gottes Sohn ist, Retter und Herr. Im Christentum kann das Labyrinth als Symbol für den Weg zu Gott und zur eigenen Spiritualität verstanden werden. Dabei wird der Weg zur Mitte als Weg der Umkehr und Erneuerung angesehen. Ein Labyrinth bezeichnet ein System von Linien oder Wegen, das durch zahlreiche Richtungsänderungen ein Abschreiten des Musters zu einem Rätsel macht. Rätsel kann man lösen, Geheimnisse nicht. Ähnlich ist es mit dem christlichen Glauben. Keinesfalls ist ein Labyrinth ein Irrgarten. Ein Irrgarten hat falsche Wege und Sackgassen. Im Labyrinth kann man sich nicht verirren, sondern wird immer zur Mitte geführt. Somit ist es ein kraftvolles Symbol für die Reise des Glaubens. Auf dem Weg zu oder mit Gott, der Mittelpunkt des Universums ist. Nein, nicht alle Fragen des Lebens und des Glaubens werden auf dieser Lebens- und Glaubensreise beantwortet, egal ob sie rätselhaft oder geheimnisvoll sind. Wichtig ist, dieser Weg ist kein Irrweg, sondern führt zum Ziel. Ich wünsche Ihnen, dass Sie Ihr Leben nicht als Irrgarten erleben, wo man nicht weiß, was sich hinter der nächsten Ecke verbirgt, sondern dass Sie Ihren Lebensweg mit allen Windungen und Kehren bis zur Mitte, zum Ziel, gelassen an der Hand Gottes gehen können. Und es ist gut, wenn wir nicht selbst im Mittelpunkt stehen, sondern Gott zur Ehre leben.
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Gott erbarmt sich über uns Menschen. Was bedeutet das? Zuerst einmal, dass Gott uns so vieles schenkt, was wir nicht verdient haben. Einen Körper, der Erstaunliches leistet. Eine wunderschöne Schöpfung. Menschen, mit denen wir unterwegs sind. Das Größte an Gottes Barmherzigkeit ist für mich aber die Tatsache, dass er mich liebt. Schon in meiner Familie tut mir ein liebevoller Umgang untereinander gut. Dass aber der Schöpfer des Universums sich mir gegenüber liebevoll verhält, das finde ich überwältigend. Gottes Barmherzigkeit ist für mich deswegen kein theoretischer Gedanke. Ich erfahre sie jeden Tag, wenn ich in seine Gegenwart komme. Was für ein Geschenk!

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3: Im Studio von Riebesel Freundlieb. Für die Menschen in Deutschland soll es wegen der weiter steigenden Spritpreise neue Entlastungen geben. Das hat Kanzler Merz angekündigt. Für viele Menschen, die täglich das Auto brauchen, sei eine Belastungsgrenze erreicht, so Merz.
4: Wir stehen dazu deshalb in engem Austausch in der Bundesregierung und mit den Ländern. Und ich bin der Meinung, dass wir handeln müssen. Das genaue Instrumentarium steht noch nicht fest. Sie können aber davon ausgehen, dass wir sehr bald einen Vorschlag dazu vorlegen werden.
3: Die Spritpreise kennen aktuell nur eine Richtung, und zwar nach oben. Am Mittag ging es wieder rauf, auf rund 2,60 Euro für den Liter Diesel. Organisierte Kriminalität wird in Deutschland immer mehr zum Geschäft mit Gewalt. Das geht aus einem aktuellen BKA-Bericht hervor. Bundesinnenminister Dobrindt warnt vor sogenannten Dienstleistungen für kriminelle Gruppen. Dabei würden auch Minderjährige als Wegwerftäter angeworben und für Verbrechen eingesetzt. Dadurch hat sich auch die Ermittlungsarbeit verändert, sagt BKA-Chef Münch.
5: Es ist nicht mehr nur die Frage, wer hat die Tat begangen, sondern wer hat sie bestellt, wer hat sie vermittelt, wer hat sie finanziert, wer profitiert davon. Diese Fragen kommen heute dazu, wenn Sie ermitteln.
3: Die CDU-Spitze kommt am Wahlsonntag zu einer Krisensitzung zusammen. Dabei sollen die Ergebnisse in Mecklenburg-Vorpommern und Berlin analysiert werden. Die Umfragen sehen alles andere als rosig aus. Bei der Sitzung geht es auch um die Zukunft von Kanzler Merz, der selbst in der eigenen Partei unter Druck steht. Gratis mit dem Zug zwischen Deutschland und Polen reisen. Das können bald 60.000 junge Erwachsene. Ab heute werden dafür kostenlose Tickets vergeben. Bewerben können sich 18- bis 27-Jährige bei der Deutschen Bahn. Der Freundschaftspass gilt für Reisen ab November und umfasst mehrere Reisetage in Polen sowie die Hin- und Rückfahrt. Zwei Riesensport-Events kommen nach Deutschland. München hat jetzt den Zuschlag für das Champions-League-Finale 2028 bekommen. Und 2031 findet hier dann die Leichtathletik-WM statt, ebenfalls in München. Die bayerische Landeshauptstadt hatte vor ein paar Jahren auch schon die Leichtathletik-EM ausgetragen.
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6: Wolkig ist es jetzt am Abend und im Nordwesten ziehen erste Schauer rein. Vereinzelt auch mal ein kräftiges Gewitter. In der Nacht geht das Ganze über die Nordhälfte weiter. Später wird es im Nordwesten wieder trockener. Die Tiefstwerte liegen nachts zwischen 17 und 9 Grad. Morgen wird es spürbar kühler, oft mit Wolken, immer mal Regen und einzelnen Gewittern. Maximal bis 26 Grad.
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1: Seit meiner Geburt wohne ich in meiner Heimatstadt. Das können heute nicht mehr viele von sich behaupten. Da könnte ich jetzt sagen, ach wie langweilig, immer am selben Ort. Oder aber ganz schön bodenständig, das hat was. Beides ist wohl richtig. Ich bin mir manchmal selbst nicht sicher, wie ich das finden soll. Aber mein Leben hat sich nun mal so ergeben. Gott sei Dank durfte ich bei all dem dann doch eine ganze Menge von der Welt sehen. Ich bin froh für die geerdete Kindheit, auch für viele Menschen, zu denen ich seit Jahrzehnten eine vertraute Beziehung habe. Und natürlich für die Liebe zu unserer geschichtsträchtigen Stadt. Sobald im Frühling das Wetter etwas wärmer wird, setze ich mich auf mein Fahrrad. Dann nehme ich mir Zeit, um auf unseren fahrradfreundlichen Straßen zu fahren. Da komme ich hier bei der inzwischen alt gewordenen Kinderstundentante vorbei und da bei unserem Pastor, der mit seiner Familie seit kurzem dort wohnt. Hier lebt unser Ministerpräsident mitten im Zentrum unserer Stadt. Und dort, ganz am Rand, meine Friseurin mit ihrer Familie und ihren Eltern. Da wir mehrmals umgezogen sind, gibt's auch immer wieder neue Nachbarn. Und damit Menschen, deren Geschichte ich kenne, deren Freud und Leid mir bekannt sind. Seit einiger Zeit habe ich mir angewöhnt, für all diese Menschen zu beten, wenn ich an ihrem Haus vorbeifahre. Neulich musste ich richtig lachen. Ich konnte gar nicht so schnell meine Gedanken in Worte fassen, wie mir die vielen gut oder weniger gut bekannten Mitbewohner buchstäblich über den Weg rollten. In der Bibel werden Menschen, die zu Gott gehören, aufgefordert, für ihre Stadt zu beten. Da heißt es, suchet der Stadt Bestes und betet für sie, denn wenn es ihr gut geht, geht es auch euch gut. Wenn ich also Gott von Menschen und Situationen, die eine Stadt beschäftigen, erzähle, dann kann ich mir sicher sein, dass er das auch hört. Und das hat Auswirkungen. Also bete ich weiter auf meinem Fahrrad für unsere Stadt und bin gespannt, was Gott tun wird. Denn wenn es ihr gut geht, dann geht es auch uns gut.
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ist ein Tisch gedeckt, der sich viel weiter erstreckt, als ich mir in meinen konkretesten Utopiemomenten herbeiahnen kann. Und könnte ich dann nicht erst recht mit einem Geschenk im Gepäck beginnen, eine Tafel zu zimmern, an der alle willkommen sein würden? Und soll sie zu klein sein und die Stühle nicht reichen, lass uns den Kreis gleich erweitern, um das Teilen zu feiern und das Große im Kleinen. Und Mauern einreißen und neugierig bleiben für all die Geschichten und Gesichter und Gegenüber. Heilsam und heimisch, versammelt jetzt hier als Tischgemeinschaft.

Ja, die Erkenntnis kam spät, aber sie kam noch. Gott hat mich immer schon geliebt, auch als ich Blödsinn gemacht habe, als ich überhaupt nicht drüber nachgedacht habe, was ich anderen antue. Ja, das ging natürlich auch einher mit der Alkoholsucht, die er dann benutzt hat, dass ich ihn kennengelernt habe oder dass ich ihn kennenlernen musste, als ich dann das erste Mal beim Blauen Kreuz war. Ja, ich bin ihm so dankbar, dass er einfach mich nie losgelassen hat und jetzt kann ich es ihm zurückgeben und kann für ihn singen und kann von ihm reden.

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1: Warum passiert ausgerechnet mir sowas? Diese Frage stellen Menschen oft. Und oft nicht laut, aber sie taucht auf, wenn das Leben plötzlich anders verläuft als geplant. Wenn eine Beziehung zerbricht, wenn ein Arbeitsplatz verloren geht, wenn eine Krankheit ins Leben tritt oder wenn ein Traum, an dem wir lange geglaubt haben, in sich zusammenfällt. Im Alten Testament, da begegnet uns Josef. Schaut man seine Geschichte oberflächlich an, dann könnte man meinen, naja, sein Leben ist eine einzige Abfolge von Rückschlägen. Seine Brüder verraten ihn, sie verkaufen ihn als Sklaven, später landet er unschuldig im Gefängnis. Immer wieder scheint ihm der Boden unter den Füßen weggezogen zu werden. Die wenigsten von uns werden von ihren Geschwistern verkauft oder in einem ägyptischen Gefängnis landen. Aber viele kennen das Gefühl, dass das Leben plötzlich eine Richtung einschlägt, die man sich niemals selbst so ausgesucht hätte. Interessanterweise zeigen psychologische Studien, dass Menschen Krisen oft nicht deshalb als so belastend erleben, weil sie schwer sind, sondern weil sie ihr bisheriges Lebensbild erschüttern, an ihnen rütteln. Wir alle tragen innere Vorstellungen davon in uns, wie unser Leben verlaufen sollte, wie es auszusehen hat. Wenn diese Erwartungen zerbrechen, dann verlieren wir häufig Orientierung und Halt im Leben. Genau hier wird Josefs Geschichte ganz spannend, denn sie erzählt nicht von einem Mann, dem Leid erspart bleibt, sie erzählt von einem Menschen, der lernt, seinem Leid nicht die letzte Deutungshoheit zu überlassen. Viktor Frankl war überzeugt, dass zwischen dem, was uns widerfährt, und unserer Antwort darauf ein Raum liegt, und dieser Raum, das ist unsere Freiheit. Dort entscheidet sich, ob wir an einer Erfahrung zerbrechen oder an ihr wachsen. Nicht das Leid selbst macht für ihn den Unterschied, sondern die Frage, was wir daraus werden lassen, was wir daraus entstehen lassen, wie wir damit umgehen. Josef scheint genau das zu entdecken. Er verdrängt seine Verletzungen nicht, er verleugnet das Unrecht nicht, aber er bleibt nicht darin stecken. Statt immer wieder zu fragen, warum ist mir das passiert, beginnt er irgendwann zu fragen, was kann trotz allem daraus noch entstehen? Am Ende seines Lebens sagt er zu seinen Brüdern einen bemerkenswerten Satz. Ihr gedachtet es böse mit mir zu machen, aber Gott, der gedachte es gut mit mir zu machen. Das bedeutet nicht, dass das Böse plötzlich gut war. Verrat bleibt Verrat, Schmerz bleibt Schmerz. Aber Josef erkennt, dass Gott größer ist als die dunkelsten Kapitel seines Lebens. Wenn ich auf Jesus schaue, entdecke ich dieselbe Hoffnung. Auch sein Weg führt durch Ablehnung, durch Verrat, durch Leid, und trotzdem entsteht aus dem Karfreitag ein Ostern. Aus dem scheinbaren Ende wird ein neuer Anfang. Vielleicht ist das die eigentliche Botschaft der Josefsgeschichte, dass unsere schwersten Erfahrungen nicht das letzte Wort über unser Leben haben müssen. Und vielleicht sitzt der liebevolle Therapeut Jesus genau dort in einem Kapitel ihres Lebens, das sie selbst gerade nicht verstehen können. Nicht mit schnellen Erklärungen, aber mit der Zusage, dass ihre Geschichte noch nicht zu Ende erzählt ist. Was wäre, wenn der liebevolle Therapeut Jesus heute dort Hoffnung wachsen lassen möchte, wo sie bisher nur Baustellen und Umwege gesehen haben?
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0: 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Es ist 19 Uhr. 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
1: Im Studio von Ribesel Freundlieb. Die Bundesregierung will etwas gegen die steigenden Spritpreise machen. Kanzler Merz sagt, wir müssen handeln. Schon bald soll ein Vorschlag dazu auf dem Tisch liegen, so Merz.
2: Wir werden auf Preistreiberei reagieren. Wir haben dazu das Kartellamt mit einer entsprechenden Missbrauchsaufsicht ausgestattet. Aber wir spüren auch, dass das nicht reicht. Die Lage im Mittleren Osten eskaliert, die Energiepreise, die Spritpreise an den Zapfsäulen steigen. Für viele Menschen, die täglich das Auto brauchen, ist eine Belastungsgrenze erreicht.
1: Die Spritpreise gehen in Deutschland weiter durch die Decke. Ein Liter Diesel hat am Mittag rund 2,60 Euro gekostet. Die CDU-Spitze kommt am Wahlsonntag zu einer Krisensitzung zusammen. Dabei geht es auch um die Zukunft von Friedrich Merz. Einzelheiten von Eva-Maria Wölfel.
3: Der Kanzler und CDU-Chef will mit dem Parteipräsidium über die Landtagswahlergebnisse in Berlin und Mecklenburg-Vorpommern beraten. Da dürfte dann auch deutlich werden, wie es mit dem Rückhalt so aussieht. Die Umfragen sehen für die CDU alles andere als rosig aus. Seit der Wahlniederlage in Sachsen-Anhalt reißt auch die innerparteiliche Kritik an Merz nicht ab. Namhafte CDU-Politiker sind dem Kanzler zuletzt aber auch schon zur Seite gesprungen und haben ein Ende der Personaldebatte gefordert.
1: Die organisierte Kriminalität ist in Deutschland weiter auf dem Vormarsch. Laut BKA gab es im letzten Jahr fast 700 Verfahren mit knapp 8000 Verdächtigen. So viele waren es seit 5 Jahren nicht mehr. Das meiste Geld verdienen die Gruppen mit Drogen. Bekannt geworden ist er unter anderem durch Das Boot oder Bang Boom Bang. Jetzt ist Ralf Richter tot. Der Schauspieler starb letzte Nacht im Alter von 69 Jahren. Das haben seine Kinder über Facebook mitgeteilt. Jürgen Klopps erste Kadernominierung als Bundestrainer nimmt Form an. Vor der offiziellen Bekanntgabe am Donnerstag steht laut Kicker fest, Köln-Shootingstar Said Elmala steht im Kader für die 4 Nations-League-Spiele. Hoffenheims Torhüter Oliver Baumann gehört dagegen nicht zum Aufgebot.
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4: Wolkig ist es jetzt am Abend und im Nordwesten ziehen erste Schauer rein. Vereinzelt auch mal ein kräftiges Gewitter. In der Nacht geht das Ganze über die Nordhälfte weiter. Später wird es im Nordwesten wieder trockener. Die Tiefstwerte liegen nachts zwischen 17 und 9 Grad. Morgen wird es spürbar kühler, oft mit Wolken, immer mal Regen und einzelnen Gewittern. Maximal bis 26 Grad.
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5: Wir hören aus dem Alten Testament, aus dem Buch des Propheten Habakuk, Kapitel 3, die Verse 1 bis 19.
6: Dies ist das Gebet des Propheten Habakuk nach Art eines Klageliedes.
7: Herr, ich habe die Kunde von dir gehört. Ich habe dein Werk gesehen, Herr. Mache es lebendig in naher Zeit und lass es kund werden in naher Zeit. Im Zorne denke an Barmherzigkeit. Gott kam von Teman und der Heilige vom Gebirge Paran. Selah. Seines Lobes war der Himmel voll und seiner Ehre war die Erde voll. Sein Glanz war wie Licht, Strahlen gingen aus von seinen Händen. Darin war verborgen seine Macht. Pest ging vor ihm her und Seuche folgte, wo er hintrat. Er stand auf und ließ erbeben die Erde. Er schaute und ließ erzittern die Heiden. Zerschmettert wurden die uralten Berge und bücken mussten sich die uralten Hügel, als er wie vor Alters einherzog. Ich sah die Hütten von Kuschan in Not und die Zelte der Midianiter betrübt. Warst du zornig, Herr, auf die Flut? Entbrannte dein Grimm wieder die Wasser und dein Zorn wieder das Meer, als du auf deinen Rossen rittest und deine Wagen den Sieg behielten? Du zogst deinen Bogen hervor, legtest die Pfeile auf deine Sehne. Selah, du spaltetest das Land, dass Ströme flossen, die Berge sahen dich, und ihnen ward bange. Der Wasserstrom fuhr dahin, die Tiefe ließ sich hören. Ihren Aufgang vergaß die Sonne, und der Mond stand still. Beim Glänzen deiner Pfeile verblassen sie, beim Leuchten deines blitzenden Speeres. Du zertratest das Land im Zorn und zerdroschest die Heiden im Grimm. Du zogst aus, deinem Volk zu helfen deinem Gesalbten. Du zerschlugst das Dach vom Haus des Gottlosen und entblößtest die Grundfeste bis auf den Fels. Sela, du durchbohrtest mit seinen Pfeilen sein Haupt, seine Scharen zerstoben wie Spreu. Denn ihre Freude war, zu zerstreuen und zu fressen den Elenden im Verborgenen. Du tratest nieder seine Rosse im Meer, im Schlamm der Wasserfluten. Weil ich solches höre, bebt mein Leib, meine Lippen zittern von dem Geschrei. Fäulnis fährt in meine Gebeine und meine Knie beben. Aber ich will harren auf die Zeit der Trübsal, dass sie heraufziehe über das Volk, das uns angreift. Da wird der Feigenbaum nicht grünen, und es wird kein Gewächs sein an den Weinstöcken. Der Ertrag des Ölbaums bleibt aus, und die Äcker bringen keine Nahrung. Schafe werden aus den Hürden gerissen, und in den Ställen werden keine Rinder sein. Aber ich will mich freuen des Herrn und fröhlich sein in Gott, meinem Heil. Denn der Herr ist meine Kraft. Er wird meine Füße machen wie Hirschfüße und wird mich über die Höhen führen.
5: Das war der Bibeltext für den heutigen Tag, entnommen aus der großen Hörbibel mit freundlicher Genehmigung der Deutschen Bibelgesellschaft. Hier noch einmal die Bibelstelle. Altes Testament, Habakuk, Kapitel 3, die Verse 1 bis 19. Gedanken dazu kommen jetzt von Friedrich Schechinger aus Wildberg.
8: Gibt es Freude, die ewig ist, die nicht zerbricht und auch keine Kratzer bekommt? Gibt es Freude, die immer tiefer geht und wo wir kein Ende erleben? Am Ende unseres heutigen Bibelabschnitts sagt der Prophet Habakuk: Ich aber will mich freuen in dem Herrn und frohlocken über den Gott meines Heils. Wie kommt Habakuk zu diesem Bekenntnis? Sind seine persönlichen Lebensumstände und die Situation seines Volkes so toll? Nein, ganz und gar nicht. Habakuk tritt als Prophet Gottes um das Jahr 612 vor Christus in Jerusalem auf. Das Königreich Juda befindet sich in einer gewaltigen Krisenzeit. Die göttlichen Ordnungen werden missachtet und politische Unruhen sind an der Tagesordnung. Korruption, Götzendienst und Gewalt prägen die Gesellschaft. Außerdem bedroht das aufstrebende babylonische Reich die Stadt und das jüdische Volk. Zu alledem scheint Gott zu schweigen. In dieser trostlos scheinenden Situation betet Habakuk. Er steht vor Gott und bittet ihn um Rettung in diesem gewaltigen Psalmgebet. Er erinnert Gott an seine großen Taten mit seinem Volk und bittet ihn um sein Eingreifen in der Gegenwart. Dieses Gebet kann auch uns heute ermutigen, in Zeiten der Not auf Gottes Treue und Kraft zu vertrauen. Wir werden daran erinnert, dass Gott auch in den dunkelsten Momenten da ist und wir uns auf seine Führung verlassen können. Habakuk drückt in seinem Gebet den tiefen Glauben an Gottes Souveränität aus. Er vertraut darauf, dass Gott richtig handelt. Das möchte ich auch tun. Der Prophet Habakuk verkündet seinen Landsleuten, wie sie ihr Leben in der Verantwortung vor Gott und den Menschen führen sollen. Aber die Leute wollen das nicht hören. Sie verachten Gott und scheren sich nicht um seine Gebote. Habakuk betet im Bewusstsein, dass das Volk Gottes gutes Eingreifen nicht verdient. Aber er bittet Gott um Barmherzigkeit. Leidenschaftlich bittet der Prophet um Gottes Eingreifen. Er betet um Barmherzigkeit inmitten von Bedrängnis und Not. Habakuk sieht den Schöpfer, leidenschaftlich bittet der Prophet um Gottes Eingreifen. Er betet um Barmherzigkeit inmitten von Bedrängnis.

0: aller Gefahren geht er voran, um zu führen und zu beschützen. Gott sagt, vertraue mir. Und ich frage, in welchen Bereichen meines Lebens will ich heute Gottes Führung und Schutz ganz bewusst annehmen? Selbst die stabilsten Elemente der Natur erbeben vor Gottes Herrlichkeit. Nichts liegt außerhalb seiner Kontrolle. Gott steht in seiner Herrlichkeit auch über den Naturgesetzen. Er lenkt sie nach seinem Belieben. Die Verse aus Habakuks Psalm machen deutlich, dass Gott alle Macht hat. Auch die Macht, unser Leben und unsere Welt zu verändern. Gottes Wege sind beständig und zuverlässig. Darauf ist Verlass. Er führt sicher durch jede Herausforderung. Glauben an Gott bedeutet nicht einfach, irgendwelche Gebote einzuhalten und sich an ein paar Regeln zu halten. Vielmehr geht es darum, dem lebendigen Gott zu vertrauen. Ich darf eine tiefe Beziehung zu Gott haben. Nur dieses Gegenüber kann mich glücklich machen. Das war die feste Verheißung an Habakuk in schwierigen Zeiten. Auf die Frage, warum nimmt Gott nicht alle Nöte und alles Unrecht einfach weg, verspricht der lebendige Herr, du wirst mitten in diesen schwierigen Umständen nicht untergehen. Vertraue nur auf mich. In den Versen 13 bis 15 zeigt Gott seine Macht zur Errettung seines Volkes. Dort heißt es, du zogst aus, deinem Volk zu helfen deinem Gesalbten. Das hat sich etwas mehr als 600 Jahre nach Habakuks Zeit in Jesus Christus erfüllt. Er hat durch sein Leiden und Sterben für uns Menschen am Kreuz von Golgatha diese Rettung ein für alle Mal vollbracht. In Jesus ist die Verheißung an Habakuk wahr geworden. Keiner muss verloren gehen. In Jesus Christus finden wir unser Heil und unsere Rettung. Jeder Mensch kann sich vertrauensvoll an Jesus wenden. Er hat versprochen, wer zu mir kommt, den werde ich nicht hinausstoßen. Er ist unser Schutz und unsere Hoffnung auch in allen Zeiten der Not. Seine Liebe und Treue sind unerschütterlich. Der Prophet Habakuk hat seinerzeit in der gewaltigen Macht Gottes, aber auch Gottes Gericht erkannt, welches vom Heer Babylons über Jerusalem und seine Bewohner hereinbrechen würde. Gottes Gericht ist die Folge des Ungehorsams. Habakuk zeigt persönlich die richtige Reaktion eines Menschen gegenüber der souveränen Macht Gottes. Seine eigenen Schwächen, Fehler und Sünden erkennt er. Im Vers 16 beschreibt er seine Erschütterung und all seine Angst. Weil ich solches höre, bebt mein Leib, meine Lippen zittern vor dem Geschrei. Fäulnis fährt in meine Gebeine und meine Knie beben. Und so betet er weiter. Aber ich will auf dich, du meinen Gott, harren, damit ich Ruhe finde am Tag der Not, wenn das Heer der Feinde gegen das jüdische Volk heraufzieht und es angreifen wird. Es geht darum, inmitten der Bedrohung Ruhe zu finden, indem man sich auf den Glauben an Gott und seine Kraft verlässt. Das ist eine Ermutigung, sich in Zeiten der Prüfung an Gott zu klammern, um durchzuhalten. In Vers 18 kommt dann das große Aber im Psalmlied Habakuks. Ich aber will mich freuen des Herrn und fröhlich sein in Gott, meinem Heil. Der Bäder bleibt nicht bei der Klage stehen. Trotz der schwierigen Umstände und der scheinbaren Ausweglosigkeit weiß Habakuk um ein Dennoch. Er will Gott loben und ihm vertrauen. Er zeigt es deutlich, die Freude an Gott muss nicht von äußeren Umständen abhängen, sondern sie kann eine tiefe Gewissheit von Gottes Wesen und seiner Treue sein. Diese Freude ist viel tiefer als bloße Glückseligkeit. Sie ist eine innere Gewissheit, dass ich immer von Gottes Vaterhänden gehalten bin, ganz egal, was geschieht. Die Frage ist, vertraue ich ihm?
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1: 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Hertha Maria Haselmann liebt ihre Heimatstadt Hamburg. 1969 möchte sie dort studieren, findet aber in ganz Norddeutschland keinen Studienplatz. Notgedrungen bewirbt sie sich in Frankfurt am Main und wird angenommen. Dass sie ihr Leben lang in Hessen bleiben wird, ahnt die junge BWL-Studentin damals noch nicht. Die Begegnung mit einer Diakonisse beeinflusst ihren weiteren Weg. Schwester Christa Steffens nimmt sie mit in die Drogenszene Frankfurts. Um den Junkies nachhaltig zu helfen, gründen die beiden Frauen den Verein Lebenswende, eine christliche Einrichtung, die Suchtkranken hilft, clean zu werden. Wie es dazu kam, das erzählt Hertha Maria Haselmann in ihrer Biografie »Sein Licht ist heller als jede Nacht«. Heute lesen wir weiter daraus vor. Herzlich willkommen, sagt Simone Nickel.

0: Hertha Maria Haselmann ist Jahrgang 1944. Als junge Frau will sie mit ihren jüdischen Wurzeln und der düsteren deutschen Vergangenheit nichts mehr zu tun haben und geht auf Reisen. Als Au-pair lebt sie in Großbritannien und Frankreich. In England lernt sie den feinsinnigen Ägypter Aziz kennen und hofft, dass sich ihre Beziehung vertieft. Aber der nette junge Mann stirbt. Als 25-Jährige beginnt Hertha Maria in Frankfurt am Main BWL zu studieren. Auf ihrem Weg zur Uni wird sie von einer Diakonisse angesprochen. Eigentlich ist Hertha Maria Christen gegenüber skeptisch. Zu viele von ihnen hatten sich einst von der Ideologie der Nationalsozialisten mitreißen lassen. Doch sie kann nicht Nein sagen, als die herzliche Schwester Christa sie zu einem Nachbarschaftstreffen einlädt. Beim Kaffeetrinken beginnt die Gastgeberin aus ihrem Leben zu erzählen. Christa Steffens wird 1923 in Flensburg geboren. Schon als junges Mädchen erschrickt sie über den wachsenden Antisemitismus im Land. Da ihr Vater verfolgte Juden über die nahegelegene dänische Grenze bringt, wird er inhaftiert. Durch die Fürsprache eines Nazis kommt er wieder frei. Christa ist außerordentlich musikalisch begabt. Als 20-Jährige ergattert sie einen begehrten Studienplatz an der Reichsmusikhochschule in Weimar. Doch ihre Dozenten sind stramme Nazis. Eines Tages platzt Christa der Kragen. Sie steht auf und ergreift Partei für verspottete Juden. Ihr werden Konsequenzen angedroht. Was dann passiert ist, das hören Sie jetzt von Saskia Klingelhöfer.
1: Allein auf ihrem Zimmer ging Christa auf die Knie. Gott, hilf mir, noch fester an dich glauben zu können. Hilf mir, du, Heiland Jesus Christus, dass ich stark bleibe, was auch immer kommen mag. Ihr war klar, dass ihr Mut, ihre offene und in ihren Augen absolut berechtigte Kritik schwere Folgen nach sich ziehen würden. Sie dachte an ihren Vater, an dessen Aufrichtigkeit und wie er nicht klein beigegeben hatte. Wie er zu seinen Überzeugungen und zu seinem Glauben stand. Wie sehnte sie sich gerade jetzt nach ihm. So setzte sie sich an ihr Pult, holte einen Bogen Papier und ihren Füllfeder hervor und schrieb ihrem geliebten Vater einen Brief. Sie berichtete von der Nazi-Gesinnung an der Reichsmusikhochschule, was diese in ihr ausgelöst und wie sie vor versammelter Mannschaft dagegen Stellung bezogen hatte. Postwendend antwortete ihr Vater stolz und bestätigend: »Meine liebe Christa, du hast Metanoia erlebt. Du wirst deinen Weg finden, wie auch ich ihn gefunden habe.« Metanoia ist ein griechischer Begriff und steht für Sinnesänderung. Mit Tränen in den Augen dankte sie ihrem Gott. Es schien, dass ihre Gebete um Kraft erhört wurden, denn auch unter zunehmendem Druck, ihre Aussagen zurückzunehmen, knickte die junge Musikstudentin nicht ein. Sie blieb standhaft, auch als ihr die Schulleitung offiziell mit schwerwiegenden Konsequenzen für sie und ihre Familie drohte. Schließlich erstattete die Reichsmusikhochschule Meldung nach Berlin. Nur wenige Tage später klingelte es in Flensburg wieder an der Tür der Familie Steffens. Der Vater wurde abgeholt. Er sollte erneut in Schutzhaft kommen. Starr und mit Verzweiflung in den Augen stand die Mutter im Türrahmen, als der Vater abgeführt wurde. Ihre Schwester, die an der Seite der Mutter stand, weinte bitterlich. Was sollte nun werden? Christa wurde ihrerseits in Weimar zur Schulleitung zitiert. In dem geräumigen Büro blickte sie in ernste, starre Gesichter. Mit strenger Miene teilte ihr der Schulleiter mit: »Fräulein Steffens, Sie werden hiermit unverzüglich und unehrenhaft aus der Reichsmusikhochschule entlassen.« Christa nahm die Worte aufrechten Hauptes entgegen, erhob sich langsam, verabschiedete sich höflich und ging auf ihr Zimmer. Auch wenn ihr Lebenstraum gerade in 1000 Scherben zerbrach, in ihr war ein tiefer Friede. Ein Friede, der ihr bestätigte, dass sie tat, was in Übereinstimmung mit ihrem Glauben und ihrem Gewissen stand. Einige Stunden später, es war bereits mitten in der Nacht, klopfte es zaghaft an Christas Zimmertür. Christa zuckte zusammen. Vorsichtig öffnete sie die knarzende Tür und war nicht wenig überrascht, eine ihrer Musiklehrerinnen davor zu sehen. Gerade die, die als edle und reine Nazi-Deutsche galt. Zögerlich ließ Christa sie ins Zimmer und bat sie, sich zu setzen. Was diese Frau mitten in der Nacht wohl von ihr wollte? Ihr Vorwürfe machen? Sie umzustimmen versuchen? Als diese anhob zu reden, wurde ihre Überraschung nicht weniger, denn in der Stimme der Lehrerin klang Bewunderung. Ich glaube an das, was ich sehe. An das Schöne, an das Gute, an das Deutsche Reich mit seinen herrlichen Landschaften. Du hingegen glaubst an etwas, was du nicht siehst. An den Gott der Bibel. Du glaubst an den Juden Jesus. Und dafür stehst du mit deinem ganzen jungen Leben überzeugend ein. Langsam schüttelte sie dabei mit dem Kopf. Das hat mich zutiefst berührt und sehr angesprochen. Christa schaute die Frau verwundert an. Eine so aufrichtige und dazu riskante Bestärkung gegenüber einer abtrünnigen Studentin hätte sie nicht erwartet. Umso weniger von einer Person, die dafür ihre Stelle, ihr Ansehen und noch viel mehr riskierte. Warum setzte sie das alles aufs Spiel? Doch du bist in Gefahr, sprach die Lehrerin leise und eindringlich weiter. Du musst so schnell wie möglich weg von hier. Die Diakonisse erzählt weiter. Noch in derselben Nacht floh ich mit Hilfe dieser Lehrerin aus Weimar und machte mich auf nach Lübeck. Dort konnte ich bei ihrer Schwester unterkommen, die ähnlich kritisch war wie ich. Was war ich glücklich, dass sie dort auch ein Klavier hatten und ich mich weiterhin meinem geliebten Instrument widmen konnte. Denn wenn ich spielte, hatte ich das Gefühl, dass es auch meine Gastgeberin sein könnte. Es fiel nicht auf, dass ich hier versteckt lebte. Gott hat auch hier für mich gesorgt. Auch wenn es ein schwerer, sehr kalter Winter war und ich frierend mit abgeschnittenen Wollhandschuhen und stets knurrendem Magen spielte, die Tagesration in diesen Kriegstagen bestand für die Bevölkerung aus einer Scheibe Brot, so half mir doch die Musik über die schweren Zeiten hinweg.

Still, ja nahezu erstarrt, sitze ich auf meinem Sessel, halte die Tasse mit dem längst kalten Kaffee in der Hand und kann meinen Blick nicht von den Lippen der Diakonisse lösen. Was erzählt diese Frau da? Etwas wehrt sich in mir, begehrt auf. Innerlich will ich den Kopf schütteln und mir einreden, dass das alles gar nicht sein kann. Gleichzeitig sitzt diese bescheidene, freundliche Frau in Diakonissentracht einfach da und erzählt unaufgeregt und mit fester Stimme, was sie scheinbar erlebt hat. Warum sollte sie sich etwas ausdenken? Zu welchem Zweck? Ungläubig mustere ich sie. Ihre strahlenden Augen, ihre Haube auf den schon leicht angegrauten Haaren, ihre dynamischen Körperbewegungen und ihre Art zu sprechen. Ihre Stimme und ihr ganzes Wesen vermitteln Klarheit, Stärke und gleichzeitig irgendwie Dankbarkeit. Ein mit sich im Reinen sein, das mich auffühlt. Vor allem eines beschäftigt mich. Sie hat sich für Juden eingesetzt, obwohl sie es nicht hätte tun müssen. Sie hätte einfach in Ruhe ihr Leben führen können, die Dinge, wie viele andere, still hinnehmen und ihr musikalisches Talent voll zur Entfaltung bringen können. Stattdessen hat sie den Kopf für andere hingehalten. Warum? In mir rumort es. Nur noch mit halber Aufmerksamkeit höre ich weiter zu, wie das Leben von Schwester Christa sich nach dem Krieg entwickelte und über welche Stationen sie nach Frankfurt gekommen war. Nach dem Krieg hatte Christa in Lübeck ihr Studium für Musikerzieher wieder aufnehmen und erfolgreich abschließen können. Dann wollte sie eigentlich zurück in ihr geliebtes Flensburg, zu ihrer Familie, den Sanddünen und dem Meer, um dort Arbeit zu finden. All die Jahre hatte sie an dem Traum festgehalten, mit ihrer Jugendliebe aus Flensburg, der das Malermeisterhandwerk seines Vaters fortführen wollte, ein großes Geschäft zu eröffnen und mit vielen Kindern glücklich dort zu leben. Der Kontakt zu ihm war jedoch im Krieg abgebrochen und hatte sich in Hamburg verlaufen. So wollte sie in der Hansestadt nachforschen, ob sie ihn dort finden könnte. Doch die junge Christa fand keine Spur. Wer weiß, was diesem jungen Mann, der sich vehement gegen den Eintritt in die Wehrmacht und den Krieg gestellt hatte, in den letzten Kriegsjahren widerfahren war. Ob er gefallen war? Oder in englische Gefangenschaft geraten war? Sie hat es leider nie erfahren. Trotzdem sollte der Abstecher nach Hamburg all ihre Pläne und Lebensentwürfe über den Haufen werfen. Als sie in die Stadt hineinfuhr, traf sie das Ausmaß des Krieges und der Zerstörung mit großem Schrecken. Hamburg war völlig zerbombt. Überall Trümmer, ausgebrannte Häuserskelette, die in den Himmel ragten, obdachlose, umherirrende Menschen, denen die Abgründe dessen, was sie erlebt hatten, in ihre zerfurchten, abwesenden Gesichter geschrieben stand. Entsetzen erfüllte die junge Frau, gepaart mit großer Betroffenheit. Und hier fasste ich einen Entschluss, berichtet Schwester Christa mit fester Stimme. Mit dem Klavierhocker kann man da nicht helfen. Alle gemeinsam müssen nun mit anpacken. So schloss sie sich in Hamburg der Heilsarmee St. Pauli an, die sie rege auf der Straße helfen sah. Christa packte ganz praktisch mit an, die Not der Menschen zu lindern, sie mit warmem Essen zu versorgen, in Notunterkünften zu helfen und vieles mehr. Dazu musizierte sie in den Suppenküchen und Gottesdiensten und erfreute damit die Hilfesuchenden wie die Heilsarmee-Soldaten und Soldatinnen. Für ihren Lebensunterhalt verdiente sich die junge Frau als private Klavierlehrerin bei wohlhabenden Familien ein paar Reichsmark. Nach Flensburg zog Christa Steffens nicht wieder zurück. Die Not hielt sie in Hamburg und erfüllt von der sinnvollen Arbeit für Gott und Menschen reifte in ihr der Gedanke, sich mit ihrem Leben ganz diesem Dienst zu widmen. Allerdings war die Kirche in Deutschland für Christa kein Anlaufpunkt. Sie wusste, dass sie im Dritten Reich überwiegend mitgemacht hatte. Die soziale Arbeit der Heilsarmee war in den Kriegsjahren untersagt worden, doch umso schneller stand sie jetzt in den Nachkriegsjahren wieder parat. Die aufopfernde Lebenshaltung der Heilsarmee imponierte Christa. Doch als sie ihrer Offizierin den Entschluss mitteilte, einzutreten,
wiegelte dieser ab. Christa, du bist viel zu klug für uns. Ich glaube, du bist an einem anderen Ort besser aufgehoben. Ich stelle mal den Kontakt nach Marburg her. Das evangelische Diakonissenmutterhaus Hebron, Marburg-Werder, antwortete sehr schnell und positiv. Und so machte sich Christa, an eine Fügung Gottes glaubend, dorthin auf den Weg. In dieser Schwesternschaft erlebte sie eine bewegende Art des gemeinschaftlichen Lebens, bei der sich alle dazu verpflichtet hatten, allein Jesus Christus und ihren Mitmenschen zu dienen. Im Jahr 1953 trat sie schließlich selbst als Diakonisse ein. Erst Jahre später erfuhr Schwester Christa entsetzt, dass es auch im Diakonissenmutterhaus Schwestern und Theologen mit Nazi-Gesinnung gegeben hatte. Während des Dritten Reiches hatten einzelne Diakonissen mit jüdischem Familienhintergrund heimlich nach Amerika gebracht werden müssen. Wie viel Aufarbeitung und Umkehr waren in Deutschland nach der Nazi-Zeit doch nötig, auch unter Christen. Die Schwestern in Hessen waren in verschiedenen Bereichen tätig. In der Alten- und Krankenpflege, in der sozialen Arbeit, mit Familien, Jugendlichen, in der Gemeinde und in anderen Bereichen. Schwester Christa wurde aufgrund ihres ausgezeichneten Bibelverständnisses, über das alle staunten, und ihrer musikalischen Begabung in der Jugendarbeit eingesetzt. Dafür brannte sie auch mit ganzem Herzen. Allerdings fesselte sie dann bald eine schwere Krebserkrankung längere Zeit an Klinik und Krankenbett. Immer noch nicht vollständig genesen, entließ sie sich schließlich selbst und wurde nach Frankfurt berufen, um hier im Altenheim des Lydia-Hauses leichte Tätigkeiten wie Telefondienste an der Rezeption auszuführen, die sie körperlich schonen würden. Nun bin ich also hier, schließt die Diakonisse ihren Lebensbericht und lässt mit einem Lächeln die Hände in den Schoß fallen. Nach anfänglicher Stille kommt allmählich wieder Leben in die Runde. Manche schenken sich Kaffee nach. Der eine oder die andere stellt Rückfragen. Doch ich habe genug gehört. Ich stelle meine Kaffeetasse auf den Tisch, verabschiede mich höflich und laufe durch den dunklen, kühlen Herbstabend nach Hause. In mir arbeitet es gewaltig.

Immer wieder überfällt mich in den nächsten Tagen ein eigenartiges Gefühl. Neben der Bewunderung und Ungläubigkeit ist da etwas anderes, Tieferes. Eine junge Frau von gerade einmal 20 Jahren hatte sich allein gegen eine Weltunordnung gestellt. Wie konnte sie das tun? Vorausgesetzt, es stimmt alles, was sie da erzählt hat. Alles hatte sie aufs Spiel gesetzt, war für Juden und gegen Ungerechtigkeit eingetreten und hatte tatsächlich auch einen hohen Preis dafür bezahlt. Die Diakonisse kann von Glück sprechen, dass sie damals so schnell untertauchen konnte und das Kriegsende dann alles änderte. Doch woher nahm sie diese Stärke, diesen unbeugsamen Willen? Warum trat sie für Juden ein? Ich für meinen Teil will von dem ganzen Holocaust nichts mehr wissen. So oft war ich verständnislos und wütend darüber gewesen, warum sich die Juden eigentlich nicht gewehrt hatten. All das will ich hinter mir lassen, will leben, mich befreien von dieser Belastung des Jüdischseins, von diesem Thema, das tiefe Spuren und hörbares Schweigen in meine Familiengeschichte hineingeprägt hat. Diesen dumpfen Schmerz, die zermürbenden Erinnerungen, das ewige Schuldgefühl. Damit will ich nichts zu tun haben. Diese junge Frau war dagegen für etwas aufgestanden, was ich wegwerfen will. Hat dafür ihre Karriere, ihr junges Leben riskiert. Wie kann mir dann meine jüdische Abstammung gleichgültig sein? Plötzlich weiß ich, was das eigenartige Gefühl in mir ist. Es ist Scham. Scham dafür, dass ich wegwerfen und hinter mir lassen will, wofür sie sich mit all ihrer Stärke eingesetzt hat. Manchmal frage ich mich, ob mir bereits in die Wiege gelegt wurde, mich und mein Jüdischsein zu verstecken.

Geboren wurde ich nämlich im August 1944, im letzten Kriegsjahr, als es für Juden in Deutschland richtig eng wurde. Meine Familie, also meine Großeltern, meine Mutter und mein Bruder, war bereits ein Jahr vorher aus Hamburg ins 60 Kilometer entfernte Glückstadt geflohen. In den Großstädten wurde es besonders schlimm mit der Judenverfolgung. Auf dem Land und in kleineren Städten konnten sie eher überleben. So mieteten sie sich bei einer Familie in die oberen Stockwerke ihres Hauses ein. Hier lebten noch ein paar andere Mieter, die auch jüdisch waren. Vermutlich waren es auch die Hausbesitzer. Man fragte nicht, es war besser, nichts zu wissen. In diesem Haus also kam ich zur Welt. Mein Vater hatte bereits in Glückstadt gelebt. Seit längerer Zeit hielt er im Elbehafen die Yachten der Nazis instand. Seine Arbeit wurde wohl gebraucht oder er hatte sich anderweitig arrangiert und er blieb unter dem Schutz der Soldaten unbehelligt. Wir anderen harrten meistens in unserer Wohnung aus und mischten uns so wenig wie möglich ins Dorfleben. Vielleicht spürte ich die Bedrückung und das Verstecken, denn als Kind war ich wohl außergewöhnlich still. Erzählungen nach versteckte mich mein Vater immer wieder auf einer der Yachten, während er arbeitete. Und ich fiel wie durch ein Wunder nie auf, weil ich als Säugling nicht schrie. Als dann der Krieg zu Ende war, wurde mir eingebläut, dass ich nicht sagen solle, dass wir Juden waren. Der Grund wurde mir nie mitgeteilt, aber etwas Schambehaftetes ging damit einher, etwas Bedrohliches. Es war nicht erwünscht, nicht sicher, nicht gut, sich zu erkennen zu geben. Ich verstand das alles nicht, aber man fragte auch nicht nach. Dass meine Familie rechtzeitig aus Hamburg hatte fliehen können, verdanken wir meiner Tante Hertha. Eine ungewöhnliche Frau, Mutters jüngere Schwester, die ebenfalls in Hamburg aufgewachsen war, eine Ausbildung in der Verwaltung gemacht und einen Soldaten der Wehrmacht kennengelernt hatte. Er sollte nach Frankreich versetzt werden und so heirateten sie bald, damit Hertha mitkommen konnte. Das mondäne Paris reizte und faszinierte die moderne 22-Jährige, die immer sehr schicke, selbstgenähte Kleider und große Hüte trug. Durch die Begegnungen mit den Bekannten ihres Mannes schöpfte Hertha bald den Verdacht, dass er Kontakt zu einer dortigen Widerstandsorganisation aufgenommen hatte. Sie war überrascht, doch ihr Mann sprach offen mit ihr darüber. »Mir ist ja bewusst, dass du einen jüdischen Hintergrund hast. Diesen Krieg und die Repressalien gegen die Juden kann ich so nicht mittragen.« Hertha begann leicht zu zittern, als sie die Worte ihres Mannes hörte. Zur Angst kam ein warmes Gefühl hinzu. Er tat das Richtige. Er stellte sich gegen Unrecht und würde sie beschützen. Doch bald trat die Angst in den Vordergrund. Irgendetwas musste durchgesickert sein, denn Herthas Mann wurde verhaftet und kurz darauf erschossen. Von seinem Tod erfuhr Hertha erst nach dem Krieg. Sie ging davon aus, er sei in Schutzhaft. Auch sie wurde verhört, aber gab sich unschuldig. Sie habe von nichts gewusst. Vermutlich halfen ihr ihre Kontakte nach ganz oben, zu einflussreichen Nazi-Größen. So wurde Hertha nach Berlin geschickt, um dort in der Verwaltung zu arbeiten. Dort hatte sie Listen anzufertigen mit den Namen derer, die mit der Reichsbahn ins KZ befördert wurden. Als ihr eines Tages Papiere aus Hamburg zugespielt wurden, auf denen sie die Namen ihrer Eltern las, überkam sie ein kalter Schauer. Mit geweiteten Augen starrte sie auf die vertrauten Namen und konnte sich für einige Augenblicke nicht rühren. Was sollte sie tun? In Gedanken klopfte sie alle Möglichkeiten ab, wie sie ihre Eltern so schnell wie möglich und noch vor der Abholung warnen konnte. Fieberhaft überlegte sie, ich muss es wagen, selbst nach Hamburg zu fahren. Also fasste Hertha einen Entschluss, nahm unter hohem Risiko in der Nacht einen Zug nach Hamburg, eilte zu ihrem Elternhaus in Altona und warnte meine Großeltern und meine Mutter eindringlich, sofort zu fliehen. Ich weiß nicht wie, aber meine Tante hatte in der kurzen Zeit etwas in dem kleinen Städtchen Glückstadt
organisieren können.

Saskia Klingelhöfer las heute ein weiteres Mal aus der Biografie »Sein Licht ist heller als jede Nacht«. Darin erzählt Hertha Maria Haselmann ihre Geschichte. Sie spannt den Bogen von ihrer Kindheit über ihre Erfahrungen als Streetworkerin in der Frankfurter Drogenszene bis hin zur Leiterin der Reha-Einrichtung Lebenswende. Diese sozialdiakonische Lebens- und Wohngemeinschaft hat sie 1978 gemeinsam mit Schwester Christa Steffens gegründet, damit Suchtkranke frei werden und neue Verhaltensweisen einüben können. Ihr Buch hat Hertha Maria Haselmann gemeinsam mit Andrea Specht geschrieben. Sein Licht ist heller als jede Nacht, hat rund 220 Seiten, ist bei SCM Hensler erschienen und kostet 20 Euro. Einen Buchlink zum Bestellen und die Sendungen dieser Reihe zum Hören und Weiterempfehlen finden Sie in unserer ERF Plus App. Im Lesezeichen Morgen überspringen wir Hertha Marias Erlebnisse in der Nachkriegszeit und tauchen ein ins Jahr 1970, als die BWL-Studentin zum ersten Mal Junkies kennenlernt, Menschen, um die sie normalerweise lieber einen Bogen gemacht hätte. Doch Schwester Christa hat keine Skrupel und schleppt sie kurzerhand mit. Eine berührende Passage, die Sie nicht verpassen sollten. Wenn Sie mögen, bis dahin, tschüss, sagt Simone Nickel.

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2: Im Studio Finn Riebe, sehr freundlieb. Autofahrer in Deutschland werden darauf schon lange gewartet haben. Wegen der steigenden Spritpreise soll es neue Entlastungen geben. Das hat Kanzler Merz angekündigt. Wie die aussehen sollen, ließ er aber offen. Merz will aber sehr bald Details dazu nennen. Die Möglichkeiten für Entlastungen dürften dabei aber begrenzt sein. Das sagte uns Jens Beusen-Hogrefe vom Kiel-Institut für Weltwirtschaft.
3: Große Sprünge sind da nicht möglich. Man wird also dann, wenn man hier wirklich was machen wollte, andere Einnahmen entweder generieren müssen oder Ausgaben streichen. Aber ich glaube, das ist politisch auch wenig attraktiv. Deswegen glaube ich kaum, dass die öffentliche Hand sehr viele Möglichkeiten hat, wenn sie nicht gegen die Verfassung verstoßen möchte, gegen die Vorgaben der Schuldenbremse, hier große Entlastungen in Aussicht zu stellen.
2: Kriminelle Banden setzen in Deutschland immer öfter auf Gewalt als Dienstleistung. Dafür werden laut Bundesinnenminister Dobrindt auch Minderjährige als Wegwerftäter angeworben. Besonders groß bleibt laut BKA-Bericht das Problem mit Drogen. Um gegen die Banden besser vorgehen zu können, will Dobrindt auch an ihr Geld und die Konten ran. In der CDU-Zentrale gibt's am kommenden Wahlsonntag eine Krisensitzung. Unter Leitung von Parteichef Merz sollen die Landtagswahlergebnisse beraten werden. Dabei dürfte es auch um seine Zukunft als Kanzler gehen. Die Umfragen sehen für die CDU aktuell alles andere als rosig aus. In Berlin deutet sich ein Kopf-an-Kopf-Rennen mit der Linken an. In Mecklenburg-Vorpommern sorgen sich die CDU-Wahlkämpfer inzwischen sogar um den Wiedereinzug ins Parlament. Seit der Wahlniederlage in Sachsen-Anhalt steht Merz auch innerparteilich massiv unter Druck. Die erste Kadernominierung vom neuen Bundestrainer Jürgen Klopp wirft ihre Schatten voraus. Vor der offiziellen Bekanntgabe am Donnerstag sind schon erste Personalien durchgesickert. Said Elmala steht laut Kicker im DFB-Kader für die Nations League. Kölns Senkrechtstarter winkt das Debüt. Für Torhüter Oliver Baumann gibt es dagegen den nächsten Rückschlag. Der Hoffenheim-Keeper wird demnach nicht nominiert. Bereits bei der WM war Baumann überraschend zur Nummer 2 im Tor degradiert worden.
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4: Wolkig ist es jetzt am Abend und im Nordwesten ziehen erste Schauer rein. Vereinzelt auch mal ein kräftiges Gewitter. In der Nacht geht das Ganze über die Nordhälfte weiter. Später wird es im Nordwesten wieder trockener. Die Tiefstwerte liegen nachts zwischen 17 und 9 Grad. Morgen wird es spürbar kühler, oft mit Wolken, immer mal Regen und einzelnen Gewittern. Maximal bis 26 Grad.
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5: Einen wunderschönen guten Abend. Das Gebet ist wieder zurück aus der Sommerpause. Heute Abend mit Simona Brandebusserei. Ich muss noch ein bisschen üben, ich bin schon ganz raus.
6: Noch ein bisschen Zeit.
5: Und Tobias Schuffenhauer. Schönen guten Abend.
6: Hi.

0: Es beginnt alles mit dem Vertrauen in Jesus. Und ja, davon singt Jackie Velasquez hier mit Trust in the Lord. Und das ist auch Teil unserer Gebetssendung. Heute Abend das Gebet von 20 bis 22 Uhr sind wir für Sie da und beten gerne für Ihre Anliegen. Sie können uns die einfach schicken per E-Mail studio@erfplus.de oder auch als WhatsApp an die 0160 979 979 00. Und ja, dann beten wir sehr gerne. Simona hier und ich sind im Studio für Sie da und wir glauben, dass Gott wirklich Dinge hier verändern kann, dass er Leben umkrempeln kann, dass er Charaktereigenschaften ändern kann, dass er Umstände ändern kann und dass er auch unseren eigenen Blick auf Dinge verändern kann, sodass wir es auch ganz anders wahrnehmen. Und das ist immer ganz, ganz spannend. Manchmal dauert das ein bisschen länger, manchmal geht's schneller, aber ja, wir glauben ganz fest, dass Gott am Wirken ist. Und ich lade Sie ganz herzlich ein, dass Sie sich an uns wenden und damit auch direkt an Gott wenden mit Ihren Anliegen. Und wir beten sehr gerne für Sie. Elvira hat uns geschrieben, eine WhatsApp an die 0160 979 979 00 und sie schreibt, bitte betet für mein Schwesterherz und ihre Familie. Sie sind gerade mitten in der Umzugsphase und haben unglaublich viel Stress. Sie sind 8 Personen, wow. Und bis Ende des Monats muss das Haus komplett geräumt sein. Es ist noch so viel Arbeit zu schaffen. Wir wohnen leider zu weit weg, können sie deshalb nicht unterstützen, weshalb wir besonders um helfende Hände vor Ort bitten. Bitte betet um Kraft und Durchhaltevermögen, Ermutigung und Weisheit für alle anstehenden Aufgaben und Entscheidungen und darum, dass sich die richtigen Menschen finden, die ihnen praktisch zur Seite stehen. Und vor allem darum, dass Helene und ihre Familie in dieser anstrengenden Zeit spüren, dass Jesus bei ihnen ist, sie trägt und ihnen immer wieder neue Kraft schenkt. Vielen Dank. Ja, so eine Waschmaschine, das ist schon ein schweres Ding.
1: Das ist schon schwer.
0: Und wir beten natürlich sehr gerne. Simona macht das hier.
1: Vater, ich möchte dir danken, dass wir zu dir kommen können und dass du jedes einzelne Wort hörst, das wir aussprechen und jedes einzelne Wort auch hörst, was leise irgendwo gebetet wird. Und ich danke dir, Vater, dass du Helene siehst und ihre Situation, gerade der große Umzug, der bevorsteht. Ein ganzes Leben irgendwie, was eingepackt wird in Kisten und manchmal noch aussortiert wird und dann an einen anderen Ort gebracht, um dort einfach, ja, ein neues Zuhause zu finden. Und du weißt, was da alles mit dazugehört an Arbeit, an körperlicher Arbeit und manchmal auch an emotionaler, wenn Dinge einfach sich verändern und andere zu Ende gehen, damit neue beginnen können. Und deswegen möchte ich dich einfach bitten, Herr, um Dinge einfach sich verändern und andere zu Ende gehen, damit neue beginnen können. Und deswegen möchte ich dich einfach bitten, Herr, um deinen

0: Irgendwas so kräftezehrend. Ich bete für Einheit, Herr. Und dass jede der 8 Personen irgendwie mitkommt und diesen Umzug gut schafft. Ich bete, Herr, für Unterstützung. Leute, die wirklich mit anpacken und die sagen, hey, ich habe einen Nachmittag Zeit und sagt mir einfach, was zu tun ist und dann trage ich euch die Waschmaschine runter. Aber auch die Leute, die genau wie Elvira einfach auf Distanz unterstützen durch Gebet und vielleicht dadurch, dass sie einfach ein offenes Ohr haben und zuhören bei all dem, was da passiert. Ich bete, Herr, dass sie dich wirklich spüren, dass du erlebbar bist und dass sie merken, wie du sie trägst, durch all die Veränderung hindurch und alles Neue, was beginnen darf. Und ich bete, Herr, dass sie das einfach merken, Herr, dass diese Zeit der Veränderung eine Zeit ist, in der du aber umso konstanter und verlässlicher bist. Ich danke dir, Herr, dass du sie siehst und dass du mit ihnen gehst, dass du schon das Neue siehst, was auf sie wartet und das Alte, was sie, zurücklassen, und bete, dass du sie begleitest. Ich bete für das neue Zuhause, dass sie sich dort schnell wohlfühlen und neue Kontakte knüpfen, dass sich neue Abläufe einspielen können, die dann vertraut sind und Sicherheit geben, dass sie als Familie einander unterstützen und füreinander da sind, dass sie einander sehen und zuhören und mittragen und dass sie wirklich erleben, wie du da bist und wie du sie versorgst mit allem, was sie benötigen. Danke, dass du Helene in deine Hand hältst und auch ihre Familie, Herr, dass du sie trägst und begleitest. Dir befehlen wir sie an. Amen.
1: Amen. Und passend zu dem Thema habe ich von Jasmina Hunsinger und Projo Stärke meine Hände ausgesucht, das ich jetzt gerne auch mit auf den Weg gebe.

0: Es ist 7:45. Hier ist das Gebet auf ERF Plus. Wir sind wieder da und wir beten so gerne für Ihre Anliegen, die Sie uns schicken. Gerne entweder per E-Mail studio@erfplus.de oder nutzen Sie auch gerne in unserer App das Kontaktformular oder aber schreiben Sie uns eine WhatsApp. Das hat auch der Heiko gemacht an die 0160 979 979 00.
1: Und er bittet um ein Gebet für seine Mutter, die nämlich Schmerzen im Gesicht und offene Wunden am Rücken hat. Und er sagt dann, hey, bitte könnt ihr mit uns beten und den Herrn bitten um Wiederherstellung der Gesundheit. Das ist sein Anliegen, gar nicht für sich, sondern für jemand anderem, der ihm sehr nahe steht, seine Mama.
0: Und das ist, finde ich, total wunderbar. Also es liegt so viel Segen auch darin, wirklich für andere beten zu lassen. Das hatten wir im ersten Jahr auch schon. Mhm. Und das zeigt auch, wie groß das Herz ist von unseren Hörerinnen und Hörern. Und da freue ich mich auch. Und ich glaube, Gott hat das auch sehr auf dem Herzen, wenn wir für andere Menschen einstehen im Gebet. Und deswegen spreche ich gerne ein Gebet. Und wenn Sie zu Hause mögen, sprechen Sie gerne ein Gebet mit. Lassen Sie uns eine große Gebetsgemeinschaft machen. Jesus, danke für Heiko erstmal, dass er sich an uns gewendet hat, sich damit auch an dich gewendet hat und dass er seine Mutter so sehr auf dem Herzen hat. Und Walburga, die hat große Schmerzen. Du weißt, was da die Ursache ist. Und Jesus, du kennst den Körper ganz genau. Und ich schließe mich da den Wünschen von Heiko auch total an. Wir wünschen uns, dass dein Stück Heilung deutlich spürbar wird. Und wir wollen darum beten, Jesus, dass du Heilung schenkst. Du bist unser Heiland. Du kümmerst dich um unser Inneres und um unser Äußeres und dir ist nichts unmöglich. Wir glauben ganz fest daran, dass dir alles möglich ist und dass du Dinge tun kannst, von denen wir manchmal auch gar nicht träumen, dass das überhaupt möglich ist. Aber du kannst alles. Und deswegen bete ich, Jesus, dass du deine Hand auf Walburga legst und dass du Heilungsströme fließen lässt und dass du sie anrührst, dass du die Partien in ihrem Gesicht und in ihrem Rücken zur Heilung bringst. Jesus, wir erleben das so oft, dass irgendwie nichts passiert und auch dann wollen wir trotzdem glauben, dass du dran bist. Und wir erleben auch manchmal, dass du wirklich Wunder tust von heute auf morgen. Und ich bete darum, dass du so wie es dein Wille ist, auch tust. Nicht wie wir wollen, sondern wie du willst, soll es geschehen. Und in dieser Demut und in diesem Mindset wollen wir das auch wirklich bitten, Jesus. Weil du weißt, was am besten ist. Und du weißt, was dran ist für Walburga. Und über all diese körperlichen Dinge wollen wir auch bitten, dass du ihre Seele bewahrst und behütest. Dass sie sich nicht irgendwie selber fertig macht wegen der Schmerzen, dass sie sich nichts irgendwie einredet an komischen Gedanken, sondern dass du wirklich in ihrem Herzen ganz viel Freude und Geborgenheit, Ruhe und Frieden schenkst. Dass sie erleben darf, wie du ihr Innerstes auch gesund machst, heil machst und behütest vor den Angriffen, die durch so Krankheiten auch kommen kann. Jesus, danke, dass du da bist, dass du große Dinge tun kannst. Wir loben und preisen dich, denn du wirst es immer am besten machen. Du hast einen wundervollen Plan für jeden einzelnen Menschen und so auch für die Mutter von Heiko. Ich bete darum, dass du ein Wunder tust. Ich wünsche es mir so sehr, das zu erleben, dass Heiko irgendwann schreibt und sagt, boah, es ist was passiert. Jesus, und dann wollen wir dir auch ganz herzlich Danke sagen für all das, was du schon getan hast und dass du sie auch in den letzten Tagen und Wochen schon durchgetragen hast und dass du nicht von ihrer Seite weichst und immer bei ihr bleibst. Wenn sie schreit vor Schmerzen, wenn sie weint vor Unglück, dann bist du an ihrer Seite und du stärkst und tröstest sie. Hab Dank dafür. Amen.
1: Amen.

0: Anja Lehmann von den Gipfeln der Welt. Hier ist ERF Plus, das Gebet. Wir haben dienstags immer live von 20 bis 22 Uhr unsere Gebetssendung. Das heißt, wir beten für die Anliegen, die Sie uns schicken und bringen Ihre Worte auch in unseren Worten vor Gottes Thron und glauben, dass er unsere Worte nutzt und dass es sein Herz auch berührt, wenn wir uns an ihn wenden, um sich um uns zu kümmern. Und ja, ich weiß, dass so vieles auch schon passiert ist. Sie schreiben uns auch immer wieder von den Gebetsanliegen, wo dann etwas passiert ist und dann können wir sagen, ey, danke Gott für das, was du getan hast. Und das ist auch jede Woche, kriegen wir hier Sachen rein. Also es ist eine ganz fantastische Zeit, die wir hier zusammen haben. Und ich wünsche mir, dass Sie auch weiterhin schreiben. Und zwar entweder per WhatsApp 0160 979 979 00 oder gerne auch eine E-Mail an studio@erfplus.de. Und das hat auch die Annegret gemacht und schreibt, vielen Dank, dass ihr für mich gebetet habt. Ich habe eine Wohnung gefunden. Bitte betet dafür, dass das Sozialamt schnell entscheidet, dass ich die Liste mit den Möbeln bekomme. Und das finde ich total schön zu lesen. Ja, wir haben gebetet, sie hat eine Wohnung gefunden. Jetzt kommt der nächste Step. Das ist ja auch ganz normal. Uns bewegt auch immer wieder etwas. Und so können wir Danke sagen und auch weiterhin bitten dafür, dass das Sozialamt jetzt auch gut weitere Dienste leistet. Und ich lade Sie zu Hause ein, gerne auch ein Gebet mitzusprechen, wenn Mona jetzt hier betet.
1: Vater, ich möchte dir von Herzen Danke sagen, dass Annegret eine Wohnung gefunden hat, dass sie jetzt ein neues Zuhause hat, eigene vier Wände. Und ich bete, dass sie auch wirklich zu einem Zuhause werden, einem Ort, wo sie sich wohl und sicher und geborgen fühlt. Vier Wände her, wo sie lebt, wo sie lacht, wo sie auch weinen kann, wo sie all die Farben, so die das Leben immer mit sich bringt, erlebt und vor allem, wo sie auch deine Gegenwart spürt und ja, immer wieder erlebt, wie du sie trägst. Ich möchte dir so danken, Herr, dass sie dich als Versorger erlebt hat, als jemand, der ja Wege bereitet und in dem Fall Wohnungen schenkt. Und ich bete, Herr, dass sie genau das in Erinnerung hat, dass das ein Punkt ist, Herr, ein Erlebnis, was sich in ihrem Herzen verankert und worauf sie sich immer wieder zurückbeziehen kann, wenn sie auf andere Dinge wartet und ausharrt, dass sich was tut, bete ich, Herr, dass dieses Erlebnis ihr immer wieder neuen Mut und neue Zuversicht schenkt und einfach die Gewissheit, dass du sie siehst, dass du ihre Bedürfnisse kennst, das, was sie braucht und dass du sie da versorgst. Herr, und genau mit diesem Dank und mit diesem Erlebnis möchte ich dir jetzt auch einfach diese Bitte hinlegen, dass das mit dem Sozialamt weiterklappt und sie die Liste mit den Möbeln bekommt und sich das einfach auch gut fügt. Jesus, ich danke dir, dass du da das Timing kennst und all die Leute, die involviert sind. Und ich befehle dir das an und bitte dich, Herr, dass du da versorgst, Herr, so wie wir es erlebt haben. Ich bitte dich, dass du Annegret segnest, Herr, mit Mut und mit Zuversicht, mit Vertrauen, mit dem Tatendrang, wenn sie was anpacken kann und was tun kann, aber mit dem ganz, ganz großen, mit der ganz großen Sicherheit, Herr, dass du sie siehst. Ich bete, dass sie an ihrem neuen Ort gut ankommt, dass sie neue Nachbarn und neue Freunde kennenlernt und dass du mit ihr gehst. Ich bete, Herr, für die ersten Spaziergänge durch eine neue Umgebung, für die ersten Nächte in einem neuen Raum. Aber ja, genau, dass du mit ihr gehst und dass du sie trägst und dass dein tiefer Friede sie jedes Mal einfach erfüllt. Und sie mit Dankbarkeit und Freude jeden Morgen beginnt und jeden Abend dir wieder zurücklegt. Danke, dass du da bist, Herr. Amen.
0: Amen. Wenn auch Sie gerne ein Gebet haben möchten, für sich oder auch gerne für andere, dann schreiben Sie uns doch studio@erfplus.de oder eine WhatsApp-Nachricht an die 0160 979 979 00.

0: Dania König. Befiehl dem Herrn deine Wege und auch die Wege, die in der Zukunft liegen und vor denen wir ungewiss stehen, weil wir nicht wissen, was passieren wird und was der nächste Schritt ist und wohin er uns führt. Und da ist es gut zu wissen, dass wir im Herrn, bei Jesus einfach auch einen guten Kumpan haben, der uns gut führt und leitet. Und Dania König hat das hier ganz wunderbar gesungen, wie ich finde, in diesem schönen Lied. Und es passt auch ganz gut zu dem Gebetsanliegen, was als nächstes kommt. Die Juliane hat uns nämlich geschrieben, eine WhatsApp-Nachricht an die 0160 979 979 00.
1: Und Juliane steht vor einer sehr ungewissen oder herausfordernden Zeit. Sie schreibt, dass sie 31 Jahre verheiratet war und jetzt nach 6 Jahren Trennung die Scheidung kommt. Und sie spricht von großer Angst, die sie hat, dass sie kein Zuhause mehr hat, keine Familie mehr und nichts, dass sie sich wertlos fühlt und weggeworfen, dass sie Angst hat vor dem, was kommt, und dass sie schreibt so, ich kann und ich will auch nicht mehr. Also eine große Herausforderung, eine große Trauer und Ungewissheit, die da ihren Alltag und ihre Zukunft gerade bestimmt.
0: Vielleicht haben Sie Menschen in Ihrer Umgebung, in Ihrem Umfeld, denen es ähnlich geht. Dann lade ich Sie herzlich ein, sprechen Sie auch ein Gebet für diese Menschen oder auch jetzt hier für Juliane, für die ich gerne auch hier im Studio bete. Jesus, das ist wirklich ein zutiefst berührendes Gebetsanliegen, was Juliane uns geschrieben hat. Und ich weiß, dass für dich die Ehe einfach auch ein heiliges Sakrament ist, etwas, was eigentlich deine Liebe zeigen soll und auch für diese Welt darstellen soll. So wie Menschen sich lieben können in einer gut funktionierenden Ehe, so ist deine Liebe auch zu uns. Und ich weiß nicht, was ausschlaggebend war dafür, dass sie sich getrennt haben und jetzt die Scheidung kommt, aber es ist immer ein Herzbruch und es ist immer ein ganz tiefes und ja, kaputtes Herz, was übrig bleibt, weil einfach so viel zurückgelassen wird. Jesus, und ich verstehe Juliane total, dass sie sagt, ich stehe vor einem Abgrund. Denn nichts, was die letzten über 30 Jahre irgendwie verbunden hat, ist noch übrig. Und du kennst sie, du weißt um ihre Situation, du siehst in ihr Herz und du weißt um all die Ängste und Gedanken, die sie jetzt da drin hat, die sie bewegt. Und Jesus, ich danke dir, dass du da bist für sie, dass du sie in deine Arme nimmst und dass du mehr als alle Menschen können, sie lieb hast. Auch wenn ich mich manchmal selber frage, wie das überhaupt möglich ist und wie wir das irgendwie spüren und erleben können. Aber Herr, du hast einfach wunderbare Wege, um das ja spürbar werden zu lassen für Juliane. Gerade jetzt umso mehr, wo so viel Zerbruch da ist. Jesus, danke, dass du ihr Zuhause sein möchtest. Ich möchte dich darum bitten, dass sie Wege findet, um all das mit dir zu teilen. Dass sie sich einen Ort sucht in ihrer neuen Wohnung oder in ihrem Haus oder wo auch immer sie jetzt ist, wo sie ganz bewusst Zeiten haben kann, wo sie dir begegnet. Und das ist nichts, was von jetzt auf gleich passieren kann. Denn das sind so viele Jahre und es braucht vielleicht auch Jahre, bis das alles heilen kann. Aber Herr, ich bete darum, dass du heute anfängst zu heilen und dass du ihr Herz in deine behütenden Hände legst und dass du ihr Geborgenheit schenkst und Frieden, dass du sie tröstest, wenn die Tränen fließen und dass du ihr auf übernatürliche Art und Weise zeigst, welchen Wert sie in dir hat. Und dass da auch nichts gegenkommen kann. Denn du liebst sie durch und durch. Und ich wünsche mir das so sehr, dass wir zu Menschen werden, die das in ihrem Herzen auch aufnehmen können. Und dass Juliane das ganz besonders erlebt. dass du ihr ihren Wert gibst, einfach dadurch, dass sie ist. Sie muss nichts leisten, sie muss nichts tun, sie muss keine gute Ehe haben. Sie als Person ist einfach wunderbar gemacht von dir. Und bitte mach, dass diese Gedanken rausgehen aus ihr, die so viel falsch auch ja Einfluss nehmen wollen. Gerade in diesen Situationen, wo Zerbruch ist, will der Gegenspieler auch noch ganz besonders reinpfeffern. Aber Jesus, deine Wahrheit steht über allem und ich spreche das aus über Juliane, dass sie keine Angst haben muss, denn du bist da. Und du kennst sie und du weißt, was sie braucht und du kennst ihre nächsten Schritte und du begleitest sie und du bist da für sie. Hab Dank für all das Gute, was du in Juliane hineingelegt hast. Hab Dank für all die guten Charaktereigenschaften. Sie ist eine Frau nach deinem Herzen, Jesus. Und ich bete darum, dass sie ja wirklich heute Abend sich hinlegen kann und dass du ihre Tränen trocknest und dass du ihr ganz nahe bist und sie spüren lässt, dass du sie liebst. Hab Dank, dass du das tun möchtest, dass sie dir so sehr wichtig ist und ans Herz gewachsen ist. Hab Dank, dass du auch in dem größten Zerbruch, in der größten Wüstenzeit Regen schenken kannst, damit neue Dinge aufblühen. Und ich bete darum, dass Juliane aufblüht, wieder ganz neu. Und dass ihre Wurzeln nur noch tiefer in dich hineinwachsen, weil du ihr Fundament bist, der sie sicher durchträgt durch alle Stürme ihres Lebens. Amen.
1: Amen.

0: Das Gebet am Dienstagabend hier. Wir sind weiterhin für Sie da und beten für Ihre Anliegen, die Sie uns schicken. Das können Sie gerne per E-Mail machen, studio@erfplus.de, oder schreiben Sie uns eine WhatsApp-Nachricht an die 0160 979 979 00. Das hat auch Annette getan und sie schreibt Folgendes. Ich möchte euch bitten, betet für meinen Sohn, dass in der neuen Wohnung mit dem Freund alles gut geht, Gott ihn bei der Arbeit behütet, auch wenn er mit dem Auto unterwegs ist, er ihn begleitet und schützend seine Hände über ihn hält, dass mein Sohn sich in seinem Leben von Gott führen und leiten lässt. Auch für meinen Mann, der unterwegs ist, er noch eine schöne freie Zeit hat und gesund nach Hause kommt. Danke, dass meine Eltern noch zusammen durchs Leben gehen können. Schenke ihnen weiter Gesundheit. Vielen Dank. Ich bin selbst in einem Gebetskreis und das Gebet gibt mir immer sehr viel Kraft und Halt, schreibt Annette. Und das finde ich richtig schön, dass sie selber auch so eine Art Gebet auch mitformuliert in ihrem Anliegen. Und das ist ja wirklich schön zu erleben, wie Menschen so auch ganz persönlich ihre Gebete formulieren. Und das möchten wir jetzt auch gerne für Annettes Familie hier auch im Studio tun. Die Mona spricht das Gebet. Und ich lade Sie zu Hause ein, gerne auch mitzubeten.
1: Vater, ich möchte mich einfach so gerne dranhängen an diese Worte, die Annette selbst schon aufgefunden hat. Ich möchte dir ihren Sohn hinlegen und die neue Wohnung, in die er gezogen ist, mit einem Freund zusammen. Ich bete so, dass die beiden sich gut miteinander irgendwie einleben, dass so Alltag und Abläufe und Vorstellungen und Haushalt, dass sie das einfach gut miteinander klären. Ich bete, dass das eine Zeit ist, wo sie sich gegenseitig unterstützen und sich gegenseitig schärfen, dass da Charakter entsteht. Ich bete, Herr, dass sie einfach eine richtig gute Zeit haben, eine richtig gute Freundschaft, dass sie sich gegenseitig ermutigen und Leben teilen und gegenseitig herausfordern, dass es eine prägende Zeit ist, die sie aber ja wachsen lässt und ja, wo Persönlichkeit und Charaktertiefe entstehen kann. Ich bitte dich da um deinen Segen für diese gemeinsame Zeit und auch um deinen Segen, Herr, für Annettes Sohn bei der Arbeit, gerade wenn er viel mit dem Auto unterwegs ist, möchte ich dir einfach Schutz über ihn aussprechen und Bewahrung. Immer einen wachen Blick und eine gute Reaktion, eine gute Einschätzung von Situationen. Ich bete, dass deine Hand wirklich irgendwie auch schützend über ihm ist und ihn begleitet. Und ja, dass er lernt oder genau immer wieder deine Stimme hört und den Mut hat, sich darauf einzulassen und zu wagen, dir zu vertrauen. Ich bete, Herr, für Erlebnisse und Momente, wo er spürt, wie du da bist, wo er spürt, wie gut du es mit ihm meinst, wie sehr du ihn liebst, wie gut deine Pläne für ihn sind. Und dass er sich immer wieder darauf einlässt, Herr, sich von dir führen und leiten zu lassen. Ich bitte dich, Herr, dass du Annettes Beziehung zu ihm segnest, Herr, dass sie diese Mutter-Sohn-Beziehung irgendwie cool gestalten können. Mit der Nähe und der Freiheit, die irgendwie den beiden gut tut. Und dass das einfach, ja, eine gute Gemeinschaft, eine gute Beziehung ist. Vater, und ich möchte dir auch Annettes Mann hinlegen und dir so danken, dass er gerade einfach eine freie Zeit hat und die gestalten kann. Und bitte dich einfach, dass sie erholsam ist, dass sie erlebnisreich ist mit schönen Momenten und dass er ganz erfüllt und sicher wieder zu Hause ankommt und einfach neue Kraft hat, neuen Fokus. Bitte, dass du ja da einfach zu ihm sprichst, dass du mit ihm nochmal neu priorisierst, was gerade dran ist, dass er sich da einfach irgendwie klar ist, dass er eine Vision hat, dass er ja Stärkung, Kraft hat und irgendwie auflebt, Herr. Und ich bete, Herr, dass du seine Freude und seine Kraft bist, seine Stärke. Und ich möchte auch danken, Herr, für Annettes Eltern und dass die beiden noch zusammen durchs Leben gehen können. Das ist unglaublich kostbar und viel wert. Und ich danke dir, dass du das in dieser Zeit einfach gerade schenkst und dass das, ja, ich glaube, ein Privileg ist, was du ihnen da, womit du sie einfach erfreuen möchtest. Und ich bete, dass du die beiden segnest, Herr, und dass sie das ebenso empfinden, Herr, diese Vertrautheit, die da einfach über ein Leben lang gewachsen ist, dieses Gekanntwerden und den anderen kennen. Ich bete, dass es eine ihrer großen Freuden ist. Ich bete, dass du allen einfach Gesundheit schenkst, Und ja, dass du dich erleben lässt, so wie es jeder Einzelne versteht. Ich danke dir auch für den Gebetskreis, Vananette. Danke dir, Herr, dass sie dadurch einfach so viel Kraft irgendwie erfährt und Halt. Und dass all die Sachen, die so Alltag ausmachen und all die Dinge, die einfach zu Sorgen werden können, ja dadurch einfach nicht das Maß oder nicht die Größe annehmen, sondern sie immer weiß, dass du größer bist. Und ich bitte dich so, dass du ja, sie trägst und dass sie das spürt und erlebt, Herr. Dass sie dein Handeln erkennt, Herr, in deiner Treue, in der Art, wie du führst, in deiner Weisheit. Ich bitte dich, Herr, dass ihr Glaube wächst an dich und dass sie dich immer mehr und mehr kennenlernt, dass du ihr immer vertrauter und vertrauter wirst. Und dass sie sieht, wie du ja im Leben ihrer Liebsten, so ihrer Family, führst und Gutes bewirkst und sich selbst Herausforderungen irgendwie meistern. Danke, Herr, dass sie dir Leben anvertraut. Nicht nur ihr eigenes, sondern auch das von den Menschen, die ihr so nahe stehen. Und ich bete, Herr, dass sie dich erkennen können und dich ja loben für all das, was du Gutes tust und für all das, was du bewirkst. Danke, Herr. Amen.
0: Amen. Wenn auch Sie möchten, dass wir ein Gebet für Sie sprechen, dann melden Sie sich gerne. Schreiben Sie eine WhatsApp-Nachricht an die 0160 979 979 00 oder auch gerne eine E-Mail an studio@erfplus.de. Hier ist Renewed mit Vater.

0: Wir sind gleich in der Halbzeit, noch 3 Minuten bis 21 Uhr und dann sind wir noch eine Stunde weiter für Sie da und ich lade Sie ganz herzlich ein, dass Sie uns weiter Ihre Gebetsanliegen schicken. Das können Sie über zwei Wege tun, entweder eine WhatsApp schreiben an die 0160 979 979 00 oder machen Sie es gerne auch per E-Mail studio@erfplus.de.
1: So hat sich auch Katharina bei uns gemeldet und sie schreibt, dass sie seit etwa 4 Wochen Schlafprobleme hat, dass sie entweder erst gegen morgen einschlafen kann oder früh einschläft, aber auch kurz nach Mitternacht wieder wach ist. Und sie schreibt, hey, bitte betet für einen regelmäßigen Schlaf.
0: Ja, das ist sehr wichtig. Ich sag ja auch immer, Essen, Sitzen und Schlafen sind die besten Erfindungen Gottes. Und wir brauchen das auch. Wir brauchen diese Auszeiten. Und ich kenne das selber mit wenig Schlaf. Und das ist auch manchmal echt zermürbend, wenn man dann nachts wach liegt und denkt so, warum geht das nicht? Mhm. Und einfach ein paar Tipps. Es kann natürlich auch helfen, einfach mal Melatonin zu nehmen oder auch Hörspiel zu hören. Das ist auch ein ganz besonders geheimer Tipp von mir. Aber auch natürlich, das auch mal ärztlich abchecken zu lassen. Also gerade wenn es jetzt irgendwie immer und immer immer wieder passiert, ist es auch ganz gut, wenn vielleicht mal ein Arzt drauf guckt. Termin im Schlaflabor zu kriegen, ist, glaube ich, nicht so ganz leicht. Aber auch da kann man natürlich gucken, liegt das vielleicht an körperlichen Symptomen? Also dass man vielleicht schlecht Luft bekommt oder so. Das kann man einfach mal abchecken lassen. Aber natürlich ist auch eine ganz wunderbare Sache, dass wir uns damit an Gott wenden können. Und das möchte ich jetzt auch sehr gerne tun. Jesus, danke für Katharina, die sich an uns gewendet hat und ihre Schlafprobleme berichtet. Und das ist echt so ein Ding, wenn wir nicht genug Schlaf kriegen, dann ist echt, ja, alles so irgendwie zermürbend. Man fühlt sich auch irgendwie so gedeckelt und irgendwie dass man irgendwie gar nicht mehr so richtig klar im Kopf ist. Und Jesus, ich bete einfach darum, dass du Katharina begegnest in ihrer Situation, in der sie gerade steckt. Und du weißt auch um die Ursache, die sie wach hält oder wieder aufwecken lässt. Und egal, ob das jetzt irgendwas Körperliches ist oder was Seelisches, Emotionales, Jesus, du weißt drum und du hast schon die richtigen Wege parat, wo sie hinkommen kann, was dran ist für sie. Jesus, ich bete darum, dass du ihr begegnest, vielleicht auch in einem Traum, und dass du ihr zusprichst, dass du da bist für sie, dass du sie lieb hast und dass du ihr Schlaf schenken möchtest. Jesus, ich bete darum, dass du ihren Gedanken Einhalt gebietest und dass, wenn das nächste Mal irgendwie das Gedankenkarussell vorbeikommt, dass du es einfach stoppst und dass du sie runterholst von dem Pferd oder dem Auto, wo sie da auch immer drauf ist, und dass du ihr sagst, du brauchst dich nicht weiterdrehen, sondern du bist jetzt da, du bist bei mir und ich schenke dir Frieden für dein Herz und deine Seele. Und Jesus, ich möchte dich auch darum bitten, dass du ihr vielleicht auch aufzeigst, was vielleicht sonst dran ist, und dass sie den Mut hat, das auch anzusprechen. Und ich möchte dich darum bitten, wenn es weitergeht mit der Schlaflosigkeit, dass du trotzdem ihre Tage wunderbar werden lässt. Und dass du sie führst und leitest, dass du ihr Kraft schenkst und die nötige Geborgenheit, dass du ihr auch Hoffnung schenkst, dass es wieder besser wird. Dass nicht die Angst vor nicht schlafen können sie wieder wach werden lässt, sondern dass du ihr ganz tiefe Ruhe schenkst. Dass sie sich hinlegt und die Augen schließt und weiß, sie ist dir ganz nahe. Und du berührst ihr Herz. Und sie kann sich einfach fallen lassen in deine Arme, denn du hältst sie. Jesus, und vielleicht tut's ihr auch gut, nochmal in der Bibel zu lesen, wie deine Eigenschaften sind und wie viel Ruhe und Kraft von dir ausgeht. Und ich bete darum, dass sie das wirklich nutzt als Zeit, um dir zu begegnen, deine Nähe zu spüren und mehr von dir zu erfahren. Jesus, ich wünsche mir das so sehr, dass du unseren Schlaf benutzt, um zu uns zu sprechen, zu uns zu reden, dich zu offenbaren. Und dass das eine Zeit ist, die gesegnet ist. Und ja, vielleicht, Jesus, kannst du es auch dafür nutzen, dass du ihr auch, wenn sie wach liegt, aufzeigst, wofür sie beten kann. Und dass das eine gesegnete Zeit für sie wird, wo sie erlebt, wie du ihr Dinge aufs Herz legst, wo sie einstehen kann für, wo sie das gebrauchen kann für etwas Gutes, für etwas Wertvolles, für etwas Segensreiches. Und dass sie deswegen auch gar nicht in Versuchung kommt, da vor Angst zu haben, sondern dass sie, ja, vielleicht auch diese Zeiten nutzt, um deine Herrlichkeit zu sehen. Jesus, danke, dass du Katharina beschenkst mit all dem Guten, was von dir kommt, und dass das überfließt wie so ein Brunnen, der quasi immer und immer wieder von der Kraftquelle angeschlossen überfließt, dass das Wasser, das den Rand quasi, ja, überflutet, und dass deine Liebe und Güte da in ihr Herz hineinfließen. Danke, Herr, dass du das tun möchtest, dass du dich zeigen willst und erlebbar machst, und dass du Katharina in ihren Schlaflosigkeit auch ganz viel, ja, von deiner Güte zeigen möchtest. Danke für einen guten Schlaf, den du heute Abend schenken möchtest. Lass sie das erleben, dass sie wirklich stundenlang schläft, tief und fest. Darum bete ich ganz konkret für heute Nacht. Amen.
1: Amen.

0: Hier bin ich, Andreas Scholz, um 10 nach 9. Und hier sind wir, das Gebet auf ERF Plus. Und wir beten sehr gerne für Ihre Anliegen. Und ja, wenn Sie sagen, ich habe noch nie gebetet oder ein Gespräch mit Gott gemacht oder ein Kumpel von mir hat immer gesagt, ich habe jetzt mal wieder Selbstgespräche mit Gott geführt. Ja, dann lade ich Sie auch ganz herzlich ein. Wenn Sie sagen, ich kenne das nicht, ich weiß gar nicht, wie das funktioniert und was das soll, dann können Sie auch gerne schreiben und wir beten auch für Sie, dass Sie vielleicht einen ersten Anfang mit Jesus machen und da ihm näher kommen und ihm begegnen und vielleicht erste Schritte machen im Vertrauen und Glauben, dass es einen Schöpfergott gibt, der nur das Beste für Sie im Sinn hat. Und Sie können sich gerne melden, entweder per WhatsApp 0160 979 979 00 oder Sie schreiben eine E-Mail an studio@erfplus.de. Das ist die Adresse für Ihr Glück. Und da hat sich Waltraud gemeldet. Liebes Gebetsteam, bitte beten. Was, warum lachst du?
1: Ich fand den Ausdruck Adresse. Das ist die Adresse für Ihr Glück.
0: Da hat sich Waltraud gemeldet. Liebes Gebetsteam, bitte beten. Was, warum lachst du?
1: Ich fand den Ausdruck Adresse. Das ist die Adresse

0: Bitte betet, dass endlich eine Ursache gefunden wird und sie langsam zunehmen kann. Ich danke euch sehr für euer Beten. Waltraud, und ich danke dir sehr, dass du für die Nachbarin so einstehst. Und das ist ja wirklich was, ja, richtig krass, dass Ärzte da auch nichts rausgefunden haben bisher. Und wie gut, dass wir einen Gott haben, der sich all unseren Körper mit all diesen faszinierenden Dingen da drin irgendwie sich ausgedacht hat und wie die miteinander kombiniert sind. Also das übersteigt wirklich meinen Verstand, wie das funktionieren kann und wie mein Körper auch funktionieren kann, wo auch irgendwie viel durcheinander ist, ist auch irgendwie immer wieder faszinierend. Und ja, Gott weiß ganz genau, in welcher Situation deine Nachbarin ist, und dafür möchten wir jetzt auch im Gebet einstehen, dass Gott da ein Wunder tut.
1: Ja, Vater, wir wollen dir Waltrauds Nachbarin hinlegen. Und du siehst, wie beunruhigend hier diese Beschreibung ist, dass sie auch seit Monaten zuschauen kann, wie ihr Gewicht weiter abnimmt. Und dass jetzt auch noch Schmerzen mit dazukommen, dass sie Magenschmerzen hat und die Kraft irgendwie nachlässt und sie von Tag zu Tag schwächer wird und schlechter schläft und einfach auch nicht mehr weiß, wie es weitergehen kann. Und deswegen wende ich mich an dich, Vater. Du, der du bis ins kleinste Detail hineinschauen kannst, Jesus, und das, was uns verborgen ist oder auch was Ärzten irgendwie nicht ersichtlich ist, Jesus, das siehst du und du weißt, was da die Ursache ist und auch, wie sie behoben werden kann. Und ob das jetzt was Körperliches ist oder irgendwie was Seelisches oder noch was anderes. Vater, du weißt es und du weißt auch, was ihr Herz und ihr Körper tragen kann und ertragen kann und was über ihre Kraft hinausgeht. Und ich bitte dich so, dass du bei ihr bist und dass du Erbarmen mit ihr hast. Mit einer Frau, die merkt, dass sie einfach unkontrolliert abnimmt und die nicht schlafen kann, wo Erholung wegfällt und Regeneration irgendwie wegfällt und wo Kraft abnimmt, Jesus. Und das sind so Dinge, die sind so wunderschön und selbstverständlich, wenn sie funktionieren, aber am Ende liegen sie außerhalb von unserer Kraft und Reichweite und unserem Handlungsspielraum. Und deswegen war es mir mehr denn je bewusst, wie hilflos wir sind und wie sehr wir auf deine Hilfe angewiesen sind. Und ich bitte dich, Vater, dass du kommst mit deiner mächtigen Hand und mit deiner Kraft und mit deiner Stärke, aber auch mit deiner Sanftheit und deiner Feinfühligkeit und Zärtlichkeit. Und Vater, dass du bei ihr bist, Jesus, spürbar Frieden bringst in diese unruhige Situation, in diese aufwühlende Lage. Ich bete, dass du Frieden hineinsprichst. Und wünsch mir so, dass du anfängst zu handeln und zu wirken und Verbesserung und Heilung herbeizuführen. Das wäre so wunderschön. Vater, ich bete für ihren Körper und dass er neue Kräfte bekommt. Durch, genau, irgendwie Essen, was genau wieder neue Energie bringt. Und durch Nächte, die einfach erholsam sind und die neue Kraft entstehen lassen am nächsten Morgen. Und ich bete auch für ihr Herz, was irgendwie gerade vielleicht mutlos ist oder unsicher und Ungewissheit verspürt. Und ich bitte dich so, dass du das bewahrst und dass du dich ihr gerade in der Situation, wo sie einfach so hilflos ist, dass du dich ihr vorstellst und dass du ihr begegnest und dass sie das erlebt und spürt. Und ich möchte dir danken für ihre liebe Nachbarin Waltraud und dass sie das irgendwie mitbekommt, dass das nicht was ist, was unbemerkt bleibt, sondern dass sie das entweder gehört hat oder beobachtet hat und dass sie mitfühlt. Das ist unglaublich kostbar und schön. Und ich bete, dass du diese Nachbarschaftsbeziehung echt segnest, Herr. Bete, dass du Waltraud Worte schenkst, die sie manchmal ausspricht, die wie so ein Pflaster für die Seele sind. Und die gut tun und wohltun. Ich bete, Herr, dass sie da einfach ein bisschen mitbegleiten kann, ein Stückchen mittragen kann von irgendwie den Sorgen und der Last. Weil gemeinsam ist es oft so eine Erleichterung schon und so eine Verbesserung. Und ich, ja, bitte dich einfach, ich befehle sie dir an. Und bitte dich, Herr, dass du es führst, dass du es gut machst.

0: dass du heilst, dass du wiederherstellst, dass du da bist, Herr, dass du erlebbar bist, dass das eine Geschichte ist, wo wir deine Kraft und deine Stärke irgendwie sehen können. Und ich möchte dir danken, weil ich weiß, dass du gut bist. Und auch wenn deine Wege manchmal anders sind als meine Gebete und meine Vorstellungen, du bist gut und dafür möchte ich dir danken, Herr. Danke, dass du da bist. Amen.
1: Amen. Und ich muss sagen, ich genieße das total, diese Gegenwart Gottes zu spüren, wenn wir mit ihm reden, wenn wir mit ihm verbunden sind. Und das ist einfach eine total schöne Atmosphäre des Friedens, mit ihm verbunden zu sein. Und ich hoffe, dass das Sie zu Hause auch so miterleben und freue mich, wenn Sie uns das auch mitteilen, was Sie im Gebet so erleben. Und können Sie gerne auch über die bekannten Wege tun. Aber wir freuen uns auch, wenn Sie uns weiterhin Ihre Gebetsanliegen schicken. studio@erfplus.de oder WhatsApp an die 0160 979 979 00. Und ich wünsche mir das so sehr, dass wir nicht müde werden, um Wunder zu beten, an Wunder zu glauben und in diesem Bewusstsein auch immer wieder mit Gott in die Verbindung reingehen. Hier ist Wunder von Andy Polenski und CGC Worship.

0: Wir glauben an den Gott, der Wunder tut, und deswegen machen wir auch diese Sendung hier auf ERF Plus und beten darum, dass wir erfahren und erleben können, wie er Wunder tut, und zwar in ihrem Leben, wenn sie uns schreiben, was bei ihnen gerade irgendwie oben auf ist, wo sie vielleicht überfordert sind, wo sie mit Krankheiten geplagt sind oder was auch immer bei ihnen gerade ist, was sie sagen, da kann ich überhaupt nichts mehr tun. Mit menschlichem Ermessen ist vielleicht alles auch vorbei, aber Gott kann. Und ja, deswegen schreiben Sie uns gerne, wofür wir beten sollen. studio@erfplus.de oder eine WhatsApp, so wie es Ingrid gemacht hat, an die 0160 979 979 00.
1: Und sie schreibt, ich bitte um Gebet für meinen Lebensgefährten Klaus. Er wartet auf einen Termin vom Krankenhaus der Onkologie. Die Unterlage wurde vom Urologen vor 2 Wochen geschickt, aber genau, und jetzt warten sie dort eben auf einen Termin. Und sie schreibt weiter, Klaus ist noch nicht fest im Glauben. Ich bete und glaube, dass Gott ihn heilt, aber bitte betet mit, dass der PSA-Wert sinkt und die Metastasen gefunden werden, weil Gott auch heute noch heilt. Vielen Dank für euer Gebet.
0: Gerne spreche ich ein Gebet für Klaus. Ich lade Sie ein, zu Hause auch mitzubeten. Vielleicht haben Sie in Ihrem Umfeld Leute, die krank sind, die ja vielleicht auch vor so einem Prozess stehen und in der Ungewissheit leben. Es ist so wertvoll, wenn wir Menschen unterstützen können mit unserem Gebet. Und ich möchte das sehr gerne tun. Danke, Jesus, für Ingrid. Danke, dass sie ja so fest daran glaubt, dass du auch heute noch heilen kannst und dass man aus diesen Zeilen, aus diesen wenigen Zeilen auch spürt, dass sie einen großen Glauben hat, auch für ihren Lebensgefährten Klaus. Und ich bete darum, Herr, dass du ihr das auch wiederum zum Segen werden lässt. Nichts, was wir in dein Reich investieren, kommt leer zurück. Und du kannst ihr die Zeit, die sie fürs Gebet investiert, zahlreich wieder zurückgeben und beschenkst sie mit so viel Gutem dafür. Und so bringen wir Klaus jetzt vor dich. Jesus, du weißt um diese Unsicherheit, in der er gerade ist und was passiert und wann, und ja, dass das auch natürlich unseren Kopf, unsere Gedanken total durcheinander wirbelt. Jesus, ich bete in erster Linie mal um Ruhe im Kopf, in den Gedanken, aber auch in seinem Körper. Und wenn die Untersuchung jetzt ist, Herr, ich möchte dich bitten, du kannst schenken, dass die Metastasen gefunden werden oder auch gar nicht gefunden werden. Dass schon da auch Dinge passieren, die die Ärzte völlig überraschen. Jesus, in deiner Hand liegt Klaus, und wie cool wäre das, wenn er durch diese Geschichte dir näher kommt. Wenn Ingrid ihm auch aufzeigen kann, dass für ihn gebetet wurde und dass da Dinge passieren, die er sich nicht erklären kann, weil du eingreifst, weil du Dinge tust und Dinge in Ordnung bringst, die in Unordnung sind in unseren Körpern, und dass du auch Ärzte gebrauchen kannst, um Dinge zu heilen. Auch das ist dir möglich, Jesus. Und in erster Linie, das habe ich so erkannt, ist gar nicht so sehr unsere körperlichen Dinge dir wichtig, sondern dass unser Herz dir nahe ist. Und so bete ich für Klaus, Jesus, dass du ihn berührst, dass du ihm begegnest, dass du dich offenbarst und zeigst in deiner Größe und Herrlichkeit und Macht und in deiner Stärke und in deinen heilenden Kräften, und dass er sein Herz öffnet für dich, dass er wirklich in seinem Leben einiges auch in Ordnung bringt, um dir nahe sein zu können, weil er erkennt, dass du der Herr sein möchtest über sein Leben. Jesus, und ich bete auch darum, dass du sein Herz aufräumst mit all dem, was da drin ist, und dass du ihn zu einer Person werden lässt, die du schon längst in ihm siehst. Er ist dein geliebtes Kind, und du wirbst um ihn und du möchtest dich finden lassen. Und ich bete darum, dass Klaus sich da auf den Weg macht und dass er Schritt für Schritt erkennt, was du an Gutem für ihn bereithältst. Und ich wünsche mir das so sehr, dass diese Zeit, wenn er darauf zurückblickt, gar nicht so sehr so negativ ist, sondern dass er darauf zurückblickt und sieht, du trägst ihn dadurch, du begleitest ihn. Und er konnte vielleicht da den ersten Schritt auf dich zumachen und wirklich, ja, erleben, wie du sein Herz reich machst. Jesus, danke, dass Ingrid und Klaus zusammengekommen sind. Danke, dass du damit einen Plan hast. Danke, dass du ja da auch Schritt für Schritt mit ihnen unterwegs bist, um dein Ziel zur Erfüllung zu bringen. Und das ist Leben in deiner Gegenwart. Wie schön wäre das, wenn wir das erleben können, dass du nicht nur heilst, sondern dass du auch, ja, Herzen ganz neu berührst. Jesus, wir loben und preisen dich, denn du bist gut und deine Güte und Gnade hört niemals auf. Und das spreche ich auch über Klaus' Leben aus, in der Situation, in der er gerade ist, dass da wirklich deine Güte sichtbar wird. Denn du bist gut. Hab Dank dafür. Amen.
1: Amen.

0: Liebes Gebetsteam, ich bin Vera und habe folgendes Gebetsanliegen. Ich habe seit einiger Zeit ein komisches Gefühl auf meiner Zunge. Die HNO-Ärztin meinte aber, da sei nichts zu sehen. Jetzt habe ich eine Erkältung, tief im Rachen tut es weh, sämtliche Versuche, Halsbonbons, Gurgeln und Tee helfen nicht und plötzlich habe ich Angst, ich könnte Rachen- und Kehlkopfkrebs haben. Wenn ihr bitte dafür beten könntet, dass die Beschwerden weggehen und vor allem meine Angst, vielen Dank. Oh, ich kenne das so gut, wenn irgendwie dann die Fantasie irgendwelche Dinge übernimmt und die wildesten Theorien aufstellt, was man irgendwie alles haben kann und dann googelt man auch noch. Das ist ja das Allerschlimmste. Ja, und das ist so gut, wenn wir das an Gott abgeben, weil er ist kein Gott der Angst, sondern des Friedens. Und auch wenn er sagt, wir haben in dieser Welt Angst, wir haben wirklich Grund, auch ihm zu vertrauen, dass er es alles wirklich zum Guten wenden wird. Und dafür möchten wir jetzt beten.
1: Euer Vater, ich möchte dir Vera einfach hinlegen. Ach, und dich so bitten. Herr, ich glaube, so der ist auf den ersten Blick, es sind einfach die Schmerzen, die sie im Rachenbereich hat und dieses komische Gefühl auf der Zunge, was sie irgendwie nicht einschätzen kann. Und ich glaube, das ist so das, was unmittelbar ist. Aber du siehst ja, dass es einfach so Kreise zieht und tiefer geht und dass sie einfach auch feststellt, dass sie jetzt einfach eine große Angst hat vor all dem, was eine mögliche Ursache sein könnte. Und du weißt, ob das genau gerade einfach so Fantasie ist oder ob da tatsächlich was dahinter steht. Und ich möchte dir sie einfach und ihr verängstigtes Herz hinlegen und dich so bitten, Herr, dass du da reinkommst mit Ruhe und mit Frieden und dass du ihrem Herzen zusprichst. Vera, du musst keine Angst haben. Ich bin bei dir. Und ich bete, Herr, dass du sie begleitest, Herr, an jedem Tag, in jedem Moment, wo irgendwie wieder so eine Unsicherheit ist, wo sich's komisch anfühlt oder wo sie einfach wirklich Schmerzen hat, die nicht weggehen, bete ich, dass du mit ihr gehst. Und ich bete, dass du auch bei jedem Versuch da bist, das irgendwie zu untersuchen. Ich bete, dass du die Ärzte segnest, irgendwie mit einem klaren Blick, dass sie da unverstellt irgendwie und ohne Fehldiagnosen her einen Blick einfach genau in ihren Hals und Rachen werfen können oder ihre Zunge einfach untersuchen können. Und ich bete, dass du, wenn es da was gibt, Herr, dass einfach wirklich, dass du sie das finden lässt und dass sie das erkennen und eine Behandlung anfangen können, die anschlägt und die Verbesserung bringt. Und ich bitte dich einfach so, dass du da bist, dass du Veras Herz einfach in deinen Händen hältst, sicher und geborgen. Ich bete, dass du mit ihr gehst, Herr, dass du ihrem Herzen zuflüsterst und dass sie wiederum voll Vertrauen sagen kann, Herr, ich weiß, du hast mich in der Hand. Und manchmal sind das Worte, die wir nicht nur einmal sprechen, sondern wieder und wieder, weil auch manchmal Angst nicht einmalig ist, sondern wieder und wieder kommt. Aber ich danke dir, Herr, dass auch du einfach an unserer Seite bist und da bleibst du konstant. Danke, dass du nicht kommst und gehst, sondern dass du verlässlich und stetig bei uns bist. Und ich bete, dass das Worte sind, die Vera erlebt und die sie voller Überzeugung sagen kann. Ich bitte dich, Herr, dass du bei ihr bist und ich möchte dir sie anbefehlen, ihren Körper anbefehlen, ihr Herz anbefehlen. Danke, Herr, dass du es hältst und nicht loslassen wirst und dass das Vertrauen, was auf dich gesetzt wird, Herr, nicht umsonst ist und nicht enttäuscht wird. Darauf vertraue ich, dafür danke ich dir. Amen.

0: Jonathan Enz, der in uns lebt, ist größer und wir gehen schon so langsam auf die Zielgerade. Bis 22 Uhr sind wir noch gerne für Sie da und beten für Ihre Anliegen, die Sie uns schicken. Und der Achim, der hat uns über WhatsApp geschrieben.
1: Und er bittet um Gebet für seine Ehe und für das Wunder, so formulierte er es, dass meine geliebte Frau wieder zu mir zurückkehrt und wir unsere letzten Lebensjahre gemeinsam verbringen dürfen. Danke für die ermutigende Sendung. Hm.
0: Danke, Achim, für dein Vertrauen an uns, dass du das auch so schreibst. Und ich muss sagen, mich bewegt das auch. Und ich spreche gerne ein Gebet für dich. Jesus, danke für Achim. Danke, dass er auch schreibt, dass er diese Sendung als ermutigend empfindet. Und danke, dass wir diese Sendung machen dürfen, um für Menschen einzustehen. Und du weißt um Achim, du weißt um seine Situation, in der er steckt. Du weißt, wie lange das jetzt schon so geht mit der Trennung von seiner Frau und dass er zutiefst in sich trägt, diesen Wunsch, dass das alles wieder rückgängig gemacht wird, dass sie wieder zusammenfinden. Ach Jesus, das ist immer schwierig, wenn zwei Menschen irgendwie feststellen müssen, dass das vielleicht nicht miteinander funktioniert. Und wenn es auch vielleicht nur eine Person ist von den beiden, die das so denkt, das ist ganz besonders schwer. Und ich habe keine Ahnung, was bei den beiden abging, aber Jesus, du hast jeden einzelnes Wort gehört, das sie gesprochen haben. Du kennst um jede Emotion, die dabei im Spiel war. Du weißt um all die Verletzungen und die Zerbrochenheit. Und ja, Jesus, ich bin da überhaupt nicht weise. Ich habe keine Ahnung, was da Sache ist und was gut tun würde. Ich kann dir nur sagen, ich möchte dir vertrauen, dass du für Achim nur das Beste im Sinn hast. Und dass du weißt, was das Beste ist. Und wir lesen in deinem Wort, Jesus, dass du weißt, was unser Herz sich wünscht und dass du gerne gibst. Und so bringe ich dir Achim mit seinem Wunsch, mit seinem Herzenswunsch. Und ich bitte dich, dass du einfach das Beste daraus machst. Was auch immer das sein wird. Du weißt auch um seine Frau und was sie braucht und was ihr gut tut. Und deswegen möchte ich dich auch bitten, dass du ihr Herz anschaust und dass du in deiner Weisheit und deiner Liebe und in deinem Überblick genau das Richtige tust, dass du auch Vergebung schenkst, dass zerbrochene Herzen auch wieder ein bisschen heiler werden können, auch wenn, vielleicht nicht, das schon gleich wieder zusammenfindet, aber dass da erste Schritte vielleicht getan werden, um miteinander wieder gut umgehen zu können. Herr, ich bete darum, dass du die Dinge in Ordnung bringst, dass du auch Achim zu dem Menschen werden lässt, den du eigentlich vorgesehen hast, dass er offen dafür ist, sich verändern zu lassen von dir und dass du sein Herz berührst, um die Dinge anzustoßen, die wichtig sind. Manchmal stehen wir uns auch selber im Wege und auch deinem Heiligen Geist im Weg. Und ich möchte dich einfach darum bitten, dass du Achim das aufzeigst, was das vielleicht ist und dass du deinen Heiligen Geist sendest, um ihn umzukrempeln. Dass du ihm auch den Trost schenkst, der nur von dir kommen kann, um mit dieser Situation fertig zu werden. Und dass du, wenn du möchtest, auch dieses Wunder schenken kannst am Ende. Aber da sind so viele Schritte nötig, habe ich so den Eindruck. dass da noch ganz andere Dinge geklärt werden müssen. Und Herr, ich bete einfach darum, dass du jeden einzelnen Schritt in diesem Prozess ja führst und leitest. Und dass es für beide zu einem guten Punkt kommt. Jesus, wenn so Unfrieden ist zwischen zwei Menschen, dann ist das immer mit so viel Emotionen verbunden. Und ich bete darum, dass da auch nichts unter den Teppich gekehrt wird, sondern dass da auch offene Kommunikation möglich ist. Und dass beide Parteien auch, ja, einfach ehrlich werden können voreinander und aufeinander zugehen können. Und dass Dinge angesprochen werden, die vielleicht noch nie angesprochen wurden, damit wieder füreinander Verständnis da ist und ja, ein gutes Miteinander. Das ist mein Wunsch für Achim und seine Frau, die in Trennung sind. Und ich danke dir, Jesus, dass du mit ihnen bist. Amen.

0: Simon Taglauer und Daniela Hogger waren das mit Lieben, wie du liebst. Wir haben ein Gebetsanliegen noch reinbekommen und zwar von Indra und sie schreibt Folgendes. Danke, dass ich euch schreiben darf über mein Gebetsanliegen. Ich bin in einer sehr zerbrochenen Familie aufgewachsen, wurde als Jugendliche sehr krank, habe dann andere junge Menschen mit Anfang 20 kennengelernt, die mir Jesus näher gebracht haben und dann bin ich in eine Gemeinde gegangen, habe ihm auch mein Leben übergeben. Dann hatte ich aber viele, viele Jahre leider keine richtig passende geistliche Begleitung, um meine Vergangenheit aufzuarbeiten, war sehr oft allein und habe mit Verzweiflung, Hoffnungslosigkeit und auch mit Zweifeln an der Errettung zu kämpfen gehabt, die sich sehr tief verfestigt haben. Inzwischen habe ich aber eine regelmäßig christliche Traumatherapie und schon 2 Jahre eine Freundin, mit der ich oft beten kann. Und ich wünsche mir von Gott, dass er mir kindliches Vertrauen schenkt zu ihm. Er hat schon so viel Wunder getan in meinem Leben. Danke, Indra, für dein Anliegen, was du uns geschickt hast. Und ich finde das ganz toll, dass du auch so ein bisschen deine Lebensgeschichte mit aufgegriffen hast. Und toll, dass du eine Freundin gefunden hast, mit der du oft beten kannst. Ich glaube, dass da auch so viel Gutes drin liegt. Als ich mal eine Zeit hatte mit Depressionen, hat mein Arzt als erstes auch gefragt, haben Sie denn einen Freund, mit dem Sie da offen drüber reden können? Und da eine Freundin zu haben, mit der man erstmal so drüber quatschen kann und dann auch noch diese geistliche Dimension miteinander teilt, das ist wirklich ganz besonders und das finde ich ganz klasse zu hören, Indra. Und wir beten sehr gerne jetzt für dich, für all das, wo du vielleicht auch Zweifel bekommen hast und freuen uns, dass du uns geschrieben hast.
1: Vater, und so möchte ich dir Indra hinlegen. Und auch ihre Geschichte, die sie in so ein paar Auszügen irgendwie zusammengefasst hat, Herr. Und du weißt, wie sehr uns unsere Vergangenheit irgendwie prägt und zu dem macht, wer wir heute sind. Und das ist manchmal total positiv und manchmal ist es auch echt herausfordernd und hat Spuren hinterlassen, ja, die irgendwie Auswirkungen bis heute haben. Und ich möchte dir so danken, Herr, für Indra und danken, Herr, dass so viele schöne Momente in ihrem Leben waren. Ich möchte dir danken für diese Jugendlichen oder diese jungen Menschen, die sie kennengelernt hat und durch die sie dich kennengelernt hat. Und ich danke dir auch für die Gemeinde, die sie damals besucht hat. Und ich danke dir für den Mut, den sie hatte, damals ihr Leben dir anzuvertrauen und dir zu übergeben. Und du siehst, wie die Geschichte von da weiterging und du weißt von der Familie, in der sie aufgewachsen ist, mit all den Herausforderungen oder all den Problemen. Und du weißt auch, dass es dann eine Zeit gab, wo sie einfach niemanden hatte, mit der sie so irgendwie, der sie geistig irgendwie begleitet oder wo sie das Gefühl hat, hier kann ich wachsen und lernen und irgendwie, ja genau, stärker werden in meinem Glauben. Und du siehst auch ihr jetzt, die Verzweiflung und die Einsamkeit, die sie verspürt und die Hoffnungslosigkeit, die durchbricht und auch irgendwie die Zweifel und die Fragen, ob sie wirklich errettet ist. Vater, und ich, ja, ich möchte danken, dass deine Liebe zu ihr aber fest ist und unerschütterlich und deine Hand ausgestreckt und dass du zusagst und versprichst, Herr, wer mich anruft und wer mich Herr und Retter nennt mit seinen Worten und mit seinem Herzen, der ist Teil von meiner Familie. Und so bitte ich dich, Herr, dass in drei Momenten, wo sie Zweifel hat, genau das tut, dass sie schreit zu dir, dass sie ruft zu dir um Hilfe, weil sie merkt, dass sie einen Retter braucht und einen Erlöser braucht und dass du es sein sollst. Und ich bitte dich, Herr, dass du heute Abend ihr einfach zu ihrem Herzen sprichst, dass heute Abend so ein Tag sein kann, wo sie es einfach wieder ausspricht. Und ich danke dir, Herr, für Leute, die du ihr zur Seite stellst, wie die Freundin. Und ich bete noch für mehr, mit denen sie beten kann, wo sie Vergangenheit aufarbeiten kann und mutig in die Zukunft gehen kann. Danke, Herr, dass du sie liebst, dass sie dir kostbar ist und wertvoll und dass du mit ihr gehst. Ich bete um die Sicherheit, dass sie dein geliebtes Kind ist. Heute und immer wieder, so oft sie es hören muss, bis sie es glaubt und die Zweifel keine Macht mehr haben. Danke, Herr. Amen.
0: Amen. Das war das Gebet schon wieder für heute. Es geht immer so schnell rum und es ist ganz fantastisch, mit Ihnen zusammen unterwegs zu sein und Gott zu erleben. Herzlichen Dank für Ihre Offenheit, Ihr Vertrauen und Ihre wunderschönen Worte. Und ich bete weiter für Sie, dass Sie Gott erleben in dieser Woche. Und wenn Sie uns das schreiben, dass etwas passiert ist, da freuen wir uns auch sehr drüber. Dann sagen wir nächste Woche nämlich gleich auch Danke sehr an den, der es geschenkt hat. Danke dir, Mona.
1: So gerne.
0: Und Ihnen einen wunderschönen gesegneten Abend noch.

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Der Baum draußen weiß nicht, was morgen kommt. Er reckt seine Äste in den Abendhimmel und wartet voll Zufriedenheit, verwurzelt, ruhig, ohne Angst. Herr, ich will sein wie dieser Baum, tief in dir verwurzelt, damit mich der Sturm des nächsten Tages nicht entwurzelt. Du bist der Boden unter meinen Füßen, mein Fels, auf dem ich sicher stehe, verwandelst dich nicht in sandigen Grund. In dir stehe ich fest gegründet, heute Nacht und immer. Und ich strecke meine Hände aus in den Abendhimmel, voll Zufriedenheit.

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2: Schön, dass Sie dabei sind. Ich bin Christine Bangel und ich spreche heute wieder über Geld. Das ist der dritte Teil unserer Serie. Und in den vergangenen beiden Folgen ging es darum, warum Geld immer auch mit Verantwortung zu tun hat. Wir haben darüber gesprochen, was es genau bedeutet, verantwortungsvoll Geld anzulegen bzw. anzusparen und was die Herausforderungen beim Geldanlegen sind. Und in der zweiten Folge haben wir uns dann angeschaut, wie nachhaltige Geldanlage konkret geht und welche Rolle christliche Werte beim Investieren spielen. Ja, und ich habe mir heute auch wieder einen Finanzfachmann eingeladen. Herzlich willkommen bei mir hier im ERF Plus Studio, Dr. Bernhard Gräber.
3: Hallo.
2: Zuallererst meine Frage an Sie. Was bedeutet Ihnen persönlich Geld?
3: Geld ist für mich ein Mittel zum Zweck, um das allgemeine Leben zu finanzieren. Ist im Prinzip ein Tauschmittel letztendlich gewesen, dass man ja Dienstleistungen oder Waren tauschen kann, wurde Geld irgendwann eingeführt und ich denke, das ist auch der Zweck, den es haben sollte. Wichtig ist, dass es kein Selbstzweck wird, weil Geld ist immer dafür da, um andere Leistungen, andere Dienste zu erbringen und nicht dafür da, als Selbstzweck dazustehen.
2: Jetzt arbeiten Sie ja bei einer Bank. Wir haben auch schon über Geldanlagemöglichkeiten gesprochen. Bisher über die klassischen Möglichkeiten, Aktien, Fonds, Sparpläne. Und heute sprechen wir über reale Anlageformen. Also wie kann ich mit meinem Geld Gutes tun und was muss ich beachten, wenn ich für meine persönliche Zukunft vorsorgen möchte und gleichzeitig auch für die Zukunft der Gesellschaft Verantwortung übernehmen möchte? Also kurz gesagt, heute gut leben und auch an andere denken und an die Zukunft denken. Herr Dr. Gräber, Sie sind jetzt Geschäftsführer der Real Assets bei der EBSIM. Was heißt das genau?
3: Fangen wir erstmal bei der EBSIM an. EBSIM steht für EB Sustainable Investment Management. Wir sind eine Tochtergesellschaft der Evangelischen Bank und machen nachhaltige Kapitalanlagen. Das heißt Kapitalanlagen, die nicht nur darauf ausgelegt sind, einen wirtschaftlichen Zweck zu erfüllen, sondern auch gewisse gesellschaftliche Rahmenbedingungen berücksichtigen und da versuchen, einen positiven Einfluss zu nehmen.
2: Also EBSIM, eine Tochtergesellschaft der Evangelischen Bank. Sie kümmert sich um Real Assets, also reale Vermögenswerte. Was kann ich mir da genau drunter vorstellen?
3: Ja, die Real Assets sind die Abgrenzung zu den Financial Assets. Wenn ich in Aktien oder in Anleihen investiere, was die Financial Assets sind, dann investiere ich in Verträge letztendlich. Ich habe da eine vertragliche Konstellation mit einem Unternehmen, habe ich die Aktien, das sind ja virtuelle Papiere inzwischen, reine Zahlen irgendwo in der Computerwelt.
2: Also so ein Anteil an einem Unternehmen.
3: Anteil am Unternehmen, ja, aber es ist nichts, was ich irgendwie jetzt anfassen kann, sag mal so. Das sind irgendwelche indirekten Sachen letztendlich. Real Assets ist das, was ich anfassen kann. Da gehören zum Beispiel Immobilien dazu, als bekanntes Real Asset. Das heißt, wenn ich in eine Immobilie investiere, dann ist es ein Real Asset, ist etwas, was ich anfassen kann, was konkret ist. Und das ist Real Assets. Unser Schwerpunkt liegt bei den erneuerbaren Energien und anderer Energieinfrastruktur. Auch das sind Windparks, Solarparks. Das sind alles Kapitalanlagen, die ich auch anfassen kann, die sehr konkret sind.
2: Also Windpark, Solarpark, das habe ich auch schon mal gesehen. Also klar, die großen Windräder, die Solarfelder und natürlich auch auf vielen, vielen Dächern, auf vielen Häusern. Balkonkraftwerke sind auch, ja, so im Bekanntenkreis spricht man ja auch darüber. Aber heute soll es ja darum gehen, wie kann ich investieren in diese, ja, großen Anlagen. Also wenn ich mir vorstelle, es gibt da irgendwo so ein Windrad, ja, das erzeugt dann auch Strom, aber der muss ja irgendwie hin bis zu meiner Steckdose kommen. Geht es darum?
3: Letztendlich geht es darum, dass ich in ein Unternehmen investiere. So ein Windpark ist in der Regelfall ein Unternehmen, das aber jetzt einen sehr konkreten, eingegrenzten Geschäftszweck hat. Wenn Sie jetzt eine Aktie von Daimler kaufen, dann investieren Sie auch in ein Unternehmen. Aber das Unternehmen hat ein sehr breites Geschäftsfeld und es lässt sich nicht so konkret zuordnen, was mit dem Geld wirklich passiert. Wenn Sie jetzt in einen Windpark oder Solarpark investieren, entweder direkt oder über einen Fonds oder über Beteiligungsmöglichkeiten, dann ist es eine sehr direkte Sache. Das heißt, Sie sehen sehr direkt, was mit dem Geld passiert, wie die Mittelverwendung ist, was die Anlagen kosten, was der Betrieb laufend kostet. Und auf der anderen Seite generiert natürlich so ein Windpark, Solarpark durch den Verkauf von Strom Geld, das wieder einen Einkommensstrom darstellt. Das ist im Prinzip Teil der Kapitalanlage.
2: Also ich stelle mir das jetzt so vor, das Windrad wird ja irgendwann mal gebaut auf irgendeinen Grund und Boden. Dann erzeugt es Energie, Strom. Aber bis der Strom dann letztendlich aus meiner Steckdose kommt, also ich kenne das natürlich so, Stecker rein, Strom kommt raus. Aber so einfach ist es ja nicht. Es steckt ja ganz, ganz viel dahinter, bis endlich mal dieser Strom bei mir in der Steckdose landet. Was gehört denn da alles dazu?
3: Das ist korrekt. Da gibt es noch Netzbetreiber, die nehmen den Strom aus dem Windrad auf. Gibt es Übertragungsnetzbetreiber, das sind die großen Überlandleitungen oder wie immer man sie nennen will, Hochspannungsleitungen. Und die werden dann in die Ortsnetze eingespeist. Gibt es noch Transformatoren dazwischen. Und irgendwann landet der Strom in ihrer Steckdose. Das ist aber jetzt nicht direkt zuordnenbar, weil Strom verteilt sich gleichmäßig in Anführungszeichen. Das heißt, es ist keine 1:1 Zuordnung von dem Strom, also rein physikalisch möglich, der jetzt eingespeist wird von einem Windrad zu dem Strom, den Sie entnehmen. Bilanziell ist es schon möglich. Klar, da gibt es sogenannte Bilanzkreise, da kann ich dann zuweisen, wie wird der Strom an welche Kunden nachher verteilt und ähnliches. Aber physikalisch ist es erstmal nicht zurechenbar, wie ist die Einspeisung von einem Windpark zu welcher Entnahme zuzuordnen.
2: Jetzt gehe ich noch mal einen Schritt zurück. Sie arbeiten ja bei einer Bank, also Bank, da verbinde ich jetzt Geld, aber ich weiß von Ihnen auch, dass Sie eigentlich gar nicht immer bei einer Bank gearbeitet haben, dass Sie sich mit den Dingen, mit denen Sie sich jetzt beschäftigen, bei der Bank schon viel früher beschäftigt haben. Welchen Beruf haben Sie gelernt und wie sind Sie dazu gekommen, dann bei einer Bank zu arbeiten?
3: Ja, ich bin von Haus aus, bin ich Ingenieur, habe Maschinenbau studiert, habe dann im Bereich Energiewirtschaft promoviert, was ja auch schon mal so eine Beschäftigung mit erneuerbaren Energien beinhaltet hat. Und bin dann zur EnBW Energiebasis, was ja auch schon mal so eine Beschäftigung mit erneuerbaren Energien beinhaltet hat. Und bin dann zur EnBW Energie Baden-Württemberg, das

0: einfach weil ich gesehen habe, dass es andere Marktteilnehmer gibt, die auch sich für erneuerbare Energien interessieren und da investieren. Ich habe dann zuerst zu einer Versicherung gewechselt, die in Windparks, Solarparks investiert hat als Kapitalanlage. Und dann später bin ich zur Evangelischen Bank gewechselt.
1: Sie haben jetzt das Stichwort schon häufiger genannt, erneuerbare Energien. Was gehört da alles dazu und warum brauchen wir erneuerbare Energien? Also ich habe jetzt mit ein paar Kollegen gesprochen. Der eine hat noch eine Ölheizung im Keller, der nächste überlegt sich einen Gasanschluss, dann gibt's die Wärmepumpen. Wozu brauchen wir eigentlich diese erneuerbaren Energien? Öl, Gas ist doch auch alles noch da.
0: Ja, Öl und Gas sind endlich. Das heißt, es sind endliche Ressourcen, gibt es nicht beliebig viel im Boden. Und wir haben gelernt im Laufe der Zeit, dass es negative Auswirkungen auf die Umwelt hat. In erster Linie die CO2-Emissionen, die den Treibhausgaseffekt erzeugen. Das heißt, Klimawandel ist zum großen Teil auf die CO2-Emissionen zurückzuführen. Und daher ist es aus Nachhaltigkeitsgesichtspunkten durchaus sinnvoll, die Energiewirtschaft umzustellen auf erneuerbare Energien. Es gibt noch ein paar andere Argumente, ist die Abhängigkeit von fossilen Importen. Das haben wir jetzt zuletzt wieder bei dem Krieg im Nahen Osten erlebt, dass dann plötzlich die Ölpreise steigen, die Benzinpreise steigen, die Politik darauf reagiert. Es wäre, wenn man nicht abhängig davon wäre, wenn man es nicht importieren würde, hätte man auch keine Auswirkungen davon. Also daher ist diese Unabhängigkeit, die dezentralen, regional vorhandenen Ressourcen zu nutzen, macht durchaus auch Sinn, unabhängig von dem Klimathema, dass wir den Klimawandel versuchen einzudämmen. Hier in Deutschland haben wir es ja den Sommer auch wieder erlebt, die Temperaturen könnten niedriger sein.
1: Ja, erneuerbare Energien, also Quellen, die nicht versiegen, so nenne ich es jetzt mal. Was gehört eigentlich alles genau dazu, zu den erneuerbaren Energien? Also ich sage mal spontan Sonne, Wind, Wasserkraft, gibt es da noch mehr?
0: Es gibt schon noch mehr. Also das Älteste ist die Wasserkraft. Das ist eigentlich die Wiege der Energiewirtschaft. Es gab ursprünglich Mühlen, dann wurde Elektrizität erfunden oder hat man entdeckt. Und dann haben aus den Mühlen hat man Generatoren angeschlossen und hat dann dezentral Stromversorgung angefangen. Kleine Netze, aus denen dann später die Verbundsnetze entstanden sind. Das ist eigentlich die Wiege der Energiewirtschaft, ist erneuerbar, waren die Wasserkraft in erster Linie. Dampfturbinen gab es damals auch, sind auch dazu gekommen. Die sind dann auch später mit Kohle betrieben worden, aber das ist eigentlich erst der nächste Schritt gewesen. Also Wasserkraft ist auch die wichtigste erneuerbare Energie, zumindest historisch betrachtet. Dann ist die Windenergie relativ groß, Solarenergie. Es gibt noch Geothermie. Da kann man sich ein bisschen streiten, ob die wirklich erneuerbar ist oder nicht, weil man bei der Geothermie normalerweise in der Region, in der das betrieben wird, mehr Wärme entnimmt, als in der gleichen Zeit von außen wieder dazukommt.
1: Wie stelle ich mir das genau vor?
0: Geothermie, man nutzt Erdwärme. Und zwar normalerweise da, wo Vulkane sind, wo es heiße Quellen gibt. Das heißt, wo da relativ oberflächennah hohe Temperaturen sind. Island ist ein Beispiel, Italien gibt es auch welche, USA, Neuseeland, Indonesien, Japan. In Deutschland gibt es da relativ wenig Möglichkeiten, weil einfach die Temperaturen oberflächennah zu niedrig sind. Da ist es sehr aufwendig, da Geothermie zu nutzen. Und da nutze ich die Erdwärme, entziehe dem Erdreich oder den Flüssigkeiten, die unter der Erde sind, Wärme, kühle die damit ab. Und von außen kommt natürlich Wärme nach, aber man nimmt normalerweise bei der Geothermie mehr, als in der gleichen Zeit nachfließt. Deswegen muss ich immer wieder neue Bohrlöcher bohren, um Geothermie zu erschließen. Ist trotzdem zählt zu einer Erneuerbaren, weil zumindest langfristig wird sich das wieder regenerieren, die Reservoirs. Und damit kann ich das eigentlich auch längerfristig nutzen.
1: Also Öl, Gas, das ist alles begrenzt. Sonne, Wasser, Wind ist immer da.
0: Ja, zumindest solange die Sonne scheint.
1: Da sind wir schon beim Punkt. Windräder gibt es ja nicht überall und Solarparks sind auch nicht überall möglich zu bauen. Ich habe

0: jetzt auch mitbekommen, wenn man sich auf sein Dach Solarpanels bauen lassen möchte, dann muss natürlich auch die Himmelsrichtung stimmen, damit genügend Sonne kommt. Nachts zum Beispiel scheint die Sonne gar nicht. Mhm. Wenn der Wind stillsteht, ist auch schwierig. Wie kann ich mir vorstellen, dass ich dann auch wirklich versorgt werde mit Strom? Also ich denke jetzt mal ganz banal an den Gefrierschrank, der ja nachts auch gefrieren soll. Wie funktioniert das?
1: Also bisher haben wir einen Mix aus regenerativen und nicht regenerativen Energiequellen. Das heißt, wenn es keinen Wind gibt, wenn keine Sonne scheint, dann brauche ich aktuell fossile Kraftwerke oder Speicherkraftwerke. Kraftwerke, die den Strom speichern und dann zu der Zeit, wenn man sie braucht, wieder freigeben. Große Batteriespeicher kommen da neuerdings dazu. Nüchtern betrachtet ist es aber aktuell nicht möglich, 100% erneuerbar in Deutschland darzustellen. In anderen Ländern, Norwegen oder so, geht es schon. Da habe ich viele Wasserkraftwerke, die sind flexibel. Da kann ich Wasser speichern und dann die Turbinen betreiben, wenn ich sie brauche. Hier in Deutschland haben wir zu wenig flexible Erzeugung aktuell noch. Da fehlt noch was, bis man auf 100% erneuerbar kommt. Aber wir haben ja auch noch ein bisschen Zeit und man sollte das, was mit aktuellen technischen Möglichkeiten möglich ist, das sollte man nutzen, um die erneuerbaren Energien weiter auszubauen. Und dann kann man bis zum gewissen Grad auch vertrauen darauf, dass Ingenieure clever sind und Physiker und Chemiker, die man noch braucht, und die Sachen weiterentwickeln und zunehmend auch neue Technologie, neue Speichermöglichkeiten und Ähnliches verfügbar sein werden. Daher bin ich auch zuversichtlich, dass wir in, keine Ahnung, 30 Jahren vielleicht auch möglich sein wird, 100% des Strombedarfs zumindest in Deutschland regenerativ darzustellen.
0: Also dieser Prozess noch nicht 100%, aber Sie sind zuversichtlich, sagen Sie, das ist jetzt die Energiewende. Also wir sind dabei, uns einmal umzudrehen und zu sagen, wir wollen es schaffen, 100% aus erneuerbaren Energien den Strom zu gewinnen.
1: Also ich würde das Ziel mal nicht auf 100% setzen, sondern auf so viel wie sinnvoll. Und da ist schon noch einiges Potenzial nach oben aktuell da. Ob wir wirklich final auf 100% kommen, ist wahrscheinlich nicht das Entscheidende, sondern ich glaube, es ist wichtig, dass man in die Richtung, in der man sich bewegt, in Richtung CO2-ärmerer Energieversorgung, dass man sich da weiterentwickelt und weiterläuft.
0: Ich sehe auf vielen Dächern, ich sehe auch an den Autobahnen, wenn ich fahre, die Windräder auf den vielen Dächern, sehe ich dann diese Solarmodule. Reicht das denn nicht, wenn jeder so auf seinem Dach Solarpanels hat und wenn wir da wo der Wind ein bisschen mehr weht, wenn wir da so Windräder hinstellen, reicht das aus? Und wie funktioniert das, wenn ich jetzt kein Solarpanel auf meinem Dach habe, wie funktioniert es, dass ich trotzdem meinen Strom aus der Steckdose bekomme? Das würde mich nochmal interessieren.
1: Also wir brauchen schon noch deutlich mehr erneuerbare Energien, wenn wir die gesamte Energieversorgung regenerativ machen wollen. Wir haben so etwa knappe 60% im Strombereich, ist schon regenerativ in Deutschland. Aber wir haben ja noch die Wärme, wir haben den Verkehr. Und da sind wir überwiegend fossil noch unterwegs. Und wenn wir diesen ganzen Segmente auch mit Strom, mit regenerativem Strom versorgen wollen, dann brauchen wir noch ein Vielfaches von dem, was wir bisher installiert haben hier in Deutschland. Positiv ist, dass die Effizienz der Anlagen steigt. Windräder werden größer, werden höher. Umso höher sie werden, umso höher ist die Windgeschwindigkeit. Das heißt, ist die Energieausbeute besser. Und damit gibt es schon Möglichkeiten, rein von der Flächenangebot her ist es möglich, Deutschland regenerativ zu versorgen. Es muss natürlich noch viel, viel mehr dazugehören und wir müssen integrierter denken. Das heißt, es ist wichtig, dass die Netze mit einbezogen werden, dass man überlegt, wo ist die Nachfrage, wo ist der Verbrauch, wie überbrücke ich diese Differenzen da davon, wie mache ich diese zeitlichen Unterschiede. Das heißt, wenn der Wind weht, ist ja nicht immer gleichzeitig, dass da die Möglichkeit der Nachfrage da ist. Es gibt auch Überangebote. Im Sommer, wenn es sonnig ist, an schönen sonnigen Tagen, wird so viel Solarstrom erzeugt, dass er die Nachfrage deutlich übertrifft hier in Deutschland inzwischen.
0: Ja, was macht man dann mit dem überflüssigen Strom?
1: Also man verkauft ihn, soweit es Nachfrage da ist, ins Ausland. Da gibt es auch Bedarf, solange es Leitungen hergeben. Und ansonsten schaltet man die Solaranlagen ab, wenn es zu viel ist. Finde ich aber allerdings nichts Schlimmes, weil natürlich hat man den Wasserkraftwerken ursprünglich auch gemacht. Wenn da mehr Angebot da war bei Wasserkraft, als man dann Nachfrage hatte, dann hat man die halt gedrosselt. Ist an sich jetzt nichts Verwerfliches.
0: Aber wie kommt jetzt der Strom von diesen Windrädern in meine Steckdose?
1: Strom von den Windrädern kommt über die Netze in die Steckdosen. Das heißt, ihr habt Stromnetze in Deutschland, das sind verschiedene Ebenen. Die Höchstspannungsebene, die Mittelspannungsebene und die Verteilnetze. Und über die kommt es in ihre Steckdose. Das heißt, der Strom wird vom Windrad eingespeist. Da gibt es normalerweise noch einen Transformator dazwischen, weil der eine andere Spannungsebene hat. Für weitere Entfernungen habe ich hohe Spannungsebenen. Das sind 400 Kilovolt in Deutschland. Das ist die höchste Spannungsebene, die wir haben. Und ihre Verteilnetze zu Hause, das sind die ganz üblichen 400 Kilowatt, nicht 400, 400 Watt Spannungsebene. Und von diesen hohen Spannungsebenen wieder runter gibt es auch wieder Transformatoren dazwischen. Das sind, manchmal sieht man so Travostationen in Ortsnetztravos, kennen Sie vielleicht irgendwo, dass da so ein Travohäuschen steht oder so irgendetwas. Da wird es von der höheren Spannungsebene, von den Verteilnetzen, auf die Spannungsebene runter transformiert, die Sie zu Hause in Ihrer Steckdose haben.
0: Das klingt ziemlich komplex und, wir sprechen ja auch über Geld, das klingt ziemlich teuer. Wer bezahlt eigentlich diese ganzen Wege, die da der Strom zurücklegen muss? Wie wird das ausgebaut, aufgebaut und wer bezahlt den Weg des Stroms bis zu meiner Steckdose?
1: Ja, wenn Sie auf Ihre Stromrechnung nachschauen, da wird aufgegliedert, in was kostet wirklich der Strom selber und was sind die Netznutzungsgebühren, was sind Umlagen anderer Art noch, Umsatzsteuer gibt es natürlich auch noch drauf. Das wird Ihnen aufgegliedert und ein nicht ganz unbeachtlicher Teil Ihrer Stromrechnung sind die Netznutzungsgebühren, die dafür bezahlt werden, dass der Strom von A nach B transportiert wird und das zuverlässig und sicher.
0: Und diese Speicher, die gehören ja auch noch irgendwie dazu, dass gespeichert wird, sodass da noch was übrig ist, wenn es zum Beispiel dunkel ist oder kein Wind weht.
1: Ja.
0: Die gehören auch mit dazu.
1: Die gehören mit dazu. Die sind in der Regel nicht von den Netzbetreibern betrieben, sondern von entweder Energieversorgern oder sonstigen Marktteilnehmern. Und die ermöglichen gewisse Stromspeicherungen, von da, wo es Überflussstrom gibt, zu Zeiten, wo es weniger Strom gibt.
0: Wir sprechen ja heute auch über Anlageformen. Also wir wollen darüber sprechen, wie man verantwortungsvoll mit seinem Geld umgehen kann und sollte, wie man verantwortungsvolle Geldanlagen finden kann, wenn ich für mich selber oder auch für meine Kinder vorsorgen möchte, wenn ich Geld anlegen möchte, auch langfristig. Und Sie sagen jetzt, ich kann auch in solche, ich nenne es jetzt mal Stromstraßen investieren. Also ich stelle mir jetzt mal diese Stromleitungen so vor wie Straßen. Mhm. Also da kann ich auch investieren, da kann ich mein Geld hingeben und kriege dann auch wieder was zurück. Also so ähnlich wie beim Sparbuch. Ich gebe es hin und kriege dann Zinsen und auch mein Geld wieder. Oder wie stelle ich mir die Investition in solche Stromstraßen, so nenne ich es jetzt mal, vor?
1: Wenn wir uns den deutschen Kapitalmarkt anschauen, gibt es nicht sehr viele Angebote für Privatinvestoren. Das muss ich einfach mal vorwegstellen. Das liegt unter anderem auch an der Regulatorik, weil unsere Finanzaufsicht der Meinung ist, dass man die Privatanleger schützen sollte. Man schützt sie aber auch so weit, dass sie gewissermaßen eingeschränkt werden, was sie investieren können. Ist alles hochreguliert und soll möglichst sicher sein, weil die Privatanleger ihr Geld möglichst nicht verlieren sollen. Und daher ist es nicht so viele Angebote. Es gibt ein paar von größeren Häusern. Wir haben auch mit dem Partner zusammen Angebote, auch für kleinere Kunden. In erster Linie sind es aber institutionelle Investoren, die in Infrastruktur jetzt mal größer gesprochen investieren, wo dann auch die, die Hochspannungsleitungen dazugehören, Windräder, aber auch ganz klassische Sachen wie Flughäfen, teilweise Straßen, jetzt weniger in Deutschland, aber in Frankreich. Die Autobahnen sind privatwirtschaftlich betrieben. Und das ist alles unter dem Überbegriff Infrastruktur zu sehen. Und da sind überwiegend institutionelle Investoren, das heißt Versicherungen, Pensionskassen zum Beispiel, die da investieren in diese Bereiche.
0: Es klingt für mich aber auch so ein bisschen nach öffentlicher Aufgabe. Also wenn ich so mit Straßen vergleiche, bei uns waren ja Straßen vom Bund finanziert. Wieso wird das bei diesen Stromstraßen nicht gemacht?
1: Es hat eine Liberalisierung des Strommarktes stattgefunden in den 90er Jahren. Da hat die wahrscheinlich EU-weit, ich weiß es gar nicht, ob das EU-Vorgabe war, hat man entschieden, dass man da Wettbewerb schaffen will. Weil eigentlich sind es nur natürliche Monopole, so eine Stromversorgung ist regional. Die Netze sind reguliert. Das heißt, da gibt es ja Monopole. Es macht ja keinen Sinn, dass ich zwei Stromnetze im gleichen Ort baue und dass ich zwei Anbieter Konkurrenz machen. Deswegen hat man dann geregelt, dass der Strom durchgeleitet werden kann, auch durch fremde Netze, dass die Netzbetreiber allen Händlern, die da aktiv sind, allen Erzeugern freien Zugang zu den Netzen schaffen müssen, ohne zu diskriminieren. Und damit ist es möglich geworden, dass einfach verschiedene Erzeuger hier in Deutschland oder auch europaweit den Strom an Endkunden liefern und das dann durch fremde Netze im Prinzip durchliefern. Und es ist ein bisschen eine Philosophiefrage eher, ob man sagt, dass so öffentliche Sachen wie jetzt Wasserversorgung, was in Deutschland auch ein großes Thema ist oder heiß diskutiert wird, und man gar nicht auf die Idee komme, dass man das auch privatwirtschaftlich machen kann. In anderen Ländern ist es selbstverständlich, dass es privatwirtschaftlich ist, was da die bessere Lösung ist. Es ist klar, wenn ich Strukturen habe, die Monopole darstellen, Monopolcharakter haben, brauche ich irgendeine Regulierung. Der Vorteil von privatwirtschaftlichen Investitionen ist, dass man da inhärente Effizienzanreize hat, weil es einen Wettbewerb gibt und man versucht, das möglichst kostengünstig zu lösen. Auf der anderen Seite haben die staatlichen Strukturen oftmals eher die Möglichkeiten, übergreifend zu planen und optimieren sich nicht in Regulierungsrahmen, die vielleicht auch nicht ganz perfekt sind. Also hier in Deutschland gibt es halt verschiedene Marktteilnehmer, sind die Netzbetreiber, habe ich schon genannt, es sind die Erzeuger, aber es sind auch die Stromhändler und die haben natürlich alle nur ihren eigenen Bereich im Blick und es ist nicht unbedingt notwendig, dass damit das gesamtvolkswirtschaftliche Optimum erreicht wird. Das wäre wahrscheinlich zumindest in Theorie leichter in einem Monopol zu erreichen oder in einem staatlichen Unternehmen. Aber auf der anderen Seite zeigt sich, dass staatliche Unternehmen nicht immer die effizientesten sind und es da die Effizienzanreize oftmals fehlen. Deswegen ist es schwierig zu sagen, das eine ist besser, das andere ist schlechter. Es kommt immer darauf an, wie es gelebt, wie es ausgestaltet wird. Und ich lege mich da nicht fest und sage, das eine ist das Bessere, das andere ist das Schlechtere.
0: Aber Sie haben schon Stichwort genannt, Effizienz. Also ich stelle mir jetzt vor, dass es eigentlich relativ schnell gehen sollte. Energiewende, wir halten fest, die fossilen Ressourcen sind endlich. Wir müssen uns überlegen, was wir machen, wenn wir weiterhin Strom nutzen wollen. Und Strom braucht man ja im Grunde für alles. Ich habe mir mal überlegt, wenn ich jetzt keinen Strom hätte, es würde ja gar nichts mehr gehen. Wir könnten auch auf keinen Fall sitzen, Radio hören, ist auch mit Akku, der ist auch irgendwann mal leer, muss nachgeladen werden. Mhm. Also es ist notwendig, dass wir mit Strom versorgt werden. Es ist aber auch notwendig, an die Umwelt zu denken, die erneuerbaren Energien. Wir kommen nicht mehr drum herum. Das klingt für mich alles sehr, ja, sehr wichtig, dass man es auch nicht mehr auf die lange Bank schiebt. Jetzt sprechen wir ja über verantwortungsvolles Umgehen mit Geld. Und ich frage mich jetzt, was kann ich persönlich, Sie haben vorhin die institutionellen Anleger angesprochen, die großen Kapitalsammelstellen wie Versicherungen und und eben die einfach viel, viel Geld zur Verfügung haben, das sie anlegen. Was kann ich denn tun, um diese Energiewende ja einfach mit zu begleiten, zu gestalten? Gibt es da eine Möglichkeit für mich?
1: Ja, also es gibt einmal direkte Möglichkeiten. Sie können über Ihr Verhalten einen gewissen Einfluss auswirken. Eine Möglichkeit ist, wenn Sie ja eigene Immobilien haben oder Balkonkraftwerke, sind schon angesprochen, da Teil der Energiewende zu werden, selber in die Energieproduktion einzusteigen, ist auch eine Art Investment. Man spart damit Stromkosten in Zukunft, kann das auch ausrechnen, ob das wirtschaftlich ist oder nicht wirtschaftlich ist. Damit ist es für viele möglich, da auch teilzunehmen.
0: Sie aber längst nicht für alle.
1: Nicht
0: also
1: für
0: was
1: alle.
0: Ist nee, jetzt nee. Mit den Leuten, die jetzt gar kein eigenes Haus haben oder gar nicht so viel Dachfläche oder was auch immer? Was können die tun?
1: Klar, das ist der zweite Punkt. Bei der Kapitalanlage können Sie Ihren Bankberater fragen, ob er Produkte hat, die in erneuerbare Energien investieren, ob es da Möglichkeiten gibt. Es gibt ein paar Angebote in Deutschland, die auch für Privatkunden zugänglich sind. Das ist durchaus eine Möglichkeit, auch da über die Kapitalanlage einen gewissen Einfluss zu gewinnen. Ich selber habe mich in den 90er Jahren das erste Mal mit dem Thema Geld beschäftigt, hatte da ganz brav mein Girokonto und Sparkonto bei einer Sparkasse vor Ort, so wie das war. Die kamen dann irgendwann auf die Idee, Gebühren zu erheben und dann dachte ich, ja, gefällt mir jetzt weniger. Gibt es nicht Alternativen und bin damals auf Kirchenbanken gekommen und habe festgestellt, ah, da gibt es ja Banken, die gehören Kirchen. Und dachte, ja, ist vielleicht schon auch wichtig, was passiert mit dem Geld, das ich besitze. Auch wenn es jetzt überschaubare Summen waren, habe ich dann mein Girokonto und mein Sparkonto zu einer Kirchenbank gewechselt, weil mir es sympathischer war, zu wissen, dass die Bank damit Kirchengebäude und ja, soziale Sachen finanziert und nicht einfach irgendwelche Branchen, die ich nicht kenne, die ich vielleicht auch nicht mag, die vielleicht auch weniger nachhaltig sind. Das war damals mein Schritt und ich habe mich damals auch kundig gemacht, was für Möglichkeiten gibt es auch und habe damals auch ein paar tausend Mark in Beteiligungsmodelle gesteckt im Bereich erneuerbare Energien.
0: Beteiligungsmodelle. Also ich weiß, in der letzten Folge haben wir über Aktien gesprochen und darüber, was der Manager dieser Aktien, also der Investmentverantwortliche, was der bei den Unternehmen sich anschaut, auch besonders jetzt bei den nachhaltigen Anlagen. Wie gehen die Unternehmen mit ihren Mitarbeitern um? Sind sie sozial engagiert? Sind die ökologischen Aspekte im Unternehmen geregelt? Und dann gibt es ja die Fonds, da haben wir quasi Aktien gebündelt. Und jetzt sagen Sie Beteiligungsprodukte. Also ist das jetzt so eine Art Anteil an einem Windpark oder an einem Solarpark? Oder wie stelle ich mir so eine Beteiligung vor?
1: Also heute würde ich das wahrscheinlich als grauen Kapitalmarkt bezeichnen. Was es damals war, das war nämlich damals noch unreguliert. Und da habe ich im Prinzip Anteile an einer Gesellschaft erworben, die Windparks betreiben. Ist oder auch einzelne Projekte. Da gibt es relativ wenig Möglichkeiten und das hat auch natürlich den entscheidenden Nachteil. Ich habe da nur auf ein Projekt habe ich mich beteiligt. Wenn das gut läuft, habe ich Glück. Wenn es schlecht läuft, habe ich Pech. Wenn ich ehrlich bin, die Beteiligung ist aus meiner Sicht gut gelaufen, aber ich könnte es nicht sagen, wie viel Rendite daraus gekommen ist, weil ich es nie nachgerechnet habe. Das hat mich auch jetzt nicht so stark interessiert. Es gibt aber natürlich auch schlechte Erfahrungen, dass ich damit auch Geld verlieren kann. Deswegen ist es grundlegend besser, wenn man diversifiziert investiert. Das heißt, wenn ich mein ganzes Geld nicht nur in ein Projekt stecke, sondern mehrere Projekte. Und da kommen dann Fonds in das Spiel. Ein Fonds ist im Prinzip eine Kapitalanlage, wo ich in mehrere Investitionen investiere. Das gilt sowohl für Aktien. Da investiere ich nicht nur eine Einzelaktie, wenn ich einen Fonds kaufe, sondern viele Aktien. Und damit habe ich eine gewisse Risikostreuung. Das heißt, es wird sich irgendwo ausgleichen bis zum gewissen Grad. Ist auch noch keine Garantie, dass ich nicht Geld verlieren kann. Aber es ist, in der Regel ein sichereres Investment, als wenn ich in ein einzelnes Unternehmen oder eine einzelne Aktivität investiere. Und deswegen machen wir für die meisten unserer Anleger, machen wir Fonds, legen Portfolien auf, wo vielleicht 20 Projekte drin sind, in die investiert wird, die von uns gemanagt werden. Wir prüfen die Sachen, suchen die gut aus und ja, haben damit eine gewisse Risikostreuung. Wir haben auch Einzelprojekte gehabt, die wirklich ein Totalverlust waren. Auch das kann vorkommen aus regulatorischen Gründen oder aus, ja, damals hat uns die Ukraine-Krise, die haben die Strommarkt gab es für Verwerfungen. Das hat auch dazu geführt, dass ein Projekt nicht überleben konnte, was wir abschreiben mussten. In einem großen Fonds ist es jetzt nicht so kritisch, weil es da andere Projekte gibt, die sich auch positiv entwickeln. Dann gleicht sich das irgendwo aus. Wenn ich jetzt nur in das eine Projekt investiert hätte, dann hätte ich mein Geld zu 100% verloren gehabt. Das ist der Vorteil von Fonds.
0: Aber Sie, Sie beschäftigen sich ja mit diesen Projekten. Also Ihre Aufgabe ist es ja, diese realen Vermögenswerte jetzt zu prüfen und auch, ja, ich würde mal sagen, so zu gestalten, dass ich als Anleger mich da beteiligen kann. Und dann kann ich auch genau sehen, was passiert mit diesem Projekt. Also es ist für mich viel transparenter. Ich kriege dann wahrscheinlich auch immer wieder Mitteilungen, wie es jetzt vorangeht.
1: Jedes Quartal gibt es Reports und Sie können auch hinfahren, können sich so einen Solarpark, so einen Windpark anschauen. Wir bieten das unseren Investoren auch gelegentlich an, einzelne Projekte zu besichtigen, da mal durch so einen Solarpark durchzulaufen oder mal einen Windpark zu besichtigen, mal unten in so eine Turbine reinzuschauen, mal einen Flügel, wenn das gerade in der Montage ist, zu sehen, wenn der Boden liegt, die Dimensionen wahrzunehmen, anzufassen. Das ist schon etwas, was sehr konkret, sehr direkt ist und wo man schon sieht, wie das Geld direkt verwendet wird, welche Projekte damit betrieben werden.
0: Also wenn ich mich für so eine Anlage entscheide, dann sollte ich schon auch ein bisschen interessiert an der Technik sein. Oder kann ich da jetzt auch mit, ich habe wirklich nicht so viel Ahnung von Technik, würde ich da auch mit durch diese ganzen Solarparks geführt? Oder überhaupt erstmal, wie viel muss ich da überhaupt mitbringen, um sowas zu investieren zu können? In Fonds weiß ich, da kann ich auch mit kleinen Beträgen einsteigen, aber da kriege ich halt keine Detailinformationen. Ja, aber wenn ich das jetzt gerne mitkriegen möchte, wie viel muss ich da mitbringen und kann ich überhaupt als Privatperson mich da einbringen?
1: Es gibt einige Angebote auch für Privatpersonen, auch für kleine Summen. Es gibt auch Sparpläne, die angeboten werden von einzelnen Anbietern. Da gibt es schon Möglichkeiten, da zu investieren. In dem Fall ist es wichtig, sich mit der Kompetenz des Anbieters auseinanderzusetzen, mit der Seriosität des Anbieters auseinanderzusetzen, weil sie haben nicht die Möglichkeit, die einzelnen Projekte zu prüfen. Und es wird auch nicht erwartet, dass sie diese Kompetenz mitbringen. Deswegen haben Sie ja einen Asset Manager, einen kompetenten Partner, der die Sachen für Sie prüft, auswählt und sucht.
0: Also der Asset Manager ist sozusagen der Vermögensverwalter.
1: Ja, der ist beauftragt von dem Fonds, die Sachen zu prüfen. Und wir machen das für unsere Fonds. Das heißt, wir haben Kunden, die jetzt nicht in der Lage sind, die Sachen selber zu prüfen, selber zu entscheiden, was ist gut, was ist weniger gut. Und auch die ganzen Themen, die aufkommen. Es gibt auch immer wieder mal Herausforderungen bei Solarparks, Windparks. Technische Themen können auftreten, dass Turbinen defekt sind, dass Wechselrichter defekt sind. Das alles müssen wir uns drum kümmern oder die Dienstleister beauftragen, die eine Reparatur vornehmen. Und das ist für einen Kleinanleger oder auch für einen mittelgroßen Anleger oder auch für viele Versicherungen oder auch größere Anleger macht es keinen Sinn, diese Kompetenz selber aufzubauen. Deswegen kommen wir dann ins Spiel als Asset Manager, die dann diese Anlagen verwalten und uns um diese ganzen Themen, die es damit drumherum gibt, kümmern.
0: Sie haben es gerade angesprochen, größere Vermögen, also Anleger von größeren Vermögen. Da denke ich an viele unserer Hörerinnen und Hörer, die sich engagieren in Gemeinden, Kirchen, auch Stiftungen. Also solche Anleger denken ja auch eher langfristig. Warum kann denn diese Infrastruktur, also ich nenne es jetzt einfach mal übersetzt, diese Stromstraßen, Warum kann das denn für langfristig denkende Anleger interessant sein?
1: Weil es relativ langfristige, kalkulierbare Erträge bringt. Das heißt, wenn ich so einen Windpark baue, der wird so 25, 30 Jahre Lebensdauer haben. Das ist schon ein relativ langer Horizont. Aber über diesen Horizont kann ich, am Anfang habe ich normalerweise Einspeisevergütung, das heißt eine feste Vergütung für jede Kilowattstunde Strom, die ich erzeuge. Dann ist natürlich die Frage, wie gut weht der Wind, wie viel Wind gibt es oder gibt es auch nicht. Aber es ist eine relativ kalkulierbare Erlösstrom, den so ein Windpark erzeugt. Das ist kalkulierbarer, als wenn ich jetzt in einen Automobilhersteller investiere. Da weiß ich nicht, wie die Absatzzahlen in 5 Jahren aussehen werden, wie der Wettbewerb ist. Das ist bei den erneuerbaren Energien oder auch bei Netzen ist es anders. Netzen noch mal stärker, weil die reguliert sind und ich da eine regulierte Rendite darauf bekomme. Das heißt, da ist es schon sinnvoll für Anleger, die längerfristig denken. Und wenn ich jetzt in Direktinvestitionen denke, dann macht es auch keinen Sinn, so einen Windpark, Solarpark nach 1-2 Jahren wieder zu verkaufen. Da ist der Aufwand einfach viel zu groß. Bis wir einen Solarpark oder einen Windpark kaufen, dauert das ein halbes Jahr. Es kann auch mal ein Jahr dauern, bis die Sachen alle geprüft sind, bis die Verträge verhandelt sind. Und unsere Fonds haben den Ansatz, die Projekte langfristig zu halten und langfristig damit eine Rendite zu erzielen.
0: Also ich halte jetzt mal fest, die Frage, welche Geldanlage die richtige sein kann, kann man gar nicht so pauschal beantworten.
1: Das ist richtig. Da müssen Sie aber am anderen Punkt anfangen. Das heißt, da kommt einerseits dazu, was für Anforderungen haben, was für einen Zweck soll mit der Kapitalanlage verfolgt werden. Soll es eine Absicherung für die Altersvorsorge sein? Dann haben Sie natürlich auch einen längerfristigen Horizont. Wollen Sie jetzt einfach kurzfristig für den nächsten Urlaub Ihr Kapital anlegen, damit Sie da eine Reserve haben? Das gibt ganz unterschiedliche Zwecke. Und dann macht es durchaus Sinn, sich damit zu beschäftigen, wie viel Geld brauche ich erwartungsgemäß wann und dementsprechend auch zu planen und zu differenzieren, welche Sachen lege ich eher kurzfristiger an. Das ist Tagesgeld zum Beispiel eine Möglichkeit oder auch das klassische Sparbuch. Und welche Sachen brauche ich erst langfristiger? Da kommen dann eher Fonds in Frage. Und wenn ich jetzt in Richtung Real Assets denke, dann sollte ich eher, sag mal, 5 Jahre, 10 Jahre das Geld, was ich in der Zeit nicht brauche, da kann ich dann durchaus drüber nachdenken, das da anzulegen. Immobilien ist auch so eine Sache, wenn Sie Immobilien investieren, das können Sie auch direkt machen, eine Wohnung kaufen oder so irgendetwas vermieten, ist ja auch eine Art der Investition. Das ist aber auch eher eine langfristige Sache. Das machen Sie nicht, wenn Sie sagen, das Geld brauche ich eigentlich in 3 Jahren. Dann ist es eine unsinnige Sache, da in eine Immobilie zu denken. Das macht Sinn, wenn Sie sagen, ja gut, ich brauche das in 10 Jahren, in 20 Jahren vielleicht.
0: Also Energiewende, jetzt mache ich mal so eine kleine Zusammenfassung, Energiewende ist notwendig, ist schnell notwendig, dass wir uns darum kümmern, aber der Anlagehorizont, also wie lange ich dieses Geld investieren kann, der ist dann schon etwas länger, weil dieser Ausbau dieser ganzen Infrastruktur, also dieser Stromversorgung, der dauert einfach eine Weile.
1: Ja, das ist der eine Teil, aber der andere Teil ist auch, dass diese Real Assets nicht so schnell und so leicht wieder verkauft werden können. Wenn Sie eine Aktie kaufen oder wenn Sie einen Aktienfonds, eine Aktie kann ich jetzt morgen wieder verkaufen, ist gar kein Problem. Gibt es einen Markt dafür, ist transparent, ist jetzt kein wirklich physikalisches Asset, sondern einfach nur Nummern irgendeinem Computer, die dann sind schnell wieder verkauft, sind schnell gehandelt. Jetzt so ein Windpark, ein Solarpark, da gibt es keinen liquiden Markt, wo Sie sagen, ja, den Solarpark will ich jetzt morgen verkaufen.
0: Also liquider Markt bedeutet, da findet sich nicht sofort ein Käufer, der genau für diese Summe diese Anteile abkauft.
1: Ja, das ist einfach ein Markt, der ist intransparent, ist nur bedingt liquide und da muss ich einfach Geduld mitbringen. Vergleichen Sie es mit einer Immobilie. Wenn Sie eine Wohnung haben, die wollen Sie verkaufen, da gehen Sie jetzt auch nicht heute hin und sagen, ja gut, morgen hätte ich mein Geld. Das funktioniert nicht.
0: Sehr schwierig, ja.
1: Sie beauftragen einen Makler, der muss einen Käufer finden. Das kann Monate dauern, dann muss ein Kaufvertrag verhandelt werden und dann vielleicht ein halbes Jahr später haben sie ihr Geld. Und so ähnlich ist es mit dem Solarpark und Windpark auch. Wenn wir da ein Projekt verkaufen, dann müssen wir das erstmal gut, ein gutes Prospekt machen, Käufer finden, 50 Leute anfragen, vielleicht von 10 Interesse bekommen und dann dauert es halt der Prozess, bis so ein Projekt verkauft ist. Es ist durchaus ein Jahr dauern, bis man ein Projekt verkauft hat. Und anzukaufen ist natürlich ähnlich. Wenn wir jetzt Projekte kaufen, müssen wir die gründlich prüfen, müssen die Verträge verhandeln. Das dauert alles seine Zeit. Und das ist schon ein Unterschied auch von daher von der Kapitalanlage, wenn ich kurzfristig denke oder ob ich langfristig denke, wann brauche ich mein Geld wieder. Dementsprechend gibt es unterschiedliche Anlageklassen, die da geeigneter sind.
0: Vielen Dank für diese ganzen Informationen. Also da ist eine ganze Menge dazu zusammengekommen, von ich sehe ein Windrad irgendwo an der Autobahn bis ich stecke meinen Stecker in die Steckdose und habe Strom für mein Handy oder für alles, was ich so brauche. Also vielen Dank für diese Ausführungen. Wir kommen jetzt langsam zum Schluss dieser Sendung. Wir haben ja gesprochen über, wie kann ich verantwortungsvoll mein Geld anlegen? Wie kann ich etwas tun mit meinem Geld, was auch für die Zukunft zuträglich ist? Nicht nur an mich denken, nicht nur an heute denken, sondern an die Gesellschaft denken und auch an die Zukunft. Und ich frage Sie jetzt mal ein bisschen, mal schauen, wie Sie es beantworten. Wenn jetzt unsere Hörerinnen und Hörer aus dieser Sendung einen einzigen Gedanken mitnehmen, welcher sollte das sein?
1: Ich glaube, beim Thema Geld ist es wichtig, dass man dem Geld nicht mehr Macht einräumt und Raum einräumt, als er wirklich haben sollte. Ich kann die besten Überlegungen anstellen, kann die besten Planungen anstellen, aber vieles liegt nicht in meiner Hand. Und deswegen ist es wichtig, dass man immer weiß, es gibt Gott und wir sind von Gott abhängig und wir sind nicht davon abhängig, wie hoch unser Kapital auf dem Konto ist, wie hoch unser Kontostand ist, sondern das muss man immer als nüchterne Sache betrachten, die nicht zum Gott werden darf und will. Ich glaube, das ist das generell zum Geld das Wichtigste, was man beachten muss. Jetzt bei den erneuerbaren Energien, bei der Infrastruktur, denke ich, oder würde ich die Hörer ermutigen, sich durchaus Gedanken zu machen, wo legen sie ihr Geld an, was passiert mit dem Geld, sind die Werte, die damit vertreten werden, ihre eigenen Werte, welche Unternehmen werden finanziert und da sich ruhig Gedanken machen, in nachhaltige Sachen zu investieren, in Sachen, wo sie sich selber damit identifizieren. Für mich waren das die erneuerbaren Energien schon relativ früh, weil ich gesagt habe, das ist etwas, was Zukunft hat, was auch eine Bewahrung der Schöpfung bedeutet. Damit kann ich mich identifizieren. Deswegen arbeite ich auch gerne in dem Bereich. Für andere mag das auch andere Schwerpunkte haben, soziale Aspekte oder Ähnliches. Aber ich würde dazu ermutigen, sich da ruhig Gedanken zu machen, was passiert mit dem Geld, das ich meiner Bank zur Verfügung stelle, das ich irgendwo investiert habe und nicht einfach zu sagen, das betrifft mich nicht, das ist mir egal.
0: Ja, vielen Dank. Wir haben gesprochen über Windparks, Solaranlagen, Stromnetze, Speicher und das ist alles viel, viel mehr als Technik. Es ist ein Teil der Frage, wie wir künftig leben, wie wir wirtschaften, wie wir Verantwortung für unsere Erde, für die Schöpfung Gottes übernehmen wollen. Ja, und wir sprechen über Geld hier auf ERF Plus und das machen wir nochmal. Und dann wird es darum gehen, welche Rolle KI, also künstliche Intelligenz, bei der Geldanlage spielen kann. Vielleicht so halb Mensch, halb Maschine. Welchen Part die Menschen übernehmen, da haben wir uns schon drüber unterhalten. Wir werfen dann noch einen Blick in den Maschinenraum. Also, ich lade Sie jetzt schon herzlich ein zur nächsten Folge und heute sage ich Danke an meinen Gast Dr. Bernhard Gräber, verantwortlich für die Investitionen in erneuerbare Energien bei der Investmentgesellschaft bei der Evangelischen Bank. Vielen Dank, dass Sie heute bei mir waren im Studio.
1: Ja, vielen Dank.
0: Und wenn Sie jetzt, liebe Hörer, sich diese Sendung noch einmal anhören möchten oder an jemanden weiterleiten, Sie finden sie auf unserer Homepage auf erfplus.de oder auch in unserer App und überall dort, wo es Podcasts gibt. Ich bin Christine Bangel. Ganz lieben Dank fürs Zuhören und ich wünsche Ihnen alles Gute. Bis bald hier auf ERF Plus.
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2: Gewusst wie? Da unser Glaube darin gründet, dass Christus in uns lebt, heißt es für uns bei der Bewältigung des Lebens nicht nur gewusst wie, sondern vor allem gewusst wer.

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1: Heute haben wir den 15. September und das ist der Internationale Tag der Demokratie. Ja, ich finde die ja gut und möchte sie behalten. Umfragen zufolge schwindet allerdings in Deutschland das Vertrauen in Politik und Regierung. Wie können sich Christinnen und Christen in bewegten Zeiten da einbringen? Um diese Frage drehte sich Anfang des Monats eine Tagung in Marburg. Wie viel Glaube braucht die Demokratie, hieß die. Eingeladen dazu hatte das Institut für Glaube und Wissenschaft, Regina König, war dabei.
2: Ich merke schon, dass gerade auch unter Christen viele sehr betroffen sind und merken, hier passiert auf einmal was, was noch vor kurzem keiner für möglich gehalten hätte, dass tatsächlich die Regeln unserer Demokratie sich ändern könnten. Ja, die Art und Weise, wie eben von der AfD Wahlkampf gemacht wird, mit Einschüchterungen, mit Bedrohungen, das ist was, was eigentlich in einer Demokratie nichts verloren hat. Und damit kommen natürlich viele, viele Fragen hoch.
3: Deutschland in Bewegung. Die gesellschaftliche Unruhe kommt auch in christlichen Gemeinden an, spürt Dr. Alexander Fink, Leiter des Instituts für Glaube und Wissenschaft. Statistisch gesehen neigen Christen allerdings weniger zur Politikverdrossenheit, sagt Referent Dr. Andreas Püttmann, Politologe und Publizist. Umfragen belegen, so Püttmann, dass Christen Politikern eher vertrauen als Konfessionslose.
4: Zur christlichen Lehre gehört ja auch, dass man misstrauisch gegenüber sich selbst sein soll, nicht? Und dass man weiß, wir alle sind Sünder und böse, wie Luther es gesagt hat. Und wenn man damit sozusagen eine Sicherheitsvorkehrung hat gegen die Fremdzuschreibung, die bösen Politiker, dann ist man einfach auch etwas mehr gefeit vor wohlfeiler Politikverdrossenheit.
3: Der Glaube als Schutzschild gegen Politikverdrossenheit und noch mehr Qualitäten bringen Christen mit, ist Referent Professor Dr. Bernd Wannenwetsch von der Freien Theologischen Hochschule Gießen überzeugt. In einem aufgeheizten politischen Klima könnten sie als eine Gemeinschaft der Versöhnten die politische Kultur positiv prägen.
5: Da denke ich, haben die Christen im Lande ja auch eine besondere Gabe mit einzubringen, nämlich dass sie als Menschen, die gewohnt sind, um einen gemeinsamen Altar herum zu stehen mit Gläubigen, die alle möglichen weltanschaulichen und auch politischen Überzeugungen mit sich bringen. Also diese Gemeinschaft der Versöhnten, das wäre doch ein ganz starker Impuls auch für die politische Kultur, die ja in Gefahr steht, aktuell immer stärker in einander unversöhnlich gegenüberstehende Meinungsbubbles auseinanderzubrechen.
3: Mitten aus der politischen Praxis kommt Referent Frank Heinrich. 12 Jahre saß der ehemalige Heilsarmee-Offizier für die CDU im Bundestag. Manche Themen wie den Kampf gegen Menschenhandel habe er in seiner Zeit als Bundestagsabgeordneter auf die politische Agenda gesetzt, so Heinrich. Er macht Mut, selbst als Christ in die Politik zu gehen. Doch Frank Heinrich mahnt an, Gemeinden müssten Politikerinnen und Politiker aus ihren eigenen Reihen besser dabei unterstützen.
6: Ich wünschte mir, dass man ihnen den Rücken stärkt und nicht sofort wegen einer Entscheidung abkanzelt. Wie sollen die denn am Schluss den Kopf und das Herz frei haben vor Gott und der Gesellschaft, wenn sie dann auch noch in Netze eingewoben werden von Verfluchung?

0: und von Ablehnung, was sie von den anderen allen sowieso kriegen.
1: Wie viel Glaube braucht die Demokratie? Er ist essentiell für das Weiterbestehen dieser Staatsform, sagt Alexander Fink. Denn die Grundlagen, von denen Demokratie lebe, bringe der Glaube an Jesus Christus mit, wie etwa Demut, Nächstenliebe oder die Anerkennung der Würde eines jeden Menschen. Noch einmal der Leiter des Instituts für Glaube und Wissenschaft in Marburg, Alexander Fink.
2: Die Gedanken, dass der christliche Glaube essentiell wichtig ist, um die Demokratie am Leben und lebendig zu halten, der ist explosiv. Deswegen können wir als Christen, selbst wenn wir eine Minderheit in diesem Land sind, uns bewusst machen, wir sind Träger dieser Demokratie. Letztendlich, das Evangelium ist die Lösung und damit auch, wie integriert man Menschen in der Demokratie, indem man sie wertschätzt, indem man sie liebt, indem man das tut, was Jesus sagt. Das Evangelium ist die Lösung für unsere Demokratie und das hat Explosionskraft.
3: Demokratie ist die schlechteste aller Regierungsformen, abgesehen von all den anderen Formen, die von Zeit zu Zeit ausprobiert worden sind, sagte einst der britische Premierminister Winston Churchill. 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
1: Große Staatsmänner und Frauen sind bekannt für große Gesten. Unvergessen der Kniefall Willy Brandts am Denkmal für die Helden des Warschauer Ghettos. Und zwei Jahre vor dem Fall der Berliner Mauer rief US-Präsident Ronald Reagan am Brandenburger Tor aus: Mr. Gorbatschow, tear down this wall. Im 7. Jahrhundert vor Christus setzte Joschia, damals Herrscher des Königreichs Juda, ebenfalls ein Zeichen. Mit Sicherheit ist es vielen seiner Zeitgenossen in Erinnerung geblieben. Im zweiten Buch der Könige heißt es: Er zerriss seine Kleider. Ein Zeichen der Trauer von Joschia, weil das ganze Volk sich von Gott entfernt hatte. Nicht nur Menschen sind beeindruckt, auch Gott. Er gewährt dem König und dessen Volk Aufschub. Schlimmes Unheil wird erst nach den Lebzeiten Joschias eintreten. Dabei gilt eine andere Aussage aus der Bibel: Der Herr sieht das Herz an. Gott wusste, Joschias öffentliche Trauer ist echt. Er leitet religiöse Reformen ein, versucht alles, damit neben dem wahren Gott Israels keine anderen Mächte Raum nehmen können in den Herzen der Menschen. Ich bin kein großer Staatsmann wie Joschia. Aber ich bin froh, dass Gott auch in mein Herz schaut. Wenn ich vor Gott aufrichtig bin, dann wird er das wahrnehmen und schätzen. Dafür braucht es nicht zwingend spektakuläre Gesten.
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1: Zum Abschluss des Tages laden wir Sie ein, das Gebet Martin Luthers aus seinem Abendsegen mitzubeten.
2: Das walte Gott, Vater, Sohn und Heiliger Geist. Amen. Ich danke dir, mein himmlischer Vater, durch Jesus Christus, deinen lieben Sohn, dass du mich diesen Tag gnädiglich behütet hast. Und bitte dich, du wollest mir vergeben alle meine Sünde, wo ich Unrecht getan habe, und mich diese Nacht auch gnädiglich behüten. Denn ich befehle mich, meinen Leib und Seele und alles in deine Hände. Dein heiliger Engel sei mit mir, dass der böse Feind keine Macht an mir finde. Amen.
1: Und nun flugs und fröhlich geschlafen, so wie Martin Luther es empfiehlt. Wir wünschen Ihnen eine gute und gesegnete Nacht unter dem Schutz Gottes.

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2: Esther und der verborgene Gott. So heißt diese Sendereihe über das alttestamentliche Buch Esther, zu der ich Sie herzlich begrüße. Ich bin Kai-Uwe Wolczak. Die Geschichte von Esther liegt rund 2500 Jahre zurück, aber sie fasziniert uns heute noch. Vor allem, weil sie Fragen aufwirft. Zum Beispiel, warum wird Gott an keiner Stelle erwähnt? War es vielleicht ein Versehen, dass dieses Buch überhaupt in die Bibel aufgenommen wurde? Ein dreiköpfiges Autorenteam hat uns in den vergangenen Wochen durch das Buch Esther begleitet. Heute und in den beiden kommenden Bibletunes-Folgen beschäftigen sich die drei mit diesen und weiteren Fragen.

0: Das alttestamentliche Buch Esther ist ein Politkrimi aus dem alten Perserreich. Hier zunächst eine kurze Zusammenfassung. Im Mittelpunkt steht die Jüdin Esther, die zur Königin aufsteigt, ihre Herkunft aber verschweigt. Ihr Pflegevater Mordechai gerät bald in einen gefährlichen Konflikt mit Haman, dem höchsten Beamten des Königs Xerxes. Weil Mordechai den Kniefall verweigert, plant Haman aus lauter Wut die systematische Ausrottung aller Juden im Reich. In einer dramatischen Wendung riskiert Esther ihr Leben, offenbart dem König ihre Identität und entlarvt Hamans grausamen Plan. Der König wechselt die Seiten. Haman landet am Galgen. Da der alte Erlass zur Tötung der Juden nicht widerrufen werden kann, erlaubt Xerxes den Juden, sich zu wehren. Das führt zu blutigen Gewaltausbrüchen, bei denen die Juden Zehntausende ihrer Feinde töten. Zur Erinnerung an diese Rettung aus Todesangst feiern Jüdinnen und Juden bis heute das ausgelassene Purimfest. Soweit eine Kurzfassung des Esther-Buches. Melina Lörracher, Dr. Simone Evers und Ruben Sommer haben sich in den vergangenen Bibletunes-Sendungen intensiv damit beschäftigt. Was ihnen dabei wichtig geworden ist und was die nächsten Schritte für uns heute sein könnten, darüber sprechen sie jetzt.
1: Wir sind ja eigentlich fertig mit dem Esther-Buch. Wir sind einmal miteinander quer durchs Esther-Buch gewandert, aber wir möchten das noch etwas vertiefen. Wir möchten da noch etwas nachbohren und es freut mich riesig, dass ich heute hier sein darf, zusammen mit Simone und Melina. Herzlich willkommen, schön, dass ihr da seid. Und dass wir gemeinsam zurückblicken dürfen auf unseren Weg mit dem Esther-Buch. Ich habe mich jetzt etwa ein halbes Jahr lang mit dem Esther-Buch beschäftigt. Das ist echt ein langer Weg und deswegen möchten wir die Chance nutzen, zusammen jetzt einmal zurückzublicken auf diesen Weg, den wir zusammen mit Esther gegangen sind. Melina, wenn du jetzt an die letzten Monate zurückdenkst, die intensive Arbeit mit Esther und ihrer Geschichte, was für Gefühle und Gedanken kommen da bei dir auf?
2: Also ich habe das Gefühl, ich habe Esther kennengelernt. So wie ich ein paar Monate mit ihr Zeit verbracht habe und ihrer Story. Und sie hat mich wirklich inspiriert. Also ich habe das Gefühl, ich bin mutiger geworden. Esther war an meiner Seite und ich darf jetzt Dinge mutig in meinem Leben umsetzen und auch was wagen und erleben, wie Gott Dinge tut, weil ich vielleicht aktiv geworden bin. Also nicht nur zu warten, dass er etwas tut, sondern auch selber Dinge in die Hand zu nehmen. Und ja, ich bin inspiriert von Esther und auch begeistert und beeindruckt von der ganzen Geschichte. Das ganze Buch, also wirklich hat mich einfach sehr berührt, sehr bewegt. Und zu sehen, wie Gottes Wirken von Anfang bis Ende der rote Faden ist. Und wie mutige Leute in diesem Buch aufgestanden sind und Sachen bewegt haben, Sachen erlebt haben und sogar viel Ungerechtigkeit ertragen mussten und trotzdem ihr Herz bewahrt haben. Also das waren so Dinge, die mich echt inspiriert haben.
1: Simone, wie war das bei dir, als du damals gehört hast, jetzt eine Reise mit dem Esther-Buch steht an, wenn du zurückdenkst an die letzten Monate, wie war das für dich?
3: Ganz anders als erwartet. Ich dachte, ich kenne das Buch Esther. Kannte ich nicht. Es hat sich so ganz neue Dimensionen aufgetan. Und ich habe das Gefühl, ich bin zum ersten Mal so richtig eingetaucht und habe mich auch den schwierigen Fragen darin gestellt und es mit viel ehrlicheren Augen gelesen, als ich das früher gemacht habe. Also so eine tiefe Auseinandersetzung mit so einem Buch bewegt hat alles in einem. Genau.
1: Du hast vorhin gesagt, da bin ich gerade hängen geblieben. Ich dachte, ich kenne das Esther-Buch. Nee, ich kenn's eigentlich gar nicht. So, hast du ein konkretes Beispiel, wo liest du Esther jetzt mit anderen Augen?
3: Ja, ich habe halt früher, ich bin halt christlich aufgewachsen und dann ist das immer diese coole Story von dieser tollen Frau, die jetzt Königin wird und denkst du, ist das cool. Und jetzt zum ersten Mal verstanden, vielleicht war das gar nicht so cool, was das eigentlich für sie bedeutet hat, was das in der damaligen Kultur bedeutet hat, was da für ein Ehemann auf sie gewartet hat. Und ich meine, ich bin glücklich verheiratet und finde, ich bin der tollste Mann der Welt. Und jetzt, den Mann, den sie da bekommen hat, der noch ein ganzes Harem an anderen Frauen hat. Und auch, was das mit den ganzen Frauen, die nicht erwählt wurden, wie deren Leben weitergegangen ist, sich auch mal diesen Fragen damit auseinanderzusetzen. Und diese ganze Ungerechtigkeit, die auch herrscht und die Leute dort erleben in diesem Buch, die hatte ich früher so nicht vor Augen. Genau.
1: Was würdest du sagen, Melina? Kannst du dich Simone da anschließen? Hast du Esther beim Barfußlesen neu entdeckt? Was ist so ein Nugget, wo du sagen würdest, hey, da lese ich Esther jetzt völlig anders als noch vor diesem Projekt?
2: Ich glaube, ich muss mich wirklich anschließen. Gerade dieser Punkt, dieses romantische Denken, was man so davor hat, oder One Night with the King. Man kennt ja verschiedene Darstellungen schon von der Esther-Geschichte und hat es wirklich romantisiert irgendwie. Und ich fand auch in deiner Episode gerade darüber, Simone, fand ich so stark, wie du es rausgebracht hast. So diese Spannung und auch diese Herausforderung, diesen Ehemann, diesen König dann heiraten zu müssen, da war keine Option. Und auch dann, was mit den anderen Frauen wohl passiert war. Und eben all diese Dynamiken. Ich habe auch das Gefühl, das Buch wurde irgendwie gefüllt mit mehr Leben für mich. Ich habe viel mehr Verständnis für die einzelnen Personen in der Geschichte. Das fand ich auch, das habt ihr so gut immer rausgebracht. Man konnte sich so ein bisschen mehr mit reinfühlen. Und diese Kämpfe, die vielleicht in dem einen oder anderen stattgefunden haben, diese noch mehr nachzuempfinden. Also ich konnte mich in einigen Dingen auch wiederfinden. Und sie wurden plötzlich von so Charakteren in der Geschichte zu echten Menschen, die man irgendwie anfassen kann und mit denen man Mitgefühl hat oder ja, an die man auch Fragen hat oder auch denkt, wie kann das nur sein? Also ich glaube auch, das war für mich einfach anders lebendig geworden.
1: Ja, ich fand das irgendwie auch krass, wie du gesagt hast, Simone, man hat ein bestimmtes Bild vom Esther-Buch. Man wächst vielleicht auch damit auf und denkt, ja, diese Powerfrau, diese Königin. Und dann zu merken, oder mir ging es zumindest so, das Esther-Buch, das ist nicht nur Esther. Da hat es ganz viele andere Charaktere auch drin, die da irgendwie wichtig oder entscheidend sind. Für mich war wirklich auch so Mordechai und Haman als zwei Figuren, die einander so gegenüberstehen und so zwei ganz unterschiedliche Wege aufzeigen, wie man durchs Leben gehen kann und wie es eben auch mit Aufstieg und Fall gehen kann, war für mich ganz interessant, das anzusehen. Ich habe die beiden auch neu kennengelernt, auch neu einordnen gelernt und habe das erste Mal richtig verstanden, wie wichtig die eigentlich sind für die Geschichte. Ist das dir auch so gegangen, Melina? Hast du da auch irgendwie Charaktere neu für dich entdeckt, wo du gemerkt hast, da liegt ein Schwerpunkt drauf, den habe ich vorher noch gar nicht so beachtet?
2: Ja, und vor allem die Parallelen oder die Unterschiede, die krassen Unterschiede zwischen den einzelnen Figuren oder den einzelnen Personen wie Mordechai und Haman. Und auch was Macht oder Ansehen in ihnen bewirkt hat. Das hat eigentlich ihren Charakter noch mehr rausgebracht. Das fand ich also ganz drastisch auch zu sehen. Und wie das Buch anfängt und wie es auch endet, auch da wieder einfach diese Spannung da drin. Und was ich auch ganz besonders fand, ist natürlich diese Kämpfe in Esther. Dahin zu gehen und ihr Leben zu riskieren und diese Aussage, wenn ich sterbe, dann sterbe ich halt. Also

0: dem hat es, glaube ich, so an guten Vorbildern im Leben so ein bisschen gefehlt. Der wurde wahrscheinlich auch, also wenn man sich mal tiefer mit ihm auseinandersetzt, auch da reingeboren und dem wurde es so auch vorgelebt und der hatte eine gewisse Rolle zu spielen und hat die gespielt. Es war damals normal, dass die halt so prunkvolle Feste haben und damit quasi zeigen, wer ist hier der Größere, und der hat dieses Spiel halt voll mitgemacht. Und ja, leider.
1: Das war für mich allgemein so eine richtig krasse Entdeckung, würde ich sagen, fast eines meiner Hauptnuggets, das ich mitnehme, so aus diesem Weg, diesen Monaten, die ich jetzt mit Esther verbracht habe, wie krass viel biblische Theologie sich zwischen diesen Zeilen versteckt. Diese vielen Anspielungen auf biblische Feste und da immer wieder so die Relevanz dieser Feste ganz neu zu entdecken und neu zu verstehen. Ah, doch irgendwie ist dieses Feste feiern in der Bibel nicht einfach nur ein Nebenthema, sondern so zentral. Und was macht das denn eben auch mit mir? So dieses Verständnis für diese Feste und da vor allem auch der Erinnerungsaspekt. Jedes Fest ist mit einer Erinnerung verbunden. Und das macht etwas mit mir und auch mit meiner Beziehung zu Gott. Du hast ja da auch ein bisschen was zum Thema Erinnern gemacht in einer Episode. Magst du dazu vielleicht noch was sagen? Was hat vielleicht auch bei dir diese Reflexion bewirkt?
0: Ja, dieses Gemeinschaftliche ist mir da nochmal so neu aufgeleuchtet. Feste feiert man gemeinsam. Und ich habe schon in meinem Leben so ein paar Gedankenstützen so etabliert, so eine Gebetsbox, wo ich mich dann erinnere, hey cool, das hat Gott schon in meinem Leben getan. Aber das ist sehr persönlich. Und einfach dieses Miteinander feiern, dieses sich miteinander erinnern und sich gegenseitig dann auch erinnern zu können, das ist für mich so ein großer Aspekt, wo ich merke, hey, das möchte ich mehr etablieren in meinem Leben, dass ich manche Dinge wirklich auch groß feiere und mit anderen feiern und wir uns gegenseitig erinnern können. Das fand ich allgemein bei Esther, was mir so aufgefallen ist, diese ganzen Nebencharaktere, die nicht immer so zur Sprache kommen, aber es ist doch die Gemeinschaft, die es bewirkt hat. Das sind da schon so ein paar Protagonisten, deren Namen wir kennen, aber die haben gemeinsam gefastet, sie haben sich gemeinsam gewehrt und sie haben gemeinsam gefeiert und schlussendlich haben sie das eben zusammen gemacht und nicht einfach einzelne Personen. Und genau, das finde ich beim Erinnern auch mega wichtig, dass wir uns gegenseitig da haben und das nicht alleine machen müssen.
1: Ja, Erinnern ist jetzt ja eigentlich auch Thema dieser Episode. Wir denken zurück. Melina, wenn du dich zurück erinnerst an die vergangenen Monate, was war deine größte Herausforderung mit dem Esther-Buch?
2: Sehr gute Frage. Ich glaube, die größte Herausforderung für mich war es, dieser Versuchung zu widerstehen, auf die Frage, wo ist Gott, so eine einfache, christlich klingende Antwort zu bieten. Sondern mich wirklich damit auseinanderzusetzen, wo ist er denn da? Wie ging es diesen Menschen und wie sind sie mit dieser Frage umgegangen? Und wie hat er diese Geschichte geschrieben und wie hat er durch die ganze Geschichte hindurch auch gewirkt? Also wirklich dem, einfach mich zu sträuben, einfach zu sagen, ja, aber man kann ihn ja überall sehen. Sondern okay, wo sehe ich ihn konkret? Wie wirkt er mit seinem Volk? Und warum kann ich sagen, er war absolut am Werk und er hat durch diese Geschichte, hat er seine Geschichte eigentlich geschrieben? Und ja, das fand ich immer wieder spannend, immer wieder in diese Situation reinzugehen und mir zu überlegen, wie war es für diese Menschen ganz, ganz bewusst, wo sie es gar nicht angefühlt hat, als ob Gott irgendwo in der Nähe war. Und ich weiß, dass vielen Menschen das ja auch so geht im Alltag. Ich meine, wir kennen diese Fragen, diese Herausforderungen und keiner will so eine leichte Antwort so, ja, ist er trotzdem da? Ja, sicher, aber was heißt das jetzt und wo kann ich es ganz konkret sehen? Und ja, das war für mich auf jeden Fall eine Herausforderung, mich damit auseinanderzusetzen und dann zu sehen, was macht das jetzt mit mir? Und ich glaube, dass ich dadurch auch wirklich ihn nochmal besser kennenlernen konnte und auch durch, wie ihr mit den Episoden umgegangen seid, mit dem Text, fand ich auch so inspirierend, weil es nochmal andere Facetten gezeigt hat, die ich davor überhaupt nicht gesehen habe. Und das war für mich auch eben herausfordernd, natürlich zu sehen, hey, du siehst nicht alles, du hast deine Perspektive, du hast deine Themen, aber schau mal, es gibt noch viel breiteres Bild und ganz klar, Gott ist am Werk. Ja, also ich glaube, das würde ich sagen, war für mich sehr lehrreich und eine Herausforderung.
1: Wie war das bei dir, Simone? Wenn du eine Challenge herauspicken musst, was hat dich am meisten getriggert oder was war so ein Punkt, wo du so dachtest, boah, was will ich da jetzt in der nächsten Episode sagen zu?
0: Ja, ich glaube, für mich war es eine große Herausforderung, mich auf den Text wirklich auch persönlich einzulassen und zu merken, was das bei mir bewegt und auch die Gefühle zuzulassen, die ich dann habe. Gerade für mich war dieses Gewaltvolle am Schluss sehr schwierig.

0: Und es auch zuzulassen und zu sagen, jetzt, was will ich jetzt dazu sagen? Ich finde es nicht cool, ich hätte gerne einen persönlichen Abschluss gehabt und alle schütteln sich die Hände und Gott, wäre das nicht möglich gewesen, aber es steht da nicht so. Und es hat sehr viel Blut und sehr viel Menschenleben gekostet. Und das kann man nicht immer einfach gleich einordnen. Und auch diese Spannung dann auszuhalten und sich dieser Spannung auch bewusst zu stellen. Ich wollte die eine Episode dir ja fast abgeben. Hab gesagt, oh nein, mach du mal.
1: Und ich hätte dann fast Melina abgegeben. Nein.
0: Oh wow, ich bin so froh. Und dann zu sagen, nein, du stellst dich dem jetzt und du hältst es jetzt aus. Und Bibel lesen ist nicht immer einfach. Und dann mutig zu sein, uns trotzdem zu lesen und sich eben den Gefühlen zu stellen, darüber zu beten, Kommentare dazu zu lesen, sich miteinander auszutauschen. Wir haben auch ein längeres Gespräch darüber geführt und genau das anzugehen. Das war so meine größte Herausforderung.
1: Ja, das ist krass. Ich kann mich noch gut an das Gespräch erinnern, weil ich genau auch so war. Ja, ich mache den zweiten Teil von Kapitel 9. Da ist auch sehr viel Tod, Gewalt, Menschen sterben. Was soll ich dazu sagen? Das war wirklich ein sehr gutes Gespräch und ich habe gemerkt, das war für mich persönlich auch die größte Herausforderung, weil ich gemerkt habe, oh wow, da stehe ich jetzt vor einem Thema, das ist nicht einfach nur schwarz-weiß, da ist so viel mehr dahinter. Was soll ich dazu sagen? Wie kann ich da angemessen Stellung zu beziehen in einer kurzen Zeit? Wir haben dann gesagt, hey, wir machen da auch noch eine Sonderfolge dazu, weil wir einfach finden, dieses Thema, das braucht auch ein bisschen Platz, Gewalt in der Bibel. Also dieses Gewaltthema, das kam für mich dann ganz neu im Esther-Buch. Ich hatte das überhaupt nicht auf dem Schirm, dass das ja dann ein ganzes Kapitel eigentlich einnimmt. Und wie gehe ich dann damit um? Eben auch mit schwierigen Fragen der Bibel. Und da dem auch gerecht zu werden und sich nicht einfach rauszuwinden, dass man dann am Schluss sagen kann, ah ja, jetzt habe ich 10 Minuten Sprungbrett über irgendwas anderes geredet, das gar nicht so herausfordernd ist. Das habe ich auch so erlebt. Das war, glaube ich, auch meine größte Challenge jetzt auf der Reise mit Esther. Wenn man nach Gold schürft, dann begibt man sich ja zuerst in die Dunkelheit. Man taucht hinab, um dann mit dem Gold wieder an die Oberfläche zu kommen. Und meine letzte Frage an euch wäre, was für Gold habt ihr gefunden auf dieser Reise? Welcher Schatz ist da gewachsen? Oder wenn ihr einen Schatz benennen müsstet, den ihr aus dieser intensiven Zeit mit dem Esther-Buch mitgenommen habt, welcher wäre das und warum gerade dieser, Melina?
2: Ja, das ist eine sehr gute Frage. Ich muss sagen, ich habe wirklich viele Nuggets mitnehmen dürfen. Weil wenn ich so über einen Schatz nachdenke, ich glaube, die charakterlichen Entwicklungen oder die Qualität des Charakters einiger dieser Personen auch zu sehen, das hat mich inspiriert. Ich dachte so an Mordechai zum Beispiel, wie er mit Herausforderungen, mit Ungerechtigkeit umgegangen ist, als er nicht geehrt wurde und er hat den König gerettet, als dieser Mordkomplott war. Nichts kam für ihn irgendwie, ja, ihm zugute oder so. Und dann später dann, als er erfuhr, dass alle Juden umgebracht werden sollen, wie er sich damit identifiziert hat. Natürlich, er selbst war Jude, aber er hat einfach als Beamter des Hofes, er hat angefangen zu klagen. Er ist in Sack und Asche und er hat alle im Grunde darüber informiert. Er ist nicht still geblieben. Und dann später, dann als er auch wieder geehrt wurde, geht er wieder auf seine Position zurück. Einfach ein demütiger Mann. Es ging ihm nie um sich. Er hat sich um seine Ziehtochter gekümmert, um Esther, hat sie gut erzogen, hat sie beraten. Und dann am Ende zu sehen, wie er so mächtig wurde und wie ihm der Schlüssel eigentlich zur Rettung seines Volkes gegeben wurde und dann auch zum Wohlstand von ihm. Er ist so stetig in der ganzen Zeit. Und es hat für mich einfach total, ja, also eine Inspiration für mich, wo ich denke, wow, schau dir diesen Charakter an. Und das möchte ich gerne auch über mich gesagt bekommen oder ich möchte das auch in meinem Charakter festigen, diese Demut zu sagen, ich bin einfach ein Teil von etwas Größerem und es geht nicht um mich. Ja, das fand ich, glaube ich, sehr, sehr wertvoll.
1: Wow, danke. Simone, wie war es bei dir? Was würdest du sagen?
0: Ich glaube, die Art und Weise, wie ich mich Herausforderungen stelle, wie ich in Kämpfe reingehe, da habe ich sehr viel mitnehmen können. Hat mich auch herausgefordert zu reflektieren, auch über die Vergangenheit, wie bin ich mit Herausforderungen umgegangen und was hätte ich besser machen können, wo ist es gut gelaufen, wieso ist es gut gelaufen, da auch so ein bisschen Eigenbilanz zu ziehen, also wirklich die Bibel mit mir arbeiten zu lassen, mit meinem Leben arbeiten zu lassen und zu merken, okay, da habe ich, vielleicht war ich alleine, habe ich alleine gekämpft, da hatte ich keine Leute an meiner Seite oder da war ich einfach zu schnell nicht so weise gewesen, bin zu schnell reingegrätscht. Und das hat mich dann doch herausgefordert und das nehme ich mit, so für zukünftige Herausforderungen, wie ich damit umgehe. Ich finde, da bietet das Esther-Buch einfach mega gute Anleitungen, wie man das handhaben kann. Genau.
1: Ja, ich fand das noch witzig, weil ich würde sagen, ich bin von uns dreien der wahrscheinlich am ehesten von der theologisch-technischen Seite herkommt. Ich arbeite super viel mit dem Text, tauche da richtig tief rein. Und für mich war tatsächlich, würde ich sagen, einer der größten Schätze, neu zu sehen, was für ein krasses Kunstwerk eigentlich dieses Buch ist. Ich meine, ziemlich klar, okay, es ist das Buch ohne Gott, Gott wird nie erwähnt. Also offensichtlich die Buchfrage, wo ist Gott, bietet sich an. Aber auf der Reise zu entdecken, dass der Text selber auf so vielen Ebenen immer wieder auf diese Frage hinzielt und mich dann immer wieder vor die Herausforderung stellt, ja, wo ist Gott denn jetzt eigentlich? Manchmal ist es, hey, wo ist Gott? Wie kann er das zulassen? Das geht doch nicht. Wenn es einen Gott gibt, dann muss er doch da was tun. Und manchmal ist es, hey, ja, wo ist Gott? Ist das vielleicht nicht einfach nur Zufall? Oder gibt's ihn wirklich? Ist er da wirklich irgendwo versteckt? Und immer wieder neu zu entdecken, hey, wenn wir achtsam uns Zeit nehmen, der Text selber gibt uns so viele Hinweise, schau noch mal ein bisschen genauer hin, nimm dir die Zeit, denk darüber nach. Wo ist Gott? Und ihn in diesen Details zu finden, zu entdecken und dann sagen zu müssen, hey, okay, wie vorschnell bin ich manchmal in meinem eigenen Leben und sage einfach, ja, Gott ist nicht da, nehme mir aber gar nie die Zeit, ihn bewusst zu suchen. In den Feinheiten, in den kleinen Details. Und für mich der größte Schatz auch einfach wieder neu zu entdecken. In meiner Episode zum Kairos habe ich das gesagt. Einfach wirklich so, hey, wir leben in Zwischenzeiten zwischen Momentum, das Gott schenkt und Momentum, das Gott schenkt. Und dazwischen müssen wir irgendwie lernen, weise diese Zeiten auszuhalten, da im Glauben zu wachsen, weiterzugehen mit Gott. Und Gott tut immer was. Aber erst dann, wenn er es für richtig hält und nicht, wenn wir es für richtig halten. So, das war für mich auch ein mega, mega krasses Nugget. Also Esther, wirklich ein großes Kunstwerk. Absolut coole Reise. Ich danke euch beiden ganz herzlich für diesen ehrlichen und persönlichen Rückblick. Richtig cooler Austausch. In der nächsten Episode werden wir dann noch etwas genauer darüber sprechen. Ja, okay, jetzt haben wir zurückgeblickt, jetzt wollen wir aber auch nach vorne blicken. Was sind so unsere nächsten Schritte auch mit dem Esther-Buch? Wo können wir das richtig auch zur Anwendung bringen? Darauf freue ich mich schon mega und bis dann.

0: Wir wollen uns bewusst fragen, hey, was sind Esther Next Steps, die Schritte mit diesem Buch in unserem Alltag? In der letzten Episode bin ich mit der Frage gelandet, wenn ihr einen Schatz benennen müsstet, den ihr aus dieser Zeit mit Esther mitgenommen habt, welcher wäre das und warum gerade dieser? Und vermutlich habt ihr da Schätze genannt, die ja auch einen Impact haben auf euren Alltag im Moment, weil euch das immer noch begleitet. Vielleicht in eurem Glauben oder ganz praktisch. Wenn wir über diese nächsten Schritte sprechen, dann fange ich direkt mit der Frage an, Melina, wo begleitet dich Esther im Moment gerade konkret in deinem Alltag?
1: Esther hat mich dahingehend auch nochmal herausgefordert. Ich habe letztens ein Zitat gehört von jemandem, der schon im fortgeschrittenen Alter war, und er wurde so gefragt, hey, was ist so dein Fazit für dein Leben oder was würdest du anders machen, wenn du nochmal jünger wärst? Und dann sagte er, ich wäre mutiger. Ich wäre gerne mutiger gewesen. Und es hat was in mir bewirkt. Und dann höre ich die Esther-Episoden und beschäftige mich mit dem Buch. Und ich dachte, das ist so, Mut ist so ein Thema in dem ganzen Buch. Ich will mutiger sein. Ich will in Momenten etwas wagen. Und ich hatte tatsächlich in den letzten Monaten Momente, Augenblicke, wo ich mutig sein durfte. Und dann hatte ich so dieses Esther-Buch so im Hinterkopf ein bisschen gehört. Ich dachte, sei mutig, mach das. Wage, was hast du denn zu verlieren? Und ich möchte nicht am Ende meines Lebens dann ankommen und zurückschauen und sagen, oh, hätte ich doch und warum habe ich nicht? Ich habe mich von Angst oder von Zweifeln oder von Menschenfurcht oder was auch immer zurückhalten lassen, sondern ich möchte gerne was wagen und echt was riskieren. Und vielleicht geht's schief, vielleicht ist alles, was ich mitnehme, eine tolle Lektion für die Zukunft, aber ich möchte mutiger sein. Und das würde ich sagen, will ich gerne mitnehmen. Und das merke ich auch jetzt schon, wie so diese Stimme in meinem Kopf zu mir sagt, hey, wag es, riskier es, sei mutig.
0: Oh ja, richtig cool, danke dir. Simone, was würdest du sagen? Wo begleitet dich Esther gerade jetzt in deinem Alltag?
2: Ich merke, dass ich mehr innehalte. Ich bin sonst so ein schnelllebiger Mensch und reagiere auch schnell auf Situationen. Und ich merke, dass ich mehr innehalte. Die haben 3 Tage gefastet und gebetet. Sie hat ihm nicht beim ersten Festmahl gefragt, sondern beim zweiten. Und ich glaube, ich wäre so voll immer drauf losgepretscht. So, das ist mein Moment, jetzt gebe ich alles, wuhu! Und jetzt merke ich, okay, vielleicht soll ich mal die Füße stillhalten und erstmal Situationen kurz auf mich wirken zu lassen und weise zu handeln und mich fragen, wo ist dieser Kairos-Moment, wie du es genannt hast? Wo ist mein Momentum? Ist das jetzt der richtige Augenblick? Muss ich mich vielleicht erst kurz darauf vorbereiten, das rückbesprechen mit meinem Mann oder mit Gott kurz innehalten und darüber beten und nicht immer sofort in die Pretsche zu springen. Weil gerade so Sachen wie Ungerechtigkeit triggern mich auch enorm. Und da habe ich immer gerade das Bedürfnis reinzuspringen und ich muss es jetzt ändern und ich muss dafür einstehen. Aber einfach diesen Moment der Ruhe kurz nehmen und merken, ist jetzt der richtige Zeitpunkt? A. Und B. Wie mache ich das? Und sie ist da so sehr diplomatisch dann am Schluss zu ihrem Ziel gelangt. Und davon kann ich profitieren.
0: Ja, das ist spannend, dass du das sagst, weil mir ging es ein bisschen ähnlich. Mich hat so dieser Kairos-Gedanke dann noch ein Stück weitergeführt. Ich habe tatsächlich gemerkt so, hey, das macht irgendwie was auch mit meinem Gottesbild. Also, was ich ja krass finde so bei Esther und Mordechai ist dieses, ja, man kann schon fast sagen, unbedingte Vertrauen darauf, dass dieses Warten letztendlich von Erfolg gekrönt ist. Und das bedeutet im Umkehrschluss ja eigentlich auch, die glauben wirklich, dass Gott es gut mit ihnen meint oder dass er sie beschützen kann und wird. Und ich habe gemerkt, das hat mich richtig gechallenged in meinem Gottesbild. Ich würde nicht sagen, ich zweifle grundsätzlich daran, ob es Gott gibt oder nicht. Nein, gar nicht. Ich würde sagen, dass es Gott gibt. Das war schon immer eines meiner unumstößlichen Glaubensfundamente. Ich hatte nie große Glaubenszweifel in dem Sinne. Aber so dieser Gedanke, vertraue ich wirklich darauf, dass es Gott gut mit mir meint und genau deswegen lohnt es sich eben, auf diesen richtigen Zeitpunkt zu warten. Weil das Momentum, das er mir geben kann, so viel besser ist als das Momentum, das ich mir selber versuche zu erarbeiten. Da habe ich gemerkt, dass er triggert mich im Moment richtig und fordert mich heraus, mir immer wieder neu die Frage zu stellen, hey, bist du hier bereit, Gott 100% zu vertrauen, weil du weißt, dass er es gut mit dir meint und dass er im richtigen Moment auch das Richtige tun wird. So quasi, ne, wie Mose gesagt hat, Gott kämpft für euch und ihr werdet stille sein, so ein bisschen in die Richtung. Fand ich richtig krass. Das begleitet mich im Moment mega. Das eine ist ja, was dieses Buch mit uns macht, mit unserem Alltag. Ihr habt jetzt gerade ein bisschen spannende Einblicke gegeben, wo euch dieses Buch bewegt. Das andere ist ja auch, hey, die Perspektive dann aufs Kollektiv anzuwenden, sage ich jetzt mal. Du hast in der letzten Episode das auch schon ein bisschen angesprochen, auch dieses Kollektiv, das im Text ja auch immer drin steckt. Simone, wo würdest du sagen, da hast du gemerkt, sprich, das Esther-Buch einen ganz wichtigen Aspekt an, gerade für unsere Zeit oder für unsere Gesellschaft?
2: Ja, dieses Gemeinschaftliche. Ich habe einfach gemerkt, die Juden sind da so, die ziehen an einem Strang. Und die stehen zusammen, die stehen Schulter an Schulter, die gehen zusammen auf die Knie und die gehen sich auch gemeinsam verteidigen. Und ich glaube, wir sind in so einer Gesellschaft, wo alle gegeneinander schießen. Und meine Meinung zählt und man bekriegt sich untereinander, gerade die Christen auch, was es da gerade für Bewegungen gibt. Die einen finden das, die anderen finden das und man schaut gar nicht mehr auf das Gemeinsame, sondern auf das, was uns trennt. Und das ist bei Esther halt ganz anders. Die sagen, hey, und wir haben den gleichen Glauben und wir stehen zusammen und sie kämpfen gemeinsam für ihr Ziel und kommen somit auch ans Ziel. Da muss keiner für sich selbst einfach aufstehen und einstehen. Und das finde ich was mega Schönes. Und ich glaube, das ist in der heutigen Gesellschaft so ein bisschen verloren gegangen, auch unter uns Christen ab und zu so ein bisschen verloren gegangen, dass wenn jemand eine andere Meinung, eine andere theologische Ansicht hat, dass es da viel schneller so in dieses Gegeneinander geht und weniger in das, was verbindet uns eigentlich, wo ist unser Miteinander, wo ist unser Konsens, wo können wir zusammenarbeiten?
0: Ja, sehr spannend. Melina, was würdest du sagen? Ich weiß ja, das ist eines der Themen, die dich mega bewegt. So, deswegen, ich bin richtig gespannt, was das mit dir im Moment auch macht. Gerade eben so im Hinblick vielleicht eben auf soziale Gerechtigkeit in der Episode, da hat man richtig gehört, dass deine Leidenschaft, was begleitet dich da im Moment?
1: Ja, also gerade das, was Simone meinte bezüglich dieser gemeinschaftlichen Erfahrung oder des gemeinschaftlichen Lebens, das beschäftigt mich enorm die letzten paar Wochen. Ich muss drüber nachdenken, der Individualismus, dieser Geist in unserer Welt, gerade in der westlichen Welt, ist so eine Täuschung und so eine Lüge und wie eine Art Krankheit, die sich in uns so auch ausgebreitet hat, dass wir denken, dass wir uns um uns selbst drehen sollten. Und ich habe auch in einer Episode gesagt, dass Hamanns Welt so klein war, weil er sich nur um sich selbst drehte. Und ich glaube, dass das etwas ist, eine Gefahr, die wir erleben und die wir so mitbekommen und was uns so engstirnig werden lässt. Und ich meine gerade auch, was du gemeint hast, Ruben, bezüglich des Feierns und das zusammenzubringen und auch du, Simone, einmal gemeinschaftlich zusammen auch zu kämpfen, gemeinschaftlich einzustehen, kollektiv sind wir auch viel stärker, bewegen wir so viel mehr und gleichzeitig auch, was ich besser lernen muss, innezuhalten und auch zu feiern. Hey, was hat Gott schon gemacht? Das wirklich zu sehen und dann nicht einfach zum Nächsten zu rennen und sagen, okay, danke Gott, ich ziehe weiter, sondern Moment, das war gerade ein Eingreifen Gottes, das war gerade ein Wunder, hier ist was passiert. Und das auch nicht nur für mich, vielleicht zu Hause zu feiern, sagen, oh, danke Jesus, du bist so gut, danke für diese Gebetserhörung, sondern das auch mitzuteilen mit anderen, hey, lass uns das feiern. Gott ist so treu und er hat hier ein Wunder getan. Und ich glaube, wir sind sehr gut darin, unsere Anliegen miteinander zu teilen, ja, auch so in Gemeinde. Aber wie wäre es, wenn wir noch mehr das feiern, was Gott schon tut? Und ich glaube, dass wir, wenn wir als eine Einheit aufstehen, dass da so viel passieren kann. Und ich glaube persönlich, dass das auch Gottes Herz ist. Er wollte ein Volk. Er will eine Familie. Und er hat uns in Familie gesetzt. Und viele verstehen, glaube ich, nicht, dass wenn ich Ja sage zu Jesus, dann bekomme ich nicht nur jetzt einen Vater in Gott, sondern ich bekomme jetzt auch noch Brüder und Schwestern. Und die passen mir nicht immer. Und ich passe denen auch nicht immer.
2: Ja.
1: Aber gemeinsam mit denen, auch in der Unterschiedlichkeit, in der Vielfalt, oh, da kann so viel entstehen und so viel bewegt werden. Also ich glaube, dass das der Weg ist, nach dem unsere Herzen sich eigentlich wirklich, wirklich sehen.
0: Ja, das Krasse ist mir gerade in den Kopf gekommen, als du das gesagt hast, auch so ein bisschen das, was du gesagt hast, Simone, ne, so dieses an einem Strang ziehen. An einem Strang ziehen, das bedeutet ja nicht, wir müssen überall einer Meinung sein. Bedeutet das ja überhaupt nicht, sondern wir sagen, wir haben ein übergeordnetes Ziel, das größer ist als unser Individualismus. Ne? Und da würde ich eben sagen, sein Wille und nicht unser Wille geschehe. Und das ist eigentlich krass, weil Jesus betet das ja selbst im hohepriesterlichen Gebet in Johannes 17, dass er sagt, auf dass sie alle eins seien, damit die Welt erkennt, dass du mich gesandt hast. Und das kriegt da nochmal eine richtige Tiefendimension mit dem, was ihr irgendwie gesagt habt. Das ist mir gerade nochmal ein bisschen neu aufgefallen. So dieses, hey, wenn wir es schaffen, an einem Strang zu ziehen, wenn wir es schaffen, als Gemeinschaft Zeugnis abzulegen, darüber, wer Gott ist und wie er an uns gehandelt hat in dieser Welt, dann glauben die Leute, dass Jesus der Gesandte Gottes ist, wenn wir diesen Glauben bezeugen. Und ich meine, das ist ja genau das, was wir eigentlich wollen. Richtig, richtig cool. Also ich sehe, da begleitet euch viel, da reifen Gedanken. Esther hat da wirklich krasse Anregungen auch für die Gegenwart, für die Zeit, in der wir leben. Und solche Gedanken, solche Anregungen, die müssen reifen. Und manchmal sind diese Früchte auch noch nicht da, um geerntet zu werden. Ja, vielleicht sitzt ihr zu Hause und denkt, ja, die sind jetzt einmal quer durchs Esther-Buch gereist, die haben jetzt die Antworten auf alle Fragen. Nicht ganz, ne?
1: No.
0: Deswegen möchte ich euch jetzt zum Schluss noch zwei Fragen stellen, die auch da ein bisschen triggern sollen, die da ein bisschen ein Gefühl dafür geben sollen, wo wir auch jetzt im Moment im Prozess drinstecken. Eben auch Next Steps, ne? Wie geht's weiter? Melina, welche Fragen begleiten dich auch noch im Moment? Wo bist du noch dran, Dinge für dich zu klären, die Esther in dir getriggert hat?
1: Ja, das ist eine sehr gute Frage. Ich glaube, wie du sagst, einiges darf auch noch reifen und einiges werde ich auch erst im Laufe der Zeit erkennen. Aber eine Sache, in die ich denken musste, ist es, Parallelen zu erkennen, wenn ich die Bibel lese. Einfach Esther nicht nur an sich als ein abgeschlossenes Buch anzusehen, sondern zu schauen, wo sehe ich in der ganzen Schrift, im Kanon der Schrift, wo sehe ich einfach ja Parallelen, wo sehe ich ja Ähnlichkeiten, wo sehe ich Dinge, die dem vielleicht widersprechen, vom Gottesbild her, von dem, was die Juden damals erlebt haben. Ich muss an natürlich Geschichten denken, wie an Josef in der Bibel und wie die Parallelen auch da sind. Eben an Mose, immer Rettergeschichten. Eigentlich Gott hat schon immer Menschen dann berufen, also sein Volk ist in einer schlimmen Situation gewesen, weil sie sich von ihm abgekehrt haben. Und dann beruft er immer eine Person aus ihrer Mitte, um dann Rettung zu bringen. Und dieses Motiv findet man ja in der ganzen Schrift wieder. Also für mich ist es wie so eine neue Herausforderung, jetzt das Esther-Buch mit in die anderen Bücher reinzunehmen und zu schauen, wo sehe ich da auch Parallelen. Ja, das ist vielleicht ein Gedanke.
0: Simone, gibt's bei dir da offene Fragen, die noch reifen? Oder wo du dir, ja, vielleicht auch noch Antworten wünschst?
2: Ich wünsche mir trotzdem, dass es manchmal einfacher wäre, zu sehen, wo Gott ist. Ich weiß nicht, ob die das wirklich jeden Tag immer gefühlt haben, dass Gott jetzt da ist. Und das ist schon manchmal so eine Frage. Also es inspiriert mich natürlich zu sehen, okay, da war jetzt nicht einfach ein Wunder nach dem anderen und es ist ja so präsent und dann ist es so klar, sondern das auch auszuhalten, dass man es halt nicht immer weiß und nicht immer sieht. Aber trotzdem begleiten einen dann Fragen, ja, aber andere durften ja auch Wunder sehen und die anderen durften durchs Meer gehen und andere haben große Wunder gesehen, warum sie jetzt nicht? Und das auch einzuordnen, wie du gesagt hast, Melina, wir lesen das Esther-Buch ja nicht einfach als Esther-Buch, sondern im Sinne der ganzen Bibel. Und andere haben auch Wunder erleben dürfen, so ganz übernatürliche. Und dann schon die Frage, ja, warum ist das hier nicht passiert? Natürlich hat es auch, hat alles funktioniert, ja. Gut, außer dass mit Gewalt geendet ist, was ich mir, wie gesagt, anders gewünscht hätte. Aber ja, das sind trotzdem so offene Fragen. Manche Menschen erleben Gott einfach anders und manche Generationen erleben Gott anders. Und diese Spannung muss man irgendwo aushalten, aber das sind auch offene Fragen, die ich habe.
0: Ja, das ist krass, dass du jetzt das gerade gesagt hast. Mir geht's nämlich richtig ähnlich. Ich habe mir so die Frage gestellt, in den letzten Monaten bin ich so oft in den Gedanken um die Frage gekreist, wo ist er? Und ich habe mir dann wirklich so ab und an mal in einem stillen Moment gewünscht, zeig du mir, wo bist du? Ich möchte nicht immer suchen. Ich möchte mich manchmal auch von dir finden lassen. Dass du einfach kommst und mir zeigst, wo du bist. Nicht nur, ja, ich gehe auf Spurensuche und versuche dich zu entdecken in den Dingen, wo ich gerade drinstecke in meinem Leben, sondern auch, dass du manchmal einfach kommst. Und da bin ich wirklich noch, da habe ich noch offene Fragen, da habe ich auch noch Lernfelder, weil ich der tiefen Überzeugung bin, Gott ist immer da. Es ist nur die Frage, wie lernen wir, Zugang zu ihm zu finden? Weil Gott selber ist ja ziemlich klar, wenn er sagt, hey, wo mich jemand von ganzem Herzen suchen wird, dort werde ich mich von ihm finden lassen. Ich denke, wenn wir diese, diesen Herzenswunsch haben, diese Sehnsucht danach, ihn zu suchen und ihn zu finden, da können wir das grundsätzlich überall. Aber diese Spannung zwischen, ich muss ihn suchen, aber er sucht ja auch mich und wir treffen uns irgendwo in der Mitte, das fordert mich ziemlich heraus, wie man irgendwie in dieser Balance gesund leben kann. Eben wirklich nicht nur, wo ist er, sondern auch, dass er zeigt, hey, ich bin da. Das hat mich recht bewegt oder bewegt mich immer noch da, irgendwie eine gesunde Balance zu finden.
2: Wenn ich gerade was noch dazu anhängen darf, wir haben ja gerade eben von Gemeinschaft geredet. Das hilft mir in dem Punkt aber auch. Weil du gesagt hast, auch Feste zusammen feiern, wenn wir uns einander teilhaben lassen, dann an deinen Erfolgen, an dem, was bei dir passiert, an deinen Wundern, dann tragen die auch meinen Glauben und können mich anstecken und mich wieder beflügeln. Und dann sehe ich Gott zumindest jetzt gerade in deiner Situation. Und ich glaube, das ist auch ein Punkt von Gemeinschaft, wo wir uns im Glauben gegenseitig auch stärken dürfen. Weil ich glaube, jeder kommt mal in den Punkt, wo er es in seinem Leben nicht mehr sieht. Wir brauchen einander, um auch wieder was zum Feiern zu haben. Auch gerade, wenn unser Leben mal vielleicht nicht so rosig aussieht. Aber zu sehen, wow, aber deins ist schön und es dann gemeinsam Leid teilen, aber auch gemeinsam Freude teilen. Es löst die Spannung nicht auf. Das will ich nicht sagen, aber es kann doch helfen, dass man es zusammenträgt.
1: Und ich glaube, so eine Außenperspektive ist so hilfreich. Ich stecke ja in meinem Leben, ich stecke in meinen Umständen, in meiner Situation. Manchmal sehe ich gar nicht, was alles schon passiert ist. Und dann kommst du von außen und sagst, hast du eigentlich das und das schon wahrgenommen? Oh nein, gar nicht. Und ich glaube, da kann ich nochmal Gott anders erleben, das stimmt.
0: Ja, ist wirklich so dieses Ding von, ich habe es in meiner Episode, habe ich das heilige Unterbrechung genannt. Einfach so dieses bewusste Auszeit nehmen. Das ändert ja die Umstände nicht. Also, wenn es mir schlecht geht und ich feiere ein Fest, dann ist die Wahrscheinlichkeit hoch, dass es mir dann auch nachher vielleicht noch schlecht geht oder ich das Ende des Tunnels noch nicht ganz sehen kann. Aber ich sage, ich nehme mir bewusst eine Auszeit und sage, nee, heute wird gefeiert, heute nehme ich die Einladung am Tisch an, heute feiere ich Gott und komme in seine Gegenwart mit meinen Brüdern und Schwestern. Und das, ja, finde ich sehr, sehr einen hilfreichen Gedanken. Ich glaube, das ist wirklich eine ganz, ganz wertvolle Stärkung, wenn man sagt, hey, man ist da auch nicht alleine. Man hat da Menschen, auf die man sich verlassen kann, die einem auf diesem Weg auch begleiten. So, ne, eben gerade auch ein großer Mehrwert, die Gemeinde. Gemeinde ist nicht immer einfach, du hast es vorhin schon angesprochen, ist auch klar, oder? Wenn es verschiedene Glieder gibt, dann versteht sich die eine Hand besser mit der anderen Hand und ein Fuß und ein Ohr, die ticken nicht gleich, ist klar, aber im Großen und Ganzen ist man trotzdem ein Leib und ist miteinander unterwegs. So. Ja, die Episode, die heißt Next Steps und zum Schluss bleibt mir da eigentlich nur noch die Frage offen, wo kann man jetzt noch weiterdenken? Wo kann man in die Zukunft blicken und sagen, hey, Esther hat mich inspiriert zu dem Gedanken, hey, da will ich hin. Vielleicht mit meinem persönlichen Glauben, mit meinen Brüdern und Schwestern. Was ist so ein Ziel, eine Vision, die sich verwirklichen kann? Etwas, das sich verändern darf, vielleicht muss oder sollte. Und Esther hat mir da den Anstoß gegeben. Melina.
1: Da muss ich auf etwas wieder eingehen, was du vorhin, Simone, was du gesagt hast, diese Momente zu nehmen und innezuhalten, bevor ich auf irgendwas reagiere. Ich glaube, das ist etwas, ja, was uns allen so gut tun würde, wenn wir nicht sofort aus dem Affekt irgendwas heraus tun oder aktiv werden und denken, ich muss was tun. Gerade wenn ich Ungerechtigkeit sehe bei dem Thema, natürlich, das triggert uns alle irgendwie unterschiedlich. Ich sage, jetzt muss ich doch was machen. Jemand muss doch was machen. Und dann zu schnell ins Tun zu geraten, sondern erstmal kurz innezuhalten und zu sagen, okay Gott, was ist dieser Moment? Soll ich jetzt was tun? Was soll ich tun? Und dann zum anderen auch nicht sich damit zufrieden zu geben, einfach nur ja, das zu fühlen oder das weiter zu kommunizieren, sondern eben von Mordechai vielleicht auch zu lernen, zu sagen, hey, ich muss doch da jetzt auch klagen. Also diese Frage auch immer einer meiner Episoden, Aktivismus oder Klage, was ist da richtig? Mhm. Und ich glaube, manchmal ist beides angesagt und manchmal eben nicht. Und einfach daraus zu finden, wie reagiere ich da drauf? Aber auch, lass es uns als Gemeinschaft auch uns nahe gehen oder uns schmerzen, wenn wir sehen, dass Ungerechtigkeit passiert. Oder dass ein Volk, das Volk Gottes, schlecht behandelt wird. Es sollte was mit uns machen, finde ich. Und ich glaube, so diese Spannung auszuhalten, nicht zu schnell übereifrig etwas zu tun und gleichzeitig aber auch zu sagen, nicht zurückzubleiben und zu sagen, ach nee, jemand anders kümmert sich darum. Oder Gott, du musst halt was tun, sondern zu fragen, wo ist jetzt hier mein Teil? Ich würde sagen, das ist eine Sache, die wir mitnehmen können. Und dann eben das andere ist wirklich zu sagen, die Gemeinschaft zu suchen. in diesen Momenten, wo es uns gut geht oder auch wo es uns nicht gut geht, sich nicht zurückzuziehen und es selbst mit sich oder mit Gott alleine ausmachen zu wollen. Da ist ein gewisser Teil, der ist wichtig, aber wirklich dann auch in die Gemeinschaft zu gehen. Und wie du vorhin auch gesagt hast, eben mit Johannes 17, mit dem hoherpriesterlichen Gebet, die Welt soll erkennen. Also wir haben einen Auftrag, kollektiv als Christen. Und wenn wir das nicht hinbekommen, dass wir unter uns das auch aushalten können, wenn wir anders denken, wenn wir durch andere Zeiten gehen und auch miteinander da diese Dinge tragen, wo soll denn die Welt erkennen, wie man das machen kann? Und ich glaube, dass wenn wir das lernen, gemäß unserer Natur, nicht wie Gott uns gemacht hat, das auszuleben, da ist Hoffnung für eine Welt. Die können uns anschauen und sagen, hey, die sind auch nicht super in allem und die haben auch ihre Differenzen und die haben auch ihre Herausforderungen. Aber irgendwie ist da eine besondere Einheit und da ist was, da irgendwie, da muss es mehr geben und vielleicht gibt es diesen Gott, also eben für uns kollektiv vielleicht.
0: Ja, wirklich, wirklich mega, mega wertvolle Gedanken. Danke, Melina. Regt sehr zum Nachdenken an. Simone, was würdest du sagen, was sind deine Next Steps? Wo geht's bei dir hin?
2: Also den Next Step, an dem ich auch weiter dranbleiben will, ist dieses Innehalten. Aber es stimmt auch, Melina, was du gesagt hast, den Zeitpunkt möchte ich dann natürlich auch nicht verpassen, um aktiv zu werden. Also wirklich das Reinfühlen in den richtigen Moment und nicht nur einfach auf meine eigenen Gefühle, sondern auch wirklich in der Verbindung mit Gott und mit anderen Christen. Also Menschen in meine Situation mit reinzuholen, die mir da auch Ratgeber sind und mir da reinsprechen dürfen. Gleichzeitig tendiert man ja manchmal so ein bisschen dazu, das immer so aus Protagonistenrolle zu lesen, die Bibel. Und ich habe jetzt gemerkt, da sind so viele Nebenrollen mit drin, die so entscheidend beigetragen haben zu dem Ganzen. Um mich auch zu fragen, wo könnte ich denn jetzt gerade einfach für andere da sein? Wo kann ich andere teilhaben lassen an den Wundern in meinem Leben, um ihren Glauben zu stärken? Wo kann ich mit anderen beten und fasten? Wo kann ich mit anderen aufstehen? Also auch weg von diesen zentrierten, das sind jetzt meine Feste und meine Erfolge oder das sind meine Probleme und ich brauche hier meine Leute, die mir helfen. Sondern wirklich diese gemeinschaftliche Austauschen auch. Okay, wo bin ich vielleicht einfach gerade eine Nebenrolle in deinem Leben, in ihrem Leben, wo ich jetzt einfach zur richtigen Zeit das richtige Wort sagen kann. Und vielleicht ist es nur das und dann habe ich diese kleine Nebenrolle in dieser Geschichte gespielt. Oder vielleicht sogar eine namenlose Rolle. Ja, ich weiß nicht, wie die ganzen Leute hießen, die da mitgebetet und gefastet haben. Aber in welcher Situation kann ich auch einfach namenlos bleiben, aber Teil dieser Gemeinschaft sein? Genau, das ist für mich auch so ein Next Step.
0: Ja, das schließt ja eigentlich dann auch so ein bisschen die Perspektive mit ein, dass es Dinge gibt, die größer sind als unser Leben. Ich glaube, das ist ja auch was, das Esther uns sehr stark vorlebt und auch Mordechai, dass sie sagen, hey, es gibt da Dinge, die sind größer als unser Schicksal. Und Esther entscheidet sich dann dazu, auch sie weiß, das kann sie das Leben kosten, vor den König zu treten. Und doch sagt sie, nein, meine Aufgabe jetzt hier als Fürsprecherin, die ist größer als meine Umstände. Und ich glaube, das ist etwas, das hat mich auch sehr inspiriert und wünsche ich mir als Next Step, auch für uns als Gemeinschaft, dass wir sagen, wir erleben individuell immer wieder schwierige Zeiten, es ist nicht immer einfach. Und trotzdem haben wir als Kollektiv, natürlich auch als Individuum, haben wir eine Aufgabe, auch eine Mission, die größer ist als unsere Umstände. Das ist vielleicht auch, was das gar nicht so leicht zu schlucken ist, gerade so Thema Nachfolge, weil das bedeutet nämlich, dass das wirklich auch was kosten kann und dass wir uns darin üben müssen, Gott über unsere Umstände zu proklamieren. Und das bedeutet auch, dass wir sagen müssen, selbst wenn wir ihn nicht sehen, wissen wir trotzdem, dass er da ist und dass, wenn die Zeit reif ist, dass er dann wirken wird. Und wenn wir es schaffen, diese Einstellung zu leben, habe ich so das Gefühl, dann setzen wir so ein riesiges Potenzial frei. Weil wir nicht mehr an unsere eigenen Umstände gebunden sind, sondern freigesetzt werden, um wirklich zu wirken. Und das ist dann ein krasses Zeugnis, auch gerade für den Glauben. So dieses Proklamieren von dem, was man nicht sieht und trotzdem glaubt. Das ist vielleicht abschließend von mir so ein Wunsch, den ich für uns habe, dass wir lernen, wirklich Gott über unsere Umstände zu stellen. Und nur weil wir manchmal schwierige Zeiten haben, in denen wir Gott nicht so direkt spüren oder erleben, bedeutet das nicht einfach, dass wir aufgeben sollten oder dass wir aufhören sollten, weiter in diesem größeren Auftrag, Jesus würde sagen, das Reich Gottes zu bauen, vielleicht in seinen Worten, dass wir damit aufhören sollten. Hey, richtig cool. Was für ein nicer Austausch, was für coole Gedanken. Schon krass, was so die Reise mit so einem Buch machen kann, oder? Das war's an dieser Stelle von uns als Team. Wir bedanken uns ganz herzlich, dass ihr mit dabei wart, auch auf dieser Reise. Euch werden noch andere spannende Episoden erwarten. Richtig cool, dass ihr heute wieder mit dabei wart und wir hören uns dann bei der nächsten Episode.

Esther und der verborgene Gott. So heißt diese Sendereihe von IRF Plus und dem Internetportal BibleTunes. Diesmal hat sich das dreiköpfige Autorenteam darüber unterhalten, was ihnen die Auseinandersetzung mit diesem Buch gebracht hat und über die Auswirkungen auf ihr eigenes Leben. Die drei, das sind Melina Lörracher, Dr. Simone Evers und Ruben Sommer. Wenn Sie diese Sendung noch einmal hören oder weiterempfehlen möchten, Sie finden sie 4 Wochen lang im Internet auf irfplus.de/BibleTunes. Und beim nächsten Mal geht es um die Entstehungsgeschichte des Buches Esther. Mit anderen Worten, woher kommt dieser Politkrimi eigentlich? Wer hat ihn geschrieben und welche historischen Spuren führen uns zurück ins alte Perserreich? Ich würde mich freuen, wenn Sie sich ein weiteres Mal mit uns auf Spurensuche begeben. Für heute danke fürs Zuhören und Gottes Segen mit Ihnen, wünscht Kai-Uwe Wojcak.

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1: Ich begrüße Sie zu einer weiteren Ausgabe der Sendereihe Durch die Bibel. Heute setzen wir die Auslegung zum 29. Kapitel von Jesaja fort. Der Wechsel von Gericht und Gnade wird in diesem Abschnitt wieder deutlich. Die Verse 9 bis 16 behandeln den Gerichtsaspekt und die Verse 17 bis 24 beleuchten den Gnadenaspekt. Wir werden uns außerdem noch die Kapitel 30 und 31 anschauen, in denen davor gewarnt wird, sich auf andere Völker, wie zum Beispiel Ägypten, zu verlassen, wenn dabei gleichzeitig das Vertrauen auf den Herrn verloren geht.

Wir beginnen diese Sendung mit den Versen 9 und 10 aus dem 29. Kapitel des alttestamentlichen Jesaja-Buches. Es geht hier um die Verblendung des Volkes. Die Verse lauten: Starrt hin und werdet bestürzt, seid verblendet und werdet blind. Seid trunken, doch nicht vom Wein, taumelt, doch nicht von starkem Getränk. Denn der Herr hat über euch einen Geist des tiefen Schlafs ausgegossen und eure Augen die Propheten zugetan und eure Häupter, die Seher, hat er verhüllt. Die Worte des Propheten passen auch in unsere heutige Kultur. Hat Gott die Menschen wirklich schläfrig gemacht? Und wie? Immer wieder zeigte er Israel das Licht, und während er ihnen das Licht gab, lehnten die Menschen es immer wieder ab. Sie akzeptierten nicht die Wahrheit, die er ihnen gab. Sie konnten sie nicht sehen, und das zeigte auf, dass sie blind dafür waren. So versetzt Gott die Menschen in einen Schlaf, und so offenbart er, dass sie blind sind. Selbst die Propheten und die Fürsten sahen diese Rettung von Gott nicht voraus. Sie waren genauso blind für die Zukunft wie die Feinde Gottes. Sie waren wie völlig betrunkene Männer. Kommen wir nun zu den Versen 11 und 12. Darum sind euch alle Offenbarungen wie die Worte eines versiegelten Buches, das man einem gibt, der lesen kann, und spricht: Lies doch mal das. Und er spricht: Ich kann nicht, denn es ist versiegelt. Oder dass man einem gibt, der nicht lesen kann, und spricht: Lies doch das. Und er spricht: Ich kann nicht lesen. Die Propheten waren also so verblendet, dass sie das Wort aus dem Munde Gottes zwar hörten, aber nicht verstehen konnten. Es war so, als sollte jemand ein Buch lesen, der noch nicht einmal das Alphabet gelernt hat. Leider haben auch heute viele Menschen die Einstellung, dass die Prophezeiungen Gottes zu schwierig zu verstehen seien. Oft wird das Buch der Offenbarung als Beispiel genannt, und es heißt, es sei ein Buch mit 7 Siegeln, das niemand so richtig verstehen könne. Das Wort Offenbarung kommt von dem griechischen Wort Apokalypse und bedeutet aufdecken. So kann natürlich auch das Buch der Offenbarung verstanden werden, doch man sollte es nicht unabhängig von den anderen 65 Büchern lesen, die in der Bibel vor der Offenbarung stehen. So sagt Gott in Offenbarung 1, Vers 3: Selig ist, der da liest und die da hören die Worte der Weissagung und behalten, was darin geschrieben ist, denn die Zeit ist nahe. Und in Offenbarung 22, Vers 10 sprach Gott zu Johannes: Versiegle nicht die Worte der Weissagung in diesem Buch, denn die Zeit ist nahe. Es ist also kein versiegeltes Buch. In unserem Bibeltext aus dem Jesaja-Buch komme ich nun zu den Versen 13 und 14. Und der Herr sprach: Weil dies Volk mir naht mit seinem Munde und mit seinen Lippen mich ehrt, aber ihr Herz fern von mir ist, und sie mich fürchten nur nach Menschengeboten, die man sie lehrt, darum will ich auch hinfort mit diesem Volk wunderlich umgehen, aufs Wunderlichste und Seltsamste, dass die Weisheit seiner Weisen vergehe und der Verstand seiner Klugen sich verbergen müsse. Die Verblendung führte also nicht dazu, dass religiöse Ausdrucksformen aufgegeben wurden. Vielmehr fand der Gottesdienst im Tempel weiterhin statt. Aber es war nur ein Lippenbekenntnis. Ihre Herzen waren nicht bei Gott. Das lebendige Wort Gottes war zu rein menschlichen Lehrsätzen geworden. Die menschliche Auslegung tendiert dazu, sich selbst an die Stelle Gottes zu setzen. Die Menschen akzeptierten Gottes Wort nicht mehr und glaubten ihm nicht. Deshalb muss Gott die Klugen und Weisen mit seinem Handeln überraschen, wie wir in Vers 14 lesen. Sonst verkommt der lebendige Glaube zu einer hohlen Religion. Denn gerade die Religion stellt oft eine Barriere dar, welche die Menschen hindert, zu Christus zu kommen. Wenn ich gefragt werde, ob ich ein religiöser Mensch bin, dann verneine ich dies vehement. Ich sage stattdessen, ich bin ein Sünder, der zu Christus kam, und ich habe heute eine persönliche Beziehung zu ihm. Es ist keine Religion, sondern eine Beziehung. Entweder man lebt mit Christus oder nicht. Es gibt kein Dazwischen.
Nun folgen die Verse 15 und 16. Weh denen, die mit ihrem Plan verborgen sein wollen vor dem Herrn und mit ihrem Tun im Finstern bleiben und sprechen, wer sieht uns und wer kennt uns? Wie kehrt ihr alles um? Als ob der Ton dem Töpfer gleich wäre, dass das Werk spräche von seinem Meister, er hat mich nicht gemacht, und ein Bildwerk spräche von seinem Bildner, er versteht nichts. Die zuvor genannten Weisheitslehrer haben sich so sehr auf ihre menschlichen Betrachtungen versteift, dass sie fälschlicherweise glauben, sie könnten ihren eigenen Plan vor Gott verbergen. Die Bewohner Judas haben vergessen, dass sie selbst Ton und Gebilde in der Hand ihres Schöpfers und Bildners sind. Dieser Hochmut musste bestraft werden. In den nächsten Versen vollzieht sich die große Wandlung zur Gnade und Erneuerung. Ich lese weiter bei Vers 17. Wohlan, es ist noch eine kleine Weile, so soll der Libanon fruchtbares Land werden, und was jetzt fruchtbares Land ist, soll wie ein Wald werden. Sehen wir in die Zukunft, doch die kleine Weile ist zeitlich nicht festgelegt. Gott erbarmt sich über sein Volk und dessen geistliche Erneuerung hat positive Folgen für die übrige Schöpfung. Weiter geht es mit den Versen 18 und 19. Zu der Zeit werden die Tauben hören die Worte des Buches, und die Augen der Blinden werden aus Dunkel und Finsternis sehen, und die Elenden werden wieder Freude haben am Herrn, und die Ärmsten unter den Menschen werden fröhlich sein in dem Heiligen Israels. Die Tauben werden hören und die Blinden werden sehen. Wenn die Menschen Gott wieder reden hören können, stellt sich auch die Freude erneut ein. Wir hören die Verse 20 und 21. Denn es wird ein Ende haben mit den Tyrannen und mit den Spöttern aus sein. Und es werden vertilgt werden alle, die darauf aus sind, Unheil anzurichten, welche die Leute schuldig sprechen vor Gericht und stellen dem nach, der sie zurechtweist im Tor, und beugen durch Lügen das Recht des Unschuldigen. Wer sich Gottes Wort nicht sagen lässt, verhält sich wie ein Tyrann oder ein Spötter. Doch Gott bringt innere Freiheit und Befreiung von äußeren Zwängen. Das 29. Kapitel kommt mit den Versen 22 bis 24 nun zum Abschluss. Diese Verse lauten: Darum spricht der Herr, der Abraham erlöst hat, zum Hause Jakob. Jakob soll nicht mehr beschämt dastehen, und sein Antlitz soll nicht mehr erblassen. Denn wenn sie sehen werden die Werke meiner Hände, seine Kinder in ihrer Mitte, werden sie meinen Namen heiligen. Sie werden den Heiligen Jakobs heiligen und den Gott Israels fürchten. Und die, welche irren in ihrem Geist, werden Verstand annehmen, und die, welche murren, werden sich belehren lassen. Soweit die Verse 22 bis 24. Mit jedem Handeln Gottes wird die geistliche Verblendung des Volkes weiter weichen. Je mehr die Menschen sich wieder auf Gott verlassen, desto mehr wird ihre geistliche Blindheit weichen und sie werden Gottes Name wieder heiligen. Das bedeutet lassen, desto mehr wird ihre geistliche Blindheit weichen und sie werden Gottes Name wieder heiligen. Das bedeutet

sich erfüllt. Das Südreich Juda hörte die Warnung des Propheten und beherzigte sie. Es verbündete sich nicht mit Ägypten, um von den Assyrern befreit zu werden. Doch das Nordreich Israel ignorierte die Warnung des Propheten und es wurde in die assyrische Gefangenschaft verschleppt. Diesmal profitierte das Südreich von der Erfahrung des Nordreiches. Jesaja warnt also vor einem leichtfertigen Vertrauen auf die Hilfe Ägyptens. Ich lese aus Kapitel 30 nun die ersten beiden Verse. Weh den abtrünnigen Söhnen, spricht der Herr, die ohne mich Pläne fassen und ohne meinen Geist Bündnisse eingehen, um eine Sünde auf die andere zu häufen, die hinabziehen nach Ägypten und befragen meinen Mund nicht, um sich zu stärken mit der Macht des Pharao und sich zu bergen im Schatten Ägyptens. Wieder muss Gott einen Wehruf aussprechen. Gottes erwähltes Volk hat eigenmächtige Pläne gemacht, ohne Gott zu befragen. In den folgenden Versen 3-6 wird beschrieben, dass das Volk die Stärke des ägyptischen Pharaos sucht, um außenpolitisch Sicherheit zu gewinnen. Doch dies muss zwangsläufig scheitern. Gehen wir weiter zu Vers 7. Denn Ägypten ist nichts und sein Helfen ist vergeblich. Darum nenne ich Ägypten Rahab, die zum Schweigen gebracht ist. Wir überspringen einen Großteil der Verse 8-17. Darin kommt zum Ausdruck, wie die Verweigerungshaltung den Untergang bringt. So sagt Gott in den Versen 15 und 16 unter anderem, »Wenn ihr umkehrtet und stille bliebet, so würde euch geholfen, durch Stille sein und Hoffen würdet ihr stark sein, aber ihr wollt nicht. Darum werden euch eure Verfolger überrennen.« Und jetzt lese ich weiter ab Vers 18. Darum harrt der Herr darauf, dass er euch gnädig sei, und er macht sich auf, dass er sich euer erbarme. Denn der Herr ist ein Gott des Rechts, wohl allen, die auf ihn harren. Du Volk Zions, das in Jerusalem wohnt, du wirst nicht weinen. Er wird dir gnädig sein, wenn du rufst. Er wird dir antworten, sobald er's hört. Viele Menschen haben sich immer wieder gefragt, wann Gott antworten und wann Jesus wiederkommen wird. Schon Martin Luther erwartete vor über 500 Jahren, dass der Herr bald wiederkommen würde. Viele Menschen dachten, dass dies zumindest vor dem Jahr 2000 geschehen würde. Doch Gott sagt, überlasst den Zeitpunkt mir. Ich habe euch bewusst kein Datum genannt. Wir müssen lernen, auf den Herrn zu warten. Dieses Warten ist nicht einfach, aber uns wird gesagt, dass diejenigen, die auf den Herrn warten, neue Kraft bekommen werden. Wir können Gott nicht drängen. Er hat keine Eile. Vielleicht sind die Dinge gerade nicht so, wie wir sie gerne hätten, aber wir müssen Gott die Regie über unser Leben überlassen. Er hat die Ewigkeit vor sich und weiß, was am besten für uns ist. Aus unserem Bibeltext lese ich nun die Verse 31-33. Da wird Assur erschrecken vor der Stimme des Herrn, der ihn schlägt mit dem Stock. Jedes Mal, wenn ein Schlag daherfährt, wird der Stock zur Zuchtrute, die der Herr auf ihn niedersausen lässt. Und so bekämpft er ihn, dass er ihn als Opfer schwingt unter Pauken und Zitterspiel. Denn die Feuergrube ist längst hergerichtet. Ja, sie ist auch dem König bereitet, tief und weit genug. Der Scheiterhaufen darin hat Feuer und Holz die Menge. Der Odem des Herrn wird ihn anzünden wie ein Schwefelstrom. Hier richtet sich das Gericht nun wieder gegen Assur, also gegen die Assyrer. Es wird angenommen, dass diese Brandstätte, also die Feuergrube, im Tal Ben Hinnom war, wo kleine Kinder als Brandopfer dargebracht wurden. Gegen diese Praxis wird nun Gericht gehalten. Wir erreichen nun Kapitel 31 im Jesaja-Buch. Es behandelt die Rettung Israels trotz fehlenden Glaubens. In diesem Kapitel warnt der Prophet das Volk Gottes erneut, sich nicht Ägypten hinzuwenden für eine eventuelle Hilfe, sondern allein dem Herrn zu vertrauen, dass er Jerusalem verteidigen wird. Die Gefahr ist groß, genauso groß wie die Wahrscheinlichkeit, dass sich die Israeliten doch wieder an Ägypten wenden. Der Prophet Jesaja

Er warnt Juda erneut vor der Sinnlosigkeit dieses Schritts. Doch Israel wird sich in Zukunft an die falschen Verbündeten wenden, trotz Gottes Warnung hier. Gott wird die richten, die ihre Hilfe in etwas oder in jemand anderen suchen, als in Gott allein. Dem Volk Israel wird kundgetan, dass im Herrn und nicht in Ägypten das Heil liegt. So hören wir es auch in den ersten drei Versen von Jesaja 31. Diese lauten: Weh denen, die hinabziehen nach Ägypten um Hilfe und sich verlassen auf Rosse und hoffen auf Wagen, weil ihrer viele sind, und auf Gespanne, weil sie sehr stark sind. Aber sie halten nicht zum Heiligen Israels und fragen nicht nach dem Herrn. Aber auch er ist weise und bringt Unheil herbei und nimmt seine Worte nicht zurück, sondern wird sich aufmachen wider das Haus der Bösen und wider die Hilfe der Übeltäter. Denn Ägypten ist Mensch und nicht Gott, und seine Rosse sind Fleisch und nicht Geist. Und der Herr wird seine Hand ausstrecken, so dass der Helfer strauchelt, und der, dem geholfen wird, fällt und alle miteinander umkommen. Zum fünften Mal heißt es Wehe, und es richtet sich an diejenigen, die ihre Hilfe in Ägypten suchen. Das Wehe gilt aber auch für uns. Wehe uns, wenn wir uns von Gott abwenden und nur noch auf materielle oder menschliche Hilfe vertrauen. Wir sollten natürlich unseren Verstand einsetzen, aber Gott die oberste Priorität einräumen. Wo suchen Sie Hilfe? Gehen Sie zu Ihrer Bank oder zu Ihrem Pfarrer? Natürlich ist es wichtig, sich Rat von anderen einzuholen. Aber eine andere Person kann nicht entscheiden, wie meine Probleme gelöst werden müssen. Was ist also unser Ägypten? Vertrauen wir lieber auf unsere Investitionen am Aktienmarkt? Oder können wir, wie der Psalmschreiber, sagen: Nun weiß ich, dass der Herr seinem Gesalbten hilft und ihn erhört von seinem heiligen Himmel. Seine rechte Hand hilft mit Macht. Das Problem Israels war, dass sie nicht auf den Herrn schauten und ihn nicht suchten. Sie vertrauten ihm nicht, also wandten sie sich einer anderen äußeren Macht zu. Ich lese weiter ab Vers 4. So hat der Herr zu mir gesprochen. Gleich wie ein Löwe und ein junger Löwe brüllt über seinem Raub, wenn man wieder ihn aufruft, die Menge der Hirten, er erschrickt vor ihrem Geschrei nicht und es ist ihm auch nicht Angst vor ihrer Menge, so wird der Herr Zebaoth herniederfahren auf den Berg Zion und auf seinen Hügel, um zu kämpfen. Und der Herr Zebaoth wird Jerusalem beschirmen, wie Vögel es tun mit ihren Flügeln. Er wird schützen, erretten, schonen und befreien. Soweit die Verse 4 und 5. Der Herr wird Jerusalem verteidigen und erhalten, obwohl es doch eigentlich den Untergang verdient hätte. Wir werden noch sehen, dass dies zur Zeit Hesekiels geschieht. Gott versichert seinem Volk, dass die Assyrer die Stadt Jerusalem nicht einnehmen werden. Wir kommen nun zu den letzten Versen von Kapitel 31, die Verse 6 bis 9. Kehrt um, ihr Israeliten, zu dem, von welchem ihr sehr abgewichen seid. Denn zu der Zeit wird ein jeder seine silbernen und goldenen Götzen verwerfen, die eure Hände gemacht hatten, euch zur Sünde. Und Assur soll fallen, nicht durch Mannesschwert, und soll verzehrt werden, nicht durch Menschenschwert. Und es wird vor dem Schwert fliehen, und seine junge Mannschaft wird Frondienste leisten müssen. Und sein Fels wird vor Furcht weichen, und seine Fürsten werden das Banner verlassen, spricht der Herr, der zu Zion ein Feuer und zu Jerusalem einen Glutofen hat. Jesaja macht hier deutlich, dass es nicht auf die eigene militärische Kraft der Menschen ankommt, denn Gott selbst wird dafür sorgen, dass Assur fallen wird. Für die Menschen ist der unbesiegbare König von Assur ein Fels, ein harter Brocken, der doch vor Furcht ganz weich wird. Wir erleben wieder eine Grundaussage der prophetischen Heilsverkündigung. Es gehört zur Rettung des Volkes Gottes, dass dessen Feinde fallen.

Aus dem 29. Kapitel des Jesaja-Buches haben wir erfahren, dass viele Propheten Gottes Wort nicht mehr verstehen konnten. Sie waren der Wahrheit gegenüber blind und wie betrunken. Das wirkte sich auf das Volk aus, das Gott nur noch mit den Lippen ehrte, aber sich im Herzen von ihm abgewandt hatte. Die Weisen und Klugen hatten sich auf menschliche Auslegungen von Gottes Wort versteift, die Gott so nicht stehen lassen kann. Doch dafür wurde den Tauben und Blinden zugesagt, dass sie das Wort Gottes sehen und verstehen werden. Gott handelt und die geistliche Verblendung des Volkes weicht. In den Kapiteln 30 und 31 haben wir gesehen, dass Israel immer wieder gewarnt wird, seine Hilfe nicht von Ägypten zu erwarten. Israel sollte sich also keine außenpolitischen Verbündeten suchen, sondern sich ganz auf den Herrn verlassen und ihn allein suchen. Doch dazu war es noch nicht in der Lage. Und trotzdem hat Gott sein Volk nicht verlassen, sondern immer wieder seine Gnade geschenkt. Ich verabschiede mich nun von Ihnen bis zur nächsten Ausgabe der Sendereihe Durch die Bibel. Auf Wiederhören und Gottes Segen mit Ihnen.

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1: Hertha Maria Haselmann liebt ihre Heimatstadt Hamburg. 1969 möchte sie dort studieren, findet aber in ganz Norddeutschland keinen Studienplatz. Notgedrungen bewirbt sie sich in Frankfurt am Main und wird angenommen. Dass sie ihr Leben lang in Hessen bleiben wird, ahnt die junge BWL-Studentin damals noch nicht. Die Begegnung mit einer Diakonisse beeinflusst ihren weiteren Weg. Schwester Christa Steffens nimmt sie mit in die Drogenszene Frankfurts. Um den Junkies nachhaltig zu helfen, gründen die beiden Frauen den Verein Lebenswende, eine christliche Einrichtung, die Suchtkranken hilft, clean zu werden. Wie es dazu kam, das erzählt Hertha Maria Haselmann in ihrer Biografie »Sein Licht ist heller als jede Nacht«. Heute lesen wir weiter daraus vor. Herzlich willkommen, sagt Simone Nickel.

0: Hertha Maria Haselmann ist Jahrgang 1944. Als junge Frau will sie mit ihren jüdischen Wurzeln und der düsteren deutschen Vergangenheit nichts mehr zu tun haben und geht auf Reisen. Als Au-pair lebt sie in Großbritannien und Frankreich. In England lernt sie den feinsinnigen Ägypter Aziz kennen und hofft, dass sich ihre Beziehung vertieft. Aber der nette junge Mann stirbt. Als 25-Jährige beginnt Hertha Maria in Frankfurt am Main BWL zu studieren. Auf ihrem Weg zur Uni wird sie von einer Diakonisse angesprochen. Eigentlich ist Hertha Maria Christen gegenüber skeptisch. Zu viele von ihnen hatten sich einst von der Ideologie der Nationalsozialisten mitreißen lassen. Doch sie kann nicht Nein sagen, als die herzliche Schwester Christa sie zu einem Nachbarschaftstreffen einlädt. Beim Kaffeetrinken beginnt die Gastgeberin aus ihrem Leben zu erzählen. Christa Steffens wird 1923 in Flensburg geboren. Schon als junges Mädchen erschrickt sie über den wachsenden Antisemitismus im Land. Da ihr Vater verfolgte Juden über die nahegelegene dänische Grenze bringt, wird er inhaftiert. Durch die Fürsprache eines Nazis kommt er wieder frei. Christa ist außerordentlich musikalisch begabt. Als 20-Jährige ergattert sie einen begehrten Studienplatz an der Reichsmusikhochschule in Weimar. Doch ihre Dozenten sind stramme Nazis. Eines Tages platzt Christa der Kragen. Sie steht auf und ergreift Partei für verspottete Juden. Ihr werden Konsequenzen angedroht. Was dann passiert ist, das hören Sie jetzt von Saskia Klingelhöfer.
1: Allein auf ihrem Zimmer ging Christa auf die Knie. Gott, hilf mir, noch fester an dich glauben zu können. Hilf mir, du, Heiland Jesus Christus, dass ich stark bleibe, was auch immer kommen mag. Ihr war klar, dass ihr Mut, ihre offene und in ihren Augen absolut berechtigte Kritik schwere Folgen nach sich ziehen würden. Sie dachte an ihren Vater, an dessen Aufrichtigkeit und wie er nicht klein beigegeben hatte. Wie er zu seinen Überzeugungen und zu seinem Glauben stand. Wie sehnte sie sich gerade jetzt nach ihm. So setzte sie sich an ihr Pult, holte einen Bogen Papier und ihren Füllfeder hervor und schrieb ihrem geliebten Vater einen Brief. Sie berichtete von der Nazi-Gesinnung an der Reichsmusikhochschule, was diese in ihr ausgelöst und wie sie vor versammelter Mannschaft dagegen Stellung bezogen hatte. Postwendend antwortete ihr Vater stolz und bestätigend: Meine liebe Christa, du hast Metanoia erlebt. Du wirst deinen Weg finden, wie auch ich ihn gefunden habe. Metanoia ist ein griechischer Begriff und steht für Sinnesänderung. Mit Tränen in den Augen dankte sie ihrem Gott. Es schien, dass ihre Gebete um Kraft erhört wurden, denn auch unter zunehmendem Druck, ihre Aussagen zurückzunehmen, knickte die junge Musikstudentin nicht ein. Sie blieb standhaft, auch als ihr die Schulleitung offiziell mit schwerwiegenden Konsequenzen für sie und ihre Familie drohte. Schließlich erstattete die Reichsmusikhochschule Meldung nach Berlin. Nur wenige Tage später klingelte es in Flensburg wieder an der Tür der Familie Steffens. Der Vater wurde abgeholt. Er sollte erneut in Schutzhaft kommen. Starr und mit Verzweiflung in den Augen stand die Mutter im Türrahmen, als der Vater abgeführt wurde. Ihre Schwester, die an der Seite der Mutter stand, weinte bitterlich. Was sollte nun werden? Christa wurde ihrerseits in Weimar zur Schulleitung zitiert. In dem geräumigen Büro blickte sie in ernste, starre Gesichter. Mit strenger Miene teilte ihr der Schulleiter mit: Fräulein Steffens, Sie werden hiermit unverzüglich und unehrenhaft aus der Reichsmusikhochschule entlassen. Christa nahm die Worte aufrechten Hauptes entgegen, erhob sich langsam, verabschiedete sich höflich und ging auf ihr Zimmer. Auch wenn ihr Lebenstraum gerade in 1000 Scherben zerbrach, in ihr war ein tiefer Friede. Ein Friede, der ihr bestätigte, dass sie tat, was in Übereinstimmung mit ihrem Glauben und ihrem Gewissen stand. Einige Stunden später, es war bereits mitten in der Nacht, klopfte es zaghaft an Christas Zimmertür. Christa zuckte zusammen. Vorsichtig öffnete sie die knarzende Tür und war nicht wenig überrascht, eine ihrer Musiklehrerinnen davor zu sehen. Gerade die, die als edle und reine Nazi-Deutsche galt. Zögerlich ließ Christa sie ins Zimmer und bat sie, sich zu setzen. Was diese Frau mitten in der Nacht wohl von ihr wollte? Ihr Vorwürfe machen? Sie umzustimmen versuchen? Als diese anhob zu reden, wurde ihre Überraschung nicht weniger, denn in der Stimme der Lehrerin klang Bewunderung. Ich glaube an das, was ich sehe. An das Schöne, an das Gute, an das Deutsche Reich mit seinen herrlichen Landschaften. Du hingegen glaubst an etwas, was du nicht siehst. An den Gott der Bibel. Du glaubst an den Juden Jesus. Und dafür stehst du mit deinem ganzen jungen Leben überzeugend ein. Langsam schüttelte sie dabei mit dem Kopf. Das hat mich zutiefst berührt und sehr angesprochen. Christa schaute die Frau verwundert an. Eine so aufrichtige und dazu riskante Bestärkung gegenüber einer abtrünnigen Studentin hätte sie nicht erwartet. Umso weniger von einer Person, die dafür ihre Stelle, ihr Ansehen und noch viel mehr riskierte. Warum setzte sie das alles aufs Spiel? Doch du bist in Gefahr, sprach die Lehrerin leise und eindringlich weiter. Du musst so schnell wie möglich weg von hier. Die Diakonisse erzählt weiter. Noch in derselben Nacht floh ich mit Hilfe dieser Lehrerin aus Weimar und machte mich auf nach Lübeck. Dort konnte ich bei ihrer Schwester unterkommen, die ähnlich kritisch war wie ich. Was war ich glücklich, dass sie dort auch ein Klavier hatten und ich mich weiterhin meinem geliebten Instrument widmen konnte. Denn wenn ich spielte, hatte ich das Gefühl, dass es auch meine Gastgeberin sein könnte. Es fiel nicht auf, dass ich hier versteckt lebte. Gott hat auch hier für mich gesorgt. Auch wenn es ein schwerer, sehr kalter Winter war und ich frierend mit abgeschnittenen Wollhandschuhen und stets knurrendem Magen spielte, die Tagesration in diesen Kriegstagen bestand für die Bevölkerung aus einer Scheibe Brot, so half mir doch die Musik über die schweren Zeiten hinweg.

Still, ja nahezu erstarrt sitze ich auf meinem Sessel, halte die Tasse mit dem längst kalten Kaffee in der Hand und kann meinen Blick nicht von den Lippen der Diakonisse lösen. Was erzählt diese Frau da? Etwas wehrt sich in mir, begehrt auf. Innerlich will ich den Kopf schütteln und mir einreden, dass das alles gar nicht sein kann. Gleichzeitig sitzt diese bescheidene, freundliche Frau in Diakonissentracht einfach da und erzählt unaufgeregt und mit fester Stimme, was sie scheinbar erlebt hat. Warum sollte sie sich etwas ausdenken? Zu welchem Zweck? Ungläubig mustere ich sie. Ihre strahlenden Augen, ihre Haube auf den schon leicht angegrauten Haaren, ihre dynamischen Körperbewegungen und ihre Art zu sprechen. Ihre Stimme und ihr ganzes Wesen vermitteln Klarheit, Stärke und gleichzeitig irgendwie Dankbarkeit. Ein mit sich im Reinen sein, das mich auffühlt. Vor allem eines beschäftigt mich. Sie hat sich für Juden eingesetzt, obwohl sie es nicht hätte tun müssen. Sie hätte einfach in Ruhe ihr Leben führen können, die Dinge, wie viele andere, still hinnehmen und ihr musikalisches Talent voll zur Entfaltung bringen können. Stattdessen hat sie den Kopf für andere hingehalten. Warum? In mir rumort es. Nur noch mit halber Aufmerksamkeit höre ich weiter zu, wie das Leben von Schwester Christa sich nach dem Krieg entwickelte und über welche Stationen sie nach Frankfurt gekommen war. Nach dem Krieg hatte Christa in Lübeck ihr Studium für Musikerzieher wieder aufnehmen und erfolgreich abschließen können. Dann wollte sie eigentlich zurück in ihr geliebtes Flensburg, zu ihrer Familie, den Sanddünen und dem Meer, um dort Arbeit zu finden. All die Jahre hatte sie an dem Traum festgehalten, mit ihrer Jugendliebe aus Flensburg, der das Malermeisterhandwerk seines Vaters fortführen wollte, ein großes Geschäft zu eröffnen und mit vielen Kindern glücklich dort zu leben. Der Kontakt zu ihm war jedoch im Krieg abgebrochen und hatte sich in Hamburg verlaufen. So wollte sie in der Hansestadt nachforschen, ob sie ihn dort finden könnte. Doch die junge Christa fand keine Spur. Wer weiß, was diesem jungen Mann, der sich vehement gegen den Eintritt in die Wehrmacht und den Krieg gestellt hatte, in den letzten Kriegsjahren widerfahren war. Ob er gefallen war? Oder in englische Gefangenschaft geraten war? Sie hat es leider nie erfahren. Trotzdem sollte der Abstecher nach Hamburg all ihre Pläne und Lebensentwürfe über den Haufen werfen. Als sie in die Stadt hineinfuhr, traf sie das Ausmaß des Krieges und der Zerstörung mit großem Schrecken. Hamburg war völlig zerbombt. Überall Trümmer, ausgebrannte Häuserskelette, die in den Himmel ragten, obdachlose, umherirrende Menschen, denen die Abgründe dessen, was sie erlebt hatten, in ihre zerfurchten, abwesenden Gesichter geschrieben stand. Entsetzen erfüllte die junge Frau, gepaart mit großer Betroffenheit. Und hier fasste ich einen Entschluss, berichtet Schwester Christa mit fester Stimme. Mit dem Klavierhocker kann man da nicht helfen. Alle gemeinsam müssen nun mit anpacken. So schloss sie sich in Hamburg der Heilsarmee St. Pauli an, die sie rege auf der Straße helfen sah. Christa packte ganz praktisch mit an, die Not der Menschen zu lindern, sie mit warmem Essen zu versorgen, in Notunterkünften zu helfen und vieles mehr. Dazu musizierte sie in den Suppenküchen und Gottesdiensten und erfreute damit die Hilfesuchenden wie die Heilsarmee-Soldaten und Soldatinnen. Für ihren Lebensunterhalt verdiente sich die junge Frau als private Klavierlehrerin bei wohlhabenden Familien ein paar Reichsmark. Nach Flensburg zog Christa Steffens nicht wieder zurück. Die Not hielt sie in Hamburg und erfüllt von der sinnvollen Arbeit für Gott und Menschen reifte in ihr der Gedanke, sich mit ihrem Leben ganz diesem Dienst zu widmen. Allerdings war die Kirche in Deutschland für Christa kein Anlaufpunkt. Sie wusste, dass sie im Dritten Reich überwiegend mitgemacht hatte. Die soziale Arbeit der Heilsarmee war in den Kriegsjahren untersagt worden, doch umso schneller stand sie jetzt in den Nachkriegsjahren wieder parat. Die aufopfernde Lebenshaltung der Heilsarmee imponierte Christa. Doch als sie ihrer Offizierin den Entschluss mitteilte, einzutreten, wiegelte diese ab.
Christa. Du bist viel zu klug für uns. Ich glaube, du bist an einem anderen Ort besser aufgehoben. Ich stelle mal den Kontakt nach Marburg her. Das evangelische Diakonissenmutterhaus Hebron, Marburg-Werder, antwortete sehr schnell und positiv. Und so machte sich Christa, an eine Fügung Gottes glaubend, dorthin auf den Weg. In dieser Schwesternschaft erlebte sie eine bewegende Art des gemeinschaftlichen Lebens, bei der sich alle dazu verpflichtet hatten, allein Jesus Christus und ihren Mitmenschen zu dienen. Im Jahr 1953 trat sie schließlich selbst als Diakonisse ein. Erst Jahre später erfuhr Schwester Christa entsetzt, dass es auch im Diakonissenmutterhaus Schwestern und Theologen mit Nazi-Gesinnung gegeben hatte. Während des Dritten Reiches hatten einzelne Diakonissen mit jüdischem Familienhintergrund heimlich nach Amerika gebracht werden müssen. Wie viel Aufarbeitung und Umkehr waren in Deutschland nach der Nazi-Zeit doch nötig, auch unter Christen. Die Schwestern in Hessen waren in verschiedenen Bereichen tätig. In der Alten- und Krankenpflege, in der sozialen Arbeit, mit Familien, Jugendlichen, in der Gemeinde und in anderen Bereichen. Schwester Christa wurde aufgrund ihres ausgezeichneten Bibelverständnisses, über das alle staunten, und ihrer musikalischen Begabung in der Jugendarbeit eingesetzt. Dafür brannte sie auch mit ganzem Herzen. Allerdings fesselte sie dann bald eine schwere Krebserkrankung längere Zeit an Klinik und Krankenbett. Immer noch nicht vollständig genesen, entließ sie sich schließlich selbst und wurde nach Frankfurt berufen, um hier im Altenheim des Lydia-Hauses leichte Tätigkeiten wie Telefondienste an der Rezeption auszuführen, die sie körperlich schonen würden. Nun bin ich also hier, schließt die Diakonisse ihren Lebensbericht und lässt mit einem Lächeln die Hände in den Schoß fallen. Nach anfänglicher Stille kommt allmählich wieder Leben in die Runde. Manche schenken sich Kaffee nach. Der eine oder die andere stellt Rückfragen. Doch ich habe genug gehört. Ich stelle meine Kaffeetasse auf den Tisch, verabschiede mich höflich und laufe durch den dunklen, kühlen Herbstabend nach Hause. In mir arbeitet es gewaltig.

Immer wieder überfällt mich in den nächsten Tagen ein eigenartiges Gefühl. Neben der Bewunderung und Ungläubigkeit ist da etwas anderes, Tieferes. Eine junge Frau von gerade einmal 20 Jahren hatte sich allein gegen eine Weltunordnung gestellt. Wie konnte sie das tun? Vorausgesetzt, es stimmt alles, was sie da erzählt hat. Alles hatte sie aufs Spiel gesetzt, war für Juden und gegen Ungerechtigkeit eingetreten und hatte tatsächlich auch einen hohen Preis dafür bezahlt. Die Diakonisse kann von Glück sprechen, dass sie damals so schnell untertauchen konnte und das Kriegsende dann alles änderte. Doch woher nahm sie diese Stärke, diesen unbeugsamen Willen? Warum trat sie für Juden ein? Ich für meinen Teil will von dem ganzen Holocaust nichts mehr wissen. So oft war ich verständnislos und wütend darüber gewesen, warum sich die Juden eigentlich nicht gewehrt hatten. All das will ich hinter mir lassen, will leben, mich befreien von dieser Belastung des Jüdischseins, von diesem Thema, das tiefe Spuren und hörbares Schweigen in meine Familiengeschichte hineingeprägt hat. Diesen dumpfen Schmerz, die zermürbenden Erinnerungen, das ewige Schuldgefühl. Damit will ich nichts zu tun haben. Diese junge Frau war dagegen für etwas aufgestanden, was ich wegwerfen will. Hat dafür ihre Karriere, ihr junges Leben riskiert. Wie kann mir dann meine jüdische Abstammung gleichgültig sein? Plötzlich weiß ich, was das eigenartige Gefühl in mir ist. Es ist Scham. Scham dafür, dass ich wegwerfen und hinter mir lassen will, wofür sie sich mit all ihrer Stärke eingesetzt hat. Manchmal frage ich mich, ob mir bereits in die Wiege gelegt wurde, mich und mein Jüdischsein zu verstecken.

Geboren wurde ich nämlich im August 1944, im letzten Kriegsjahr, als es für Juden in Deutschland richtig eng wurde. Meine Familie, also meine Großeltern, meine Mutter und mein Bruder, war bereits ein Jahr vorher aus Hamburg ins 60 Kilometer entfernte Glückstadt geflohen. In den Großstädten wurde es besonders schlimm mit der Judenverfolgung. Auf dem Land und in kleineren Städten konnten sie eher überleben. So mieteten sie sich bei einer Familie in die oberen Stockwerke ihres Hauses ein. Hier lebten noch ein paar andere Mieter, die auch jüdisch waren. Vermutlich waren es auch die Hausbesitzer. Man fragte nicht, es war besser, nichts zu wissen. In diesem Haus also kam ich zur Welt. Mein Vater hatte bereits in Glückstadt gelebt. Seit längerer Zeit hielt er im Elbehafen die Yachten der Nazis instand. Seine Arbeit wurde wohl gebraucht oder er hatte sich anderweitig arrangiert und er blieb unter dem Schutz der Soldaten unbehelligt. Wir anderen harrten meistens in unserer Wohnung aus und mischten uns so wenig wie möglich ins Dorfleben. Vielleicht spürte ich die Bedrückung und das Verstecken, denn als Kind war ich wohl außergewöhnlich still. Erzählungen nach versteckte mich mein Vater immer wieder auf einer der Yachten, während er arbeitete. Und ich fiel wie durch ein Wunder nie auf, weil ich als Säugling nicht schrie. Als dann der Krieg zu Ende war, wurde mir eingebläut, dass ich nicht sagen solle, dass wir Juden waren. Der Grund wurde mir nie mitgeteilt, aber etwas Schambehaftetes ging damit einher, etwas Bedrohliches. Es war nicht erwünscht, nicht sicher, nicht gut, sich zu erkennen zu geben. Ich verstand das alles nicht, aber man fragte auch nicht nach. Dass meine Familie rechtzeitig aus Hamburg hatte fliehen können, verdanken wir meiner Tante Hertha. Eine ungewöhnliche Frau, Mutters jüngere Schwester, die ebenfalls in Hamburg aufgewachsen war, eine Ausbildung in der Verwaltung gemacht und einen Soldaten der Wehrmacht kennengelernt hatte. Er sollte nach Frankreich versetzt werden und so heirateten sie bald, damit Hertha mitkommen konnte. Das mondäne Paris reizte und faszinierte die moderne 22-Jährige, die immer sehr schicke, selbstgenähte Kleider und große Hüte trug. Durch die Begegnungen mit den Bekannten ihres Mannes schöpfte Hertha bald den Verdacht, dass er Kontakt zu einer dortigen Widerstandsorganisation aufgenommen hatte. Sie war überrascht, doch ihr Mann sprach offen mit ihr darüber. »Mir ist ja bewusst, dass du einen jüdischen Hintergrund hast. Diesen Krieg und die Repressalien gegen die Juden kann ich so nicht mittragen.« Hertha begann leicht zu zittern, als sie die Worte ihres Mannes hörte. Zur Angst kam ein warmes Gefühl hinzu. Er tat das Richtige. Er stellte sich gegen Unrecht und würde sie beschützen. Doch bald trat die Angst in den Vordergrund. Irgendetwas musste durchgesickert sein, denn Herthas Mann wurde verhaftet und kurz darauf erschossen. Von seinem Tod erfuhr Hertha erst nach dem Krieg. Sie ging davon aus, er sei in Schutzhaft. Auch sie wurde verhört, aber gab sich unschuldig. Sie habe von nichts gewusst. Vermutlich halfen ihr ihre Kontakte nach ganz oben, zu einflussreichen Nazi-Größen. So wurde Hertha nach Berlin geschickt, um dort in der Verwaltung zu arbeiten. Dort hatte sie Listen anzufertigen mit den Namen derer, die mit der Reichsbahn ins KZ befördert wurden. Als ihr eines Tages Papiere aus Hamburg zugespielt wurden, auf denen sie die Namen ihrer Eltern las, überkam sie ein kalter Schauer. Mit geweiteten Augen starrte sie auf die vertrauten Namen und konnte sich für einige Augenblicke nicht rühren. Was sollte sie tun? In Gedanken klopfte sie alle Möglichkeiten ab, wie sie ihre Eltern so schnell wie möglich und noch vor der Abholung warnen konnte. Fieberhaft überlegte sie, ich muss es wagen, selbst nach Hamburg zu fahren. Also fasste Hertha einen Entschluss, nahm unter hohem Risiko in der Nacht einen Zug nach Hamburg, eilte zu ihrem Elternhaus in Altona und warnte meine Großeltern und meine Mutter eindringlich, sofort zu fliehen. Ich weiß nicht wie, aber meine Tante hatte in der kurzen Zeit etwas in dem kleinen Städtchen Glückstadt
organisieren können.

Saskia Klingelhöfer las heute ein weiteres Mal aus der Biografie »Sein Licht ist heller als jede Nacht«. Darin erzählt Hertha Maria Haselmann ihre Geschichte. Sie spannt den Bogen von ihrer Kindheit über ihre Erfahrungen als Streetworkerin in der Frankfurter Drogenszene bis hin zur Leiterin der Reha-Einrichtung Lebenswende. Diese sozialdiakonische Lebens- und Wohngemeinschaft hat sie 1978 gemeinsam mit Schwester Christa Steffens gegründet, damit Suchtkranke frei werden und neue Verhaltensweisen einüben können. Ihr Buch hat Hertha Maria Haselmann gemeinsam mit Andrea Specht geschrieben. Sein Licht ist heller als jede Nacht, hat rund 220 Seiten, ist bei SCM Hensler erschienen und kostet 20 Euro. Einen Buchlink zum Bestellen und die Sendungen dieser Reihe zum Hören und Weiterempfehlen finden Sie in unserer ERF Plus App. Im Lesezeichen Morgen überspringen wir Hertha Marias Erlebnisse in der Nachkriegszeit und tauchen ein ins Jahr 1970, als die BWL-Studentin zum ersten Mal Junkies kennenlernt, Menschen, um die sie normalerweise lieber einen Bogen gemacht hätte. Doch Schwester Christa hat keine Skrupel und schleppt sie kurzerhand mit. Eine berührende Passage, die Sie nicht verpassen sollten. Wenn Sie mögen, bis dahin. Tschüss, sagt Simone Nickel.

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1: Aus Psalm 93. Der Herr herrscht als König, er trägt seine Majestät wie ein Gewand. Der Herr trägt sie wie ein Gewand, Kraft hat er sich wie einen Gürtel umgebunden. Die Erde ist fest gegründet, dass sie nicht wankt. Seit jeher ist dein Thron fest gegründet, von Anfang an herrschst du als König. Damals, Herr, brausten die Wasserströme. Es brausten die Wasserströme mit Getöse, Welle um Welle, mit ohrenbetäubendem Lärm. Gewaltig ist das Getöse der Wasserfluten. Noch gewaltiger sind die Brecher des Meeres. Am mächtigsten aber ist der Herr in der Höhe. Deine Gebote stehen zuverlässig fest. Heiligkeit schmückt dein Haus, Herr, für alle Zeiten.

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1: Tut einfach gut.
2: Schön, dass Sie dabei sind. Ich bin Christine Bangel und ich spreche heute wieder über Geld. Das ist der dritte Teil unserer Serie. Und in den vergangenen beiden Folgen ging es darum, warum Geld